Wir hörten das Nightingale String Quartet mit dem 5. Streichquartett des Dänen Ruud Langgaard. Weiter geht's mit Musik von Alexander Glasunow. Hier ist die Suite aus dem Raimonda Ballett. Es spielt das Royal Scottish National Orchestra unter José Cerebrière.

Die Suite aus dem Raimonda-Ballett von Alexander Glasunow mit dem Royal Scottish National Orchestra unter der Leitung von José Serebrière. Sie hören das ARD-Nachtkonzert, präsentiert von BR Klassik. Pastorale und Beethoven, dabei denken Sie vielleicht zuerst an die 6. Sinfonie. Steven Kovacevic denkt als Pianist vielleicht eher an die gleichnamige Sonate Opus 28. Hier ist sie.

Wir hörten Steven Kovacevic mit der Sonate D-Dur Opus 28, der Sonata Pastorale von Ludwig van Beethoven. Joseph Haydn konnte kein Englisch, das hatte Mozart mal süffisant hingerieben, als sich der Kollege anschickte, seinen Lebensmittelpunkt nach London zu verschieben. Haydn nahm die kleine Sottise gelassen und vertraute auf seine Tonsprache und auf seine Kompositionskunst. Und er hat Recht behalten. Während seiner beiden London-Aufenthalte hat er seine größten Erfolge erlebt und so gut verdient wie noch nie in seinem Leben. Aber wenn London zu Haydns Zeit auch schon so teuer war wie heutzutage, wird Haydn das Geld auch gebraucht haben. Maris Jansons hat Joseph Haydns 12 Londoner Symphonien hoch geschätzt und sie im Repertoire des Symphonieorchesters des Bayerischen Rundfunks fest verankert. Denn mit Haydns Werken können, so sagte er, Klarheit, Durchsichtigkeit und Pianokultur eines Orchesters in höchstem Maße gefördert werden. Alles Tugenden, die ein weltweit beachtetes Orchester auszeichnen. Hier ist eine der Londoner Sinfonien, die Nummer 95 in C-Moll, mit dem Symphonieorchester des Bayerischen Rundfunks unter Maris Jansons.

Ein Mitschnitt aus dem Münchner Prinzregententheater vom April 2004, das Symphonieorchester des Bayerischen Rundfunks unter Maris Jansons mit der Sinfonie Nummer 95 in C-Moll von Joseph Haydn. Das Ensemble L'Arpa Festante spielt jetzt noch eine Sinfonie in B-Dur eines unbekannten Meisters.

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1: Um 4 Uhr mit Juliette Groß. Das US-Militär hat den Iran mit einer neuen nächtlichen Angriffswelle überzogen. Vom zuständigen Regionalkommando hieß es, man habe militärische Überwachungsfähigkeiten, Kommunikationssysteme und Luftverteidigungsanlagen ins Visier genommen. Der Einsatz sei inzwischen beendet. Aus der Nachrichtenredaktion Miriam Ernst.
2: Iranische Medien berichten von Explosionen.

0: anstehenden Reformentscheidungen. Alle Teilnehmer haben weitere Gesprächsrunden vereinbart. Bei den Beratungen ging es unter anderem um die Situation am Arbeitsmarkt und die Sicherung der Sozialversicherungen. Papst Leo XIV. Hat am Abend einen Gottesdienst in der Sagrada Familia in Barcelona gefeiert. In seiner Predigt betonte er, christlicher Glaube und Krieg seien unvereinbar. Man könne nicht an Jesus glauben und gleichzeitig den Krieg fördern. Die Messe fand zu Ehren des auf den Tag genau vor 100 Jahren gestorbenen Architekten Antoni Gaudí statt, der die Sagrada Familia entworfen hatte. Im Anschluss an die Messe segnete der Papst den Hauptturm der Basilika, den höchsten Kirchturm der Welt. Heute Abend beginnt in Mexiko-Stadt die Fußball-Weltmeisterschaft. Im Eröffnungsspiel trifft Mexiko um 21 Uhr auf Südafrika. Aus Mexiko-Stadt Holger Dahl.
1: Nach 1970 und 1986 wird nun zum dritten Mal im Aztekenstadion ein WM-Eröffnungsspiel stattfinden. Sportlich ist Gastgeber Mexiko gegen Südafrika klarer Favorit. Vor dem Spiel ist eine spektakuläre Eröffnungsfeier angekündigt. Shakira wird den WM-Song präsentieren, Tenor Andrea Bocelli wird auftreten, dazu jede Menge lateinamerikanische Superstars. Zum Problem könnte in Mexico City das Wetter werden. Es gibt immer wieder starken Regen- und Gewittergefahr. Außerdem wird befürchtet, dass Demonstrationen die Abläufe behindern.
0: Das waren die Nachrichten. Das Wetter in Deutschland. Tagsüber wechselnd bewölkt, später einige Schauer und einzelne Gewitter. Im Südwesten länger trocken, Höchstwerte 13 Grad im Erzgebirge bis 21 Grad im Mittelgebirge. Am Freitag zeitweise Schauer, vereinzelt Gewitter. Es ist 4.03 Uhr.
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3: Durch diese Nacht begleitet sie Michael Atzinger. In den kommenden 10 Minuten mit Musik von Sigismondo d'India. Der kam aus Sizilien und machte sein Glück in Neapel mit Motetten, Madrigalen und Liedern. Das ist lange her. 1629 ist Sigismondo d'India gestorben. Hier ist eine Aria für Sopran und Laute von ihm, interpretiert von Roberta Mameli und Luca Bianca. Lamento di Didone.

Dido weint, nachdem sie von Aeneas sitzen gelassen wurde. Lamento di Didone, eine Aria für Sopran und Laute von Sigismondo d'India mit Roberta Mameli und Luca Bianca. Emil Gilels spielt jetzt die symphonischen Etüden in Form von Variationen für Klavier Opus 13 von Robert Schumann.

Symphonische Etüden in Form von Variationen für Klavier Opus 13 von Robert Schumann. Emil Gilels war unser Interpret im ARD-Nachtkonzert von BR Klassik aus München. Die folgende Musik von Ralph Vaughan Williams war eigentlich als Hommage an den Dirigenten Henry Wood gedacht, dem Begründer der später so berühmt gewordenen Londoner Proms. Und dann wurde diese Serenade to Music für 16 Solostimmen zu einer überwältigenden Ode an die Musik, mit Texten aus dem Kaufmann von Venedig von William Shakespeare. Unter unseren 16 Sängerinnen und Sängern sind Größen wie Norma Burrows, Sheila Armstrong und Alfreda Hodgson. Adrian Bolt leitet das London Philharmonic Orchestra. Ralph Vaughan Williams, Serenade to Music.

Serenade to Music für 16 Solostimmen von Ralph Vaughan Williams auf Texte aus dem Schauspiel Der Kaufmann von Venedig von Shakespeare. Unsere Sängerinnen und Sänger wurden vom London Philharmonic Orchestra begleitet. Dirigent war Adrian Bolt. Und hier sind noch Ruby Braff und Dick Hyman mit einem Titel von Frederick Loewe.

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1: Um 5 Uhr mit Ina Heidemann. Das US-Militär hat die angebliche Komplettsperrung der Straße von Hormuz für jeglichen Schiffsverkehr dementiert. Handelsschiffe fahren demnach weiter durch die Straße von Hormuz ein und wieder heraus. Das teilte das für den Nahen Osten zuständige US-Regionalkommando auf X mit. Das iranische Militär hatte angegeben, die Straße von Hormuz komplett gesperrt zu haben. Jedes Schiff, das die Meerenge zu passieren versuche, werde angegriffen, hieß es in einer vom staatlichen Rundfunk verbreiteten Erklärung. Der sogenannte Tankrabatt fällt ab Ende Juni weg. Unionsfraktionsvize Müller hat der ARD bestätigt, dass der Rabatt wie geplant nicht verlängert wird. Hauptstadtkorrespondentin Bianca Schwarz.
2: Ab dem 1. Juli geht also die Energiesteuer auf Benzin und Diesel wieder hoch, um knapp 17 Cent pro Liter. Der Tankrabatt hat den Staat in den 2 Monaten schätzungsweise 1,6 Milliarden Euro gekostet. Wegen dieser hohen Kosten hatten sich Politikerinnen und Politiker von SPD, Grünen und Linken gegen eine Verlängerung des Tankrabatts ausgesprochen.

0: Hoffmann. Die Landesregierung aus SPD und CDU hatte bereits im Frühjahr bei der Vorstellung des Koalitionsvertrags angekündigt, 250 neue Lehrkräftestellen zu schaffen. Nur ein knappes Jahr zuvor hatte die Vorgängerkoalition aus SPD und BSW 345 Stellen gestrichen.
1: In Mexiko startet heute die Fußball-Weltmeisterschaft der Männer. Im ersten Spiel der Gruppe A trifft Gastgeber Mexiko auf Südafrika. Holger Dahl berichtet.
2: Sportlich ist Gastgeber Mexiko gegen Südafrika klarer Favorit. Vor dem Spiel ist eine spektakuläre Eröffnungsfeier angekündigt. Shakira wird den WM-Song präsentieren, Tenor Andrea Bocelli wird auftreten, dazu jede Menge lateinamerikanische Superstars. Zum Problem könnte in Mexico City das Wetter werden. Es gibt immer wieder starken Regen und Gewittergefahr.
1: Soweit die Nachrichten. 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Das Wetter. Heute gibt es einen Mix aus Sonne und Wolken, immer wieder aber auch Schauer und vereinzelt Gewitter. Die Temperatur erreicht maximal 19 Grad. Die Zeit, es ist 5.03 Uhr.
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4: Mit Michael Atzinger herzlich willkommen und mit Benjamin Godard. Howard Shelley und das Tasmanian Symphony Orchestra spielen Godards Opus 49, Introduction und Allegro.

Introduction und Allegro von Benjamin Godard gespielt haben Howard Shelley und das Tasmanian Symphony Orchestra. Der noch sehr junge Felix Mendelssohn-Bartholdy stellte sich der Musikwelt auf ziemlich ungewöhnliche Weise vor, mit 3 Klavierquartetten, Opus 1 bis Opus 3. Er hat die Stücke offenbar für würdig befunden, veröffentlicht zu werden, während er andere Frühwerke wie das erste Streichquintett und das Oktett erst wesentlich später herausgab. Das Klavierquartett in H-Moll Opus 3 hat er als 15-Jähriger im Januar 1825 komponiert, ein halbes Jahr vor dem Oktett. In Mendelssohns Biografie spielt es eine wichtige Rolle. Er hat es noch im selben Jahr auf eine Reise nach Paris und Weimar mitgenommen, wo Luigi Cherubini sehr angetan war. Auch dem alten Goethe hat Mendelssohn damit eine große Freude gemacht. Ihm ist es auch gewidmet. Wir hören das Fauré-Quartett mit dem Finalsatz.

Das Finale Allegro Vivace aus dem Klavierquartett Nummer 3 in H-Moll Opus 3 von Felix Mendelssohn Bartholdy. Musiziert hat das Fauré-Quartett in der Besetzung Dirk Mommerts Klavier, Erika Geldsetzer Violine, Sascha Frömmling Viola und Konstantin Heidrich Violoncello. Es folgt Barockes aus Italien, ein kleines Konzert für gleich drei Violinen, Viola, Violoncello und Begleitung von Tommaso Albinoni. Ein Heimspiel für die Sonatori della Gioiosa Marca.

Variationen über La Follia di Spagna. Das war das Concerto Grosso di Moll, Opus 5, Nummer 12 von Francesco Geminiani. Wir hörten damit Les Violons du Roi unter Leitung von Bernard Labadie. Als nächstes die Arabeschi für Orchester Opus 22 von Ermanno Bolferrari mit der Oviedo Philharmonia unter Friedrich Haider.

Die Oviedo Philharmonia unter Leitung von Friedrich Haider mit den Arabesken Opus 22 für Orchester von Ermanno Wolf Ferrari. Das ist das ARD-Nachtkonzert, präsentiert von BR Klassik, jetzt mit Musik von Mozarts Sohn, wie er sich auch genannt hat, der Sohn von Wolfgang Amadeus Mozart, Franz Xaver. Wir hören den ersten Satz aus seinem ersten Klavierkonzert in C-Dur mit Howard Shelley und dem Sinfonieorchester St. Gallen.

Der erste Satz, Allegro maestoso aus dem ersten Klavierkonzert in C-Dur von Franz Xaver Mozart mit Howard Shelley und dem Sinfonieorchester St. Gallen. Mit Musik von Ludwig August Lebrun geht's weiter hier im ARD-Nachtkonzert mit dem dritten Oboenkonzert in C-Dur. Das Rondo hören wir daraus mit Bart Schneemann Oboe und dem niederländischen Radiokammerorchester unter Leitung von Jan-Willem de Vriend.

Das Rondo, der dritte Satz aus dem dritten Oboenkonzert in C-Dur von Ludwig August Lebrun war das. Und wir hörten damit Bart Schniemann und das niederländische Radiokammerorchester unter Leitung von Jan Willem de Vriend. Gegen 6 Uhr Nachrichten begleitet uns der Gitarrist Klaus Jeckle mit einem großen Walzer von Francisco Tárrega. Mein Name ist Marlene Reichert und ich wünsche Ihnen einen guten Start in den Donnerstag.

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1: Bei den Beratungen im Kanzleramt gestern Abend haben Regierungsvertreter, Arbeitgeber und Gewerkschaften vereinbart, weiter über die geplanten Reformen zu reden. Laut SPD-Fraktionschef Miersch wurde verabredet, den Dialog auf unterschiedlichen Ebenen fortzusetzen. Bei dem Treffen gestern ging es um die Situation am Arbeitsmarkt, die Sozialversicherungen, den Bürokratieabbau und die Steuerpolitik. Hauptstadtkorrespondentin Bianca Schwarz.
2: Einigkeit habe geherrscht in der Feststellung, dass der Wirtschaftsstandort Deutschland vor großen Herausforderungen steht, dass aber gleichzeitig die Sozialsysteme reformiert und die Bürokratielast verringert werden müsse. Damit sind zwar keine konkreten Beschlüsse angekündigt worden, aber diese waren auch im Vorfeld nicht geplant. Das Treffen war eher als Beziehungspflege zu verstehen. Arbeitgeber und Gewerkschafter haben seit Monaten nicht wirklich miteinander gesprochen. Auch die Bundesregierung hat sie mit diesem Treffen zum ersten Mal an einen Tisch geholt.
1: Der sogenannte Tankrabatt fällt ab Ende Juni weg. Unionsfraktionsvize Müller hat der ARD bestätigt, dass die Steuersenkung, wie geplant, nicht verlängert wird. Sie war zum 1. Mai in Höhe von knapp 17 Cent pro Liter eingeführt worden, um Verbraucher bei den stark gestiegenen Spritpreisen zu entlasten. Laut Müller hat das auch gut gewirkt. Eine Verlängerung könne man sich aber nicht leisten. Müller warnte zugleich die Mineralölkonzerne davor, jetzt die Preise wieder anzuheben. Die Koalition könne und werde darauf schnell reagieren, auch während der Sommerferien. Die USA haben in der Nacht erneut Ziele im Iran attackiert. Nach Angaben des US-Regionalkommandos wurden militärische Anlagen ins Visier genommen. Der Einsatz sei inzwischen beendet.

0: seit 3 Jahren gestiegen. Die Verbraucherpreise lagen im Mai um gut 4% höher als vor einem Jahr. Vor allem Heizöl und Treibstoffe sind deutlich teurer geworden. Auch bei Lebensmitteln haben die Preise weiter angezogen. Die Lebenshaltungskosten sind ein großes Thema im Wahlkampf für die Zwischenwahlen im November. In Nordirland hat es den zweiten Abend in Folge Ausschreitungen bei ausländerfeindlichen Protesten gegeben. Die Polizei hat nach eigenen Angaben im Großraum Belfast Wasserwerfer gegen Demonstrierende eingesetzt. Diese sollen unter anderem Steine auf Polizisten geworfen haben. Insgesamt verlief der Abend örtlichen Medien zufolge aber etwas ruhiger als die Nacht auf gestern. Auslöser ist ein Video eines Messerangriffs. Der mutmaßliche Täter ist ein Geflüchteter aus dem Sudan. Er wurde wegen versuchten Mordes angeklagt. Nachdem das Video veröffentlicht wurde, hatten Rechtsextreme zu Protesten gegen Migranten aufgerufen. Die britische Regierung nannte die Krawalle schockierend und völlig inakzeptabel. Das Potsdamer Klinikum Ernst von Bergmann soll bei laufendem Betrieb neu gebaut werden. Die Pläne dafür hat die Klinikleitung jetzt im Hauptausschuss der Stadtverordnetenversammlung vorgestellt. Felix Moniak, RBB 24 Westbrandenburg.
1: Mindestens 750 Millionen Euro soll der Neubau kosten. Geplant ist ein kompaktes Gebäude mit bis zu 9 Etagen am bestehenden Campus in der Innenstadt. Gebaut werden soll in 2 Bauabschnitten bei laufendem Klinikbetrieb. Entstehen könnte das neue Haus in den nächsten 10 Jahren. Weil immer mehr Patienten ambulant behandelt werden, soll es mit rund 650 Betten auskommen. Heute sind es etwa 1.100. Zustimmen müssen allerdings noch der Aufsichtsrat und am Ende die Stadtverordneten.
0: In Oranienburg wird heute eine 250 Kilogramm schwere Bombe aus dem Zweiten Weltkrieg entschärft. Dazu wird ab 8 Uhr ein 800 Meter Sperrkreis um den Fundort am Mühlenbecker Weg eingerichtet. Nach Angaben der Stadt müssen fast 900 Menschen ihre Wohnung verlassen. Außerdem liegen in dem Sperrkreis eine Oberschule, eine Flüchtlingsunterkunft und einige Gewerbebetriebe. Soweit die Nachrichten. 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Das Wetter? Heute gibt's dichte Wolken, etwas Sonne, Schauer und teilweise auch Gewitter, dazu maximal 17 bis 19 Grad. Aktuell haben wir in Berlin Spandau 10 und in Kreuzberg 13 Grad, in Stechlin 8 und in Altdöbern 13 Grad. Für morgen sieht es sehr ähnlich aus. Die Zeit 6.05 Uhr.
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3: Herzlich willkommen. Die Berliner Musikszene gehört ja zu den vielfältigsten überhaupt. Elektronisches, Jazz, Globales, Zartes, Wildes, alles dabei. Aber Vintage Soul, der ja sonst sehr weit verbreitet ist, gibt es hier gar nicht so viel, außer die Altmeister von Jazzanova sind am Werk und holen sich dann noch den Soul-Sänger Ben Westbeach aus England dazu. Dann klingt Berlin ausnahmsweise auch ein bisschen wie Motown, wie in diesem Song hier heißt I Can't See.

0: Ja, ein Song von Jazzanova, I Can See, zusammen mit Ben Westbeach hier auf Radio 3. Wie sieht das Innenleben von Facebook und Meta aus? Wie wird da gearbeitet? Was für Strukturen herrschen da? Die Neuseeländerin Sarah Wynne-Williams hat jahrelang für Facebook gearbeitet, auch eng mit Mark Zuckerberg zusammen, und hat ein Buch über ihre Erfahrungen geschrieben. Das heißt, Mein Traumjob bei Facebook und wie ich all meine Ideale verlor. Das ist der deutsche Titel, erscheint heute auf Deutsch, ist letztes Jahr schon auf Englisch erschienen und hat da für viel Wirbel gesorgt. Und unser Korrespondent Nils Dams stellt das Buch und die Autorin jetzt für uns vor.
1: Das Hay Literaturfestival in Wales Ende Mai. Auf einer Bühne sitzen drei Menschen. Rechts die Investigativreporterin Carol Cadwallader.
2: I think this might be a Hay first.
1: Das ist eine Premiere. Wir haben hier eine Autorin, die in eine Geiselnahme verwickelt ist. Links der amerikanische Juraprofessor und Digitalexperte Tim Wu.
3: For a long time now, people have been saying,
1: die Leute sagen schon lange, dass die Tech-Plattformen die Macht, die Größe und die Stärke von Nationalstaaten erreicht haben. Das hier ist das lebendige Beispiel dafür.
3: This is sort of the living example.
1: Und zwischen den beiden die Autorin Sarah Wynne-Williams. Um ihr Buch soll es bei der Veranstaltung gehen. Aber sie sagt kein Wort. Eine Stunde lang. Sie darf nicht über ihr eigenes Buch sprechen. Das hat Meta juristisch erwirkt. Gleich mehr dazu. Was hat Meta gegen Wynne-Williams Buch mit dem deutschen Titel Mein Traumjob bei Facebook und wie ich alle meine Ideale verlor?
4: It was idealism that originally led me to Facebook.
1: Ich wollte aus Idealismus zu Facebook. Dafür schäme ich mich mittlerweile.
4: I'm a little ashamed to admit that.
1: Schreibt die Neuseeländerin Wynne-Williams in ihrem Buch, das sie auch als Hörbuch eingesprochen hat.
4: Back when it was still possible to be optimistic.
1: Damals konnte man noch optimistisch sein, wenn es um Facebook und das Internet ging. Ich war da Mitte 20. Sechs Jahre lang war sie im Unternehmen von 2011 bis 2017. Auf knapp 500 Seiten schildert sie ihre persönlichen Erinnerungen aus dem Innenleben bei Facebook, der Konzern, der heute Meta heißt und nicht gut wegkommt. Ich gehörte zu den Personen, die der Führungsspitze des Unternehmens, Mark Zuckerberg und Sheryl Sandberg, beratend zur Seite standen.
4: Mark Zuckerberg und Sheryl Sandberg.
1: Sandberg war jahrelang hinter Zuckerberg die Nummer zwei bei Facebook.
4: By the end,
1: am Ende musste ich hilflos zusehen, wie sie sich bei autoritären Staaten wie China anbiederten und die Öffentlichkeit bedenkenlos hinters Licht führten.
4: And casually misled the public.
1: Bei einer Befragung zur China-Strategie soll Facebook vor dem US-Kongress gelogen haben, schreibt Wynne-Williams. Ein weiterer Vorwurf: Beim Völkermord in Myanmar vor rund 10 Jahren soll es im riesigen Team nur einen Mitarbeiter mit burmesischen Sprachkenntnissen gegeben haben. Das hätte man ändern können, der Konzernführung sei es aber egal gewesen. Sarah Wynne-Williams beschreibt auch persönliche Erfahrungen mit Mark Zuckerberg. Statt Filme zu schauen, soll er auf Flügen Brettspiele bevorzugt haben. Er wollte immer gewinnen und er gewann immer.
4: Everyone's really into it.
1: Alle waren voll dabei, obwohl das voll nerdig war. Aber es wurde immer klarer, die Leute haben Mark absichtlich gewinnen lassen. Das Buch ist auch eine persönliche Abrechnung mit ehemaligen Vorgesetzten, denen sie zum Teil schweres Fehlverhalten vorwirft. Facebook habe sich oft unverantwortlich und im Zweifel für finanzielle Vorteile entschieden, als für den Schutz von zum Beispiel Minderjährigen oder Minderheiten. An den meisten Tagen kam mir die Arbeit bei Facebook so vor, als würde ich einem Haufen 14-Jähriger zusehen. 14-Jährige, denen Superkräfte und eine unerhörte Menge Geld in den Schoß gefallen waren und die nun um die Welt flogen, um zu schauen, was ihre Machtfülle ihnen wohl noch alles einbringen würde. Wynne-Williams hat als Top-Managerin mutmaßlich sehr gut verdient. Warum sie trotz der finanziellen Unabhängigkeit 6 Jahre bei Facebook blieb, darauf geht sie kaum ein. Das englische Original mit dem Titel Careless People, rücksichtslose Menschen, gibt es schon seit über einem Jahr. Ein Bestseller in den USA, gegen den Meta sofort juristisch vorging. Kurz nach der Veröffentlichung im letzten März urteilte ein Schiedsgericht, dass Wynne-Williams nicht öffentlich über das Buch sprechen darf. Meta-Sprecher Andy Stone postete damals:
5: Dieses Urteil bestätigt, dass das falsche und verleumderische Buch niemals hätte veröffentlicht werden dürfen.
1: Was so nicht stimmt, denn das Schiedsgericht sah es zwar als erwiesen an, dass die Autorin nach ihrer Zeit bei Facebook gegen eine Verschwiegenheitserklärung verstoßen hat, es hat sich aber nicht inhaltlich mit dem Buch auseinandergesetzt. Über den Schweigeauftritt der Autorin in Wales beim Literaturfestival Ende Mai haben Medien weltweit berichtet. Laut dem britischen Guardian haben sich danach die Verkaufszahlen des Buchs im Vereinigten Königreich verdreifacht.
0: Und für alle, die nicht nur über das Schweigen der Autorin staunen wollen, sondern wissen wollen, was sie da geschrieben hat, das Buch erscheint heute auf Deutsch, heißt Mein Traumjob bei Facebook und wie ich alle meine Ideale verlor, geschrieben von Sarah Wynne Williams, erschienen bei Kiepenheuer und Witsch.
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inspiriert von den Folk-Singer-Songwriterinnen der 60er aus Australien ist das Jessie Monk mit ihrem Song Gets Me Down. Und jetzt betreten wir hier auf Radio 3 den Proberaum von einem der angesagtesten jungen Jazz-Trios Berlins gerade. Das Moses Yuffie-Trio hat gerade eine neue EP aufgenommen und die sind dazu nicht in ein großes Tonstudio gegangen, sondern die haben das alles selbst aufgenommen in ihrem Proberaum in Berlin-Neukölln, wo die Atmosphäre für die drei genau passt, was einfach der richtige Ort ist für sie, für freies, inspiriertes Musikmachen. Und das ist das Ergebnis. Ganz neu. Aus Berlin-Neukölln, das Moses Yuffie-Trio, hier mit dem Song Chasing Lights.

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1: Vor 25 Jahren, da hatte Deutschland noch 19 Atomkraftwerke am Netz. Heute sind es gar keine Atomkraftwerke mehr. Und heute, vor 25 Jahren, wurde für diesen Ausstieg der erste Grundstein gelegt beim Atomkonsens, den die rot-grüne Bundesregierung damals mit den Energieunternehmen beschlossen hat. Birgit Sagemann erinnert.
2: In den kommenden Jahren sollen die deutschen Atomkraftwerke nach und nach abgeschaltet werden. Neue werden nicht mehr genehmigt.
3: Die Unterzeichnung der Vereinbarung ist kein Grund zum Jubel. Wir müssen das Ausstiegsziel der Bundesregierung akzeptieren, aber wir stimmen ihm nicht zu,
2: sagt E.ON-Chef Ulrich Hartmann. Tatsächlich aber sind die Chefs der großen Stromkonzerne ganz zufrieden mit dem, was in zähen Verhandlungen mit der rot-grünen Bundesregierung herausgekommen ist. Eine zugesicherte Laufzeit von bis zu 32 Jahren für die deutschen Atomkraftwerke bedeutet Planbarkeit. Vor allem für die Grünen ist dieser Atomausstieg ein zentrales Projekt. Schließlich hat die Partei ihre Wurzeln in der Anti-Atomkraftbewegung.
4: Nicht nachkommen, wird die Polizei den kompletten Schienenbereich räumen.
2: Grüne sind regelmäßig bei den Protesten gegen Castortransporter aus der Wiederaufbereitungsanlage La Hague dabei. Der letzte ist 3 Monate zuvor gerade nach Deutschland gerollt.
5: Kurz hinter der deutsch-französischen Grenze heute Nacht die ersten Sitzblockaden. Mehrere hundert Demonstranten besetzten die Gleise. Für die ersten 11 Kilometer in Deutschland brauchten die 6 Castor-Behälter gut 1,5 Stunden.
2: Die Wiederaufbereitung abgebrannter Brennstäbe aus deutschen AKW wird nun ab Juli 2005 verboten. Atommüll soll künftig an den Kernkraftwerken zwischengelagert werden. Das bedeutet weniger Transporte und eine gerechtere Lastenteilung, sagt Bundeskanzler Gerhard Schröder.
6: Vor allem die Zwischenlager in Gorleben und Ahaus werden davon profitieren.
2: Aber Umweltverbänden geht dieser Atomausstieg viel zu langsam. Während im Kanzleramt der Atomkonsens unterzeichnet wird, protestieren draußen Greenpeace, BUND und Robin Wood.
7: Manchen von uns wäre ein schnellerer Ausstieg lieber gewesen,
2: räumt der grüne Bundesumweltminister Jürgen Trittin ein. Aber er betont das aus seiner Sicht positive.
7: Statt Förderung der Atomenergie ihre geordnete Beendigung. Dieser Ausstieg ist ein weltweites Signal. Kein Land steigt schneller aus der Atomkraft aus als die Bundesrepublik Deutschland.
2: Für die Opposition ist noch nicht das letzte Wort gesprochen. Unionsfraktionschef Friedrich Merz.
8: Eine verheerende Entscheidung. Die CDU-CSU wird nach dem nächsten Regierungswechsel diese Entscheidung rückgängig machen. Sie ist nicht unumkehrbar.
2: 8 Jahre später gibt es diesen Regierungswechsel und die schwarz-gelbe Bundesregierung von Angela Merkel leitet tatsächlich den Ausstieg vom Ausstieg ein. Sie verlängert die Laufzeiten der deutschen Meiler wieder, bis die Atomkatastrophe von Fukushima im März 2011 für die Kehrtwende der Kanzlerin sorgt.
9: So sehr ich mich für die Verlängerung der Laufzeiten der deutschen Kernkraftwerke eingesetzt habe, so unmissverständlich stelle ich heute fest, Fukushima hat meine Haltung zur Kernenergie verändert.
2: Im Sommer 2011 beschließt der Bundestag mit großer Mehrheit den beschleunigten Atomausstieg. 8 alte AKW werden sofort abgeschaltet. Die anderen 9 sollen bis 2023 nach und nach vom Netz gehen. SPD-Fraktionsgeschäftsführer Thomas Oppermann.
10: Das ist ein Festtag für Rot-Grün, wenn Merkel sich endgültig dem rot-grünen Atomausstieg beugt.
2: Der Ukraine-Krieg allerdings hat die Diskussion über die Nutzung von Atomenergie in Deutschland neu entfacht. Friedrich Merz, inzwischen Bundeskanzler, hält den Ausstieg nach wie vor für einen schweren Fehler, aber mittlerweile für unumkehrbar. Dieser Ausstieg begann mit dem Atomkonsens, der am 11. Juni 2001 unterzeichnet wurde. Heute vor 25 Jahren.
1: Mal eine politische Entscheidung, an der trotz Unterbrechungen und Diskussion und Kritik festgehalten worden ist. Der Atomkonsens heute vor 25 Jahren war der Grundstein dafür. Haben wir dran erinnert in unserem Stichtag hier auf Radio 3.

0: Das ist Florian Noack, ein Pianist aus Belgien, der mit großer Vorliebe große Orchesterwerke nimmt und sie so adaptiert, dass er sie dann nur auf dem Klavier spielen kann. Klavierparaphrase nennt man das. Und hier hat er den berühmten Walzer aus der Jazz Suite Nummer 2 von Schostakowitsch adaptiert.
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0: Łukasz Tomaszewski hat für uns wieder das Aktuelle aus der Kultur. Hi Łukasz.
2: Bonjour.
0: Was aus dem Bogensee-Areal nördlich von Berlin werden soll, darüber wurde schon viel geredet. Und jetzt gibt es neue, konkrete Pläne, zumindest für die ehemalige Villa von Goebbels, die sich auch dort befindet.
2: Das Areal ist seit dem Jahr 2000 ungenutzt. Der Eigentümer ist das Land Berlin. Im vergangenen Sommer hieß es von Seiten der Finanzverwaltung, bei der Suche nach einer möglichen neuen Nutzung will das Land Berlin 13 Bewerber näher prüfen. Ja, und jetzt ist ein Konzept der gemeinnützigen Organisation Counter Extremism Project, kurz CEP, bekannt geworden. Das ist eine internationale Organisation gegen Extremismus mit Hauptsitz in New York. Die CEP will die ehemalige Goebbels-Villa am Bogensee nördlich von Berlin zu einem Zentrum gegen Antisemitismus und Hass im Internet entwickeln, sich dabei allerdings alleine auf das ehemalige denkmalgeschützte Goebbels-Landhaus konzentrieren. Ein Konzept sei vor mehr als einem Jahr eingereicht worden. Das hat der CEP Geschäftsführer der dpa gesagt. Ziel sei es erst einmal, eine gemeinsame Absichtserklärung zu unterzeichnen.
0: Ja, und zu diesen aktuellen Plänen für das Bogensee-Areal hören wir auch gleich mehr zu von unserem Kollegen aus der rbb-Landesredaktion. Für Fans von Johann Sebastian Bach und für seine Kantaten ist heute wieder der Tag, denn in Leipzig startet das Bachfest.
2: Das Leipziger Bachfest findet jedes Jahr statt unter dem Motto Im Dialog. Stehen noch bis zum 21. Juni mehr als 200 Veranstaltungen auf dem Programm. Im Zentrum des Festivals stehen Aufführungen der 50 beliebtesten Kantaten von Johann Sebastian Bach. Wahrscheinlich ist auch diese dabei, es ist dir gesagt, was gut ist. Sie wurden bei einer mehrmonatigen Online-Abstimmung nach dem Prinzip einer Radio-Hit-Parade ermittelt erstmal. Die Top 50 sozusagen der Bach-Kantaten sind in insgesamt 12 Konzerten zu erleben. Eröffnet wird das Festival heute Abend in der Leipziger Thomaskirche. Da stehen auch das Gewandhausorchester und der Thomanerchor auf der Bühne. Ja, Bach lebte und wirkte von 1723 bis zu seinem Tod 1750 als Thomaskantor in Leipzig.
0: Und du hast noch einen Tipp, der nicht ganz so weit weg ist wie Leipzig, aber schon auch ein bisschen, wenn man von Berlin aus guckt, nämlich ganz an den Rand von Brandenburg, hinterm Deich der Oder, in dem kleinen Dorf Zollbrücke. Da steht nämlich das Theater am Rand.
2: Genau, Freitag und Samstag wird im Theater am Rand die Glut auf die Bühne gebracht, nach dem Roman des ungarischen Schriftstellers Sándor Márai. Auf dem Spielplan wird das Stück als literarischer Säbeltanz angekündigt. Es geht um zwei Männer, die sich nach 41 Jahren und 43 Tagen wieder treffen in der Nacht auf einem Schloss. Es brennt die Luft im Fegefeuer der Fragen. Ja, der Schauspieler Thomas Rühmann, der ist der Gründer und die zentrale Figur in diesem sehr besonderen Theater am Rand. Er wird den Roman als ja erzählendes Theater auf die Bühne bringen, zusammen mit dem Pianisten und Soundgestalter Wolfgang Torkler. Am Freitag gibt es zwei Vorstellungen um 15 Uhr und um 19.30 Uhr. Und am Samstag findet eine Vorstellung statt, die beginnt um 18 Uhr.
0: Und es gibt noch freie Plätze. Man sollte Plätze reservieren, wenn man dahin will. Und da ist es so, dass man keinen festen Eintrittspreis bezahlt, sondern so viel danach, wie man eben denkt, dass einem dieses kulturelle Erlebnis wert ist. Vielen Dank, Łukasz.
2: Gerne.
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0: Ja, auch Französisch kann der Britpop-Star Jarvis Cocker. Kontakt heißt dieser Song hier auf Radio 3. Joseph Goebbels, der NS-Propagandaminister, der hatte in Brandenburg am Bogensee eine eigene Villa, die bis heute steht, langsam verfällt und schon lange stellt sich die Frage, was tun mit diesem Haus und mit diesem ganzen Areal? Wir haben es gerade gehört, das Counter-Extremism Project hat eine besondere Idee. Das will aus der Villa ein Zentrum gegen Antisemitismus und Hass im Internet machen. Unterstützt wird diese Idee wohl auch vom Architekten Daniel Liebeskind, sagt das Counter-Extremism Project. Der würde diesen Umbau begleiten, aber das ist nur eine von vielen Ideen für das Areal. Was sich da gerade tut, weiß Felix Leitmeier von der Landespolitik im RBB.
1: Aus einem Symbol für Hass und Menschenverachtung einen Ort der Aufklärung zu machen. Damit hat das Counter-Extremism Project, CEP, bereits Erfahrung. Die Organisation gegen Extremismus hat schon die ehemalige Villa des Auschwitz-Kommandanten Rudolf Höss gekauft. Nun ist sie ein Forschungs- und Bildungszentrum, erklärt der Geschäftsführer der Organisation, Hans-Jakob Schindler.
2: Wenn ich in Auschwitz ins Haus von Rudolf Höss reinlaufe, jedes Mal ohne Ausnahme läuft mir ein kalter Schauer hinter dem Rücken runter. Es ist was anderes, im Haus des Täters zu sein. Es holt einem sehr viel mehr ab, als wenn man eine akademische Konferenz in irgendeinem Konferenzzentrum abhält.
1: Nun hat Schindler erneut das Haus eines NS-Verbrechers im Blick. Die ehemalige Goebbels-Villa am Bogensee.
2: Unser Vorschlag ist, die Villa instand zu setzen, zu renovieren, um nicht nur die Bausubstanz zu erhalten, sondern die Villa aktiv zu nutzen, um ein Zentrum aufzubauen, welches sich sehr aktiv gegen insbesondere Online-Propaganda von Extremisten, Terroristen, aber insbesondere Antisemiten wendet.
1: Die Villa als Bildungszentrum zu nutzen, das hält auch Historikerin Irmgard Zündorf für eine gute Idee.
3: Josef Goebbels als Reichspropagandaminister, der sich dort seinen Rückzugsort eingerichtet hat, der dort Propagandafilme gesichtet hat. Sowas könnte das zum Ausgangspunkt nehmen, sich mit Propaganda auseinanderzusetzen. Wie funktioniert die eigentlich? Wie hat sie damals funktioniert? Aber auch, was ist heute eigentlich noch Propaganda? Was passiert da?
1: Zündorf leitet den Bereich Public History am Leibniz-Zentrum für zeithistorische Forschung in Potsdam. Das Institut hat einen Online-Rundgang durch die ehemalige Goebbels-Villa entwickelt und wollte dort schon vor einigen Jahren einen Bildungsort einrichten. Damals scheiterte das Vorhaben. Doch die Historikerin sagt, die aktuellen Pläne könnten theoretisch eine Chance sein für einen neuen Anlauf.
3: Ich kann mir gut vorstellen, dort eine Ausstellung zu machen und mit anderen Partnern auf jeden Fall zusammenzuarbeiten. Wir arbeiten auch schon mit der Gemeinde Wandlitz zusammen.
1: Doch wie wahrscheinlich ist es, dass das neue Zentrum in der Villa tatsächlich entsteht? Brandenburgs Antisemitismusbeauftragter Andreas Büttner glaubt, die Chancen sind gut.
4: Also die Villa gehört ja dem Land Berlin. Und das Land Berlin muss natürlich handeln und muss sagen, wir haben keine Lust mehr, jährlich 250.000 Euro Sanierungskosten für die Villa zu bezahlen. Wir finden das toll, wenn ein Projekt das übernimmt. Das Land Brandenburg, hoffe ich, wird auch unterstützen, nicht finanziell, aber emotional. Und die Gemeinde Wandlitz muss zustimmen. Aber ich glaube, das kriegen wir hin.
1: Er selbst befürwortet das Projekt.
4: Es hat für Brandenburg auch eine ganz praktische Bedeutung, weil Brandenburg steht ja nicht isoliert in der Welt da, sondern auch hier haben wir Radikalisierungstendenzen, die über soziale Medien laufen. Wir haben das letztens ja erst auch durch den Innenminister gehört, dass auch künstliche Intelligenz ein größeres Problem darstellt in den Radikalisierungstendenzen. Genau da soll das Projekt ansetzen und ich glaube, für das Land Brandenburg wäre das fast ein Geschenk.
1: Ob es dazu kommt, ist aber weiterhin offen. Die verantwortliche Berliner Immobilienmanagement GmbH sagt auf Anfrage, es habe erste Gespräche gegeben. Eine abschließende Bewertung sei aber noch nicht möglich.
0: Also erstmal eine Idee, ein Angebot von dem Counter-Extremism Project aus der Goebbels-Villa am Bogensee, ein Zentrum gegen Antisemitismus zu machen. Felix Leitmeier aus der RBB Landespolitik hat berichtet.

0: sehr warmer, fast meditativer Sound kommt von der Londoner Band Youth, die durch eine YouTube-Session mitten im Wald bekannt geworden ist. Dieser Song hier heißt Alma's Cove. Und jetzt ist wie immer um 7:15 Zeit für die Worte für den Tag. Kommen heute von Joachim Opale.
1: Wenn es Fußball nicht gäbe, müsste man ihn sofort erfinden. Keine andere Sportart sagt so viel über den Menschen und seine sozialen Bedürfnisse aus wie das Spiel, bei dem es bekanntlich hauptsächlich darum geht, das Runde ins Eckige zu befördern. Manche meinen ja, das Spektakel wird überbewertet. Ich denke das nicht, denn beim Fußballspielen zuzuschauen ist ja viel mehr als bloße Unterhaltung. Nicht nur Spieler und Trainer erfreuen uns mit umwerfenden Erkenntnissen, wenn es darum geht, zu erklären, warum eine Mannschaft erst kein Glück hatte und dann auch noch Pech dazukam. Ja, die Fußballphilosophie. Wenn 22 Mann einem Ball hinterherjagen und ihn sich gegenseitig abjagen, bis er endlich ins Tor trifft, dann könnte man sagen, das ist halt Wettbewerb und Ehrgeiz. Man könnte es auch etwas nobler ausdrücken, indem man feststellt, es handle sich hier um das Heraustreten aus dem versklavten Ernst des Alltags und seiner Lebensbesorgnis in den freien Ernst dessen, was nicht sein muss und gerade darum schön ist. Eine zweckfreie Tätigkeit, ein Spiel, eine Art Heimkehr ins Paradies. So jedenfalls sprach einst Josef Ratzinger als Münchner Erzbischof und späterer Papst Benedikt. Ein freies Spiel ohne Zwang, das ist ein menschliches Bedürfnis. Aber es kommt noch mehr dazu. Zum Beispiel die Verbindung über Grenzen hinweg, die Förderung von Tugenden wie Teamgeist. Was sagt eigentlich die Bibel zum Fußball? Erstaunlich wenig, beziehungsweise gar nichts. Und das, obwohl im Altertum Ballsport bereits bekannt war, in China, Ägypten oder bei den Azteken in Lateinamerika. Der Apostel Paulus, den man als den Sportexperten des Neuen Testaments bezeichnen könnte, hat allerdings gerne die Popularität antiker Wettkämpfe genutzt, um für geistliche Wahrheiten zu werben. Wisst ihr nicht, dass die Läufer im Stadion zwar alle laufen, aber nur einer den Siegespreis bekommt? Lauft so, dass ihr ihn gewinnt, schreibt er an die frühchristliche Gemeinde in Korinth. Und auch Fairness hält er für unverzichtbar. In seinem Brief an Timotheus betont er, dass ein Kämpfer nur dann den Siegeskranz erhält, wenn er nach den Regeln kämpft.
0: Joachim Opale war das mit den Worten für diesen Tag, an dem auch die Fußball-WM beginnt in den USA, in Kanada und in Mexiko. Eine Sendung der katholischen Kirche.

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2: Heute Abend beginnt in Kanada, Mexiko und den Vereinigten Staaten von Amerika die bislang größte Fußball-Weltmeisterschaft. Dazu gibt es im Aztekenstadion in Mexiko-Stadt eine Eröffnungsfeier, unter anderem mit internationalen Stars wie Popsängerin Shakira. Lateinamerika-Korrespondentin Jenny Barke.
3: Doch neben WM-Vorfreude herrscht in Mexiko eine angespannte Stimmung. Die sozialen Spannungen überschatten die Feierlaune und die Regierung steht unter großem Druck. Demonstrierende Lehrkräfte haben ein Zeltlager rund um den Zócalo, einen zentralen Platz in Mexiko-Stadt, errichtet und dürften tausenden Fans damit den Zugang zur dortigen WM-Zone erschweren. Auch die Zugänge zum Stadion sind von Demonstrierenden blockiert worden. Kritik gibt es wie auch in den USA in Mexiko an den teuren Ticketpreisen. Zum ersten Spiel der Gruppe A trifft Gastgeber Mexiko auf Südafrika. Anpfiff ist deutscher Zeit 21 Uhr.
2: Bei den Beratungen im Kanzleramt gestern Abend sind weitere Gespräche mit Arbeitgebern und Gewerkschaften über Reformen vereinbart worden. Laut SPD-Fraktionschef Mirsch wurde verabredet, den Dialog auf unterschiedlichen Ebenen fortzusetzen. Von Regierungssprecher Cornelius hieß es, die Gesprächsatmosphäre zwischen den Spitzen der schwarz-roten Koalition und den Sozialpartnern sei konstruktiv gewesen. Demnach wurde über 4 Themenfelder diskutiert: die Situation am Arbeitsmarkt, die Stabilisierung der Sozialversicherungen, Bürokratieabbau und Steuerpolitik. Konkrete Beschlüsse gab es nicht, das sei aber auch nicht geplant gewesen, hieß es. Der sogenannte Tankrabatt fällt ab Ende Juni weg. Unionsfraktionsvize Müller hat der ARD bestätigt, dass die Steuersenkung wie geplant nicht verlängert wird. Sie war zum 1. Mai in Höhe von knapp 17 Cent pro Liter eingeführt worden, um Verbraucher bei den stark gestiegenen Spritpreisen zu entlasten. Laut Müller hat das auch gut gewirkt. Eine Verlängerung könne man sich aber nicht leisten. Müller warnte zugleich die Mineralölkonzerne davor, jetzt die Preise wieder anzuheben. Die Koalition könne und werde darauf schnell reagieren, auch während der Sommerferien. Die USA haben in der Nacht erneut Ziele im Iran attackiert. Nach Angaben des US-Regionalkommandos wurden militärische Anlagen in

0: Ausschreitungen bei ausländerfeindlichen Protesten gegeben. Die Polizei hat nach eigenen Angaben im Großraum Belfast Wasserwerfer gegen Demonstrierende eingesetzt. Diese sollen unter anderem Steine auf Polizisten geworfen haben. Insgesamt verlief der Abend, örtlichen Medien zufolge, aber etwas ruhiger als die Nacht auf gestern, in der unter anderem Häuser und Autos in Brand gesetzt wurden. Auslöser ist ein Video eines Messerangriffs. Der mutmaßliche Täter ist ein Geflüchteter aus dem Sudan. Er wurde wegen versuchten Mordes angeklagt. Nachdem das Video veröffentlicht wurde, hatten Rechtsextreme zu Protesten gegen Migranten aufgerufen. Die britische Regierung nannte die Krawalle schockierend und völlig inakzeptabel. Das Potsdamer Klinikum Ernst von Bergmann soll bei laufendem Betrieb neu gebaut werden. Die Pläne dafür hat die Klinikleitung jetzt im Hauptausschuss der Stadtverordnetenversammlung vorgestellt. Felix Moniak, RBB 24, Westbrandenburg.
1: Mindestens 750 Millionen Euro soll der Neubau kosten. Geplant ist ein kompaktes Gebäude mit bis zu 9 Etagen am bestehenden Campus in der Innenstadt. Gebaut werden soll in 2 Bauabschnitten bei laufendem Klinikbetrieb. Entstehen könnte das neue Haus in den nächsten 10 Jahren. Weil immer mehr Patienten ambulant behandelt werden, soll es mit rund 650 Betten auskommen. Heute sind es etwa 1.100. Zustimmen müssen allerdings noch der Aufsichtsrat und am Ende die Stadtverordneten.
0: Soweit die Nachrichten. 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Das Wetter? Heute gibt's dichte Wolken, etwas Sonne, Schauer und teilweise auch Gewitter. Dazu maximal 17 bis 19 Grad. Aktuell haben wir in Berlin-Spandau 10 und in Adlershof 12 Grad, in Perleberg 8 und in Cottbus 13 Grad. Für morgen sieht es ähnlich wechselhaft aus, auch mit Temperaturen wie heute. Die Zeit 7.05 Uhr.
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3: Einen schönen guten Morgen wünsche ich Ihnen. Was für Personen fallen Ihnen ein, wenn es um Engagement gegen Antisemitismus in Deutschland geht? Der Zentralrat der Juden in Deutschland, der hat gestern seine höchste Auszeichnung verliehen, den Leo-Beck-Preis für eben besonderes Engagement für die jüdische Gemeinschaft in Deutschland. Und in diesem Jahr sind so manche überrascht, denn der Preis ging an den Kabarettisten Dieter Nuhr, der von manchen ja auch als polemisch und polarisierend kritisiert wird. Warum Dieter Nuhr diesen Preis erhält und wie die Verleihung gestern ablief, das hören wir gleich genauer hier.

0: Das ist ein Duo, das sich beim Straßenmusikmachen in Berlin kennengelernt hat. Scott und Lila spielen in 2 Wochen live, nicht auf der Straße, sondern in der Ufa-Fabrik am Tempelhofer Hafen, ein Open-Air-Konzert am 27. Juni. Es gibt gerade Diskussionen um den Leo-Beck-Preis, der gestern verliehen worden ist. Der Leo-Beck-Preis ist die höchste Auszeichnung des Zentralrats der Juden in Deutschland und wird an Menschen vergeben, die sich auf besondere Weise für die jüdische Community in Deutschland engagieren. Der Preis ist benannt nach dem Rabbiner Leo Beck, der im 20. Jahrhundert einer der wichtigsten Vertreter war des liberalen Judentums in Deutschland. In der Vergangenheit wurde dieser Preis oft an Politiker verliehen, aber gestern Abend, da war das anders, da wurde der Kabarettist Dieter Nuhr ausgezeichnet, den manche vielleicht auch aus der ARD-Sendung Nur im Ersten kennen, vom RBB mitproduziert. Und ich bin jetzt verbunden mit meinem Kollegen Matthias Bertsch, der gestern bei der Preisverleihung mit dabei gewesen ist. Guten Morgen, Matthias.
1: Hallo, Massimo.
0: Dieter Nuhr ist vielen vielleicht nicht so bekannt als Kämpfer gegen Antisemitismus. Warum ist die Wahl auf Dieter Nuhr gefallen?
1: Ja, weil er nach Ansicht des Zentralrats 2 Dinge in sich vereinigt. Zum einen hat er als Kabarettist eben durchaus eine gewisse Außenwirkung und zum anderen hat er sich in seinen Sendungen mehrfach klar an die Seite Israels und der Juden gestellt. Sowohl den Terror der Hamas als auch die Solidaritätsbekundungen mit Palästina hierzulande heftig kritisiert. Und das war dem Zentralrat ein wichtiges Anliegen, und zwar so wichtig, dass er eben gesagt hat, wir wollen ein Zeichen gegen den wachsenden Antisemitismus hierzulande setzen.
0: Ein Antisemitismus, der ja oft von rechtsextremer Seite kommt. Und da waren manche jetzt vielleicht darüber überrascht, weil Dieter Nuhr ja vor allem eigentlich gegen linke Positionen austeilt.
1: Ja, genau. Also, dass mit Dieter Nuhr die Wahl auf jemand gefallen ist, der zwar auch die AfD oder die Rechten kritisiert, aber ganz eindeutig vor allem die Linken oder die Woken, das war gestern Abend nicht zu überhören. Das hat Josef Schuster, der Präsident des Zentralrats, in seiner Rede schon deutlich gemacht. Aber dann vor allem auch Ahmad Mansour, das ist ein Palästinenser aus Israel, der schon lange in Berlin lebt, hier als Psychologe arbeitet und sich sehr stark gegen Islamismus und Antisemitismus engagiert. Der hat in seiner Laudatio keinen Zweifel daran gelassen, dass er diese Schwerpunktrechtsetzung richtig findet.
2: Nur Verdienst ist eine andere. Er hat den Antisemitismus auch dort benannt, wo es weh tut. In der politischen Linke, in der akademischen Milieus, in der progressiven Identitätspolitik, im Klimaaktivismus und im Islamismus. Damit hat er sich nicht nur Freunde gemacht.
0: Also hier eine Begründung, warum eben Dieter Nuhr diesen Preis bekommt. Und Dieter Nuhr selbst, der hat ja wahrscheinlich gestern auch eine Rede gehalten bei der Preisverleihung.
1: Ja, genau, eine Dankesrede. Da hat er erst so ein bisschen kokettiert, welche Preise er schon alle erhalten hat. Aber dass der Leo-Berg-Preis für ihn eindeutig die größte Ehre sei. Und dann hat er in seiner Rede zu einem ziemlichen Rundumschlag ausgeholt. Also vom Antisemitismus der Linken allgemein bis zu Greta Thunberg, deren Schwerpunkt ja inzwischen auch die Palästina-Solidarität ist. Die hat ja mehrere Schiffe begleitet, die Hilfsgüter in den Gazastreifen bringen sollten. Und all diese Aktivisten eine vor allem ein tiefes Ressentiment.
3: Die Proteste gegen den Westen sind im Wesentlichen nicht rational, sie beruhen auf Hass. Der Verstand wird allzu oft vollständig ausgeschaltet, mit auf Gretas Boot, die Queers for Palestine. Queers for Palestine, das ist mein Humor einfach. Das ist, da frage ich mich, kann es noch geisteskranker werden, wenn Queere sich mit denen solidarisieren, die sie sofort auf dem Marktplatz erhängen würden?
1: Ich glaube, die Stelle ist insofern ganz aufschlussreich, weil man kriegt einen Eindruck davon, wie Nuhr als Kabarettist arbeitet. Und einerseits hat er natürlich ganz recht. Also queere Menschen haben im Gazastreifen wie in weiten Teilen der arabischen Welt überhaupt wenig zu lachen. Aber andererseits wirkt es für mich doch irgendwie ein bisschen billig, wie er sich da so die Lacher oder den Applaus abholt. Aber das muss natürlich letztlich jede und jeder für sich entscheiden.
0: Es gab im Vorfeld zu dieser Preisverleihung ja auch ein paar kritische Kommentare in der Medienlandschaft zu dieser Verleihung. Gab es gestern auch irgendwelche kritischen Töne?
1: Nein, also gestern Abend gab es keinerlei kritische Töne, zumindest nicht auf der Bühne. Und auch im Vorfeld der Preisverleihung, also das fand ich eher das Auffallende, gab es kaum kritische Berichte in den etablierten Medien. Die meisten haben eher so sachlich kurz vermeldet, dass Dieter Nuhr also diesen Preis bekommen hat. Ein paar kritische Stimmen gab es dann aber schon, also zum Beispiel von Chaim Guski, das ist ein jüdischer Blogger, der angedeutet hat, es scheint nicht gut um die jüdische Gemeinschaft in Deutschland zu stehen, wenn sie keine anderen Freunde hat als Dieter Nuhr. Und er hat unter anderem darauf hingewiesen, dass nur immer wieder Lisa Eckert in seine Sendung einladen würde und in Schutz nehmen würde. Und diese Lisa Eckert, das ist eine österreichische Kabarettistin, der ist schon von verschiedenster Seite vorgeworfen worden, dass sie ganz bewusst mit antisemitischen Stereotypen spielt. Und ich habe Dieter Nuhr gestern Abend auch darauf angesprochen.
3: Ich will jetzt aus dem ganzen Lisa Eckert-Ding kein Thema machen, aber wer sich darüber beklagt oder Lisa Eckert für eine Antisemitin hält, der hat einfach nicht verstanden, was sie macht. Schlicht und einfach. Da hat es dann nicht gereicht. Oft sind das Leute, die die Berichterstattung gelesen haben, aber sie selber noch nie gesehen haben. Niemand, der sie kennt oder ihr Programm gesehen hat, kann auf die Idee kommen, dass sie Antisemitin ist.
1: Das halte ich allerdings dann doch für eine bisschen fragwürdige Aussage. Gerade von jüdischer Seite gab und gibt es viel Kritik an Lisa Eckert. Und Josef Schuster hat mir gegenüber gestern Abend auch gesagt, dass er einige Aussagen von ihr auch sehr kritisch sieht. Aber daneben, schließlich würde sie nicht sie ausgezeichnet, sondern Dieter Nuhr.
0: Ja, Dieter Nuhr hat gestern die höchste Auszeichnung des Zentralrats der Juden in Deutschland erhalten, den Leo-Beck-Preis. Und unser Reporter Matthias Bertsch war dabei. Vielen Dank fürs Berichten und fürs Einordnen, Matthias.
1: Gerne.

der spanische Komponist und Pianist Marco Mesquida mit Malambe hier auf Radio 3. Und jetzt habe ich hier eine ganz besondere Form von Musik.

Ja, das ist Musik. Die Erinnerungen wachruft, für mich auf jeden Fall, das war die erste Fußball-WM damals, die ich als Kind bewusst miterlebt habe, die WM in Italien 1990. Und da war auch dieser Song hier sehr prominent, auch bei uns auf dem kindlichen Fußballplatz. Da haben wir diesen Song laut gesungen, Un'estate Italiana von Gianna Nannini. Heute startet die WM 2026. Für manche Kinder vielleicht auch wieder ein besonderes, ungetrübtes WM-Erlebnis. Erwachsene wissen mehr über die Kontexte dieser WM und sind dann oftmals ambivalenter. Wie umgehen damit, dass die USA hier Gastgeber ist für die Weltmeisterschaft und gleichzeitig aber Fans von mehreren Ländern gar nicht erst einreisen lässt, sogar Schiedsrichter ausweist, weil sie aus einem für die USA falschen Land kommen? Und wie umgehen damit, dass so mächtige und nach Profit strebende Männer wie Gianni Infantino und Donald Trump maßgeblich über diese WM entschieden haben? Wir sprechen drüber in unserer Frage des Tages in einer guten halben Stunde, was für eine Welt denn da zusammenkommt bei der WM. Und um kurz nach neun, da haben wir hier zwei Sportjournalisten zu Gast, die ganz unterschiedlich auf diese WM blicken. Und auch die WM-Musik, die wir da gerade schon gehört haben, die hören wir uns nachher noch genauer an. Dieses Genre der WM-Songs, seit wann gibt es das eigentlich und was für Kriterien müssen erfüllt sein für einen WM-Song? Hören wir uns an in einer Stunde ungefähr hier auf Radio 3. Heute an dem Tag, an dem eben diese Fußball-WM der Männer in USA, Kanada und Mexiko beginnt.

0: Ein Song über schwarzen Strand. Glassbeams aus Australien.
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0: Lukas Tomaszewski ist hier bei mir im Studio. 8 Oscar-Nominierungen hat sie bekommen, nie hat sie gewonnen, aber jetzt wird die Schauspielerin Glenn Close endlich von der Academy ausgezeichnet, und zwar mit dem Ehren-Oscar.
2: Close hat in Filmen wie Eine verhängnisvolle Affäre oder auch als Bösewichtin Cruella de Vil in 101 Dalmatiner gespielt. Die heute 79-Jährige war bereits 8-mal für einen Oscar nominiert, hat ihn aber nie gewonnen.
3: In die Tasche mit Ihnen, ich nehme Sie gleich mit.
4: Die Welpen sind nicht zu verkaufen.
5: Holt sie euch!
6: Und damit...
3: Wartet nur, ich krieg sie schon.
5: Um Gottes Willen!
7: Alles in Ordnung, Verehrteste, wir sind immer Profis.
6: Geht das Abenteuer los.
3: Hängt die Welpen ein!
0: Ja, hier als Bösewicht, ne?
2: Manche erinnern sich. 101 Dalmatiner, wirklich grandioser Film. Auch der Animationskünstler Floyd Norman und der britische Regisseur Ridley Scott erhalten Sonderehrungen, wie die Oscar-Akademie gestern verkündigt hat. Die Preise, die werden im Rahmen der Governor Awards Gala am 15. November in Los Angeles überreicht. Ja, um die Trophäen gibt es eben keinen Wettbewerb. Stattdessen sucht einfach der Vorstand der Academy of Motion Picture Arts and Science Personen aus, die einen besonderen Beitrag für Film und Gesellschaft geleistet haben. Trickzeichner Floyd Norman, der schrieb als einer der allerersten schwarzen Animatoren bei Disney Geschichte und hat zum Beispiel an Dornröschen und Dschungelbuch mitgewirkt. Ja, und Ridley Scott, muss man den noch erwähnen. Also Filme wie Alien, Blade Runner oder Gladiator, die gehen auf sein Konto.
0: Schauen wir nach Berlin Adlershof. Da soll das Theater Ost im kommenden Jahr saniert werden.
2: Die Spielstätte, die befindet sich in Berlin-Adlershof und ist stark sanierungsbedürftig. Kommendes Jahr soll mit der Sanierung begonnen werden. 2,5 Jahre sind dafür anberaumt. Das Theater hatte den Vorschlag gemacht, die Sanierung selbst zu übernehmen und auch während der Bauzeit dann weiterzuspielen. Aber das hat die Senatsverwaltung wiederum abgelehnt. Das Studio 5, also die Spielstätte vom Theater Ost, wurde als Teil des denkmalgeschützten Fernsehzentrums Adlershof in den 50er Jahren errichtet, und als Theater wird das Gebäude seit 2015 genutzt. Wer dort vor der Sanierung nochmal eine Veranstaltung besuchen möchte, der oder die hat in dieser Spielzeit noch bis zum 5. Juli dafür Zeit. Alle Infos unter theater-ost.de.
0: Zeitzeugengespräche mit Holocaust-Überlebenden werden mit fortlaufender Zeit immer seltener. Aber heute Abend, da findet in der Gedenkstätte Sachsenhausen so ein Gespräch statt.
2: Heute Abend wird der israelische Holocaust-Überlebende Richard Fargott seine Geschichte erzählen, der 1945 in einem Außenlager des KZ Sachsenhausen seine Befreiung erlebte. Er spricht mit der Gedenkstättenleiterin Astrid Leim. Der 1935 geborene Richard Fargott, der wuchs in einer polnisch-jüdischen Familie in Łódź auf, und nach dem deutschen Überfall auf Polen war die Familie dann seit 1940 im Ghetto Litzmannstadt eingesperrt. Richard, der damals noch ein kleiner Junge war, der musste dort in einer Zigarettenfabrik arbeiten, und bei der Räumung des Ghettos im Sommer 1944 verschleppten die Nazis ihn und seine Mutter in das KZ Ravensbrück und später in das Sachsenhausen-Außenlager Königs Wusterhausen, wo sie dann von Soldaten der Roten Armee befreit worden, 1945 im April. Nach dem Krieg wanderte er dann nach Israel aus, studierte Medizin, wurde Arzt, und heute, ziemlich spannend, wie ich finde, als Rentner arbeitet er unter anderem als Übersetzer.
0: Heute von 17.30 bis 19.30 findet dieses Zeitzeugengespräch statt mit dem Holocaust-Überlebenden Richard Fargott. Und man kann sich auch jetzt noch dafür anmelden unter veranstaltung@gedenkstätte-sachsenhausen.de. Der Tipp von Lukas Tomaszewski. Vielen Dank dir.
2: Gerne.
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Right Round the Clock, so heißt dieser Song hier von der Band Sorry auf Radio 3. Woran erkennt man eine griechische Musikerin? Zum Beispiel an ihrer Schreibweise. Die Musikerin Stella, die schreibt sich mit einem Sigma statt einem S, also mit einem griechischen Buchstaben, ist fürs Auge ein sehr klares Signal. Für die Ohren gab es auf ihren ersten Alben aber eigentlich keine Hinweise auf ihre griechischen Wurzeln. Das war psychedelischer Indie-Pop, den sie da gemacht hat. Aber auf ihrem letzten Album, da hört man es dann doch. Da gibt es feine griechische Percussion-Anklänge und mediterrane Klangfarben. Hören wir auch in diesem Song. Hier heißt Baby Brazil.

0: Sie hören Radio 3 an diesem Donnerstagmorgen und wir machen jetzt eine Reise nach Paris. Muss man gar nicht weit fahren für, kann man sich ja auch im Kino gut anschauen, diese Stadt. Es gibt unzählige Filme, die Paris schon ein Denkmal gesetzt haben. Die wunderbare Welt der Amelie zum Beispiel oder Midnight in Paris von Woody Allen oder auch die vielen Nouvelle Vague-Filme, die in Paris gespielt haben. Und jetzt kommt ein ganz neuer Paris-Film in die Kinos, der sich nochmal für eine ganz andere Ebene von Paris zu interessieren scheint, nämlich der Film Sounds of Paris von dem französischen Regisseur Laurence Lamas. Kann ich jetzt besprechen mit Carsten Beyer, der den Film für uns geschaut hat. Carsten, der Film heißt Sounds of Paris. Was sind das denn für Sounds, für die sich der Film da interessiert?
1: Ja, das sind die Geräusche einer Metropole, die kurz vor einem sportlichen Großereignis steht, aber nicht vor der Fußball-WM, wie man sich denken könnte, sondern Laurence Lamas lässt seine Geschichte spielen im Sommer 2024 am Tag vor der Eröffnung der Olympischen Sommerspiele. Und seine Hauptfigur Elisabeth Vogler, das ist eine Amerikanerin, die für einen Apartment-Service arbeitet. Der Name Elisabeth Vogler kennt man vielleicht aus Ingmar Bergman-Filmen, hat Laurence Lamas auch schon mal selbst als Pseudonym verwendet. Also so eine introvertierte Person. Und so ist auch diese Elisabeth, die muss da den Olympiatouristen aus aller Welt ihre Wohnung zeigen, hetzt von einem Ende der Stadt zum anderen und kämpft dabei tatsächlich gegen diese Sounds of Paris, denn sie hat einen Hörschaden. Also sie hat durch eine Krankheit, nach einer Krankheit muss sie ein Hörgerät tragen und so wird diese Geräuschkulisse für sie zu einem regelrechten Martyrium. Mal klingt die Stadt nervig und schrill und laut und dann wieder, wenn sie die Hörgeräte rausnimmt, wie so ein monotones Brummen unter Wasser. Das kriegen wir eben auch alles mit in der Tonspur. Und so richtig entspannt kann sie eigentlich nur, wenn sie im Museum sitzt und auf Monets Seerosen starrt. Das ist sozusagen ihr Sehnsuchtsort, ihre Zuflucht inmitten dieses ganzen Wahnsinns.
0: Ja, die Stadt klingt ja auch kurz vor Olympia wahrscheinlich dann besonders laut und viel. Aber haben die das tatsächlich kurz vor den Olympischen Spielen gedreht? Das stelle ich mir nicht leicht vor.
1: Absolut nicht. Und das war eigentlich auch gar nicht erlaubt. Da gibt es ja Sicherheitsauflagen. Aber Laurence Lamas hat das trotzdem gemacht mit einem ganz kleinen Team und versteckter Kamera hat er den Film gedreht und also da wackelt natürlich auch mal das Bild und der Ton ist ein bisschen verwischt, aber man kriegt eben tatsächlich sehr viel mit von der Euphorie in den Straßen, aber eben auch von dieser nervösen Energie und der Anspannung und mitten hinein in diesen Trubel hat er die Geschichte einer zarten Annäherung gestellt zwischen Elisabeth und einem ihrer Kunden, das ist ein junger Mann aus den USA, Elijah, so ein Typ mit pinken Strubbelhaaren und Knopfaugen. Der ist Mentaltrainer für die US-amerikanischen Olympioniken und die beiden, also diese Begegnung geht erstmal gar nicht so gut los, denn die sind doch sehr, sehr unterschiedlich. Die beiden, er hat so eine naive, sehr offene Art und geht eigentlich Elisabeth total auf die Nerven. Wir hören mal einen Ausschnitt von dem allerersten Aufeinandertreffen.
2: Es ist einfach alles so unglaublich hier. Das ist so mega schön. Hier zu leben muss geil sein. Oder?
3: Ja, der Himmel auf Erden. Wir Pariser essen bei McDonald's, glotzen Netflix, die Vögeln so wie die Leute bei YouPorn. Es ist alles wie überall sonst auch eigentlich.
0: Du hast schon gesagt, eine zarte Annäherung, das klingt jetzt nämlich nicht unbedingt nach einer großen Romanze, aber das ändert sich dann vielleicht noch, ja?
1: Jein, also Sound of Paris ist jetzt kein klassischer Liebesfilm, in dem jetzt die üblichen Klischees da bedient werden, der erste Kuss, die erste Liebesnacht und dann vielleicht noch ein kleiner Streit und dann die Versöhnung unter den Brücken von Pont-Neuf oder so, das passiert alles nicht. Es ist eher ein Film über Freundschaft und zwar über die Freundschaft zwischen zwei sehr ungleichen Menschen, auf der einen Seite diese neurotische, notorisch schlecht gelaunte Elisabeth, die in ihrem Leben auch schon so einiges mitgemacht hat und die sich eigentlich gar nicht mehr so richtig traut, sich Menschen zu öffnen und auf der anderen Seite eben dieser quirlige Elijah, der vor Freundlichkeit geradezu überfließt und der es tatsächlich so schafft, mit der Zeit diesen Panzer um sie herum so ein bisschen abzubauen. Sie lässt sich sogar von ihm hypnotisieren in einer sehr schönen, sehr idyllischen Szene im Jardin du Luxembourg. Aber als sie dann wieder aufwacht, ist es mit der Idylle dann auch schon wieder vorbei.
3: Fuck. Echt jetzt? Du lässt mich anderthalb Stunden schlafen?
4: Du warst so friedlich, ich konnte dich nicht wecken.
3: Du hast meinen ganzen Tag versaut.
4: Wieso denn?
3: Wie konnte ich mich nur auf diesen spirituellen Schwachsinn einlassen?
4: War so schrecklich.
3: Versteh doch mal, ich muss diesen Job behalten, damit ich mein Visum verlängern und hierbleiben kann.
4: Und warum ausgerechnet hier?
3: Weil ich hier lebe.
4: Wenn ich irgendwo unglücklich bin, dann suche ich mir einen anderen Ort zum Leben. Wie wär's mit Mexiko?
3: Ich bin glücklich hier. Ich war noch nie in meinem Leben so glücklich. Siehst du das nicht?
0: Ja, nochmal ein Ausschnitt aus diesem Film Sounds of Paris. Die beiden Hauptrollen, die wir jetzt auch gerade gehört haben, natürlich synchron, Agathe Roussel und Alex Lawther. Wie hast du die zwei im Spiel erlebt?
1: Also ich finde die ein wirklich schönes Paar, weil sie so unterschiedlich sind und auch als Schauspieler so unterschiedlich. Alex Lawther, das ist ein britischer Schauspieler, der aber viele Jahre in Frankreich verbracht hat und der hier so diese Figur des American in Paris verkörpert, geradezu idealtypisch. Und Agathe Roussel hat eben eher so diese nervöse Energie und diese auch manchmal sehr schroffe Art. Ich habe den beiden wirklich total gerne zugesehen, auch wenn der Film an manchen Stellen dann auch so ein bisschen springt und nach gerade mal 75 Minuten dann auch ziemlich abrupt zu Ende ist.
0: Okay,
1: also diese Geschichte wird auch nicht wirklich zu Ende erzählt, aber das ist ja manchmal auch besser, wenn man irgendwie auch noch Interpretationsspielraum hat und nicht jetzt jeder einzelne Handlungsfaden da bis zum Ende gebracht wird.
0: Lag vielleicht auch in diesen Drehumständen da kurz vor Olympia, dann
1: kann
0: man vielleicht auch nicht mehr so viel Material drehen. Also insgesamt klingt es nach einer Empfehlung, auch eine Empfehlung für einen neuen Paris-Film.
1: Ich würde sagen, ja, also man lernt die französische Hauptstadt tatsächlich hier nochmal von einer ganz neuen, ganz anderen Seite kennen, gewissermaßen im Ausnahmezustand. Die Bilder von den Olympischen Sommerspielen, also gerade von dieser Eröffnungsfeier, die haben wir ja alle noch im Kopf, aber was da so hinter den Kulissen alles passiert ist, das kann man eben jetzt hier sehen und das ist auch sehr interessant, finde ich.
0: Also eine Empfehlung von Carsten Beyer, unserem Filmkritiker für diesen neuen Paris-Film, heißt Sounds of Paris, gedreht von Laurence Lamar und der ist zu sehen ab heute in den Kinos. Vielen Dank, Carsten.
1: Gerne.

0: Ja, ein Song, den es in unzähligen Variationen gibt, aber er hier hat ihn geschrieben, Bob Dylan. 1965 war das, da hat er den Song Mr. Tambourine Man rausgebracht. Heute startet die Weltmeisterschaft der Männer in den USA, Kanada und Mexiko, begleitet von vielen Diskussionen. Ex-Nationalspieler Jürgen Klinsmann sagt dazu:
1: Deine Aufgabe ist, deutsche Fußballnationalmannschaft ist nach Amerika zu kommen, das Turnier zu gewinnen und keine politischen Botschaften zu senden.
0: Also keine politischen Botschaften von der deutschen Mannschaft. Das sagt Jürgen Klinsmann in der Doku, die seit dieser Woche in der ARD-Mediathek zu sehen ist, wo es aber dann eben gerade um die politischen Verhältnisse geht, unter denen diese WM läuft. Ingo Zamperoni ist für diese Doku in den USA unterwegs, spricht mit Menschen aus Sport und Politik. Spielfeld der Macht heißt diese Doku, die WM unter Trumps Amerika. Und wir schauen uns auch gleich an, welche Rolle die USA denn als Hauptgastgeber spielen bei dieser WM. Als die WM in Deutschland stattgefunden hat, 2006, da gab es das Motto »Die Welt zu Gast bei Freunden«. Wie die Gastgeberrolle heute aussieht, wie es um die Freundschaftlichkeit bestellt ist, das schauen wir uns gleich an nach den Nachrichten in unserer Frage des Tages.

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2: Mit einer großen Show im Aztekenstadion in Mexiko-Stadt beginnt heute Abend die Fußball-Weltmeisterschaft. Popstar Shakira und weitere internationale Künstler werden zur Eröffnungsfeier erwartet. Anschließend beginnt um 21 Uhr das erste Spiel des Turniers. Dabei trifft Co-Gastgeber Mexiko auf Südafrika. Wegen anhaltender Lehrerproteste in Mexiko-Stadt hat die Polizei das Stadion weiträumig abgesperrt. Unklar ist auch noch, ob das Fanfest im historischen Zentrum der Hauptstadt eröffnet wird. Dort haben die Demonstrierenden ein Protestcamp eingerichtet. Außerdem drohen Unwetter. Das gestrige Reformtreffen im Kanzleramt ist von den Beteiligten als konstruktiv bezeichnet worden. Die Spitzen der schwarz-roten Koalition und Vertreter von Wirtschaftsverbänden und Gewerkschaften erklärten anschließend, dass man sich wieder zusammensetzen werde. Hauptstadtkorrespondentin Christina Nagel.
3: Zumindest in der Problemanalyse scheinen sich alle einig zu sein. Es ist klar, dass Reformen kommen müssen. Ob sich die Teilnehmer allerdings bei der Frage, wie diese aussehen sollten, angenähert haben, blieb offen. Die oberste Priorität sei es, Deutschland wieder auf Wachstumskurs zu bringen, hatte Kanzler Merz in den sozialen Medien geschrieben. Ähnlich formulierte es SPD-Fraktionschef Mirsch in einem Schreiben an SPD-Abgeordnete. IG Metall-Chefin Benner zeigte sich nach dem Treffen gut gelaunt. Ins Detail gehen wollte allerdings auch sie nicht. Union und SPD wollen bis zum Start der parlamentarischen Sommerpause Mitte Juli grundlegende Reformen im Sozialversicherungssystem, bei Steuern und in Sachen Bürokratieabbau auf den Weg bringen.
2: Der Brandenburger Ministerpräsident Woidke plädiert dafür, dass sich mehr Rüstungsunternehmen in Ostdeutschland ansiedeln. Der SPD-Politiker verwies in der Märkischen Allgemeinen auf Nordrhein-Westfalen und Bayern, wo viele Menschen in Rüstungsbetrieben arbeiteten. Diesen Rückstand wolle man aufholen. In Brandenburg könnten Rüstungsprodukte für die Bundeswehr und den Export hergestellt werden. Woidke und die anderen Regierungschefs der ostdeutschen Länder treffen sich heute bei der Internationalen Luft- und Raumfahrtausstellung in Schönefeld. Mit dabei sind auch Bundesverkehrsminister Schnieder und die Ostbeauftragte der Bundesregierung Kaiser. Die USA haben in der Nacht erneut Ziele im Iran attackiert. Nach Angaben des US-Regionalkommandos wurden militärische Anlagen ins Visier genommen. Der Einsatz sei inzwischen beendet. Iranische Medien berichten von Explosionen in der Hauptstadt Teheran, aber auch in Hafenstädten entlang der Straße von Hormus. Die Lage an der wichtigen Handelsroute ist unklar. Der Iran erklärte, die Straße von Hormus sei für alle Schiffe gesperrt, auch für Öltanker und Frachter. Dagegen heißt es von US-Streitkräften, dass Handelsschiffe weiterhin passieren können. Als Reaktion auf die US-Angriffe griff der Iran Ziele in mehreren Golfstaaten an, darunter auch in Kuwait. Das Land hat daraufhin seinen Luftraum geschlossen, Flüge werden umgeleitet. Infolge des Krieges gegen den Iran ist in den USA die Inflation auf den höchsten Stand seit 3 Jahren gestiegen.

0: unheimlicher.
1: In Oranienburg wird heute eine 250 Kilogramm schwere Bombe aus dem Zweiten Weltkrieg entschärft. Dazu wird ein 800 Meter Sperrkreis um den Fundort am Mühlenbecker Weg eingerichtet. Nach Angaben der Stadt müssen fast 900 Menschen ihre Wohnungen verlassen. Bahnen und Busse sind demnach nicht betroffen. In Berlin wird heute die größte Cannabis-Messe der Welt eröffnet. Auf der Mary Jane präsentieren sich mehr als 500 Aussteller in den Messehallen am Funkturm. Gezeigt werden unter anderem Produkte rund um medizinisches Cannabis sowie Lifestyle-Produkte und Zubehör. Die Veranstalter rechnen bis Sonntag mit rund 75.000 Besucherinnen und Besuchern. Heute ist die Messe zunächst Fachbesuchern vorbehalten. Soweit die Nachrichten. 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Das Wetter? Heute gibt's dichte Wolken, etwas Sonne, Schauer und teilweise auch Gewitter. Dazu maximal 17 bis 19 Grad. Aktuell haben wir in Berlin-Pankow 11 und in Steglitz 12 Grad, in Rathenow 10 und in Cottbus 13 Grad. Für morgen sieht es ähnlich wechselhaft aus. Am Nachmittag sind auch wieder Gewitter möglich. Dazu gibt's Temperaturen wie heute. Die Zeit 8.05 Uhr.
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3: Herzlich willkommen. Haben Sie in den letzten Jahren mal was Anti-Amerikanisches auf Social Media gepostet? Vielleicht eine Kritik an Donald Trump? Die US-Einwanderungsbeamten, die überprüfen auch jetzt zur Fußball-WM die Social-Media-Aktivitäten vieler Fans, wenn sie in die USA einreisen wollen. Und die Fans bestimmter Länder, die dürfen diese Einreise gar nicht erst versuchen. Was bedeutet das für diese Weltmeisterschaft? Inwiefern kommt hier die Welt wirklich zusammen? Gleich Thema in unserer Frage des Tages.

hat das Gefühl, da findet sie jemand nur dann interessant, wenn es regnet und es langweilig ist. Rainy Day Woman von Kat Edmondson hier auf Radio 3. Die Welt zu Gast bei Freunden, vielleicht erinnern Sie sich, das war das Motto bei der WM in Deutschland.

0: Deutschland hier der Männer 2006, vor 20 Jahren. Passt dieses Motto auch noch zur WM, die heute startet in den USA, Kanada und Mexiko? Die USA hat strenge Einreiseverbote. Teilweise gibt es stundenlange Befragungen an der Grenze. Selbst von der FIFA nominierte Profis werden teilweise abgewiesen. Der somalische Schiedsrichter Omar Attan, der wurde diese Woche von den US-Grenzschutzbehörden zurückgewiesen. Die Spieler der iranischen Nationalmannschaft, die dürfen zwar zu ihren Spielen in die USA einreisen, aber die Fans, die dürfen gar nicht erst einreisen, genauso wie Fans auch aus anderen Ländern wie Haiti und eben auch Somalia. Und auch aus Fans aus Ländern, für die es keine offiziellen Einreisebeschränkungen gibt, müssen damit rechnen, dass zum Beispiel ihre Social-Media-Accounts bei der Einreise überprüft werden auf anti-amerikanische Inhalte.
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0: Guten Morgen, Frau Diekmann.
2: Guten Morgen.
0: Ist die Welt hier noch zu Gast bei Freunden bei dieser WM, die heute startet?
2: Die kurze Antwort lautet nein und die längere lautet ja, aber nur dann, wenn man Freunde sehr großzügig definiert. Wenn man darunter versteht, Menschen, die dich ins Haus lassen, dein Handy durchsuchen und dir danach sagen, wann oder auch ob du sofort wieder zu gehen hast. Ich will mal ernsthaft drei Dinge sagen, die erklären, warum das, was gerade passiert, mehr ist als ein diplomatisches Missgeschick am Rande eines Fußballturniers. Erstens. Was hier passiert, ist keine Panne, sondern das hat System. Der somalische Schiedsrichter, der zurückgewiesen wird, trotz eines Visums, die Fans aus unterschiedlichen Ländern, die nicht einreisen dürfen. Und selbst wer aus einem Land kommt, Sie haben es ja gerade auch schon gesagt, für das es keine offiziellen Einreisebeschränkungen gibt, muss trotzdem damit rechnen, dass seine Social-Media-Accounts auf anti-amerikanische Inhalte, wie auch immer das definiert wird, durchforstet werden. Das ist kein bürokratischer Unfall, das ist politisch gewollt. Zweitens, der Fußball kann sich nicht raushalten, auch wenn er das des Profitwillens gerne würde. Die FIFA hat jahrelang sehr erfolgreich getan, als sei Fußball so eine Art sportlicher Schweizer Nationalität. Man geht hin, man spielt, man hält die Klappe. Das hat bei Katar funktioniert, jedenfalls ausreichend, um das Turnier stattfinden zu lassen. Aber es gibt einen Unterschied zwischen einem autoritären Gastgeberland, das Arbeitern denkbar schlechte Bedingungen zumutet, was ja schon genug ist, und einem Gastgeberland, das aktiv Menschen davon abhält, überhaupt anzureisen, weil sie den vermeintlich falschen Pass haben oder die falsche Meinung gepostet. Das ist ein anderes Niveau der Verletzung. Es trifft nicht die Strukturen hinter dem Turnier, sondern die Menschen, für die das Turnier eigentlich gemacht ist. Nun ist die Entscheidung für die USA 2017 gefallen, also vor Trumps zweiter Amtszeit, aber während seiner ersten. Und auch da zeichnete sich ja schon sehr deutlich ab, das ist ein anderer Präsident als andere, um auch das mal neutral zu formulieren. Drittens, 2006 war kein Zufall. Der Slogan, die Welt zu Gast bei Freunden, war nicht leer, sondern ein Versprechen, das Deutschland damals tatsächlich eingelöst hat. Und es hat funktioniert. Die Welt kam und sie fühlte sich willkommen. Und auch deshalb war das Sommermärchen ein Märchen, nämlich weil es so in dieser Ausprägung gar nicht erwartet worden war. Offenheit kann überraschen und Offenheit kann Bilder erzeugen, die bleiben. So, und was wir jetzt gerade erleben, das erzeugt auch Bilder. Die werden auch bleiben. Der Schiedsrichter, der nicht einreisen darf. Die Fans, die zusehen müssen, wie ihre Mannschaft spielt. Und zwar von zu Hause aus, weil sie nicht erwünscht sind. Die Botschaft dieser Bilder ist eindeutig. Willkommen ist hier nur, wer passt, wer gefällt, wer keine unbequemen Wurzeln hat. Fazit, nein, die Welt bei dieser WM ist nicht zu Gast bei Freunden. Sie ist zu Gast bei einer Veranstaltung, bei der manche Gäste willkommener sind als andere. Und das ist das Gegenteil von dem, wofür Fußball stehen könnte und wofür er einmal tatsächlich gestanden hat.
0: Vielen Dank, Frau Diekmann.
2: Gerne.
1: Das war die Meinung von Nicole Diekmann zur Frage des Tages auf Radio 3.
0: Und wir haben heute zum Start der WM nachher noch zwei Sportjournalisten hier zu Gast, die beide unterschiedlich auf diese WM blicken. Der eine kritischer, der andere aber auch euphorischer. Und was ihre Standpunkte sind zur WM, was für Argumente sie haben, das hören wir um kurz nach neun. Und gleich widmen wir uns erstmal der musikalischen Seite der WM. Die gibt's nämlich auch. Wir machen gleich einen kleinen Ritt durch die Geschichte der WM-Songs. Gleich hier auf Radio 3.

0: kann man einen Fahrradausflug schöner musikalisch untermalen als so? Hedy on the Bike von Lambert hier auf Radio 3. Wir haben gerade drüber gesprochen, heute geht's los mit der WM der Männer in den USA, Fußball-WM, USA, Kanada und Mexiko. Wir haben ja gerade schon über die politische Dimension gesprochen, eine sportliche Dimension hat die WM natürlich auch. Und außerdem hat sie noch eine musikalische, denn die großen Fußball-Emotionen, die werden bei der WM ja immer auch von extra dafür geschriebenen Songs unterstützt, diesen sogenannten WM-Songs. Und meine Kollegin Henrike Leisner hat da mal recherchiert und hat jetzt eine kleine Auswahl von WM-Songs dabei und natürlich auch den aktuellen WM-Song. Hi Henrike.
1: Guten Morgen.
0: Ja, Fußball-Weltmeisterschaften, wie wir sie heute kennen, die gibt es seit 1930. Wann hat es denn angefangen, dass dafür tatsächlich auch eigene Songs geschrieben wurden?
1: Das fing eigentlich erst in den 60er Jahren an und zwar mit der chilenischen Band The Ramblers, kennt heute glaube ich kein Mensch mehr. Von der stammt der vermutlich erste WM-Song überhaupt, der heißt El Rock del Mundial, also der WM-Rock-Song für die WM in Chile 1962. Und was diesen Song von WM-Titeln heute unterscheidet, ist, dass die Band erstaunlich parteiisch ist. Also da wird jetzt nicht das große globale Fußball-Feeling berufen, sondern im Refrain heißt es da ganz unverblümt, ja, Tor für Chile.
0: Okay, genau, Tor für Chile, musikalisch eigentlich ganz interessant, finde ich. Das erste WM-Song von 1962. Und wie ging es dann weiter mit den WM-Songs?
1: Also spätestens in den 70ern hatte sich überall in der Musikbranche rumgesprochen, dass die Fußball-WM ein wirklich guter Anlass ist, um mal ein paar Alben zu veröffentlichen. Ja, aber aus mir unerklärlichen Gründen hat man sich in dieser Zeit gedacht, dass es eine super Idee ist, wenn die Fußballer selber die Songs einsingen.
0: Ja, die Stars direkt ans Mikrofon, musikalisch wahrscheinlich nicht die beste Entscheidung.
1: Also es könnte deutlich schlimmer sein, aber es ist zumindest ganz witzig. Ja. Eines der bekanntesten Beispiele ist das Lied Fußball ist unser Leben, eingesungen vom deutschen Kader der WM 1974. Also die Mannschaft mit Spielern wie Franz Beckenbauer und Uli Hoeneß. Da hören wir mal rein.
0: Ja, ist die Frage, will man lieber das hören oder das Chilenische?
1: Ja, ich habe eine klare Haltung. Stilistisch ist das wirklich erstaunlich volksliedlastig. Ja, nach dieser Einspielung von 1974 hat man sich in Deutschland dann häufig Schlagersänger dazu geholt. Es gibt zum Beispiel tolle Aufnahmen mit Peter Alexander oder Udo Jürgens zum Beispiel. Hier kommt jetzt mal ein kleiner Ausschnitt des Songs zu WM 78 in Argentinien mit Udo Jürgens und der Nationalmannschaft, diesmal als Background-Chor.
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0: Ja, so klang das früher.
1: So klang das früher und ich habe das vorhin gerade schon gesagt. Das ist total lustig, weil irgendwann singt Udo Jürgens Spanisch und dann darf die Nationalmannschaft nur noch im Hintergrund summen.
0: Traut man dir nicht zu.
1: Ja, im Jahr 1990, da gab es dann eine große Veränderung. Da hat die FIFA, also die große Organisation, die WM ausrichtet, entschieden, ich möchte in Zukunft selber entscheiden, welcher der FIFA-Song wird. Es gibt also richtig beauftragte Songs der FIFA. Und der erste war Un'estate Italiana von Eduardo Benato und Gianna Nanni.

0: Ja, also für mich damals tatsächlich ein wichtiger Song. Das war die erste WM, die ich als Kind erlebt habe, Italien 1990. Und diesen Song, den haben wir wirklich gerne gesungen, laut Hals. Wie ist das denn? Die FIFA wählt diese Songs aus. Wie macht sie das? Gibt sie bestimmte Kriterien vor?
1: Also es gibt keine offiziellen Kriterien. Es gibt aber natürlich ganz viele Gemeinsamkeiten zwischen den Songs, die sich so rauskristallisieren. Alle Songs haben zum Beispiel gemeinsam, dass sie sich an alle teilnehmenden Nationen richten. Also da wird jetzt nicht wie in Chile kein Team besonders hervorgehoben. Es geht ums große Fußballerlebnis. Musikalisch sind die Titel mitunter recht verschieden, wobei es auch da einige wiederkehrende Elemente gibt. Häufig ist zum Beispiel so ein bisschen Stadionatmosphäre im Originalton dabei. Dann gibt es meistens sehr starke Rhythmen, ein bisschen weniger ausgefeilte Melodien dafür. Und es gibt häufig Stellen, die mindestens ein Wort enthalten, das man mitsingen kann, selbst wenn man die Sprache des Songs nicht spricht. Das kann sogar so eine Art Vokalise sein, also einfach auf einem Vokal gesungene Melodie. Das hört man zum Beispiel bei Herbert Grönemeyers Zeit, dass sich was dreht von 2006. Ich würde sagen, so ein Oi, Oi, Oi, das kann man ganz hervorragend mitsingen bis mitgrölen. Aber es gibt auch Ole, Ole, Ola. Das geht ganz gut im FIFA-WM-Song von 2014 von Pitbull.
0: Okay, ab hier ähneln sich die Songs ein bisschen, würde ich sagen.
1: Ja, schon deutlich. Alternativ, was man natürlich auch noch so halb mitsingen kann, ich würde sagen, das einzige Wort im Refrain ist Waka, Waka. Das kriegt man noch hin.
0: Ja. Ein Song, den jeder schon mal in seinem Kopf gesungen hat, sein Ohrwurm, der kleben bleibt.
1: Ja. Waka Waka von Shakira ist übrigens der bislang erfolgreichste FIFA-WM-Song überhaupt. Das war wahrscheinlich auch der Grund, warum man sie zusammen mit Burna Boy für dieses Jahr wieder gefragt hat.
0: Ja, und dieses Jahr kommt der WM-Song wieder von Shakira, heißt Die Die. Hast du eine Meinung zu dem Song, Enrico?
1: Also ich muss erstmal sagen, dass ich den Titel Die Die extrem unklug gewählt finde. Ja. Wenn man nämlich nicht weiß, dass das italienisch ist, könnte man denken, dass es Englisch Die Die heißt.
0: Oh.
1: Stirb, stirb, klingt wie eine Morddrohung, wenn du mich fragst. Also da hat das Marketing irgendwie so ein bisschen versagt. Und auch musikalisch bin ich wirklich alles andere als überzeugt. Da wird am Beginn des Refrains auf 5 Sprachen gesungen. Los geht's, Die Die, los geht's auf Italienisch. Da gibt es so eine richtige Rampe und man rechnet damit, dass der Song jetzt explodiert, richtig losgeht und dann kommt das. Let's go. Ja, also ich finde, das ist ein bisschen schwach. Also ich glaube, der musikwissenschaftliche Fachterminus lautet Warteschleifenmusik.
0: Ja, ist keine Explosion auf jeden Fall.
1: Es ist keine Explosion und der Rest des Songs ist leider jetzt in Sachen kreativer Phrasengestaltung auch nicht wirklich reichhaltiger. Ich habe überhaupt nichts gegen Minimalismus und ich erwarte von einem WM-Song auch wirklich nicht, dass der eine Mahler-Sinfonie ist. Aber ich finde, das ist wirklich langweilig.
0: Du hast jetzt ja sehr viele WM-Songs angehört, Henrike, für die Recherche zu diesem Gespräch hier. Ist da vielleicht auch ein Song dabei, den du ein bisschen was abgewinnen kannst?
1: Ja, ich habe einen Lieblings-WM-Hit. Der kommt aus dem Jahr 1966 und richtet sich streng genommen gar nicht an die WM, sondern an das erste WM-Maskottchen der Welt. Das war World Cup Willy. Ein kleiner Löwe war das. Und dem hat der famose Lonnie Donegan einen Song gewidmet, bei dem ich zumindest sehr gern mich vom Fußballfieber anstecken lasse.
0: Da sind wir jetzt gespannt. Den hören wir jetzt. Ich sage ganz herzlichen Dank für diese Recherche, Henrike Leisner.

Ja, das ist die Ausbeute. Der WM-Song, den unsere Radio 3 Musikkennerin Henrike Leisen am ehesten empfehlen würde, World Cup Willy von Lonnie Donegan, geschrieben zur WM 66 in England. Und falls Sie in den nächsten Tagen irgendwann Die Die nicht mehr hören können, Sie finden die ganze Geschichte der WM-Songs, die Henrike uns gerade vorgestellt hat, natürlich auch jederzeit zum Nachhören auf radio3.de.

0: Eine Musikerin, die das Spielen der Bağlama von ihrem Vater gelernt hat. Bağlama, das ist die Laute, die in der türkischen Musik viel zum Einsatz kommt. Und die Hamburger Musikerin Derya Yildirim spielt die Bağlama ein bisschen wie eine psychedelic Funk-Gitarre. Daddledim, daddledim heißt dieser Song von Derya Yildirim und der Gruppe Şimşek.
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0: 8:30 ist es, das heißt, wir haben die aktuellen Kulturmeldungen mit Łukasz Tomaszewski. Papst Leo hat gestern den höchsten Kirchturm der Welt eingeweiht. In einem feierlichen Akt hat er den 172,5 Meter hohen Christusturm der Basilika Sagrada Familia in Barcelona gesegnet.
2: Der gestrige 10. Juni war ja auch zugleich der 100. Todestag von Antonio Gaudí, also dem Baumeister, dem Star-Architekten dieses Wahrzeichens der katalanischen Hauptstadt. Den 18. Turm des Monumentalbauwerks krönte ein fast 100 Tonnen schweres Kreuz aus Stahl und Glas, gefertigt übrigens von einem Stahlbauunternehmen im bayerischen Gundelfingen. Ja, und mit diesem begehbaren Kreuz überragt die Kirche jetzt sogar das Ulmer Münster. Und das hatte halt bisher den allerhöchsten Kirchturm der Welt. Ja, für die Öffentlichkeit soll das Kreuz ab 2027 zugänglich sein.
0: Haben wir gestern auch hier gesprochen über die Sagrada Familia und ihre Besonderheiten.
2: Ja, mit dem Bau der Kirche Sagrada Familia wurde schon 1882 begonnen. Architekt Gaudí, der starb dann allerdings durch ein Unglück nach 40 Jahren. Die Fertigstellung des Gotteshauses seit 2005 ist es ja schon UNESCO-Welterbe. Die soll in den 2030er Jahren erfolgen. Und vor der eigentlichen Weihe hatte Papst Leo eine Messe in der Basilika gefeiert. Unter anderem haben daran das Königspaar und auch Ministerpräsident Pedro Sanchez teilgenommen.
0: Heute ist ein besonderer Tag für alle Fans von Johann Sebastian Bach und seinen Kantaten, denn in Leipzig startet das Bachfest.
2: Das Leipziger Bachfest, das findet jedes Jahr statt. Unter dem Motto Im Dialog stehen noch bis zum 21. Juni mehr als 200 Veranstaltungen auf dem Programm. Im Zentrum des Festivals stehen Aufführungen der 50 beliebtesten Kantaten von Johann Sebastian Bach. Sie wurden bei einer mehrmonatigen Online-Abstimmung nach dem Prinzip einer Radio-Hit-Parade ermittelt. Die Top 50 der Bach-Kantaten sind in insgesamt 12 Konzerten zu erleben. Eröffnet wird das Festival heute Abend in der Leipziger Thomaskirche. Bach lebte und wirkte von 1723 bis zu seinem Tod 1750 als Thomaskantor in Leipzig.
0: Und du hast noch einen Musiktipp für heute Abend in Berlin. Ein Jazzkonzert von dem Matthew Liebig Quartett im B-Flat.
2: Das Anfang 2024 gegründete Matthew Liebig Quartett ist ein internationales Jazz-Ensemble mit Sitz in Berlin, angeführt von dem Londoner Trompeter und Komponisten Matthew Liebig.

0: Also, inspiriert ist diese Musik einmal vom Erkundungsgeist der 60s, also Miles Davis Quintett zum Beispiel, oder auch der harmonischen Raffinesse von Herbie Hancocks Blue Note Aufnahmen. Aber das Quartett, das bringt da auch immer wieder so neue Elemente rein, wie wir gerade gehört haben. So ein bisschen Drum and Bass Ästhetik zum Beispiel im Jazz-Kontext. Die Musiker kommen, wie gesagt, aus Deutschland, UK und Japan. Und ihr Sound ist geprägt von kollektiver Improvisation und schwungvoller Dynamik.
1: Das Matthew-Liebeck-Quartett spielt heute Abend im B-Flat in Berlin mit in der Dirksenstraße. 21 Uhr geht's los. Eintritt kostet 20 Euro. Vielen Dank, Lukas.
0: Gerne.
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ist der schwarze Mond, besungen von schwarzen Raubkatzen. Black Moon Rising von den Black Pumas hier auf Radio 3. Im Jazz gibt es ja Musikerinnen und Musiker, die durch ihre Virtuosität bestechen. Und dann gibt es andere, die mit nur wenigen Tönen ganze Welten erschaffen können. Wie zum Beispiel die Pianistin Julia Hülsmann. Erhält jetzt den Berliner Jazzpreis nächsten Dienstag im kleinen Sendesaal hier vom RBB. Wir haben es gerade gehört. Und was die Musik von Julia Hülsmann so besonders macht, das ist, dass da eben viel Platz ist für das, was zwischen den Tönen passiert. Sie erzählt Geschichten, so wie zum Beispiel auch in diesem Song hier, den sie zusammen mit ihrem Quartett aufgenommen hat. Das ist ein Song, in dem sie uns mitnimmt in eine Welt, die dann jeder für sich selbst entstehen lassen kann beim Hören. Julia Hülsmann gibt nur den Titel vor, heißt The Water.

0: Ja, Musik von Julia Hülsmann. The Water heißt dieser Song hier auf Radio 3. Die Corona-Pandemie ist für die allermeisten von uns Vergangenheit. Das war mal gefährlich, das war mal lästig, ist aber vorbei. Aber für Menschen mit Long-Covid ist das nicht so. Ungefähr 1,4 Millionen Menschen in Deutschland leiden an Long-Covid oder auch an dem chronischen Fatigue-Syndrom, ausgelöst durch Covid. Aber was wissen wir über diese Menschen und über ihre Krankheit? Die Schweizer Schriftstellerin und Theaterregisseurin Ivna Jitz hat ein Essay geschrieben, in dem sie sich literarisch mit ihrer Long-Covid-Erkrankung befasst. Die Unversehrten, so heißt dieser Essay, der erscheint nicht nur morgen, sondern bekommt auch morgen gleich den Wortmeldung Literaturpreis verliehen. Und unsere Radio 3 Literaturkritikerin Sarah Murrenhoff kann uns diesen Text jetzt vorstellen. Guten Morgen, Sarah.
1: Guten Morgen, Massimo.
0: Worum geht es denn in diesem Essay über Long-Covid? Ist das ein Text über das Bett, über die Wohnung, über ab und zu Besuch?
1: Ja, tatsächlich beginnt der Text, wenig überraschend, im Bett. Da liegt die Ich-Erzählerin, oder sagen wir, da liegt Ivna Jitz. Ich denke, man kann sie hier gleichsetzen. Und sie liegt quasi fest. Also ein Weg in die Küche ist eine Wanderung. Und sie hat das Gefühl, in ihrer Wohnung allmählich zu verschwinden, weil sie sich selbst so nicht wiedererkennt, weil ihr eigenes Ich entrinnt. Sie ist jetzt hausgebunden statt weltgebunden, so nennt sie das. Und ausgerechnet sie, für die Bewegung und Entfernung Lebensprinzipien waren. Also ihre Eltern waren damals vor dem Krieg von Zagreb nach Zürich geflohen. Und das hat sie natürlich geprägt, also Bewegung und Entfernung. Das war auch das Thema ihres Debütromans, Die Nachkommende, für den sie mit dem Anna-Segers-Preis ausgezeichnet wurde. Naja, und sie sitzt halt jetzt fest im Bett oder auf der Couch und hat an einem guten Tag 3 Stunden Zeit, bevor die Erschöpfung kommt oder der Schmerz. Also ja, der Text beginnt im Bett und er kehrt auch immer wieder dahin zurück, aber das ist kein Text über Bettlägerigkeit. Der Hauptteil des Textes spielt weit weg.
0: Und wie bringt ihr das zusammen, dieses weit weg und dann doch im Bett sein?
1: Ja, das ist ganz interessant, weil dieser Text so innerlich und weltgewandt zugleich ist. Also Ivna Jitz macht hier so einen interessanten Move. Wenn ihr Körper es nicht hergibt, sich zu bewegen, dann muss sie sich eben innerlich bewegen. Also sie nimmt die Zeit in die Hand und zoomt sich zurück in ihre Erinnerung und dreht so erinnernd Schleifen und landet in unterschiedlichen Momenten ihres Lebens. Und die legt sie jetzt so übereinander und schafft so eine mehrspurige Gegenwart. Mal ist das 2025 und sie liegt eben erschöpft auf dem Bett. Und dann ist es plötzlich 2002. Sie ist 16 und Austauschschülerin, ausgesetzt in einer Kleinstadt im mittleren Westen der USA, in einem skurrilen, sehr ausgedehnten, ähnlich paralysierenden Jetzt, ein Jahr lang in einer Gastfamilie und in einer Kultur, die ihr bis zum Schluss fremd bleiben. Und diese Fremdheitserfahrung, die sie aus diesem Austauschjahr erinnert, die fängt an, auf unerwartete Weise zu resonieren mit dieser genauso lähmenden Long-Covid-Erfahrung.
0: Und kann man da gut mitgehen in diese Ähnlichkeit, in diesen Resonanzraum, in diese Erinnerung?
1: Naja, man muss sich schon darauf einlassen, plötzlich in Midwest zu landen, wenn man eigentlich eine gedankliche Erkundung von Long-Covid erwartet. Das erscheint erstmal null zwingend und auch nur bedingt übertragbar auf andere Long-Covid-Erfahrungen. Und es geht auch noch mal weiter. Also es kommt noch eine neue Zeitebene hinzu, 2019. Da ist Ivna Jitz wieder in dieser Kleinstadt in Illinois, um rückblickend dieses sonderbare Austauschjahr zu verstehen, einen anderen Blick darauf zu bekommen. Und da, 2019, findet sie sich wieder mitten in Trumpland. Die Bewohner haben keine gesetzliche Krankenversicherung, aber natürlich genauso chronische Krankheiten oder eben $60.000 Schulden wegen einer Herz-OP. Aber die verpflichtenden Krankenkassen in Europa, die seien doch Sozialismus. Naja, und während man da irgendwie schon meint, naja, dieser Streifzug, diese Assoziation ist jetzt aber wirklich weit hergeholt, fängt aber leise etwas an zu klingen in diesem Text. Und dadurch, dass Ivna Jitz so Zustände abtastet, beginnt sich peu à peu zum Beispiel Unversehrtheit so als eine weitere Form von Kapital abzuzeichnen.
0: Das ist ja interessant, dass dieser Essay morgen zur Veröffentlichung auch gleich den Wortmeldung Literaturpreis bekommt. Würdest du auch sagen, das ist eine preiswürdige Wortmeldung zu Long-Covid?
1: Das ist ein sehr kurzer Text, der aber da umso länger nachhallt, weil da so viele Ideen, so viele Betrachtungen wie en passant gestreift werden. Für mich liegt die Stärke des Textes allerdings nicht in erster Linie in der politischen Analyse, sondern eher darin, wie uns Ivna Djic so ihre permanente Gegenwart spürbar macht, wie sie unsere Sinne öffnet für eine Gegenwart, die keine Zukunft kennt. Also das ist ein Text über Zeit. Sie fragt auch mehrfach, was ist deine Zeit? Das ist ihre Frage. Und ich finde, wir sollten unbedingt mal eine Passage hören, wie sie schreibt.
2: Die Zeit ist 2025. Die Zeit war 2022, als ich mich ansteckte. Und während 3 Jahre vergehen, wird die Zeit zu einer stockenden. Sie wiederholt sich, mit wenig Variation. Ich denke immer noch, sie müsste fortschreiten. Ich denke immer noch in Kategorien von Bewegung, von Veränderung, von Fortschritt, während der Körper von der Flut in die Ebbe wandelt, immer weiter zurück. Es ist schwer, von dieser Zeit zu berichten, zu erzählen. Sie hat zwar einen Anfang, aber keine Mitte, keinen Höhepunkt, keine Dramaturgie.
1: Ja, ich denke, hier ist auf jeden Fall die erzählerische Form hervorzuheben. Ivna Djic sucht in diesem Text nach einer Sprache, nach einer Erzählform, um sich wieder zusammenzusetzen, um ihren Zustand begreifbar zu machen, für sich, aber auch für andere, als Vermittlerin. Und dieses Erzählen ist eben kein Fluss. Es ist unterbrochen, eher wie eine Welle und wie Wellen, die so aufbrechen und sich erschöpfen, wieder und wieder.
0: Die Unversehrten, so heißt dieser Essay von Ivna Djic, wird morgen mit dem Wortmeldung Literaturpreis ausgezeichnet und erscheint morgen auch als Hardcover im Verbrecher Verlag, auch mit Fotografien der Autorin. 96 Seiten hat dieses schmale Buch, kostet 15 Euro und für uns besprochen hat das Sarah Murnow. Ganz herzlichen Dank dir, Sarah.
1: Ja, danke auch.

Die französische Sängerin Soko ist es mit My Precious hier auf Radio 3. Wir haben heute zum Start der Fußball-WM gleich zwei Gäste hier, die beide schon Bücher über den Weltfußball geschrieben haben und die unterschiedlich kritisch auf diese aktuelle WM blicken. Wie umgehen mit den Missständen, die da sind bei der FIFA, in der US-Politik, bei den Ticketpreisen? Kann man das sich dann alles anschauen und trotzdem WM, also kann man davon wissen und dann trotzdem WM genießen? Wir hören gleich verschiedene Antworten darauf in der nächsten Stunde hier auf Radio 3, gleich nach 9. Und bis zu den Nachrichten habe ich hier noch einen überraschend zärtlichen Lou Reed. Wir hören seinen Song Charlie's Girl.

0: ein Zickzack-Gebäude aus Titanzink mit gebrochenen Ebenen und Betonschächten. Es erinnert und erzählt durch seine schiere Form vom Zivilisationsbruch des Holocaust. Ein ikonischer Bau. Das Jüdische Museum bezog ihn vor 25 Jahren. Architekt Daniel Liebeskind wurde damit weltberühmt. Jetzt wird er 80. Beides würdigt und feiert das Jüdische Museum mit einer Ausstellung. Zeichnungen, Modelle, Texte laden ein, sich intensiv mit dem Bau und dem Entwurf zu beschäftigen und auszuloten, wie der Architekt insbesondere aus der jüdischen Berliner Kulturgeschichte schöpfte. Between the Lines. Daniel Liebeskind und das Jüdische Museum Berlin. Im Jüdischen Museum Berlin. 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
2: Im Bundestag geht es heute zunächst um den bevorstehenden EU-Gipfel. Dazu gibt Bundeskanzler Merz eine Regierungserklärung ab. Anschließend beschäftigt sich das Parlament mit einer Reihe von Gesetzesentwürfen der Bundesregierung. Unter anderem sollen die Fahrer von E-Scootern bei Unfällen stärker in die Pflicht genommen werden. Außerdem beraten die Abgeordneten erstmals über die Nullrunde bei ihren Diäten und über die Reform des Heizungsgesetzes. Beschlossen werden die Regelungen aber noch nicht. Das gestrige Reformtreffen im Kanzleramt ist von den Beteiligten als konstruktiv bezeichnet worden. Die Spitzen der schwarz-roten Koalition und Vertreter von Wirtschaftsverbänden und Gewerkschaften erklärten anschließend, dass man sich wieder zusammensetzen werde. Hauptstadtkorrespondentin Christina Nagel.
3: Zumindest in der Problemanalyse scheinen sich alle einig zu sein. Es ist klar, dass Reformen kommen müssen. Ob sich die Teilnehmer allerdings bei der Frage, wie diese aussehen sollten, angenähert haben, blieb offen. Die oberste Priorität sei es, Deutschland wieder auf Wachstumskurs zu bringen, hatte Kanzler Merz in den sozialen Medien geschrieben. Ähnlich formulierte es SPD-Fraktionschef Mirsch in einem Schreiben an SPD-Abgeordnete. IG Metall-Chefin Benner zeigte sich nach dem Treffen gut gelaunt. Ins Detail gehen wollte allerdings auch sie nicht. Union und SPD wollen bis zum Start der parlamentarischen Sommerpause Mitte Juli grundlegende Reformen im Sozialversicherungssystem, bei Steuern und in Sachen Bürokratieabbau auf den Weg bringen.
2: Mit einer großen Show im Aztekenstadion in Mexiko-Stadt beginnt heute Abend die Fußball-Weltmeisterschaft. Popstar Shakira und weitere internationale Künstler werden zur Eröffnungsfeier erwartet. Anschließend beginnt um 21 Uhr das erste Spiel des Turniers. Dabei trifft Co-Gastgeber Mexiko auf Südafrika. Wegen anhaltender Lehrerproteste in Mexiko-Stadt hat die Polizei das Stadion weiträumig abgesperrt. Unklar ist auch noch, ob das Fanfest im historischen Zentrum der Hauptstadt eröffnet wird. Dort haben die Demonstrierenden ein Protestcamp errichtet. Außerdem drohen Unwetter. Die USA haben in der Nacht erneut Ziele im Iran attackiert. Nach Angaben des US-Regionalkommandos wurden militärische Anlagen ins Visier genommen. Iranische Medien berichten von Explosionen in der Hauptstadt Teheran, aber auch in Hafenstädten an der Straße von Hormus. Die Lage an der wichtigen Handelsroute ist unklar. Der Iran erklärte, die Straße von Hormus sei für alle Schiffe gesperrt, auch für Öltanker und Frachter. Dagegen heißt es von US-Streitkräften, dass Handelsschiffe weiterhin passieren könnten. Als Reaktion auf die US-Angriffe griff der Iran Ziele in mehreren Golfstaaten an, darunter auch in Kuwait. Das Land hat daraufhin seinen Luftraum geschlossen, Flüge werden umgeleitet. Der Brandenburger Ministerpräsident Woidke plädiert dafür, dass sich mehr Rüstungsunternehmen in Ostdeutschland ansiedeln. Der SPD-Politiker verwies in der Märkischen Allgemeinen auf Nordrhein-Westfalen und Bayern, wo viele Menschen in Rüstungsbetrieben arbeiteten. Diesen Rückstand wolle man aufholen. In Brandenburg könnten Rüstungsprodukte für die Bundeswehr und den Export hergestellt werden. Woidke und die anderen Regierungschefs der ostdeutschen Länder treffen sich heute bei der Internationalen Luft- und Raumfahrtausstellung in Schönefeld. Mit dabei sind auch Bundesverkehrsminister Schnieder und die Ostbeauftragte der Bundesregierung Kaiser. Berlins früherer Kultursenator Cialo muss heute im Untersuchungsausschuss um Fördergelder aussagen. Es geht um die rechtswidrige Vergabe von 2,6 Millionen Euro für den Kampf gegen Antisemitismus. Auch zwei CDU-Abgeordnete sind erneut geladen. Angela

0: Berliner Landesrechnungshof sieht die Förderung von insgesamt 13 Projekten als rechtswidrig an.
1: Soweit die Nachrichten. 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Das Wetter. Heute gibt's dichte Wolken, etwas Sonne, Schauer und teilweise auch Gewitter. Dazu maximal 17 bis 19 Grad. Aktuell haben wir in Berlin am Müggelsee 12 und in Kreuzberg 13 Grad, in Guteborn 12 und in Strausberg 13 Grad. Für morgen sieht es ähnlich wechselhaft aus. Am Nachmittag sind auch wieder Gewitter möglich. Dazu gibt es Temperaturen wie heute. Die Zeit 9.05 Uhr.
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3: Schön, dass Sie hier mit dabei sind. Haben Sie schon entschieden? Schmeißen Sie sich voll rein in die Fußballbegeisterung bei der Weltmeisterschaft, die heute beginnt? Oder boykottieren Sie die WM womöglich ganz? Viele bewegen sich da wahrscheinlich irgendwo dazwischen, müssen das irgendwie vereinen, ein kritisches Bewusstsein und Fußballlust. Und wir machen das auch gleich. Wir haben ja gleich zwei sportjournalistische Perspektiven auf diese WM, zwei verschiedene, die wir hier gleich zusammenbringen.

0: Startet eine besondere WM. Es ist die größte Fußball-WM aller Zeiten mit den teuersten Ticketpreisen aller Zeiten. Und sie findet statt in Kanada, Mexiko und in den USA, wo teilweise sehr strenge, willkürlich wirkende Einreisebestimmungen gelten. Für viele ist es eine ambivalente Angelegenheit. Kann man sich da voller Fußballfreude reinstürzen in diese WM? Oder gibt es da doch zu viele Missstände? Wie geht man damit um? Ich habe jetzt hier zwei Gäste, die sich schon viel mit internationalem Fußball befasst haben und die unterschiedlich auf diese WM schauen, womöglich. Ich bin verbunden mit dem Journalisten Helmut Kuhn, der jetzt zur WM ein Buch rausgebracht hat über die Bedeutung von Fußball in den USA. Und ich bin verbunden mit dem Sportjournalisten Benjamin Best, der vor einigen Jahren ein Buch über Korruption im Weltfußball geschrieben hat. Hallo an Sie beide.
1: Hallo.
2: Hallo.
0: Wir können ja erstmal schauen, wie Sie grundsätzlich auf diese WM blicken, bevor wir dann einzelne Punkte genauer anschauen können. Herr Kuhn, Sie haben ein ganzes Buch über den Fußball in den USA geschrieben. Wie blicken Sie jetzt auf diese WM? Freuen Sie sich drauf?
1: Auf jeden Fall, gar keine Frage. Und ich drücke auch neben Deutschland natürlich den US-Boys diesmal kräftig die Daumen. Jetzt nicht nur aus eigennützigen Gründen, sondern weil sich der US-Soccer gerade in so einer ziemlich entscheidenden, wichtigen Phase befindet. Wir haben heute andere Verhältnisse als vor 30 Jahren, zur letzten WM etwa 94 eben in den USA. Es gibt jetzt wieder eine gut funktionierende und qualitativ, sagen wir mal, den lateinamerikanischen Ligen durchaus ebenbürtige Profiliga. Und zudem setzt sich der Fußball oder Soccer, wie er dort heißt, an den Schulen und Universitäten und im Breitensport mächtig durch und kratzt sogar schon an Baseball. Was aber irgendwie noch fehlt, ist so ein Funke des Nationalgefühls, der entfacht werden könnte. So wie es bei den Frauen der Fall ist, die ja immerhin viermalige Weltmeisterinnen und fünffache Olympiasiegerinnen sind. Es ist also entscheidend, dass das US-Team möglichst weit kommt und möglichst vor heimischer Kulisse unterstützt wird. Also ein Boykott wäre da ziemlich abträglich. Ich sehe natürlich ein, dass wir also Einreisenotstands quasi Regelungen haben, horrende Ticketpreise, dass man das Gefühl hat, nicht willkommen zu sein, aber es wäre für den US-Fußball wirklich wichtig, durchzukommen, denn immerhin ist er ja auch 150 Jahre fast alt, also so etwa zeitgleich wie in England entstanden. Nur dort in den USA hat er neben Football sozusagen als Association, kurz ASOC oder Soccer Football, sich gegen Football nicht durchsetzen können. Jetzt haben wir aber wieder so einen Wendepunkt, der bevorsteht.
0: Also aus US-Perspektive, aus US-Fußball-Perspektive eine wichtige WM. Herr Best, wie werden Sie die WM schauen? Sie werden Sie ja sportjournalistisch begleiten. Werden Sie sie auch privat gerne schauen?
2: Genau, ich bin Teil des ARD-WM-Teams im Studio in Washington. Von daher werde ich in erster Linie natürlich beruflich auf diese Weltmeisterschaft schauen. Die FIFA verkauft diese WM als globales Fußballfest. Viele Fans erleben sie aber eher als Symbol dafür, wie weit der moderne Fußball mittlerweile sich von seinen eigentlichen Anhängern entfernt hat. Deshalb steht diese WM für Kommerz, für politische Konflikte und für die wachsende Distanz zwischen der FIFA und den Fußballfans. Es gibt, glaube ich, kaum eine Institution im internationalen Sport, die unbeliebter ist als die FIFA und natürlich auch ihr Präsident Gianni Infantino. Und genau das merkt man jetzt eben auch im Vorfeld dieser Fußball-Weltmeisterschaft. Wir hatten ja vergangene Woche den aktuellen ARD-Deutschland-Trend. Dort kam heraus, dass sich aktuell nur 32% der Deutschen für diese WM interessieren. Zwei Drittel sagen dagegen, dass sie sich wenig oder gar nicht dafür interessieren. Aber wir wissen natürlich auch, wenn der Ball erstmal rollt und wenn die deutsche Nationalmannschaft erfolgreich sein sollte, dann sieht das Bild doch schon wieder ganz anders aus.
0: Also wir hören bei Ihnen beide natürlich Fußballbegeisterung und auch Kritik haben wir jetzt von beiden Seiten gehört, eine gewisse Ambivalenz. Wir schauen uns gleich ein paar der Punkte genauer an, wie zum Beispiel ja, der Ruf der FIFA, die Korruption der FIFA, die Politik der USA und noch ein paar andere Fragen besprechen wir gleich hier auf Radio 3.

0: Song von Marina Sena, heißt Shemley, hier auf Radio 3. Wie viel Kritik ist angebracht bei dieser WM, die heute startet in den USA, Kanada und Mexiko? Und wie sehr tut es dieser Welt auch einfach gut, sich für ein paar Wochen in Fußballbegeisterung zu vereinen? Darüber spreche ich mit den zwei Sportjournalisten Benjamin Best und Helmut Kuhn, die leicht unterschiedlich auf diese WM schauen, haben wir gerade schon gehört. Herr Kuhn sieht da vor allem auch Chancen für den US-Fußball, der hier gestärkt werden kann durch die WM. Herr Best sagt, diese WM steht vor allem für die wachsende Distanz zwischen Fußball und den Fans. Wir können uns ja mal ein paar der großen Kritikpunkte genauer anschauen. Das schlechte Image der FIFA, das ist gerade schon angeklungen. Herr Kuhn, wie sehr trübt das denn Ihre Fußballfreude, wenn Sie wissen, dass zwei so mächtige und am Profit orientierte Männer wie Infantino und Trump maßgeblich über diese WM entschieden haben?
1: Natürlich schon. Es gab ja im Vorfeld so eine Art Show, als Infantino Trump den Weltpokal mal überreicht hat und so und sie da eine riesen Soccer-Show draus gemacht haben. Da hat man übrigens auch so fast schon so eine kleine Parabel der Macht gesehen. Also wie sehr Infantino doch, ja, der mächtige Mann in der FIFA, aber gegenüber Trump dann doch sehr der Unterwürfige war und Trump der Boss und so. Infantino sagte, es werden die erfolgreichsten Spiele aller Zeiten. Das sind sozusagen jeden Tag drei Super Bowls und Trump dann so, oho, oho. Also das war schon dann so ein wirklich merkwürdiger Moment, wo man sagt, also bitte Leute, alles was recht ist. Und ich meine...
0: Aber das schmälert nicht Ihre Freude auf die WM.
1: Nein, in keinster Weise. Ich bin da auf jeden Fall bei Herrn Best, wenn er sagt, wenn der Ball rollt und die entsprechenden Teams einigermaßen erfolgreich sind, dann flammt diese Begeisterung auf jeden Fall auf.
0: Herr Best, würden Sie das aber auch so sehen, dass diese, wenn der Ball rollt, das haben Sie ja selber gerade gesagt, dann ist erstmal auch alles gut und da muss man einfach diese Fußballbegeisterung akzeptieren und diese Kritik hinten anstellen?
2: Ja, absolut. Ich glaube, das ist die Erfahrung, die wir ja auch von den letzten beiden Fußballweltmeisterschaften gesehen haben. Auch im Vorfeld der WM in Katar gab es ja über Jahre Kritik, auch an der Weltmeisterschaft in Russland 2018. Aber wenn der Ball, wie gesagt, dann erstmal rollt, dann stehen diese kritischen, diese politischen Themen doch erstmal hinten an. Bei dieser Weltmeisterschaft in den USA, Kanada und Mexiko wird es allerdings spannend sein. Wir haben ja zum Beispiel auch die US-Einwanderungsbehörde ICE, die ja rund um die Stadien präsent sein wird. Da ist die Frage, wie gehen die mit Fans um? Ich glaube, bei dieser WM ist es eben auch wichtig, abseits des Platzes auf diese Themen weiterhin zu schauen.
0: Wir haben jetzt in diesen Tagen auch gehört, was die Einreisebestimmungen der USA angeht, dass die eben teilweise sehr willkürlich wirkt, dass jetzt ein Schiedsrichter aus Somalia, der eigentlich von der FIFA nominiert worden war für die WM, dass der diese Woche nicht einreisen durfte. Herr Kuhn, können an diesem Ort unter diesen Umständen, kann man da tatsächlich das dann ausblenden und einfach glanzvolle WM-Spiele feiern?
1: Das ist natürlich skandalös und das wird vor Ort auch sicherlich seinen Impact haben. Es könnte sein, dass bei diesen horrenden Ticketpreisen, also bis zu $600 oder so, die Stadien zum Teil dann doch wieder ein bisschen leer sind. Das kann sein, dass es wie bei der Club-WM im letzten Jahr dann zu Last-Minute-Verkäufen kommt, wo dann doch wieder zumindest ein paar Schüler oder ein paar Studenten wieder ganz billige Tickets bekommen könnten. Also es ist ja alles denkbar. Das heizt die tolle Stimmung natürlich nicht wirklich an und man hat sicherlich das Gefühl, irgendwie nicht willkommen zu sein, wenn man seinen Social-Media-Account im letzten Jahre aufdecken muss oder so.
2: Ich würde gerne noch ein paar Punkte ergänzen, wenn das möglich ist.
0: Na klar.
2: Weil wir jetzt natürlich sehr viel auch über die politischen Aspekte sprechen. Ich glaube, es lohnt sich auch, auf den Sport selbst zu schauen. Es ist eine Fußball-Weltmeisterschaft mit 48 Mannschaften. Wir haben 104 Spiele, so viele wie noch nie. Und wir haben ja zum Beispiel auch bei der letztjährigen Club-WM gelernt, dass nicht alle Funktionäre und auch Spieler zum Beispiel mit den Gegebenheiten vor Ort so zufrieden waren. Ich denke da zum Beispiel an den Rasen. Ich denke aber natürlich auch an die Hitze. Von daher sind das auch aus meiner Sicht Fragezeichen, die aktuell bestehen. Wie gehen die Mannschaften, wie gehen aber auch die Spieler mit diesen äußerst schwierigen äußeren Bedingungen um.
1: Ja, trotzdem würde ich sagen, die Frage stellen, bringen jetzt so persönliche Boykotte wirklich etwas? Also ob man jetzt in die USA hinreist und sich dort ins Stadion setzt, ist eine Frage. Aber die andere Frage ist ja, schalte ich jetzt den Fernseher ab oder gucke ich nicht? Ich will mal einen Selbstversuch nennen. Als 2006 im Rahmen des Sommermärchens Matthias Frings auf Betreiben der Italiener eben vor dem entscheidenden Halbfinalspiel gegen Italien gesperrt worden war, habe ich ein Jahr lang nur noch deutsche Bandnudeln gegessen. Das hat den Weltfußball nicht nachhaltig verändert.
3: Können wir gleich nochmal drüber sprechen, auch wie man ihm umgeht dann damit. Boykott oder nicht Boykott ist ja dann auch eine extreme Wahl. Aber vielleicht nochmal interessant, weil wir jetzt ja natürlich aus deutscher, westeuropäischer Perspektive sprechen. Andere Länder, die vielleicht nicht so zu den WM-Standardnationen gehören, die sehen in dieser WM natürlich auch eine Riesenchance. Wir haben diese Woche hier auf Radio 3 zum Beispiel eine Reportage aus Jordanien gehabt, wie groß da der Stolz, die Begeisterung ist, dass Jordanien jetzt zum ersten Mal bei der WM dabei sein kann. Was für eine Bedeutung hat denn so eine große, aufgeblähte WM, wie es in Deutschland heißt, für so sonst wenig beachtete Fußballländer, Herr Best?
2: Ja, natürlich eine ganz große, aber das ist natürlich auch die Intention von FIFA-Präsident Gianni Infantino. Aber nicht nur kleine Nationen, jetzt wie Jordanien oder wie Haiti oder wie der Kongo. Die Fußballbegeisterung ist natürlich traditionell gerade auch in den südamerikanischen Ländern, in Argentinien, in Brasilien, aber natürlich auch in Europa. Ich habe heute gerade gelesen, dass die holländischen Fans wieder ihren Bus vor Ort haben, den sie ja auch während der Europameisterschaft in Deutschland hatten. Also dort gibt es unter den Fußballanhängern schon eine große Begeisterung, obwohl man auch gleichzeitig sagen muss, in Deutschland ist es ja oft so, dass die Fußballfans, die regelmäßig ins Stadion gehen, die Ultra-Gruppierung und so weiter, die Fans, die eben auch politisch, die sportpolitisch aktiv sind, sich in den letzten Jahren immer mehr von der Nationalmannschaft entfernt haben. Also da gibt es unterschiedliche Fangruppen, die eben unterschiedlich auf Weltmeisterschaften oder zum Beispiel eben auf die Fußball-Bundesliga schauen.
3: Also insgesamt ist dann ambivalent zu spüren. Es ist immer so ein Umgehen damit, dass man einerseits Missstände sieht und gleichzeitig eben diese Fußballbegeisterung, die ist halt einfach da und die will man, ja, soll man auch unterstützen. Wie gehen wir denn am Ende damit um? Also sollte man der WM eher fernbleiben als Zuschauer, boykottieren oder sich voll auf den Spaß einlassen? Geht es beides zusammen? Was ist da Ihre Position?
1: Ja, wie gesagt, ich würde mir da die Butter vom Brot nicht schmieren lassen. Also ich weiß nicht, ob sich morgens um 4 oder um 6 meine WM-Begeisterung nicht möglicherweise in Grenzen hält bei übertragenen Spielen. Aber insgesamt natürlich gucken wir und machen, was halt so geht, Public Viewing oder Grillen im Garten oder sowas in der Art.
3: Herr Best, sehen Sie das auch so? Dann doch einfach volles Einlassen auf die Leidenschaft, ist das der richtige Umgang, auch wenn man weiß, dass es Missstände gibt?
2: Ja, also wenn ich das von Herrn Kuhn kurz aufnehmen darf mit dem Grillen, bin ich mir nicht so sicher, ob man nachts grillen möchte. wir haben natürlich diese Zeitverschiebung. Viele Spiele finden hier in Deutschland spät in der Nacht statt, sodass wir wahrscheinlich so ein Public Viewing, es wird ja immer das Sommermärchengefühl von 2006 dann angesprochen. Ich glaube, das werden wir so nicht haben, einfach aufgrund der Zeitverschiebung. Viel wird natürlich, wie gesagt, auch von der Leistung der deutschen Fußballnationalmannschaft abhängen. Aber ich glaube, ja, wir dürfen gespannt sein, wie Präsident Donald Trump mit dieser Weltmeisterschaft umgeht. Er wird diese Bühne mit Sicherheit für sich nutzen, genauso FIFA-Präsident Gianni Infantino. Ja, und dann wird man sehen, wie viele Menschen in Deutschland einschalten werden und diese Weltmeisterschaft mitverfolgen werden.
3: Die zwei Positionen der zwei Sportjournalisten Benjamin Best und Helmut Kuhn. Benjamin Best wird die WM für die ARD sportjournalistisch begleiten. Er hat vor ein paar Jahren ins Buch geschrieben, dass der gekaufte Fußball, manipulierte Spiele und betrogene Fans über Korruption im Weltfußball. Und Helmut Kuhn hat zu dieser WM jetzt das Buch geschrieben, The Ball is Round, Fußball in den USA. Und da kann man sich dann noch weiter informieren und weiter nachdenken zwischen Kritik und Fußballlust. Vielen herzlichen Dank an Sie beide für Ihre Perspektiven.
2: Ja, vielen Dank.
1: Vielen Dank.

0: Das ist einer der bekanntesten Songs von Jamie Lee Dell. Lief zum Beispiel auch in der TV-Serie Grey's Anatomy. Multiply.
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0: Das Aktuelle aus der Kultur hat Łukasz Domaszewski für uns und wir starten mit einem offenen Brief, der gerade erschienen ist. Über 500 Organisationen fordern darin eine bundesweite Zukunftsoffensive für das Radioprogramm Cosmo. Das Bündnis warnt die ARD davor, einen großen Teil der migrantischen Bevölkerung zu vernachlässigen.
2: Der offene Brief ist soeben auf der Seite der Journalistenorganisation Neue Deutsche MedienmacherInnen erschienen. Mehr als 500 migrantische Organisationen, Initiativen sowie weitere Unterstützer aus Kultur, Wissenschaft und Politik wollten das faktische Aus der einzigen interkulturellen und mehrsprachigen ARD-Programme Cosmo zum 1. April 27 nicht akzeptieren. So heißt es in diesem Schreiben. Der offene Brief ist an alle Intendantinnen und Intendanten der ARD adressiert. Neben dem sofortigen Stopp der Streichpläne wird gefordert, eine bundesweite Zukunftsoffensive anzubieten. Cosmo solle zum starken bundesweiten ARD-Gemeinschaftsprogramm ausgebaut werden. Unterzeichnet haben ziemlich große und wichtige bundesweite Dachverbände, wie zum Beispiel die Bundeskonferenz der Migrantenorganisationen, die türkische Gemeinde in Deutschland oder auch der Bundesverband der deutsch-polnischen Gesellschaften.
0: Kannst du noch mal was zu dem Hintergrund sagen, wie es zu diesem offenen Brief kommt?
2: Ja, vergangene Woche hat der WDR-Rundfunkrat beschlossen, dass Cosmo ab April kommenden Jahres in 1 Live Street umbenannt werden soll, seinen Fokus auf Hip-Hop und eine Zielgruppe bis 29 Jahre legen möchte. Außerdem soll der Großteil der Fremdsprachensendungen abgeschafft werden. Dagegen regt sich Widerstand in der Zivilgesellschaft. Über 100.000 Menschen haben die Online-Petition Save Cosmo unterschrieben.
0: Werden wir weiter im Blick behalten. Der bekannte Schweizer Soziologe und Politiker Jean Ziegler ist gestorben. Ziegler starb im Alter von 92 Jahren an den Folgen einer Parkinson-Erkrankung.
2: Der Professor an der Universität in Genf war auch lange Gastprofessor an der Sorbonne in Paris. Ziegler hat sich als Kapitalismuskritiker einen Namen gemacht und war jahrelang eine regelrechte Galionsfigur der globalisierungskritischen Bewegung. Neben seiner Lehrtätigkeit war er auch Schriftsteller, Abgeordneter im Parlament in Bern und auch UNO-Diplomat. Ziegler stammte aus einer konservativen Familie in der deutschsprachigen Schweiz, hatte sich während seines Studiums in Paris radikalisiert, wo er unter anderem in Kontakt zu Jean-Paul Sartre stand. Eine Begegnung mit Che Guevara in Genf 1964, die bewog ihn dazu, seinen Kampf gegen Ungleichheit und Ungerechtigkeiten von der Schweiz aus zu führen. Ziegler war damals Ches Fahrer auf einer UN-Konferenz.
3: Und am letzten Abend habe ich all den Mut zusammengenommen und gesagt, Kommandante, ich will mit euch gehen. Dann hat mich der Che an das Fenster gerufen. Da war unten in der Nacht die Seebucht mit all diesen Leuchtreklamen für die Banken, Juweliere, Versicherungen und so weiter. Er hat gesagt, siehst du diese Stadt da unten? Das ist das Gehirn des Monsters, da musst du kämpfen. Und hat sich abgewandt.
2: Seine Bücher wurden in zahlreichen Sprachen übersetzt und verschafften Ziegler internationalen Ruhm. In ihnen arbeitet er sich oft an den Schweizer Banken ab und Großkonzernen, was ihm immer wieder auch Klagen einbrachte. Umstritten war Ziegler auch wegen seiner Kontakte zu autoritären Politikern und Herrschern wie Fidel Castro, Gaddafi oder Hugo Chavez.
0: Und du hast einen Tipp für uns, der uns an den Rand Brandenburgs führt. Ein Besuch im Theater am Rand, so heißt es, ist ein kleines Theater, eine schräge Konstruktion aus Holz und es liegt hinterm Deich in dem kleinen Dorf Zollbrücke direkt an der Oder.
2: Genau, am Freitag und am Samstag wird im Theater am Rand die Glut auf die Bühne gebracht nach dem Roman des ungarischen Schriftstellers Sándor Mahroy. Auf dem Spielplan wird das Stück als literarischer Säbeltanz angekündigt. Es geht um zwei Männer, die sich nach 41 Jahren und 43 Tagen wieder treffen in der Nacht auf einem Schloss. Es brennt die Luft im Fegefeuer der Fragen. Der Schauspieler Thomas Rühmann, der ist der Gründer und auch die zentrale Figur im Theater am Rand. Und er wird diesen Roman als erzählendes Theater auf die Bühne bringen, zusammen mit dem Pianisten und Soundgestalter Wolfgang Torkler. Am Freitag gibt es zwei Vorstellungen um 15 Uhr und um 19.30 Uhr. Und am Samstag gibt es eine um 18 Uhr.
0: Und es gibt noch freie Plätze für die Vorstellung der nächsten zwei Tage. Kann man sich reservieren auf der Seite des Theaters am Rand. Vielen Dank, Łukasz.
2: Gerne.
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Das ist Erlend Øye, Musiker aus Norwegen, der seit ein paar Jahren schon auf Sizilien lebt und dort diese Band hier gegründet hat, La Comitiva. Sein Sound hat sich gar nicht so sehr verändert auf Sizilien, aber die Plattencover, die sehen anders aus. Auf diesem Album zum Beispiel ist ein reich gedeckter Tisch zu sehen, direkt am Blauen Meer. For the Time Being heißt dieser Song hier von La Comitiva auf Radio 3. Und jetzt habe ich schon mal eine Einstimmung für heute Abend. Da spielt nämlich die Berliner Jazzmusikerin Lisa Bassange in der Bar Jeder Vernunft ab 20 Uhr. Und wir hören sie ja schon mal mit einer ihrer Bands, Mika Tone. Da ist ein bisschen mehr Soul drin als bei Lisa Bassange alleine, aber die Stimme, die ist immer die ihre. Break My Heart heißt dieser Song.

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1: Letztes Jahr, da fand die 6. Kiew-Biennale statt in verschiedenen Städten und Museen in Europa. Und jetzt ist ein Teil dieser Kiew-Biennale in Berlin zu sehen, im KW Kunstwerke in Berlin-Mitte. Und im Zentrum dieser Biennale steht das Konzept eines Middle East Europe und die Frage, wie Kriege und Kolonialismus, Imperialismus, die Geschichte und auch die Gegenwart der Länder in Mittel- und Osteuropa geprägt haben und immer noch prägen. 40 internationale Künstlerinnen und Künstler sind da beteiligt. Gestern hat die Ausstellung eröffnet und Andrea Handels war da für uns mit dabei. Hi Andrea.
2: Hallo, guten Morgen.
1: A Bird That Cannot Land, ein Vogel, der nicht landen kann, so heißt diese Ausstellung. Was ist mit diesem Bild gemeint?
2: Ja, dazu können wir gleich mal die Kuratorin der Ausstellung in den KW hören, Sophie Krog-Christensen.
3: Es geht darum, nicht landen zu können, wenn man in Exil ist, wenn man vertrieben ist. Und insbesondere in Zeiten, gerade wo Krieg und Vertreibung und koloniale Gewalt eine Rolle, sehr große Rolle spielt, ist das jetzt tatsächlich auch der Zustand von ganz vielen Menschen und sehr vielen KünstlerInnen.
2: Ja, und viele, die in der Ausstellung vertreten sind, leben in Berlin im Exil. Sie stammen aus der Ukraine, anderen Nachfolgeländern der Sowjetunion, aus dem Libanon, Afghanistan, Iran, der Türkei. Die Länder im Middle East Europe, da soll hier eine Plattform gegeben werden. Und Vasil Cherepanien, der ukrainische Mitgründer der Kiew Biennale, der erklärt, was gemeint ist.
4: Wir versuchen, eine gemeinsame Logik zwischen den osteuropäischen Regionen herauszustellen, die derzeit stark von Kriegen, wirtschaftlichem Zusammenbruch und der Radikalisierung des gesellschaftlichen Lebens geprägt sind. Und wir behaupten, dass diese Semiperipherien, also die Länder am Rand Europas, das Schicksal der EU und des gesamten europäischen Kontinents maßgeblich beeinflussen und bestimmen. The wider European
2: continent. Ja, das ist eine interessante These, die hier aufgestellt und auch illustriert wird.
1: Und wie wird das umgesetzt? Wie wird das gezeigt, dieses Konzept des Middle East Europe?
2: Ja, das Ganze besteht aus drei Teilen. Also das gibt ein Diskursprogramm von Vasil Cherepanien verantwortet, der übrigens auch als Kurator der Berlin-Biennale nächstes Jahr schon benannt wurde. Also dieses Diskursprogramm, da sind eher akademische, intellektuelle Teilnehmer und Diskussionen geplant. Die kommen auch teilweise aus London und so angereist. Dann gibt es ein Live-Programm mit Performances und Konzerten und eben die Ausstellung. Und die ist auch ziemlich groß. Die erstreckt sich nämlich über 4 Etagen des ganzen KW-Gebäudes.
1: Und was ist in der Ausstellung genau zu sehen?
2: Ja, also es ist sehr beeindruckend, wenn man hineinkommt, schon im Erdgeschoss, da geht man zunächst so ins Dunkle und da stößt man auf eine 5 Meter hohe Leinwand. Die ukrainische Künstlerin Lysia Wasilchenko, die zeigt in ihrer zweiteiligen Videoinstallation im oberen Viertel Sonnenaufgänge über der Ukraine, im größeren unteren Teil dann Bilder vom nächtlichen Leben in Kiew von 1918 bis in die Gegenwart. Also da war sie auch in Archiven und hat aber auch eben jetzt sehr viel gefilmt, auch in den Nachthimmel hinein, wo die Leute ja auch sehr ängstlich wegen des Krieges oft nach oben gucken. Und wenn man dann hinter die Leinwand geht, da erwartet einen eine Videoarbeit der afghanischen Künstlerin Lida Abdul. Sie hat Kinder gefilmt, die am Rand von Kabul mit Trümmern verlassener sowjetischer Militärflugzeuge spielen. Und dann geht man in die erste Etage, da ist so das Thema Pipelines und Nord Stream 2. Da sind im ganzen Raum fette Rohre verlegt. Dazu gibt's Videos an den Wänden, die unter anderem Interviews zeigen mit Arbeitern aus der ehemaligen DDR, die an der Erdgaspipeline mitgebaut haben. Trasniki heißt diese Installation von Hito Steyerl und Philipp Goll. Und dann noch eine Etage höher, da hängen dann 24 weiße Stoffbahnen in einer langen Reihe von der Decke und von beiden Seiten werden Videobilder auf sie projiziert. Die Richtung Mitte dieser Reihe immer mehr verblassen. As we fade, wie wir verschwinden, heißt denn auch diese Arbeit von Sada Ismailova aus Taschkent. Da geht es um den heiligen Berg Sulaimantu in Kirgisistan und seine wechselvolle Geschichte vom mystischen Berg über sowjetische Überwachungsstation bis zum Touristenmagneten. Und das sind jetzt nur 4 von insgesamt 21 künstlerischen Positionen, die über das Haus verteilt in den KW zu sehen und zu erleben sind.
1: Also eine große Ausstellung, viele verschiedene Positionen. Und wenn ich dich richtig verstanden habe, Andrea, die meisten dieser Künstlerinnen und Künstler, die da ausstellen, die leben in Berlin.
2: Ja, genau. Berlin als Stadt des Exils, der Diaspora. Hören wir noch mal Sophie Krog-Christensen.
3: Middle East Europe als Idee ist auch ganz interessant für KW, das in Berlin auch eine ganz große diasporische Community gerade ist. Und wirklich, es ist wirklich hier, wo alle diesen verschiedenen Nationalitäten und Herkünfte zusammenkommen und eine gemeinsame Sprache finden.
1: Ja, das sagt die Kuratorin dieser Ausstellung, Sophie Krog-Christensen. A Bird That Cannot Land, so heißt diese Ausstellung und ist zu sehen im Rahmen der Kiew-Biennale in den KW-Kunstwerken in der Auguststraße in Berlin-Mitte, begleitet von einem Live-Programm, wir haben es gehört, von einem Diskursprogramm. Und das ist da alles zu sehen bis zum 13. September. Und besprochen hat es für uns Andrea Handels. Vielen herzlichen Dank dir, Andrea.
2: Danke, schönen Tag.
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0: Das sind zwei Stimmen, die man sich immer noch gerne reinfallen lässt. Ella Fitzgerald und Louis Armstrong mit Cheek to Cheek von 1956. Gleich ist 10. Da übernimmt Caroline Pierich hier. Morgen, Caroline.
1: Guten Morgen, Massimo.
0: Du bist schon da. Wir haben heute
1: zu dem schönsten Song ever.
0: Zu dem schönsten Song ever, genau. Wir haben heute ja schon viel gesprochen über das, was heute ganz groß stattfindet, nämlich die Fußball-WM.
1: Ja.
0: Boah, dir geht es auch gleich um ein anderes Thema, was auch heute stattfindet, aber vielleicht kurz zur WM. Wie ist es bei dir? Ich habe jetzt die meisten Leute immer gefragt, freuen sich da drauf oder guckt man da jetzt?
1: Also man muss ja sagen, es ist die Männerfußball-WM, ne?
0: Ja, das muss man immer sagen.
1: Die Männerfußball-WM. Mhm. Und ich bin jetzt auch nicht die große Fußball-Expertin, aber ich freue mich schon, wenn EM oder WM ist, weil das ist nochmal so ein ganz anderes Gefühl. Und wenn man sich dann so zusammensetzt und sich das anschaut, auch wenn man, wie ich, nicht so viel versteht, es sind so viele Menschen überall auf der Welt, die genau zu der gleichen Zeit zusammenkommen. Es ist ja wie bei einem Konzert, ne? Nur noch viel mehr Menschen überall auf der Welt.
0: Ja.
1: Wann hat man das schon? Diese Gemeinsamkeit, dieses Zusammenkommen, dieses, ja, auch wenn man für gegnerische Mannschaften ist, ist man ja trotzdem gemeinsam da und das Herz schlägt für die gleiche Sache. Also,
0: das ist schon ein besonderer Moment. Das verstehe ich total. Es wird vielleicht nicht so viel Public Viewing geben, dieses Mal hier in Deutschland. Vielleicht erlebt man es in anderen Ländern stärker als hier.
1: Also es hat auf jeden Fall was Verbindendes und das mag ich. Ja, und was heute noch startet,
0: genau,
1: ist das Bachfest.
0: Haben wir heute
1: Leipzig
0: auch schon gesprochen drüber,
1: ja,
0: genau.
1: Ja, hat ja heute auch schon erwähnt, habe ich gehört. Und ich kann mir vorstellen, dass Bernhard Schrammeck, unser Kritiker, auch genau deshalb heute eine neue Bach-Aufnahme ausgewählt hat für heute, für den Beginn des Bachfests. Er kommt und stellt die um 12.10 Uhr vor. Das ist von Les Arts Florissants eine neue Aufnahme und die haben sich vorgenommen, alle Lebensstationen von Bach auf CD zu repräsentieren.
0: Okay.
1: Und heute geht es allerdings nicht um Leipzig, sondern es wird um die glücklichen Jahre Bachs in Köthen gehen.
0: Hören wir gleich mehr zu. Klassik bis zwei mit Caroline Pierich. Ich bin Massimo Maio und wir hören uns morgen früh wieder.

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2: Bundeskanzler Merz hat den Reformwillen seiner Regierung betont. Deutschland müsse die Stärken und Potenziale aller im Land nutzen, sagte der CDU-Vorsitzende in einer Regierungserklärung im Bundestag. Man müsse jetzt lösen, was viel zu lange liegen geblieben sei, so Merz.
3: Wir wollen in dieser Wahlperiode das Fundament unseres Landes so erneuern, dass es wieder für viele Jahre, vielleicht sogar für ein Jahrzehnt trägt. Und wir wollen es so tun, dass wir jeden ermutigen und ermuntern, daran teilzunehmen und seinen Beitrag zu leisten. Dass also auch Lasten gerecht verteilt werden, liebe Kolleginnen und Kollegen, und dass jeder aufgerufen ist, an diesem Ziel mitzuarbeiten.
2: Bundeskanzler Friedrich Merz, CDU. Nach der Rede des Kanzlers ist eine einstündige Debatte im Parlament angesetzt. Unter dem Motto Klinikrettung jetzt soll heute am Brandenburger Tor in Berlin gegen die Sparpläne der Bundesregierung protestiert werden. Dazu aufgerufen haben die Berliner Krankenhausgesellschaft und der Deutsche Gewerkschaftsbund. In einer Aktion soll ein Bagger zwei Krankenhausbetten symbolisch zerstören. Auch die Caritas lehnt die geplanten pauschalen Kürzungen bei Krankenhäusern ab. Den Krankenhäusern werde mit der Reform die Existenzgrundlage entzogen, sagte die Direktorin des Caritasverbandes für das Erzbistum Berlin Kostka, Antenne Brandenburg vom RBB. Das gefährde auch Kliniken in Brandenburg. Der Brandenburger Ministerpräsident Woidke plädiert dafür, dass sich mehr Rüstungsunternehmen in Ostdeutschland ansiedeln. Der SPD-Politiker verwies in der Märkischen Allgemeinen auf Nordrhein-Westfalen und Bayern, wo viele Menschen in Rüstungsbetrieben arbeiteten. Diesen Rückstand wolle man aufholen. In Brandenburg könnten Rüstungsprodukte für die Bundeswehr und den Export hergestellt werden. Woidke und die anderen Regierungschefs der ostdeutschen Länder treffen sich heute bei der Internationalen Luft- und Raumfahrtausstellung in Schönefeld. Mit dabei sind auch Bundesverkehrsminister Schnieder und die Ostbeauftragte der Bundesregierung Kaiser. Die USA haben in der Nacht wieder Ziele im Iran angegriffen. Nach Angaben des US-Regionalkommandos wurden militärische Anlagen ins Visier genommen. US-Präsident Trump hatte die neuen Luftschläge gestern angekündigt.
4: Wie aus Regierungskreisen verlautet, prüft die US-Führung weitere militärische Optionen, die groß angelegt, aber zeitlich begrenzt wären. Ziel sei, den Druck auf Teheran weiter zu erhöhen und so seine Position in den laufenden Verhandlungen zu beeinflussen. Parallel bemühten sich Vermittler aus Katar in Teheran, die festgefahrenen Verhandlungen wieder in Gang zu bringen. Ein Durchbruch ist bislang jedoch nicht in Sicht.
2: Aus Washington war das Anne Schneider. Als Reaktion auf die US-Angriffe bombardierte der Iran Ziele in mehreren Golfstaaten, darunter auch in Kuwait. Unklar ist die Situation in der Straße von Hormus. Der Iran erklärte, die Handelsroute sei für alle Schiffe gesperrt, auch für Öltanker und Frachter. Dagegen heißt es von US-Streitkräften, dass Handelsschiffe weiterhin passieren können. Der Berliner Untersuchungsausschuss zur umstrittenen Fördermittelvergabe befragt heute den früheren Kultursenator Cialo. Er gilt als Schlüsselfigur in dem Fall. Grüne und Linke werfen dem CDU-Politiker und seiner Nachfolgerin Wedel Wilson vor, die Fördermittel für Projekte nach unklaren Kriterien vergeben zu haben. Außerdem befragt der Ausschuss erneut die beiden CDU-Abgeordneten Goyni und Stettner. Sie hatten Cialo Projekte gegen Antisemitismus empfohlen. Der Berliner Landesrechnungshof hat die Förderung von insgesamt 13 Projekten als evident rechtswidrig bewertet. In Berlin wird heute die größte Cannabis-Messe der Welt eröffnet. Auf der Mary Jane präsentieren sich mehr als 500 Aussteller in den Messehallen am Funkturm. Gezeigt werden unter anderem Produkte rund um medizinisches Cannabis sowie Lifestyle-Produkte und Zubehör. Im Programm diskutieren Expertinnen und Experten über den Umgang mit Cannabis zu medizinischen Zwecken. Außerdem soll darüber gesprochen werden, was sich seit der Teillegalisierung verändert hat. Die Veranstalter rechnen bis Sonntag mit rund 75.000 Besucherinnen und Besuchern. Heute ist die Messe nur Fachbesuchern vorbehalten.

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1: Heute werden wir in dieser Sendung danach fragen, warum macht ihr Musik? Warum spielt ihr? Und warum widmet ihr euch auch noch Werken der Gegenwart, die es ja oft so viel schwerer haben als die bekannten klassischen romantischen Stücke? Ein Musiker des Ensemble Modern wird hier bei uns in der Sendung zu Gast sein. Und damit schönen guten Morgen.

Der erste der ungarischen Tänze für Klavier zu vier Händen von Johannes Brahms in einer Fassung für Orchester. Und wir haben diese Fassung mit den Bamberger Symphonikern gehört, unter Leitung von Robin Ticciati. Elche, die habe ich ja bislang vor allem in Alaska, Kanada oder Skandinavien verortet. Endlose Wälder gibt es da, viel Platz für Elche. In Polen gibt es inzwischen auch wieder Elche. Seit einem Jagdverbot 2001 hat sich der Bestand erholt. Heute soll es wieder rund 4000 Elche geben. Und wie kürzlich berichtet wurde, scheinen sogar zwei Elche jetzt auf dem Weg Richtung Berlin zu sein. Zwischen Grünheide und Spreenhagen wurden sie gesehen. Vermutlich ist einer der beiden ein junger Bulle auf der Suche nach einem neuen Revier. Nur so gemütlich ist das Leben rund um Berlin für einen Elch nicht. Zu viele Straßen, zu viel Verkehr, zu viele Menschen. Aber wenn der Platz knapp wird, dann zieht der junge Elch eben los und sucht sein Glück anderswo. Ganz ähnlich stelle ich mir vor, muss es um 1700 einem jungen Komponisten aus Graz gegangen sein. Auch dort war der Platz für große musikalische Karrieren begrenzt, also zog er los nach Wien, ins Zentrum der Macht und der Musik. Dort macht er eine bemerkenswerte Karriere. Hofkomponist wird er, Hofkomponist der Habsburger, später Kapellmeister am Stephansdom. Sein Name war Fuchs. Allerdings nicht wie der schlaue Fuchs aus dem Märchen, sondern mit einem X geschrieben, Johann Josef Fuchs. Und von diesem

Paul Dombrecht und Il Fondamento haben wir hier gehört mit einer Sinfonie in B-Dur von Johann Joseph Fuchs. Sie sind in der Klassik bis zwei auf Radio 3:15. Unser Album der Woche ist relativ frisch erschienen. Es heißt Beyond Words, also jenseits der Worte. Der Pianist Johannes Obermeier widmet es der Musik von Felix Mendelssohn Bartholdy, vor allem dessen Liedern ohne Worte. Musik, die erzählt, aber die keinen Text braucht. Wir hören daraus jetzt eine kleine Folge, alle sechs Lieder ohne Worte, Opus 67. Und es beginnt in Estor, Andante.

0: von unserem Album der Woche auf Radio 3, 6 Lieder ohne Worte für Klavier von Felix Mendelssohn-Bartholdy mit dem Pianisten Johannes Obermeier. Und der stellt diese Lieder ohne Worte ins Zentrum seines Albums. Daneben setzt er andere Klavierwerke von Mendelssohn, Variationen, Rondos und auch Scherzi. Und die bilden dann einen Kontrast zu diesem freien, lyrischen Ton dieser Lieder ohne Worte. Mehr dazu erfahren Sie auf radio3.de und da haben Sie auch nochmal die Möglichkeit, unser Album der Woche zu gewinnen. 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
0: Mit Huka Schumaszewski, der beginnt mit Papst Leo dem 14. Der hat gestern den höchsten Kirchturm der Welt eingeweiht. In einem feierlichen Akt segnete er den 172,5 Meter hohen Christusturm der Basilika Sagrada Familia in Barcelona.
2: Der gestrige 10. Juni ist ja auch zugleich der 100. Todestag von Antonio Gaudí gewesen, also dem Architekten und Baumeister des Wahrzeichens der katalanischen Hauptstadt. Den 18. Turm des Monumentalbauwerks krönte ein fast 100 Tonnen schweres begehbares Kreuz aus Stahl und Glas, gefertigt übrigens von einem Stahlbauunternehmen im bayerischen Gundelfingen. Ja, für die Öffentlichkeit soll dieses begehbare Kreuz dann ab kommendem Jahr zugänglich sein.
0: Wir haben da ja gestern schon hier im Programm über diese schöne Kirche, die Sagrada Familia und ihre Besonderheiten gesprochen.
2: Ja, mit dem Bau der Kirche Sagrada Familia wurde ja schon 1882 begonnen. Architekt Gaudí, der starb nach 40 Jahren. Die Fertigstellung des Gotteshauses seit 2005 UNESCO-Welterbe soll ja erst in ungefähr 10 Jahren passieren. Vor der eigentlichen Weihe hatte Papst Leo eine Messe in der Basilika gefeiert, an der auch das spanische Königspaar teilgenommen hat, aber auch Ministerpräsident Pedro Sanchez und auch der deutsche Kulturstaatsminister war da, Wolfram Weimer.
0: Von Barcelona lenken wir jetzt die Aufmerksamkeit nach Venedig. Die italienische Dirigentin Beatrice Venezzi hat ihre Entlassung durch das Opernhaus Teatro La Fenice in Venedig rechtlich angefochten.
2: In einem Anwaltsschreiben wird die Kündigung als nichtig, rechtswidrig und unwirksam und diskriminierend bezeichnet. Die 36-Jährige, die sollte eigentlich ab Oktober diesen Jahres die musikalische Leitung der Oper übernehmen. Seit ihrer Ernennung gab es aber immer wieder Kritik. Die Gegner, die bemängelten einfach, dass sie sehr unerfahren sei und auch eine politische Nähe zu Ministerpräsidentin Giorgia Meloni. Ausschlaggebend für die Beendigung der Zusammenarbeit im April war aber laut dem Arbeitgeber, also laut der Oper, die wiederholte und schwerwiegende öffentliche Äußerung von Venezzi. Sie hatte in Interviews zum Beispiel behauptet, dass das Orchester auf Vetternwirtschaft besteht.
0: Für den Tipp von Lukas wird jetzt das Fach gewechselt. Es betrifft eine musikalische Revue in 40 Jahre DDR-Geschichte, Mokka-Hits und Milchbar-Träume.
2: Genau, die Uraufführung, die wird die Revue in der komischen Oper am Sonntag und sein. Und Radio 3 überträgt das Ganze live ab 20 Uhr. Regisseur Alex Ranisch und Dirigent Adam Benz, wie die präsentieren mit Mokka-Hits und Milchbarträume. Eine rasante Revue, inspiriert von ein Kessel Buntes, also dieser legendären DDR-Fernsehshow voller Musik, Tanz und Varieté-Nummern.

0: hält.
1: Ja, auch das gehört zum Repertoire. Zu erleben ist der Soundtrack von 40 Jahren ostdeutscher Geschichte. 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

0: Musik von Edvard Grieg war das. Und in ein paar Tagen hat Edvard Grieg Geburtstag. Am 15. Juni 2026 wäre es sein 183. Geburtstag, also kein runder Geburtstag. Ein rundes Datum von Grieg gibt es trotzdem. Vor 150 Jahren wurde nämlich seine Bühnenmusik zu Peer Gynt uraufgeführt in Christiania, dem heutigen Oslo. Und wir haben aus Peer Gynt im Hochzeitshof gehört, aus dem Vorspiel zum ersten Akt mit den Göteborger Symphonikern unter der Leitung von Neeme Järvi. Heute ist der 11. Juni, 20 vor 11 haben wir und damit erreichen wir jetzt das musikalische Kalenderblatt auf Radio 3. Und das liefert einmal mehr einen Beweis dafür, dass zu großen Karrieren nicht nur Fleiß und Talent gehören, sondern auch das Glück, zur richtigen Zeit am richtigen Ort zu sein. Bettina Jech.
1: London, 11. Juni 1849. Wilma Neruda springt als Geigensolistin für Josef Joachim ein und wird gefeiert.
2: Ein kleines Mädchen, ein Kind an Jahren und Wesen, aber ein vollkommenes, miniaturhaftes Pendant zu Paganini. Ihr anmutiges und elastisches Handgelenk brachte einige der brillantesten Staccati im Auf- und Abstrich hervor, die ich je gehört habe.
1: Vermerkt der Librettist und Komponist William Bartholomew. Die Konkurrenz schläft nicht und sie wird immer jünger. Wilma ist 10 Jahre alt und Joachim schon 17. Nach dem Konzert ist auch er von ihrem Stil so fasziniert, dass er einem Freund anvertraut.
2: Wenn die Leute sie gehört haben, werden sie nicht mehr so viel von mir halten.
1: Doch wahrscheinlich übertreibt der bereits berühmte Teenager ein bisschen. Denn dass er nicht aufgetreten ist, liegt daran, dass er nicht wollte. Der Veranstalter, die Londoner Philharmonic Society, hatte die Idee, dass er Mendelssohns Violinkonzert spielen sollte. An einer Stelle im Programm, die Josef Joachim nicht zusagte. So kommt es gerade recht, dass das österreichische Wunderkind Wilma Neruda gerade auch in London ist. Zusammen mit ihrer klavierspielenden Schwester und ihrem Bruder am Cello ist sie mit dem Vater auf Europatournee. Ihre Konzerte in Prag, Dresden und Amsterdam sind ein voller Erfolg. Wilmas Ruf eilt ihr voraus. Wunderkinder stehen im 19. Jahrhundert hoch im Kurs, wobei die Betonung auf Wunder liegt. Die kindlichen Musikerinnen und Musiker werden vom Publikum vor allem als Kuriosität bestaunt, wenn die Finger der adrett gekleideten Kleinen geschickt über die Instrumente fliegen. Eine echte Karriere für danach ist meist nicht vorgesehen. Bei Wilma Neruda ist das anders. Selbst als verheiratete Frau, Mutter von zwei Kindern und Geigenprofessorin wird sie der Bühne nie mehr als ein paar Monate fernbleiben. 20 Jahre später, 1869, kehrt sie als erwachsene Künstlerin nach London zurück, wird sich dort niederlassen. Sie feiert erneut Triumphe und sie steht mit Josef Joachim auch gemeinsam auf der Bühne.
0: Bettina Jech haben wir hier gehört über die Geigerin Wilma Neruda. Und dieses musikalische Kalenderblatt, das können Sie auch noch mal finden über unsere Website radio3.de. Da kommen Sie auch noch zu anderen musikalischen Kalenderblättern.

Allegro aperto, der erste Satz aus dem Cellokonzert in C-Dur von Anton Kraft mit Jean-Guillaume Carras und dem Ensemble Resonanz unter Leitung von Riccardo Minasi ist von seinem aktuellen Doppelalbum vom Cellisten Jean-Guillaume Carras. Und dieser Cellist, der sei ein Ereignis, das ruft mir Musikredakteurin Cornelia de Rese gerade noch aufs Ohr, kann ich nur bestätigen. Und er kommt nach Berlin am 3., 4. und 5. Juli ist am Konzerthaus. Mit dem Konzerthausorchester.

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5: Bundeskanzler Merz hat den Reformwillen seiner Regierung betont. Deutschland müsse die Stärken und Potenziale aller im Land nutzen, sagte der CDU-Vorsitzende in einer Regierungserklärung im Bundestag. Jeden Tag gingen in Deutschland Arbeitsplätze verloren. Davor dürfe man nicht länger die Augen verschließen. Auch SPD-Fraktionschef Miersch unterstrich die Notwendigkeit von Reformen. Nach dem Treffen mit Wirtschaft und Gewerkschaften gestern Abend im Kanzleramt sei er zuversichtlich, dass man zu einer gemeinsamen Lösung kommen kann.
6: Ich sage aber auch, es wird nur funktionieren, wenn am Ende etwas steht, wo alle sagen, das ist gerecht. Und darauf wird es ankommen. Jeder wird es aus seiner Perspektive natürlich beurteilen. Aber am Ende muss es ein Gesamtbild geben, was stimmt.
5: Der Vorsitzende der SPD-Bundestagsfraktion Matthias Miersch. Der Brandenburger Ministerpräsident Woidke plädiert dafür, dass sich mehr Rüstungsunternehmen in Ostdeutschland ansiedeln. Der SPD-Politiker verwies in der Märkischen Allgemeinen auf Nordrhein-Westfalen und Bayern, wo viele Menschen in Rüstungsbetrieben arbeiteten. Diesen Rückstand wolle man aufholen. In Brandenburg könnten Rüstungsprodukte für die Bundeswehr und den Export hergestellt werden. Woidke und die anderen Regierungschefs der ostdeutschen Länder treffen sich heute bei der Internationalen Luft- und Raumfahrtausstellung in Schönefeld. Mit dabei sind auch Bundesverkehrsminister Schnieder und die Ostbeauftragte der Bundesregierung Kaiser. Der Berliner Untersuchungsausschuss zur umstrittenen Fördermittelvergabe befragt heute den früheren Kultursenator Cialo. Er gilt als Schlüsselfigur in dem Fall. Grüne und Linke werfen dem CDU-Politiker und seiner Nachfolgerin Wedel Wilson vor, Fördermittel nach unklaren Kriterien vergeben zu haben. Außerdem befragt der Ausschuss die beiden CDU-Abgeordneten Goyni und Stettner. Sie hatten Cialo Projekte gegen Antisemitismus empfohlen. Der Berliner Landesrechnungshof hat die Förderung von insgesamt 13 Projekten als evident rechtswidrig bewertet. In Oranienburg soll heute eine Bombe aus dem Zweiten Weltkrieg unschädlich gemacht werden. Gefunden wurde der Sprengsatz in einem Waldstück am Mühlenbecker Weg. Vom 800-Meter-Sperrkreis sind knapp 900 Menschen betroffen. Patrick Buchmüller, RBB 24.
7: Betroffen sind auch die Oberschule Lenitz, eine Flüchtlingsunterkunft und Gewerbebetriebe. Der Bahn- und Busverkehr kann aber ganz normal weiterlaufen. Nach Angaben der Stadt hoffen die Experten, dass die Bombe entschärft werden kann. Möglicherweise müsse sie aber kontrolliert gesprengt werden. Eine Sprecherin der Stadt sagte Antenne Brandenburg vom RBB, dass der Sperrkreis wahrscheinlich am Nachmittag wieder aufgehoben werden kann. Für alle, die nicht anderweitig unterkommen, gibt es eine zentrale Anlaufstelle im Kulturhaus in der Friedrich-Wolf-Straße.
5: Die USA haben in der Nacht erneut Ziele im Iran attackiert. Nach Angaben des US-Regionalkommandos wurden militärische Anlagen ins Visier genommen. Iranische Medien berichten von Explosionen in der Hauptstadt Teheran, aber auch in Hafenstädten an der Straße von Hormus. Die Lage an der wichtigen Handelsroute ist unklar. Der Iran erklärte, die Straße von Hormus sei für alle Schiffe gesperrt, auch für Öltanker und Frachter. Dagegen heißt es von US-Streitkräften, dass Handelsschiffe weiterhin passieren können. Als Reaktion auf die US-Angriffe griff der Iran Ziele in mehreren Golfstaaten an, darunter auch in Kuwait. Die bisher größte Fußball-Weltmeisterschaft der Männer beginnt am Abend im Aztekenstadion von Mexiko-Stadt. Ausgetragen wird das fast sechswöchige Turnier in den USA, Kanada und Mexiko. Im Eröffnungsspiel trifft Co-Gastgeber Mexiko auf Südafrika. ARD-WM-Reporterin Silke Heine.
8: Beide Mannschaften fiebern dem Auftakt entgegen. Mexikos Trainer Javier Aguirre bezeichnet die Partie als historisches Ereignis, das seine Spieler so nicht nochmal erleben werden. Begleitet wird das Eröffnungsspiel von einem großen Polizeiaufstand. Parteiaufgebot, denn rund um das Aztekenstadion sind mehrere Demonstrationen geplant. Die Partie Mexiko gegen Südafrika ist die erste von insgesamt 104 Begegnungen der bislang größten Fußball-WM aller Zeiten. Vor Anpfiff des Spiels wird es eine Show mit internationalen Topstars geben. Die deutsche Mannschaft wird sich das Eröffnungsspiel gemeinsam im WM-Quartier in Winston-Salem anschauen. Zuvor dürfen die Spieler nach einer leichten Regenerationseinheit einen freien Nachmittag genießen.
5: Soweit die Nachrichten. Weitere Meldungen aus Berlin und Brandenburg auf rbb24.de. Das Wetter. Heute gibt es dichte Wolken, etwas Sonne, Schauer und teilweise auch Gewitter. Dazu maximal 17 bis 19 Grad. Aktuell haben wir in Berlin-Buch 16 Grad und in Steglitz 17, in Eberswalde 16 und in Frankfurt-Oder 13 Grad. Für morgen ähnlich wechselhaft. Am Nachmittag sind auch wieder Gewitter möglich, dazu Temperaturen wie heute. Und auch für das Wochenende ist keine Änderung in Sicht. Mehr Wolken als Sonne, gelegentlicher Regen, vereinzelt Gewitter und dazu viel Wind. Die Zeit 11:05 Uhr.
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Das Allegro aus dem Oboenkonzert in D-Moll von Johann Sebastian Bach mit dem Chamber Orchestra of Europe und dem Oboisten François Lelieux, der aktuell die Kammerakademie Potsdam als Chefdirigent leitet. 10:50 haben wir und für diese Uhrzeit hat Musikredakteur Oliver Krüger eine Weile im Archiv gesucht nach einer unserer Radio 3 Aufnahmen, der wir hier etwas mehr Zeit geben können. Und diesmal kommt sie aus dem Nikolaisaal in Potsdam, von der Kammerakademie Potsdam, damals unter Leitung des ehemaligen Chefdirigenten Antonello Manacorda. Im Mai 2014 haben sie unter anderem Sergei Prokofjews erste Symphonie aufgeführt, die Symphonie Classique. Prokofjew schaut dahin zurück, zu Haydn, zu Wiener Klassik, aber er macht aus seiner ersten Symphonie keine Art Museum. Ja, die Formen sind klassisch, aber sein Ton hier, der ist hell, flink und manchmal auch ziemlich frech.

Eine Radio-3-Aufnahme haben wir hier gehört aus dem Nikolaisaal in Potsdam im Mai 2014 mit der Kammerakademie Potsdam unter Leitung von Antonello Manacord und sie haben Prokofjevs Symphonie Klassik gespielt. 11.27 Uhr ist es. Tabea Zimmermann hat ein neues Album rausgebracht, das heißt Cantilena, und da zeigt sie, wie nah ihr Instrument, die Bratsche, der menschlichen Stimme kommen kann. Viele Stücke auf diesem Album waren ursprünglich auch Lieder und die Viola übernimmt hier die Gesangslinie, also die Cantilene, nur eben ohne Worte. Auch die Cinco Canciones Negras des katalanischen Komponisten Javier Montsalvatge sind solche Lieder. Wir haben jetzt die Nummer 2 daraus, eine Canción de Cuna, ein verträumtes Wiegenlied für einen kleinen Jungen, den Tabea Zimmermann hier mit ganz wunderbar gehaucht gestrichenen Tönen ihrer Bratsche in den Schlaf wiegt.

0: so 2-3 Minuten zwischendurch mal die Augen zu machen, ist ja ganz schön. Das war hier zumindest eine passende Begleitung für so einen kleinen Augenzumach-Moment. Canción de Cunha war das von Javier Monsalvache. Ein Wiegenlied mit Tabea Zimmermann und Javier Perianes. 11.30 Uhr haben wir.
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0: Mit Imke Griebsch. Das Bachfest in Leipzig, das hat eine lange Tradition, über 100 Jahre. Seit über 100 Jahren findet es schon statt und heute wird das Bachfest 2026 eröffnet.
2: Das steht dieses Mal unter dem Motto Im Dialog und bietet bis zum 21. Juni mehr als 200 Veranstaltungen. Im Zentrum des Festivals stehen Aufführungen der 50 beliebtesten Kantaten von Johann Sebastian Bach. Und die 50 beliebtesten wurden ermittelt. Die Kantaten wurden im Vorfeld bei einer mehrmonatigen Online-Abstimmung dann festgelegt. Da gab es so ein Ranking dann, wie so bei so einer Radio-Hit-Parade. Die Top 50 der Bach-Kantaten sind in insgesamt 12 Konzerten zu erleben.
0: Top 50. Ist gut, entschuldige.
2: Ja. Bach wird sich freuen, ne? Genau. Ja, und eröffnet wird das Festival heute Abend mit einem Konzert in der Leipziger Thomaskirche. Da war ja Bach 27 Jahre lang Kantor. Und da führen der Thomasorganist Johannes Lang, tolle Sängersolisten, der Thomanerchor Leipzig und das Gewandhausorchester Leipzig unter der Leitung von Thomaskantor Andreas Reitze Werke auf, nicht nur von Bach, sondern von ganz unterschiedlichen Komponisten, von Monteverdi bis Sandström. Und zum Schluss des Konzertes steht Bachs Magnificat in D-Dur auf dem Programm. Und unser Kollege Bernhard Schrammig hat mir eben noch zugeflüstert, dass er ja ab morgen jeden Tag 10 Uhr ein Talk auf dem Bachfest hat im Kupfersaal in Leipzig. Da wird dann über Bach und seine Musik und sein Leben gesprochen.
0: Wunderbar. Und wir talken auch nochmal mit Bernhard Schrammig heute im Programm, auch über Bach. Um 12.10 Uhr ist er hier. Der Prix Cerdain, das ist ein Preis für Pianistinnen und Pianisten. Seit 5 Jahren wird er vergeben, um das künstlerische Schaffen junger Musiker und Musikerinnen zu fördern und zu erhalten und ihnen neue Impulse und Möglichkeiten zu bieten.
2: Die Auszeichnung wird jedes Jahr unter der künstlerischen Kuratierung des Pianisten Rudolf Buchbinder vergeben. Der Prix Cerdain ist mit 50.000 Schweizer Franken dotiert und er geht dieses Jahr an die russisch-armenische Pianistin Yeva Gevorgyan. Yeva Gevorgyan, sie ist 22 Jahre alt und hat schon mit 15 Jahren mehr als 40 internationale Klavierwettbewerbe gewonnen. Also die Nerven muss man erstmal haben und auch das Repertoire. Unter anderem war sie 2021 als 17-Jährige die jüngste Finalistin und Gewinnerin eines Sonderpreises beim renommierten Chopin-Wettbewerb in Warschau. Nur ein Beispiel. Sie ist schon in einigen namhaften Konzerthäusern aufgetreten. Auch im Konzerthaus Berlin konnte man Yeva Gevorgyan schon erleben. Der Prix Cerdain wird ihr am Sonntag, also am 14. Juni, verliehen in der Villa Cerdain in Feldbrunnen bei Solothurn in der Schweiz. Und dort wird sie auch spielen. Sie wird Musik von César Franck und Sergei Rachmaninow spielen.
0: Und was ich mir jetzt gerade gedacht habe, wenn man mit 15 schon 40 internationale Klavierwettbewerbe gewonnen hat, dann muss man auch Eltern haben, die überall hin mitreisen, ne? Und die Zeit haben. So, ja.
2: Das stimmt, das ist eine Aufgabe für Eltern.
0: Die Spielzeit der Orchester, die geht jetzt so langsam zu Ende. Heute gibt es das Brandenburgische Staatsorchester Frankfurt sein 10. und damit letztes philharmonisches Konzert in dieser Saison. Das ist eine Empfehlung von Imke.
2: Für dieses Konzert hat sich das Orchester einen Pianisten eingeladen, denn es steht das wunderbare Klavierkonzert Nummer 3 in D-Moll von Sergei Rachmaninow auf dem Programm.

0: Ja, wunderbar fängt es schon an und den Solopart bei dem Konzert übernimmt der junge polnische Pianist Szymon Nering. Der ist kurzfristig für Alexander Krichel eingesprungen, der leider erkrankt ist. Szymon Nering hat als einziger Pole den ersten Preis des internationalen Arthur-Rubinstein-Wettbewerbs in Tel Aviv gewonnen und er ist schon in renommierten Häusern aufgetreten, in der Carnegie Hall in New York, in der Elbphilharmonie in Hamburg und auch im Konzerthaus Berlin. Bevor er Rachmaninows drittes Klavierkonzert zusammen mit dem Philharmonischen Staatsorchester, Brandenburgischen Staatsorchester Frankfurt spielt, steht auch noch ein anderes Stück auf dem Programm und zwar, das heißt Bergens Freudenfeuer und stammt von der britischen Komponistin, russisch-britischen Komponistin und Pianistin Alissa Firsova. Und zu diesem Stück wurde sie von einem apokalyptischen Traum inspiriert. Und ebenfalls in die Traumwelt entführt dann die Sinfonie Nummer 3 von Nikolai Rimski-Korsakow. Die steht zum Schluss des Konzertes auf dem Programm. Sebastian Weigle dirigiert das Brandenburgische Staatsorchester Frankfurt. Und dieses 10. Philharmonische Konzert findet morgen Abend in der Messehalle 4 in Frankfurt an der Oder statt. Es beginnt 19.30 Uhr und eine halbe Stunde vorher, also 19 Uhr, gibt es eine Konzerteinführung. Tickets sind noch zu haben, die kosten zwischen 16 und 33 Euro. Und am Samstagabend, also einen Tag später, spielt das Orchester das gleiche Programm mit der gleichen Besetzung, mit dem gleichen Pianisten im Potsdamer Nikolaisaal, auch ab 19.30 Uhr. Und auch dafür gibt es noch Tickets.
1: Danke dir.
0: Bitte.
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0: Er hat Georg Philipp Telemann kleine Abenteuer von Don Quixote eingefangen. Das war hier zuletzt der Galopp des Esels von Sancho Panza und Don Quixotes Ruhe. Und davor hat man auch Don Quixote die Windmühlen angreifen hören. Europa Galante und Fabio Biondi haben uns vorgeführt. Und am Wochenende ist Fabio Biondi in Berlin zu erleben. Dann mit dem Konzerthausorchester Berlin im Konzerthaus am Gendarmenmarkt. Am Samstag, dem 13. Juni und am Sonntag, dem 14. Juni dirigiert er da im großen Saal. Das Programm, das führt von Mozart zu Mendelssohn und es gibt das Violinkonzert von Mendelssohn mit Ino Young als Solisten und Mendelssohns erste Sinfonie. Nein, das Violinkonzert D-Dur von Mozart und Mendelssohns erste Sinfonie. Und Karten gibt es noch zwischen 21 und 68 Euro, müssen Sie dafür ausgeben.
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2: Die Schriftstellerin Marie von Ebner-Eschenbach.
3: Man muss das Gute tun, damit es in der Welt sei.

Die Deutsche Kammerphilharmonie Bremen und Paavo Järvi haben wir hier gehabt mit dem vierten Satz aus der tragischen Sinfonie von Franz Schubert, die hier so am Ende gar nicht so tragisch klingt. Jetzt ein Moment des Innehaltens. Edward Elgars Stück Nimrod, das stammt aus den Enigma-Variationen. Darin ist Nimrod die neunte Variation. Das ist ein musikalisches Freundschaftsporträt und einer dieser stillen emotionalen Höhepunkte der Enigma-Variation. Das Ensemble Altera hat Nimrod, das eben eigentlich ein Stück für Orchester ist, auch aufgenommen als A Cappella-Stück für gemischten Chor. Der britische Arrangeur John Cameron hat daraus ein Lux Aeterna gemacht, also Musik vom ewigen Licht.

0: Nimrod aus den Enigma-Variationen von Edward Elgar, hier in einer Fassung für gemischten Chor a cappella, ein Lux Aeterna mit dem Ensemble Altera unter Leitung von Christopher Lowry. So, vor gut zwei Jahren hat das Ensemble Les Arts Florissants unter Leitung von Paul Agnew eine neue CD-Reihe gestartet mit Werken von Johann Sebastian Bach. A Life of Music heißt diese Reihe. Da werden Bachs Lebensstationen mit ausgewählten Werken chronologisch gezeigt. Jetzt ist Teil 3 erschienen. Das ist die Zeit, in der Bach Hofkapellmeister in Köthen war. Und Bernhard Schrammeck hat sich damit beschäftigt. Er wird uns in gut 15 Minuten davon berichten.
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3: Bundeskanzler Merz hat im Bundestag erneut für Reformen geworben. Die Zeit dränge, jeden Tag gingen in Deutschland Arbeitsplätze verloren, sagte der CDU-Chef in einer Regierungserklärung im Bundestag. Vor dieser Situation dürfe man nicht die Augen verschließen. Aus dem Hauptstadtstudio Ulrike Römer.
4: Entweder man schließt die Augen, so Merz, oder man packt's an. Und eben dafür habe sich die Bundesregierung entschieden. Merz vermaß den Weg, den die Regierung seiner Ansicht nach bereits zurückgelegt hat. Verteidigungsfähigkeit verbessert, Gesundheitsreform auf dem Weg, erste Änderungen am Rentensystem erledigt. Und ja, auch zum Treffen von Regierungsvertretern gestern mit Arbeitgebern und Gewerkschaften hat sich Merz geäußert. Stimmung sehr gut, Fortsetzung folgt. Und über allem irgendwie Zeitdruck. Deshalb sei jeder aufgerufen, an grundsätzlichen Erneuerungen mitzuarbeiten. Es geht laut Kanzler um nichts weniger als Freiheit, Wohlstand, Gerechtigkeit, soziale Sicherheit und Frieden im Land.
3: Der Deutsche Ethikrat hat sich gegen ein pauschales Social-Media-Verbot für Kinder und Jugendliche ausgesprochen. Das hat der Rat in einer Stellungnahme zum Ausdruck gebracht. Darin formuliert er zahlreiche Empfehlungen. Der notwendige Schutz junger Menschen müsse mit ihrem Kommunikations- und Informationsbedürfnis in Einklang gebracht werden, heißt es. Dafür sei ein gesetzliches Mindestalter für Social Media nicht geeignet. Der Ethikrat empfiehlt stattdessen ein sogenanntes risikobasiertes Schutzkonzept. Dieses soll neben den sozialen Medien auch andere digitale Angebote in den Blick nehmen. Außerdem müssten die Anbieter stärker in die Pflicht genommen und der Jugendmedienschutz-Staatsvertrag modernisiert werden. Berlins ehemaliger Kultursenator Cialo will nicht im Fördergelduntersuchungsausschuss aussagen. Ein Anwalt des CDU-Politikers erklärte, sein Mandant werde von seinem Auskunftsverweigerungsrecht Gebrauch machen. Sabine Müller, RBB 24, Landespolitik.
5: Cialo ist eine Schlüsselfigur bei der Vergabe von 2,6 Millionen Euro im Kampf gegen Antisemitismus. Er hatte als Senator das Sonderförderverfahren für handverlesene Projekte angestoßen, das der Landesrechnungshof später als rechtswidrig einstufte. Die Förderbescheide unterschrieben hatte erst Cialos Nachfolgerin Wedel Wilson. Auch sie hatte die Aussage im Untersuchungsausschuss verweigert, in einer kurzen Erklärung aber betont, die Projekte und das Geld seien schon von Cialo bewilligt worden.
3: Der Berliner Senat und die Bezirke wollen in der kommenden Woche über das Vorgehen gegen den Eichenprozessionsspinner beraten. Das hat Umweltstaatssekretär Kraus im Abgeordnetenhaus angekündigt. Ein konkretes Datum für das Treffen nannte er nicht. Die 12 Bezirke sind nach eigener Darstellung mit der Bekämpfung des Eichenprozessionsspinners personell und finanziell überfordert. Mehrere Sport- und Spielplätze wurden bereits gesperrt. Die Haare der Raupe können starke allergische Reaktionen bei Menschen auslösen. Bei einem US-Angriff auf einen Tanker im Golf von Oman sind 3 indische Staatsbürger getötet worden. Das hat das indische Schifffahrtsministerium mitgeteilt. Die 3 Seeleute galten zunächst als vermisst. 21 Besatzungsmitglieder konnten den Angaben zufolge gerettet werden. Die USA haben den Beschuss des Tankers damit begründet, dass dieser die US-Seeblockade gegen den Iran verletzt und versucht habe, Öl aus dem Iran zu transportieren. Nach Berichten indischer Medien bestellte das indische Außenministerium aus Protest den stellvertretenden Botschafter der USA in Neu-Delhi ein. Die bisher größte Fußball-Weltmeisterschaft der Männer beginnt am Abend im Aztekenstadion von Mexiko-Stadt. Ausgetragen wird das fast 6-wöchige Turnier in den USA, Kanada und Mexiko. Im Eröffnungsspiel trifft Co-Gastgeber Mexiko auf Südafrika. ARD-WM-Reporterin Silke Heine.
6: Beide Mannschaften fiebern dem Auftakt entgegen. Mexikos Trainer Javier Aguirre bezeichnet die Partie als historisches Ereignis, das seine Spieler so nicht nochmal erleben werden. Begleitet wird das Eröffnungsspiel von einem großen Polizeiaufgebot, denn rund um das Aztekenstadion sind mehrere Demonstrationen geplant. Die Partie Mexiko gegen Südafrika ist die erste von insgesamt 104 Begegnungen der bislang größten Fußball-WM aller Zeiten. Vor Anpfiff des Spiels wird es eine Show mit internationalen Topstars geben. Die deutsche Mannschaft wird sich das Eröffnungsspiel gemeinsam im WM-Quartier in Winston-Salem anschauen. Zuvor dürfen die Spieler nach einer leichten Regenerationseinheit einen freien Nachmittag genießen.
3: Soweit die Nachrichten. 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Das Wetter. Heute gibt es dichte Wolken, etwas Sonne, Schauer und teilweise auch Gewitter. Dazu maximal 17 bis 19 Grad. Aktuell haben wir in Berlin-Spandau Eiskeller 18 und in Marzahn 17 Grad. In Baruth-Mark 18 und in Bad Liebenwerder 16 Grad. Für morgen sieht es ähnlich wechselhaft aus. Am Nachmittag sind auch wieder Gewitter möglich, dazu Temperaturen wie heute. Und auch am Wochenende kaum Änderung. Mehr Wolken als Sonne, gelegentlich Regen, vereinzelt Gewitter und dazu viel Wind. Die Zeit 12.05 Uhr.
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0: Hier wurde gerade von viel Wind gesprochen. Ich finde, viel Rückenwind hat auch dieses Stück hier.

0: Der Pianist Alexei Gorlatsch mit dem dritten Satz aus der Pathetik von Ludwig van Beethoven. Bach, Alive in Music, so heißt ein Projekt des Ensembles Les Arts Florissants. Das ist eine ganze Reihe von CDs, die soll es dann geben, die Musik von Johann Sebastian Bach versammelt, die dann von verschiedenen seiner Lebensstationen erzählt. Rein musikalisch natürlich. Jetzt ist der dritte Teil erschienen. Der widmet sich der Zeit von Bach als Hofkapellmeister in Köthen. Und Bernhard Schrammeck, du hast ja nicht nur das Album gehört, sondern kennst dich ja glücklicherweise ganz gut aus mit Johann Sebastian Bach. Also Bach war so etwa 5 Jahre in Köthen und würdest du sagen, war das seine glücklichste Zeit?
1: Also das hat er selber mal in einem Brief geschrieben, dem einzigen privaten Brief, den wir kennen, dass er dort sehr glücklich gewesen ist. Und deswegen wird das auch heute immer wieder gerne gesagt. Und das wird vor allem darauf bezogen, dass Bach in Köthen einfach das beste Orchester seines Lebens hatte. Diese Hofkapelle, die einfach fantastisch war von der Qualität her. So, dass er eben sehr schwierige Instrumentalmusik da spielen und aufführen konnte. Ja, deswegen schon musikalisch, denke ich, sehr glücklich.
0: Ich denke immer sofort an die Liebe.
1: Ja, ja. Und das ist eben das Tragische, dass er eben seine erste Frau dort verloren hat, die gestorben ist, während er abwesend war. Und dann wohl sehr deprimiert war mit den 4 Kindern, die er plötzlich alleine hatte, dann aber eben seine zweite Frau kennengelernt hatte. Also das war dann auch in der Liebe ein Ab und wieder ein Auf. Und naja, es hat ihm aber, glaube ich, auch die Beschäftigung mit der geistlichen Musik

0: gefehlt, die es in Köthen gar nicht gab. Und er hat sich auch beschwert, dass die Schulen nicht so gut sind für seine Kinder, die größer werden. Er hatte auch schon Gründe, wieder wegzugehen. Aber musikalisch würde ich sagen, war es schon eine sehr glückliche Zeit für ihn.
1: Welche Auswahl ist denn jetzt auf diese dritte CD gekommen?
0: Ja, es ist ja nur eine CD, es sind ja nur 75 Minuten und da natürlich auszuwählen ist sehr schwierig. Und die haben sich hier entschieden, Les Arts Florissants, für eine Orchestersuite, die H-Moll-Suite, dann für ein brandenburgisches Konzert, das große D-Dur-Konzert, und für eine Glückwunschkantate, die für den Fürsten Leopold komponiert wurde zum Geburtstag. Das war also alles, was Bach an Kantaten da machen konnte, waren Neujahrs- und Geburtstagskantaten. Und dann gibt es noch zwei kleine Stückchen aus dem wohltemperierten Klavier, spielt auf einem Klavikorden auf dem Cembalo. Also schon eine gewisse Auswahl, aber natürlich ist es für diese Zeit ganz schön wenig, was auf eine CD passt. Aber wir hören mal rein in die Ouvertüre. Zunächst der H-Moll-Suite, Ende des langsamen Teils und Beginn des schnellen Teils.

0: So, ein Auszug aus einer H-Moll-Ouvertüre von Johann Sebastian Bach. Bernhard, du kennst dich sehr gut aus. Und wenn du jetzt sagst, 75 Minuten Musik ist sehr wenig für diese fünf Jahre Musik quasi, die in Köthen entstanden sind, muss ich trotzdem fragen, ist das alles wirklich in Köthen entstanden? Weiß man das ganz, ganz sicher?
1: Also für zwei dieser drei großen Werke weiß man es sicher. Die Glückwunschkantate, klar, für Leopold, da wird ja auch erwähnt, für den Fürsten Leopold. Und das Brandenburgische Konzert, da wissen wir es auch, weil wir die Handschrift von 1721 haben. Das ist also ganz sicher Köthener Musik. Aber bei der großen H-Moll-Suite, da haben wir eben ein Stück aus der Ouvertüre gehört, ist es alles andere als sicher. Also da haben wir nur eine Quelle aus den späten 30er Jahren, aus Leipzig, die Bach dort angelegt hat, also viel später als Thomas Kantor und Musikdirektor der Stadt, wahrscheinlich für Musik da im Café Zimmermann. Und es gibt die Vermutung, dass das früher mal eine Suite, eine Frühfassung gab, die nicht für Flöte, sondern für Violine und Orchester war. Da gibt es aber keine Quellen drüber. Naja, und diese Frühfassung kann irgendwie frühe Leipziger Jahre sein, kann auch Köthen sein, also ausgeschlossen ist es nicht. Aber es gibt andere Werke von Bach, die wirklich ganz sicher nach Köthen zu datieren sind. Und wenn ich jetzt eine Auswahl getroffen hätte, dann hätte ich da lieber was genommen, denn da fehlt schon noch einiges. Ja, 75 Minuten, wie gesagt. Nicht so viel Zeit für fünf Jahre.
0: Also wir haben jetzt gerade schon so einen Ausschnitt gehört aus der H-Moll-Ouvertüre. Brandenburgische Konzert Nummer 5 ist auch dabei. Wie spielt denn das Ensemble Les Arts Florissants, die so bekannten Orchesterstücke von Bach?
1: Ja, vielleicht ist das ja auch ein bisschen, ich fange mal so an, ein Fehler gewesen, so ganz bekannte Werke, die so wirklich zigfach eingespielt sind, zu wählen, wie diese H-Moll-Suite und auch das Brandenburgische Konzert.
0: Denn wieso, da, man könnte doch eigentlich sagen, die Hits, die will man doch immer wieder gerne.
1: Ja, aber da gibt's eben schon so viele Aufnahmen und da muss man, finde ich, um aufzufallen, auch wirklich eine besondere Interpretation wählen. Und das ist ganz klar nicht der Fall. Also gerade jetzt die H-Moll-Suite, die ist sehr schön gespielt. Ja, ich sag das mal ganz bewusst, aber jetzt auch nicht außergewöhnlich. Also von den Themen. Richtig, ja, so könnte man es vielleicht sagen. Jetzt diese langsame Ouvertüreneinleitung war mir zu sehr mit Handbremse gespielt. Ja, keine falschen Töne oder sowas, aber irgendwie ist der Funke nicht so übergesprungen. Der schnelle Teil, da muss es mehr glitzern. Genau so ist es, ja. Und auch in den weiteren Tänzen, die da vorkommen, die sehr unterschiedlich vom Bach angelegt wurden, fehlt mir so ein bisschen das gewisse Etwas. Also es ist so, ich kann das nicht sagen, es ist ganz schlecht, aber es ist auch nicht so, dass ich sage, Leute, das ist jetzt die neue Referenzaufnahme. Hören wir mal in den Beginn des dritten Satzes des Brandenburgischen Konzertes Nummer 5.

0: So, Bernhard sagt, ich kann jetzt hier schon rausgehen.
1: Ja, weil es klar geworden ist, ne? Oder?
0: Ja, es sind ja Franzosen, Lisa Florisson, oder?
1: Ja, es sind Franzosen, die sehr viel französische Musik gespielt haben und ganz wenig Bach bislang.
0: Ich habe mir gedacht, vielleicht haben sie auch irgendwie so eine Galanterie, vielleicht ist das ein blödes Vorurteil, aber so eine Galanterie, die sie eben da draufsetzen und dann ist es... Nicht wachsch genug.
1: Es ist nicht blöd, liebe Caroline. Es ist nämlich sehr französisch, finde ich, schon vom Stimmton her. Also die haben einen sehr tiefen Stimmton genommen, den man für Köthen auch vermutet. Damals für die Freaks 400 Hertz, das A. Also das ist fast ein Ganzton unter dem heutigen 440er. Ah, das macht die Sache so ein bisschen lässiger. Ja, aber es fehlt mir noch ein bisschen diese Spritzigkeit und dieses charmante Etwas, Kanten. Das das ausmacht. Mhm. Ja, mit französischer Musik klingt das Ensemble dann doch noch anders. Es ist vielleicht doch wirklich schwierig für die, adäquat Bach zu spielen.
0: Okay, die Glückwunschkantate von Bach, die ist auch dabei für den Köthener Fürsten. Ja. Wie klingt es da? Ist das, kracht es da ein bisschen?
1: Nee, es kracht nicht und ich bin vor allem ein bisschen enttäuscht von der Wahl der beiden Solisten. Das sind nur eine Sopranistin und ein Bariton, die da zu singen haben. Also da gibt es auch keinen Chor oder so. Das ist eine kleinbesetzte Kantate. Miriam Allen hat Sopran gesungen und ist ein großer Sopran-Anteil. Gleich am Anfang geht es los, geht auch sehr hoch. Und ich finde sie nicht ideal besetzt dafür. Ja, wir werden es gleich mal hören. Also sehr schrill, würde ich sagen, klingt es. Oder sagen wir sehr metallisch. Das klingt ein bisschen vornehmer. Ein bisschen viel Vibrato auch. Und die Textverständlichkeit geht gegen null. Da kann man jetzt sagen, der Text ist eh Mist bei so einer, ja, bei so einer Kantate. wenn Sie sich den durchlesen, dann werden Sie das merken. Aber trotzdem darf man ihn ja verstehen.

0: So, Bernhard hatte mir gerade zwei Zeilen dieses Textes vorgelesen.
1: Ja, soll ich nochmal?
0: Ja, bitte.
1: Naja, güldene sonnenfrohe Stunden, die der Himmel selbst gebunden, sich von Neuem eingefunden.
0: Es reimt sich
1: immerhin. Ja, es reimt sich immerhin.
0: Aber gut,
1: ne?
0: Du hast recht gehabt, man hört das hier überhaupt nicht. Ja, und hier sind ja auch noch auf dieser CD, dieser Köthener CD von Les Arts Florissants, sind auch Auszüge aus dem wohltemperierten Klavier drauf. Eigentlich seltsam, ne? Dass das auf so einem...
1: Ja, eigentlich seltsam, denn es passt nicht so ganz dahin. Es ist natürlich in Köthen entstanden, der erste Teil, das stimmt. Und es sind hier die C-Dur-Präludium in der Frühfassung und das C-Moll-Präludium und Fuge sind hier mit eingespielt worden. Gar nicht mal neu eingespielt, sondern da hat man einfach die Einspielung von Benjamin Allard übernommen, die beim selben Label vor kurzem erschienen ist. Sehr, sehr gute Einspielung. Aber hier auch, also wenn ich das hätte kuratieren sollen, hätte ich davon abgeraten. Ich spiele mal den Übergang, ja. Also wir hören mal den Schluss der Fuge in C-Moll, gespielt auf einem auch sehr interessant gestimmten Cembalo, sehr schön gespielt. Und dann geht's los mit dieser Glückwunschkantate in D-Dur. Ja, also die geht auch sofort mit dem Rezitativ los. Also sozusagen das Präludium, Vorspiel zu dieser Kantate, ist jetzt das C-Moll, diese C-Moll-Fuge. Finde ich, passt nicht gut.

0: Also du sagst, es passt nicht gut zusammen. Also ja, könnte man, das ist halt irgendwie wie so Live-DJ, oder?
1: Ja, gemacht. Und das passt nicht zu Bach, tut mir leid. Da bin ich auch ein bisschen altmodisch. Ja, das hätte man alles viel, auch von den Tonarten schöner hinkriegen können. Es wäre sicher gut gewesen, was tastenmäßig reinzunehmen, da stimme ich voll zu, ja, aber auch zum Beispiel Sonaten, Partiten für Violine Solo und die Cello-Suiten sind auch in Köthen entstanden. Da hätte man vielleicht ein schönes Präludium finden können. Da gibt es auch eins in D-Dur, was besser passt. Ja,
0: also noch nicht so ganz durchdacht. Nee. Aber insgesamt, dieses Konzept, ist das Mehrwert zum Thema Bach in Köthen?
1: Naja, eigentlich nicht. Ja, also ich hätte mir da mehr gewünscht, denn müssten vielleicht 3 CDs sein, ja, um diesem Thema gerecht zu werden. Und die hatten jetzt eine Folge Mühlhausen, eine Folge Weimar, ist auch viel zu wenig, eine Folge jetzt Köthen und dann kommt als nächstes schon Leipzig. Und ich will nicht wissen, wie man das dann auf eine CD bekommen soll, dieses riesen Output, den Bach da geboten hat. Insofern halte ich das Projekt für nicht so nachhaltig, ja, und nicht so viel Mehrwert wie andere Dinge. Da hätte man es vielleicht noch ein bisschen großzügiger kuratieren müssen.
0: Okay, bist streng. Was Bach angeht,
1: da kenne ich nichts.
0: Ja. Nein, da kennst du nichts. Okay, du hast uns trotzdem etwas ausgesucht, was wir zum Schluss hören.
1: Ja, wir machen es kurz. Eine Tändelei, die Badinerie, sehr schön gespielt immerhin. Also der Schlusssatz der berühmten H-Moll-Suite.

Die berühmte Badinerie von Johann Sebastian Bach aus seiner H-Moll-Suite. Und auch die ist erschienen auf Bach Alive in Music Volume 3, Köthen. Also Johann Sebastian Bachs Leben musikalisch auf mehrere CDs gebracht von Les Arts Florissants unter der Leitung von Paul Agnew, erschienen beim Label Harmonia Mundi. Und was unser Kritiker Bernhard Schrammeck dazu zu sagen hat, das können Sie auch nochmal nachvollziehen auf radio3.de in einer kleinen Weile, ist da unser rezensierendes Gespräch zu hören. Und hier geht es jetzt weiter mit was Knalligem, mit, ja, würde auch sagen, ordentlich Rückenwind.

0: Mit der Wirkung des dreifachen Espressos, würde ich sagen, der Walkürenritt von Richard Wagner mit den Berliner Philharmonikern unter Leitung von Claudio Abbado. 12.30 Uhr haben wir Imke Griebschüss im Studio.
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0: Schon in der Antike lagen Städte wie Pompeji oder Korinth in Trümmern. Heute werden sie nach allen Regeln der Kunst und der Wissenschaft als Denkmal gepflegt, vor allem als Denkmal. Aber in der Antike selbst war das anders, wie man jetzt auch einem gerade erschienenen Buch des Münchner Althistorikers Martin Zimmermann entnehmen kann.
2: Den antiken Zeitgenossen habe, Zitat, eine besondere Ehrfurcht vor alten Ruinen, Zitat Ende, gefehlt. So schreibt Martin Zimmermann in seinem Buch mit dem Titel Versunkene Welten, Ruinenstädte in der Antike von Troja bis Pompeji. Die Menschen damals hätten sich die Ruinen eher über die Plünderung von Kunstwerken oder als Material für neue Wohnungen angeeignet. So wurde etwa Persepolis, die Hauptstadt der Perser, nach der Zerstörung durch Alexander den Großen im 3. Jahrhundert vor Christus für einen Siedlungsbau geplündert, der wenige Kilometer entfernt errichtet wurde. Also das Konzept Denkmalschutz hat in der Antike offenbar noch überhaupt nicht existiert. Das in den Homer-Epen überlieferte Troja, dessen historische Existenz ja bis heute diskutiert wird, das sei schon damals nur gesehen worden als Sinnbild der Vergänglichkeit von Städten oder Imperien und als Beleg dafür, dass die Dichtkunst langlebiger sei als jeder Stein. Das ist auch mal ein Statement.
0: Ja, das ist schön, weil sie ja nicht in Stein gemeißelt ist.
2: Genau. Mhm. Ja, Zimmermanns Buch ist mit mehr als 500 Seiten ziemlich dick. Er gibt darin einen Überblick über die Bedeutung berühmter Städte in Griechenland, dem Römischen Reich, Ägypten und Mesopotamien. Und das Buch Versunkene Welten von Martin Zimmermann ist im CH Beck Verlag erschienen und kostet 39,90 Euro.
0: 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Und das bedeutet, dass auch das ARD Radio Festival und der Dreisat Festspielsommer demnächst in die Festivalsaison starten.
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0: Okay, und etwa hier ganz in der Nähe, 60 Kilometer von Berlin im Löwenberger Landteil, liegt Schloss und Gut Liebenberg. Das ist eingebettet in einer ganz wunderschönen Landschaft und Imke Griebsch empfiehlt uns dorthin einen Ausflug.
2: An das Gutsgelände mit Schloss, Hofriegel, Feldsteinkirche und Lindenhaus grenzt ein weitläufiger, wunderschöner Park, gestaltet von Peter Josef Linné. Der war ja hier der prägende Gartenkünstler in der ersten Hälfte des 19. Jahrhunderts. Und bei Hofführungen durch das historische Schlossgut kann man Interessantes über die bewegende Geschichte des traditionsreichen Schlossguts erfahren. Man wird über das weitläufige Gelände geführt und lernt dabei ja interessante Sachen über die Entwicklung des Guts, über seine Architektur, Architektur und auch über das Leben vergangener Zeiten. Zwischen historischen Gebäuden, Höfen und Parkanlagen wird auf diese Weise die Geschichte Liebenbergs lebendig. Und eindrucksvoll vermittelt der Ort auch ja, diesen besonderen Charme der Zeit. Vielleicht kommt ja die eine oder der andere auch auf die Idee, das Schloss für private Zwecke zu nutzen. Das ist nämlich ein Hotel und es bietet auch schöne Räumlichkeiten für Hochzeiten, Events, Tagungen und vieles mehr. Diesen Samstag findet auf Schloss und Gut Liebenberg eine Hofführung statt um 11 Uhr. Am Sonntag gibt es gleich zwei Hofführungen, 12 Uhr und 13 Uhr. Und alle Informationen dazu findet man online auf der Seite von Schloss und Gut Liebenberg.
0: Imke Grieb, hören Sie wieder um 16.30 Uhr. Dank dir.
2: Bitte.
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Diese Melodie steht seit 2012 auf der UNESCO-Liste des immateriellen Kulturerbes der Menschheit. Arirang. Für viele Menschen in Korea ist diese Melodie auch so etwas wie eine inoffizielle Nationalhymne. Und wir haben sie hier vorgetragen gehört in einer Fassung für Streichquartett mit dem Novus Quartett. Und wir machen jetzt weiter mit Musik von Wolfgang Amadeus Mozart im ersten Satz aus seinem Hornkonzert Nummer 4 in Es-Dur.

Das war nicht das Hornkonzert Nummer 4, sondern das Hornkonzert Nummer 1. Aber auch der erste Satz, sein Allegro von Wolfgang Amadeus Mozart mit dem Freiburger Barockorchester unter Leitung von Petra Müllejans. Und Horn gespielt hat Tönis van der Zwart, und zwar Naturhorn. Und das Freiburger Barockorchester, das ist am Samstag, dem 20. Juni, bei den Musikfestspielen Potsdam Sanssouci zu erleben. Dorothee Oberlinger leitet das Freiburger Barockorchester und spielt Blockflöte. Und dazu kommt auch der Bassbariton Sreten Manoljovic. Musik von Rebel wird es zu hören geben, von Lully, von Purcell, von Händel, Vivaldi, Boccherini, John Cage und auch was ganz Neues von Konstantia Gursi. Beginn ist um 20 Uhr in der Schinkelhalle in Potsdam am 20. Juni. Und wir von Radio 3 übertragen den Abend live für Sie hier bei uns im Programm.

0: Hexentanz von Giacomo Puccini mit dem Radiosymphonieorchester Berlin unter Leitung von Riccardo Jailly. Und das Radiosymphonieorchester Berlin ist heute das Deutsche Symphonieorchester Berlin. Das Ensemble Modern, das gehört zu den weltweit führenden Ensembles für zeitgenössische Musik. Jährlich erarbeitet es rund 70 neue Werke an der Grenze des Hörbaren. Und wie entsteht diese radikal neue Musik? Davon erzählt der Dokumentarfilm Ensemble Modern – Why We Play. Er erzählt von diesem Prozess und beleuchtet zugleich die künstlerischen Fragestellungen, die zeitgenössische Musik heute prägen. Dietmar Wiesner ist Flötist und Mitbegründer des Ensemble Modern und hat den Weg von Anfang an mitgeprägt. Und jetzt bin ich mit ihm auf Radio 3 verbunden. Schönen guten Tag.
1: Ja, guten Tag, ich grüße Sie.
0: Das Ensemble Modern ist eines der wenigen Ensembles auf der Welt, die sich ganz auf zeitgenössische Musik spezialisiert haben oder Musik der Gegenwart. Liegt wahrscheinlich auch daran, dass es so wenige gibt, dass es nicht so ganz einfach ist in dieser Branche. Aber gibt es etwas ganz Einzigartiges, was das Ensemble Modern als Ensemble ausmacht, die DNA des Ensemble Modern?
1: Ja, also ich würde sagen, wir verstehen uns als Band. Wir verstehen uns nicht als Orchester oder als Ensemble, sondern wir verstehen uns als Band. Das heißt, wir lassen uns wirklich auf jedes Projekt und auf jeden Komponisten und auf alles, was neu ist, komplett ein. Also wir versuchen nie sozusagen eine routinemäßige Haltung irgendwie aufzubauen.
0: Keine routinemäßige Haltung aufzubauen. Ja. Und dann kommt dann so etwas bei raus. Ich würde es ganz schnell unseren Hörerinnen und Hörern mal vorspielen, wie das Ensemble Modern klingen kann. Melancholia, ein Ausschnitt ist das von Melancholia von Brigitta Mundendorf.

0: Herr Wiesner, würden Sie sagen, da erkennt man was typisch Ensemble-Modernhaftes?
1: Ja, weil die Zusammenarbeit mit Brigitta Mundendorf, die ja auch zum Beispiel Komponistin in unserer Akademie war für ein Jahr, sind ganz viele Nummern und ganz viele Stücke in einem sogenannten Tryout entstanden. Das heißt, wir arbeiten tatsächlich mit den Komponistinnen zusammen. Wir warten nicht, was kommt, sondern wir helfen auch mit in dem Prozess. Wir machen Vorschläge. Also es ist eine komplette Synthese und Zusammenarbeit. Mhm. Und das ist schon also was sehr Besonderes.
0: Ja. Filmdokumentationen gibt es zum Beispiel auch über Musikfabrik aus Köln, auch ein Ensemble, das sich auf zeitgenössische Musik spezialisiert, wie das Ensemble Modern. Aber jetzt bei Ihrem, das ist ja ein abendfüllender Film. Wie kam es denn zu dem?
1: Ja, also das ist ganz harmlos erst entstanden. Wir haben tatsächlich für unser, glaube ich, 40-jähriges Bestehen, haben wir jemanden gesucht, der über uns eine Dokumentation dreht. Und daraus ist dann eine unheimlich schöne Zusammenarbeit entstanden und der Film wurde immer größer und immer länger und die Zusammenarbeit auch wurde auch immer länger. Ich glaube, am Ende hat die 6 Jahre gedauert, die Zusammenarbeit. Der Thorsten Schütte, der war in unglaublich vielen unserer Proben und unserer Konzerte und wir haben das irgendwann gar nicht mehr gemerkt, wenn der mit seinem Team dabei war, weil das so mit zu uns gehörte, ja.
0: Der Film trägt den Titel Why We Play, warum wir spielen, auch wahrscheinlich impliziert, warum wir ausgerechnet auch diese Art von Musik spielen, also nicht die großen Romantiker, Klassiker oder Barockmusik, sondern Musik der Gegenwart. Was würden Sie sagen, was ist Ihre Antwort auf diese Frage, warum spielen Sie?
1: Also was in dem Film sehr schön rauskommt, sind ganz lange Passagen, wo sehr schön dokumentiert wird, wie wir sozusagen um jeden einzelnen Klang zusammen mit den Komponistinnen ringen. Wo das ganz lange sozusagen auf der Schwebe steht, was ist der Unterschied zwischen Klang und Geräusch, wo ist der Übergang zwischen Klang und Geräusch, wie weit kann ich an die Grenze gehen des Hörbaren und solche Sachen, das ist uns extrem wichtig, dass wir da wirklich zusammen mit den Komponistinnen an die Grenze gehen, egal ob das jetzt in den leisen Bereich reingeht oder in den lauten Bereich. Und zum Beispiel Schönklang an sich ist nie ein Thema bei uns, sondern der Übergang zwischen Schönklang zu Geräusch. Und Geräusch ist nie hässlich, sondern Geräusch hat immer seinen eigenen Wert an sich. Und das finde ich, das ist sehr schön rausgekommen in dem Film.
0: Ja, wie ist es denn jetzt eigentlich nach 6 Jahren wieder ohne Kamera zu proben?
1: Ja, am Anfang hat uns schon was gefehlt, das tatsächlich. Das war schon eine sehr schöne und sehr intensive Zeit.
0: Ja,
1: was hoffen Also mit dem gesamten Team, nicht nur mit dem Regisseur. Also der war ja auch selber mit immer an der Kamera dabei und da waren ja sehr viele Leute dabei, auch der Herr, der mit dann am Schnitt geholfen hat und so weiter. Also es hat sich richtig eine Verbindung da ergeben.
0: Ja, was hoffen Sie, nimmt denn das Publikum mit über die Musik hinaus aus dieser Dokumentation?
1: Ja, dass sich das mitteilt, dass da wirklich Leute am Werk sind, denen es um was geht, wo es also nicht einfach nur sozusagen irgendwas abgespult wird. Ja, sondern es geht um was und es ist immer wieder neu. Also es ist, man, wenn das eine Projekt vorbei ist, kommt das nächste und da fängt man wieder bei Null an. Also man kann nie sagen, so, das können wir jetzt, das haben wir jetzt und darauf ruhen wir uns jetzt aus, sondern jedes Projekt hat eine neue Fragestellung und braucht einen neuen Schlüssel als Zugang.
0: Dietmar Wiesner ist Flötist und Mitbegründer des Ensemble Modern. Danke Ihnen für diese Zeit hier auf Radio 3.
1: Ja, sehr gerne. Ich danke Ihnen.
0: Der Film über das Ensemble Modern, den können Sie sehen in Berlin zum Beispiel am kommenden Montag, dem 15. Juni um 20.30 Uhr im Bundesplatzkino in Wilmersdorf. Da läuft er Why We Play. Und die Premiere feierte der Film am 30. April beim Lichterfilmfest in Frankfurt international. Und eine Kritik zum Film, falls Sie die vorab oder auch danach sich anhören möchten, finden Sie bei uns auf radio3.de.

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2: Bundeskanzler Merz hat den Reformwillen seiner Regierung betont. Deutschland müsse die Stärken und Potenziale aller im Land nutzen, sagte der CDU-Vorsitzende in einer Regierungserklärung im Bundestag. In den kommenden Wochen und Monaten werde die Bundesregierung Vorschläge für die großen Reformaufgaben vorlegen, so Merz. In der anschließenden Debatte attackierte AfD-Chefin Weidel den Kanzler scharf. Seine Regierung sei für Rekordschulden, höhere Steuern und Abgaben, Deindustrialisierung und Kriegsgefahr verantwortlich, erklärte Weidel. SPD-Fraktionschef Miersch zeigte sich optimistisch, dass Deutschland aus der Krise finden werde. Beim gestrigen Treffen mit Wirtschaft und Gewerkschaften im Kanzleramt hätten alle die Notwendigkeit von Reformen betont, erklärte Miersch. Am Ende komme es aber darauf an, dass sie gerecht gestaltet würden. Der Deutsche Ethikrat spricht sich gegen ein pauschales Social-Media-Verbot für Kinder und Jugendliche aus. Das hat der Rat in einer Stellungnahme zum Ausdruck gebracht, die heute vorgestellt wurde. Darin formuliert er zahlreiche Empfehlungen. Hauptstadtkorrespondentin Nicole Markwald.
3: Es gelte, den notwendigen Schutz junger Menschen in Einklang zu bringen mit ihren Kommunikations- und Informationsbedürfnissen. Dafür sei ein gesetzliches Mindestalter für Social Media nicht geeignet. Stattdessen empfiehlt der Deutsche Ethikrat ein sogenanntes risikobasiertes Schutzkonzept. Das soll neben den sozialen Medien auch andere digitale Angebote betrachten, wie Chatbots oder Bildgeneratoren. Grundsätzlich empfiehlt der Rat, digitale Räume dringend jugendfreundlicher zu gestalten. Vorgaben, die Gefahren für Kinder und Jugendliche reduzieren sollen, müssten effektiver umgesetzt werden. Auch Anbieter sollten stärker in die Pflicht genommen werden. Außerdem regt der Ethikrat an, den Jugendmedienschutzstaatsvertrag zu modernisieren.
2: In der Debatte über den Lehrermangel in Brandenburg hat sich jetzt der Landeselternrat zu Wort gemeldet. In einem offenen Brief an Ministerpräsident Woidke schlägt der Rat vor, die Zahl der Unterrichtsstunden zu verringern. Wichtig sei, dass überhaupt verlässlicher Unterricht stattfindet. Bildungsminister Hoffmann hat zuletzt erklärt, dass angesichts des Lehrermangels nicht mehr an allen Brandenburger Schulen der volle Unterricht gewährleistet sei. Der CDU-Politiker sprach sich dafür aus, Lehrkräfte gezielt dorthin zu versetzen, wo Personalmangel herrscht. Berlins ehemaliger Kultursenator Cialo will nicht im Fördergelduntersuchungsausschuss aussagen. Ein Anwalt des CDU-Politikers erklärte, sein Mandant werde von seinem Auskunftsverweigerungsrecht Gebrauch machen. Sabine Müller, RBB 24, Landespolitik.
4: Cialo ist eine Schlüsselfigur bei der Vergabe von 2,6 Millionen Euro im Kampf gegen Antisemitismus. Er hatte als Senator das Sonderförderverfahren für handverlesene Projekte angestoßen, das der Landesrechnungshof später als rechtswidrig einstufte. Die Förderbescheid unterschrieben, hatte erst Cialos Nachfolgerin Wedel Wilson. Auch sie hatte die Aussage im Untersuchungsausschuss verweigert, in einer kurzen Erklärung aber betont, die Projekte und das Geld seien schon von Cialo bewilligt worden.
2: Die Beseitigung einer Weltkriegsbombe in einem Waldstück bei Oranienburg gestaltet sich offenbar schwieriger als erhofft. Wie die Stadtverwaltung am Mittag mitteilte, kann die Bombe nicht entschärft werden, weil sie einen chemischen Langzeitzünder hat. Der Blindgänger müsse deshalb kontrolliert gesprengt werden. Dafür würden nun alle nötigen Vorkehrungen getroffen. Seit dem Morgen gilt rund um den Fundort am Mühlenbecker Weg ein 800-Meter-Sperrkreis. Fast 900 Menschen mussten ihre Häuser und Wohnungen verlassen. Der Blindgänger war bei einer regulären Absuche hinter dem Ortsausgang Lenitz entdeckt worden. Mit einer großen Show im Aztekenstadion in Mexiko-Stadt beginnt heute Abend die Fußball-Weltmeisterschaft. Popstar Shakira und weitere internationale Künstler werden zur Eröffnungsfeier erwartet. Anschließend beginnt um 21 Uhr das erste Spiel des Turniers. Dabei trifft Co-Gastgeber Mexiko auf Südafrika. Wegen anhaltender Lehrerproteste in Mexiko-Stadt hat die Polizei das Stadion weiträumig abgesperrt. Unklar ist auch noch, ob das Fanfest im historischen Zentrum der Hauptstadt eröffnet wird. Und dort haben die Demonstrierten ein Protestcamp errichtet. Zudem drohen Unwetter. Soweit die Nachrichten. Weitere Meldungen aus Berlin und Brandenburg auf rbb24.de. Das Wetter. Am Nachmittag gibt es Sonne, dichte Wolken und Schauer, örtlich auch mal Gewitter. Maximal 19 Grad werden noch erreicht. Aktuell haben wir in Berlin-Buch 16 und am Insulaner 19 Grad, in Potsdam 19 und in Bernau 16 Grad. Morgen von der Elbe her etwas Regen, später Schauer und Auflockerungen im Wechsel, dazu Temperaturen wie heute. Und auch am Wochenende wird es wechselhaft, mitunter auch noch recht windig. Die Zeit 13.05 Uhr.
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5: Schön, dass Sie dabei sind. Und wir starten hier in diese 13-Uhr-Stunde mit Camille Saint-Saëns, dem zweiten Satz aus seinem Klavierkonzert Nummer 2.

Der Pianist Lang Lang war das zusammen mit dem Gewandhausorchester Leipzig unter Leitung von Andres Nelsons. Und das war der zweite Satz aus dem G-Moll-Klavierkonzert von Camille Saint-Saëns. Sie sind bei Radio 3, es ist jetzt 13.11 Uhr. Vivaldis vier Jahreszeiten waren vor kurzem auf unserem Album der Woche in einer neuen Einspielung mit Daishin Kashimoto und den Berliner Barocksolisten. Diese Berliner Barocksolisten sind vor gut 30 Jahren aus den Berliner Philharmonikern heraus entstanden und eine ihrer frühesten Aufnahmen galt schon einmal Vivaldis berühmten Jahreszeitenzyklus. Und jetzt sind sie zu dieser Musik zurückgekehrt, diesmal mit Daishin Kashimoto, dem heutigen ersten Konzertmeister der Berliner Philharmoniker, und einem ehemaligen Schüler von Rainer Kussmaul,

Daishin Kashimoto, der Geiger und erste Konzertmeister der Berliner Philharmoniker, zusammen mit dem Berliner Barocksolisten. Und wir haben den ersten Satz aus dem Sommer von Antonio Vivaldi gehört. Erschienen auf einer recht neuen Einspielung der Berliner Barocksolisten mit den vier Jahreszeiten. Und das war vor ein paar Wochen unser Album der Woche auf Radio 3. Johannes Brahms, der kam vom Klavier, vom Lied und von der Kammermusik. An die große Form der Sinfonie hat er sich nur ganz langsam herangetastet. Das kann man sich auch ganz gut vorstellen. Warum? Der Druck war enorm. Ludwig van Beethovens Sinfonien, die warfen damals den großen Schatten und nach Schumanns berühmten Aufsatz Neue Bahnen erwarteten viele von Johannes Brahms den nächsten großen sinfonischen Wurf. Wo da bitte ansetzen bei all diesen Erwartungen. Brahms beiden Serenaden, die waren ein ganz kluger Zwischenschritt dazu. Die heißen noch Serenaden, also Unterhaltungsmusik, kleinere Form. Und tatsächlich probiert Brahms darin schon viel von dem aus, was später für seine Sinfonien wichtig sein wird. Ein schön breit aufgefächerter Orchesterklang, große Bögen und seine eigene Haltung zur Tradition. So konnte Brahms an der großen Form arbeiten, ohne gleich das Wort Sinfonie drüber zu schreiben. Und wir haben hier jetzt den ersten Satz aus der Serenade Nummer 1.

Das war der erste Satz aus der Serenade Nummer 1 in D-Dur von Johannes Brahms. Und auf Radio 3 haben wir eine Aufnahme gehört mit dem Gewandhausorchester Leipzig unter Leitung von Ricardo Chailly. 13.30 Uhr ist es jetzt. Die Lesung beginnt jetzt nicht. Wir haben Josef Haydn für Sie erstmal das Finale aus seiner Sinfonie Nummer 16 in B-Dur.

Das Kammerorchester Basel unter Leitung von Giovanni Antonini war das mit dem Finale, dem letzten Satz aus der Sinfonie Nummer 16 in B-Dur von Joseph Haydn. Das finden Sie, diese Einspielung finden Sie auf dem Projekt des Kammerorchesters Basels Haydn 2032. Pünktlich zum 300. Geburtstag von Joseph Haydn sollen dann alle Sinfonien von ihm aufgenommen sein mit diesem Ensemble. Jetzt haben wir gleich 13.34 Uhr. Sie sind bei Radio 3 und wenn Sie regelmäßig in unserem Programm verweilen, dann erwarten Sie an dieser Stelle zu Recht unsere Lesung, gerade Agatha Christies Mord im Orient-Express. Aber aufgrund einer alles verschlingenden Datenmaschine, anders gesagt eines technischen Fehlers, können Sie sie jetzt an dieser Stelle um diese Uhrzeit nicht hören. Bis heute Abend um 23.03 Uhr haben wir sie hoffentlich wieder für Sie hergestellt und dann finden Sie auch die Folge, die jetzt aussteht, auf radio3.de zum Nachhören. Stattdessen hat Musikredakteurin Cornelia de Rese jetzt einen schönen Beethoven-Satz rausgesucht aus seinem Klavierkonzert Nummer 1 in C-Dur. Jetzt spielt Ronald Brautigam Klavier. Er wird begleitet vom Sinfonieorchester Norrköping.

Allegro con Brio aus dem Klavierkonzert Nummer 1 in C-Dur von Ludwig van Beethoven mit dem Pianisten Ronald Brautigam und dem Sinfonieorchester Norrköping unter Leitung von Andrew Parrott. Falls Sie an dieser Stelle eigentlich gerne die Lesung gehört hätten, das können Sie heute auch auf radio3.de und in ARD Sounds und heute Abend hier im Programm. Morgen geht es an dieser Stelle live im Radio weiter mit der Lesung, Folge 15 dann, der Lesung des Romans Mord im Orient Express von Agatha Christie. Und ich habe jetzt auch noch was anderes, was ich Ihnen ans Herz legen möchte. Sie wissen Bescheid, Fußball-WM der Männer startet heute Abend und wir haben uns musikalisch damit beschäftigt, hier auf Radio 3. Meine Kollegin Henrike Leisner gibt einen Überblick über die WM-Songs aus der Geschichte, sehr hörenswert, auch ein Teil unseres gesamtgesellschaftlichen musikalischen Gedächtnisses, wenn Sie so wollen. Und dieses finden Sie auch auf radio3.de. Damit sage ich im Namen des ganzen Teams der Klassik bis 2 Tschüss, ich bin Caroline Pierich und wünsche Ihnen einen schönen Nachmittag und Abend, wie auch immer Sie den verbringen.

0: Das Orchester Philharmonique de Radio France hat uns unter der Leitung von Paavo Järvi den Walzer aus dem zweiten Akt von Eugen Onegin von Tschaikowski dargebracht. Und damit möchte ich Sie auch nochmal darauf aufmerksam machen, dass kurz nach den 14 Uhr Nachrichten, kurz nach 14 Uhr, Camilla Kaiser hier auf Sie wartet mit einer neuen Ausgabe von Meine Musik.
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3: Bundeskanzler Merz hat den Reformwillen seiner Regierung betont. Deutschland müsse die Stärken und Potenziale aller im Land nutzen, sagte der CDU-Vorsitzende in einer Regierungserklärung im Bundestag. In den kommenden Wochen und Monaten werde die Bundesregierung Vorschläge für die großen Reformaufgaben vorlegen, so Merz. In der anschließenden Debatte attackierte AfD-Chefin Weidel den Kanzler scharf, seine Regierung sei für Rekordschulden, höhere Steuern und Abgaben, Deindustrialisierung und Kriegsgefahr verantwortlich, erklärte Weidel. SPD-Fraktionschef Miersch zeigte sich optimistisch, dass Deutschland aus der Krise finden werde. Beim gestrigen Treffen mit Wirtschaft und Gewerkschaften im Kanzleramt hätten alle die Notwendigkeit von Reformen betont, erklärte Miersch. Am Ende komme es aber darauf an, dass sie gerecht gestaltet würden. Ungeachtet der Waffenruhe gehen die gegenseitigen Angriffe des Iran und der USA in der Golfregion weiter. Der Iran reagierte auf die groß angelegten US-Angriffe in der vergangenen Nacht mit Gegenangriffen auf zahlreiche Ziele in der Region. In einer Mitteilung des Ministeriums heißt es, Teheran habe ein Recht auf Selbstverteidigung und Gegenschläge. Unsere Korrespondentin für die Region, Anna Osius.
4: Die iranischen Angriffe mit Drohnen und Raketen zielten unter anderem auf den US-Militärstützpunkt Al-Azraq in Jordanien. Das jordanische Militär meldete, 20 Raketen seien abgefangen worden, Trümmerteile stürzten herab, hätten aber keine Schäden angerichtet. In Bahrain wurde ein 11-jähriges Mädchen bei einem iranischen Luftangriff leicht verletzt. Zudem seien Autos und Häuser durch herabfallende Trümmer beschädigt worden, meldete das Innenministerium. Auch Kuwait geriet erneut unter Beschuss und sperrte vorübergehend seinen Luftraum. Mittlerweile sei der Flugbetrieb aber zur Normalität zurückgekehrt, hieß es.
3: Der Deutsche Ethikrat hat sich gegen ein pauschales Social-Media-Verbot für Kinder und Jugendliche ausgesprochen. Das hat der Rat in einer Stellungnahme zum Ausdruck gebracht. Darin formuliert er zahlreiche Empfehlungen. Der notwendige Schutz junger Menschen müsse mit ihrem Kommunikations- und Informationsbedürfnis in Einklang gebracht werden, heißt es. Dafür sei ein gesetzliches Mindestalter für Social Media nicht geeignet. Der Ethikrat empfiehlt stattdessen ein sogenanntes risikobasiertes Schutzkonzept. Dieses soll neben den sozialen Medien auch andere digitale Angebote in den Blick nehmen. Wegen der Russland-Kontakte von AfD-Bundestagsabgeordneten erwägen Union und SPD schärfere Vorkehrungen zum Schutz vertraulicher Informationen im Parlament. Dabei gehe es zum Beispiel um geheimhaltungsbedürftige Informationen aus Ausschüssen, sagte der parlamentarische Geschäftsführer der Unionsfraktion Bilger dem Handelsblatt. Ähnlich äußerte sich der SPD-Innenpolitiker Fiedler. Anlass sind Kontakte von AfD-Politikern zu Kreml-nahen Akteuren in Russland. Der amerikanische Raumfahrtkonzern SpaceX von Tech-Milliardär Musk geht heute an die Börse. Es könnte der größte Börsengang aller Zeiten werden. Angela Göpfert aus der ARD-Finanzredaktion.
5: Der Börsengang von SpaceX sorgt weltweit für Aufsehen. Der Konzern steht für wiederverwendbare Raketen, Satelliteninternet, künstliche Intelligenz und für eine Bewertung von rund 1,8 Billionen Dollar. Mit geplanten Einnahmen von rund 75 Milliarden Dollar wäre es der größte Börsengang aller Zeiten. Das wirtschaftliche Herzstück von SpaceX ist derzeit Starlink, also das Satelliten-Internet-Geschäft. Das wächst stark und verdient Geld. Neben der Raumfahrt setzt Musk auf noch größere Zukunftswetten, KI, Rechenzentren im All und langfristig sogar eine Mars-Mission. Genau darin liegt aber auch das Risiko, denn bei dieser Bewertung ist schon sehr viel Zukunft eingepreist. SpaceX schrieb aber zuletzt unterm Strich noch deutliche Verluste.
3: In der Debatte über den Lehrermangel in Brandenburg hat sich jetzt der Landeselternrat zu Wort gemeldet. In einem offenen Brief an Ministerpräsident Woidke schlägt der Rat vor, die Zahl der Unterrichtsstunden zu verringern. Wichtig sei, dass überhaupt verlässlicher Unterricht stattfindet. Bildungsminister Hoffmann hat zuletzt erklärt, dass angesichts des Lehrermangels nicht mehr an allen Brandenburger Schulen der volle Unterricht gewährleistet sei. Der CDU-Politiker sprach sich dafür aus, Lehrkräfte gezielt dorthin zu versetzen, wo Personalmangel herrscht. Soweit die Nachrichten. 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Das Wetter am Nachmittag: gibt es Sonne, dichte Wolken und Schauer, örtlich auch mal ein Gewitter. Aktuell haben wir in Berlin-Spandau Eiskeller 20 Grad und in Dahlem 17 Grad, in Lenzen-Elbe 16 und in Altdöbern 20 Grad. Morgen von der Elbe her etwas Regen, später Schauer und Auflockerungen im Wechsel, Temperaturen wie heute und auch am Wochenende wechselhaft und recht windig. Die Zeit 14.05 Uhr.
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6: Ich freue mich auf unsere zwei nächsten gemeinsamen Stunden und ich sage Hallo mit einem Titel von Trio Sense, Tomato Party.

Trio Sense mit Tomato Party und damit nochmal herzlich willkommen zur Sendung Meine Musik. Seit September 2020 füllen wir diese 2 Stunden von Montag bis Freitag zwischen 14 und 16 Uhr mit Musik, die uns bewegt, die uns berührt, die uns manchmal auch aufregt. Wir, das sind Bernhard Schrammeck, Kailius Kaiser, Matthias Käther, Fanny Tank und ich, Camilla Kaiser. Meine heutige Inspiration ist ein Kunstwerk, das ich vor kurzem in Schweden gesehen habe, im Skulpturenpark Pilane, nördlich von Göteborg. Da gibt es Felsen, kleine Hügel, aber auch von Schafen bewohnte Wiesen. Und das alles bildet den Rahmen für Skulpturen von internationalen KünstlerInnen. Morning Star, Morgenstern heißt die Skulptur, die mich inspiriert hat von Erik Langert und Per Pettersson. Das ist eine ja doch ziemlich große, oben offene Kugel, unten sind Stacheln dran. Und mit dieser Form erinnert die Skulptur an eine Schlagwaffe aus dem Mittelalter, die eben auch Morgenstern heißt. Die Skulptur Morning Star, Morgenstern, ist zwischen 2 Felsen aufgehängt. Sie schimmert und reflektiert und bricht das Licht. Und damit sorgt sie im Gegensatz zu der Waffe nicht für Schaden, sondern für schönste Farbenspiele auf den Steinen darunter.

Strings and Bass mit Florian Wildleitners Komposition Farbenspiele. Und die entstehen auch durch die Skulptur Morningstar. Die habe ich neulich in Schweden gesehen. Und Sie können sich auch ein Bild davon auf unserer Homepage anschauen, auf der Radio 3 Homepage. Je nach Wind und Sonne tanzen die Farben auf den Steinen darunter und schaffen ein weiteres eigenes bewegliches Kunstwerk. Und ich musste dann an eine Klavierminiatur des schwedischen Komponisten Hugo Alfvén denken, an das Sonnenglitzern.

Sonnenglitzern, das ist das erste der drei Bilder aus dem Schärengarten von Hugo Alvén, Peter Fries Johansson am Klavier. Ein Sonnenglitzern habe ich neulich auch fasziniert beobachtet an der Morgensternskulptur im schwedischen Park Skulptur i Pilane. Der Morgenstern ist der hellste Stern am Himmel vor dem Sonnenaufgang und er ist eigentlich gar kein Stern, sondern ein Planet, nämlich die Venus. Sie kreist um die Sonne und je nach ihrem aktuellen Stand ist sie dann jeweils immer 6 bis 7 Monate als Morgen- oder als Abendstern zu sehen. Jetzt gerade ist sie wieder ein Abendstern und ab Mitte November dann wieder Morgenstern. Das Doric String Quartett spielt den ersten Satz aus Joseph Haydns Sonnenaufgang Quartett und die vier zelebrieren das Aufsteigen der Sonne am Anfang ja besonders. Dadurch ist dann auch der Kontrast nach der langsamen Einleitung stärker und umso mitreißender.

Das gefällt mir wie das Doric String Quartett hier in der Aufnahme. Die Ruhe und Andächtigkeit des Sonnenaufgangs kombiniert mit der Energie des anbrechenden Tages. Das war der erste Satz aus dem vierten Streichquartett der Opus 76 Reihe. Und dieses Quartett trägt den Beinamen Sonnenaufgang-Quartett. Meine Reise nach Schweden hat mich zwangsläufig auch über das Meer geführt. Wind und Wasser wirken bei mir immer sehr verlässlich, wie so eine Art Reset-Knopf. Und ich stand dann im Wind an der Reling der Fähre und hatte dieses Lied im Kopf vom wandernden Fremden.

Besonders schön finde ich hier Mathieu Michels Flügelhornspiel, das die Sehnsucht und Melancholie des Lieds nochmal unterstreicht. The Wayfaring Stranger, Elina Duni hat gesungen. Dazu neben Mathieu Michel in ihrem Ensemble Rob Luft und Fred Thomas. In Schweden habe ich mir nicht nur Kunst angeschaut, ich habe auch meinen Adrenalinspeicher wieder aufgefüllt. Ich bin seit langer Zeit mal wieder Achterbahn gefahren und ich fand es großartig. In einem Vergnügungspark beginnt auch das Musical Carousel von Rodgers und Hammerstein. Der Karussellausrufer Billy und die Näherin Julie verlieben sich, aber die äußeren Umstände, die gesellschaftlichen Verhältnisse verhindern eine glückliche Liebesgeschichte. Sie wird schnell schwanger, sie verlieren beide ihre Jobs und er begeht einen folgenschweren Raubüberfall. All das klingt auch schon in der Ouvertüre an, im Carousel Waltz.

gerade neu erschienen, diese Aufnahme von den Göteborger Sinfonikern unter der Leitung von Barbara Hannigan mit dem Carousel Waltz von Richard Rodgers. Im Musical Carousel geht es um die tragische Liebe von Billy und Julie. Der Karussellausrufer Billy stirbt und dann darf er nach 15 Jahren im Himmel für einen Tag zurückkehren auf die Erde. Und dann bringt er seiner Tochter einen Stern mit. Sie erkennt ihren Vater zwar nicht, er ist ein Fremder für sie, aber dieser Stern steht für einen positiven Lebensausblick für die Tochter. Die Skulptur Morning Star, deswegen nochmal diese Verknüpfung auch zu dem Stern, ist heute der Ausgangspunkt meiner Sendung. In der zweiten Stunde wird es noch ein paar weitere Farbenspiele geben. Jetzt erstmal noch die sogenannte goldene Sonate von Henry Purcell.

The Lock Consort mit der sogenannten Goldenen Sonate von Henry Purcell auf Radio 3. Hier gibt es jetzt gleich erstmal die 15 Uhr Nachrichten und dann hören wir uns wieder zum zweiten Teil der Sendung Meine Musik.

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2: Mit der ersten Zinserhöhung seit fast 3 Jahren stemmt sich die Europäische Zentralbank gegen den Inflationsschub infolge des Iran-Kriegs. Die Euro-Währungshüter heben den für Banken und Sparer wichtigen Einlagenzins um 0,25 Prozentpunkt auf 2,25% an. Das hat der EZB-Rat in Frankfurt am Main mitgeteilt. Zuletzt hatte die Notenbank den Zins 7-mal in Folge bei 2,0% belassen. Höhere Zinsen verteuern Kredite für Verbraucher und Firmen, was die Nachfrage bremsen und so die Inflation dämpfen kann. Sparer profitieren, wenn Banken steigende Leitzinsen weiterreichen. Bundeskanzler Merz hat den Reformwillen seiner Regierung betont. Deutschland müsse die Stärken und Potenziale aller im Land nutzen, sagte der CDU-Vorsitzende in einer Regierungserklärung im Bundestag. Jeden Tag gingen in Deutschland Arbeitsplätze verloren. Davor dürfe man nicht länger die Augen verschließen. Auch SPD-Fraktionschef Miersch unterstrich die Notwendigkeit von Reformen. Nach dem Treffen mit Wirtschaft und Gewerkschaften gestern Abend im Kanzleramt sei er zuversichtlich, dass man zu einer gemeinsamen Lösung kommen kann.
3: Ich sage aber auch, es wird nur funktionieren, wenn am Ende etwas steht, wo alle sagen, das ist gerecht. Und darauf wird es ankommen. Jeder wird es aus seiner Perspektive natürlich beurteilen. Aber am Ende muss es ein Gesamtbild geben, was stimmt.
2: Der Vorsitzende der SPD-Bundestagsfraktion Matthias Miersch. Wegen der Russland-Kontakte von AfD-Bundestagsabgeordneten erwägen Union und SPD schärfere Vorkehrungen zum Schutz vertraulicher Informationen im Parlament. Dabei gehe es zum Beispiel um geheimhaltungsbedürftige Informationen aus Ausschüssen, sagte der parlamentarische Geschäftsführer der Unionsfraktion Bilger dem Handelsblatt. Ähnlich äußerte sich der SPD-Innenpolitiker Fiedler. Anlass sind Kontakte von AfD-Politikern zu Kreml-nahen Akteuren in Russland. Der britische Verteidigungsminister Healey tritt zurück. Er begründet den Schritt mit Meinungsverschiedenheiten über die Verteidigungsausgaben. In einem Brief an Premierminister Starmer schreibt Healey, das vorgesehene Verteidigungsbudget sei angesichts aktueller Bedrohungen nicht angemessen. Deswegen bleibe ihm nichts anderes übrig, als sein Amt zur Verfügung zu stellen, erklärte der Labour-Politiker. Vor dem Brandenburger Tor in Berlin haben etwa 1200 Menschen dagegen protestiert, dass im Gesundheitswesen gekürzt wird. Zu dem Protest aufgerufen hatten die Berliner Krankenhausgesellschaft und Gewerkschaften. Sie befürchten Personalabbau, Leistungseinschränkungen und längere Wartezeiten durch das geplante Sparpaket von Gesundheitsministerin Wagen. Die CDU-Politikerin will die Kosten für die gesetzlichen Krankenkassen senken. Dazu sind Einschnitte bei den Leistungen vorgesehen. Das Gesetz soll morgen im Bundestag beraten und vor der Sommerpause verabschiedet werden. Berlins ehemaliger Kultursenator Cialo will nicht im Fördergelduntersuchungsausschuss aussagen. Ein Anwalt des CDU-Politikers erklärte, sein Mandant werde von seinem Auskunftsverweigerungsrecht Gebrauch machen. Cialo ist eine Schlüsselfigur bei der Vergabe von 2,6 Millionen Euro im Kampf gegen Antisemitismus. Er hatte als Senator das Sonderförderverfahren für handverlesene Projekte angestoßen, das der Landesrechnungshof später als rechtswidrig einstufte. Unterschrieben wurden die Förderbescheide erst von Cialos Nachfolgerin Wedel Wilson. In der Debatte über den Lehrermangel in Brandenburg hat sich jetzt der Landeselternrat zu Wort gemeldet. In einem offenen Brief an Ministerpräsident Woidke schlägt der Rat vor, die Zahl der Unterrichtsstunden zu verringern. Stefanie Teistler, RBB 24.
4: Laut Elternsprecherin Annette Kehling sei verlässlicher Unterricht wichtiger als ein hoher Stundenumfang mit ständigem Ausfall. Hintergrund des Hilferufs sind Aussagen von CDU-Bildungsminister Gordon Hoffmann. Laut ihm kann die Stundentafel im kommenden Schuljahr nicht in allen Schulen abgesichert werden. Zwar versuche man, so viele Lehrkräfte wie möglich einzustellen, dennoch würden derzeit verschiedene Lösungsvorschläge geprüft. Die Verringerung der Stundentafel ist ein Vorschlag, ein anderer, dass verbeamtete Lehrkräfte an Schulen wechseln, an denen sie dringend gebraucht werden.
2: Soweit die Nachrichten. Weitere Meldungen aus Berlin und Brandenburg auf rbb24.de. Das Wetter. Am Nachmittag gibt es Sonne, dichte Wolken und Schauer, örtlich auch Gewitter. Aktuell haben wir in Bedingato 18 Grad und in Marzahn 20, in Angermünde 16 und in Strausberg 20 Grad. Morgen von der Elbe her etwas Regen, später Schauer und Auflockerungen im Wechsel, dazu Temperaturen wie heute. Die Zeit 15.05 Uhr.
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5: Farben, Musik und Kunst verbinden sich im zweiten Teil meiner Sendung. Der französische Komponist Reynaldo Ahn hat 4 Klavierminiaturen geschrieben. Die beziehen sich auf 4 frühe Gedichte von Marcel Proust. Proust hat darin 4 Maler bzw. deren Gemälde beschrieben. Und diese Gemälde hat er als Schüler im Pariser Louvre gesehen. Im ersten geht es um ein Gemälde des niederländischen Malers Albert Cuyp. Im Sonnenuntergang machen sich Reiter für den Ausritt bereit.

Dania Tschalik mit Albert Keup, dem ersten der Quatre Portraits de Peintre d'après les Poèmes de Marcel Proust von Reynaldo Ahn. Im März neu erschienen auf dem zweiten Ahn-Album des Quatuor Tschalik. Erweitert am Klavier durch Dania Tschalik hat das Geschwisterensemble wieder vor allem unbekanntere Stücke des französischen Komponisten Reynaldo Ahn eingespielt. Vergessene Waisen, Ariette oubliée, heißt ein Liederzyklus von Claude Debussy nach Gedichten von Paul Verlaine. Wir bleiben also in Frankreich. Das fünfte Stück heißt Green und also tatsächlich eben auch das englische Green. Und hier scheint das lyrische Ich etwas zu bereuen, möchte die Angesprochene mit Pflanzengaben besänftigen. Zitat, hier hast du Zweige, Blätter, Früchte, Blumen spenden und hier mein Herz. Es schlägt ja einzig dir allein.

Green aus den Ariette Oubliées von Claude Debussy, eine Aufnahme von Magdalena Kozina und Mitsuko Uchida. Die Farbe Grün ist hier die Farbe des Frühlings, des Wiedererblühens, auch ein Stück weit die Farbe der Hoffnung, die hier in die grünen Gaben gelegt wird. Im nächsten Lied wendet sich das alles ins Gegenteil. Da sieht das lyrische Ich die grünen Felder, den grünen Wald als Provokation. Zitat: Ach Grün, du böse Farbe, du, was siehst mich immer an, so stolz, so keck, so schadenfroh, mich armen weißen Mann. Der Müllergeselle hat der von ihm begehrten Müllerin ein grünes Band geschenkt. Sie liebt diese Farbe, aber spätestens hier in diesem Lied, die böse Farbe, eben schon ziemlich am Ende des Zyklus, die schöne Müllerin, da wird dem Müllergesellen klar, dass ihre Liebe zum Grün auch eine neue Liebe markiert.

Die böse Farbe aus dem Liederzyklus Die schöne Müllerin von Franz Schubert. Fritz Wunderlich hat gesungen zusammen mit Hubert Giesen. Radio 3 am Donnerstagnachmittag. Sie hören die Sendung Meine Musik. Mit diesem signalhaften Klarinettenruf beginnt die Rhapsody in Blue. Eigentlich hatte George Gershwin sich den Anfang dieses Werks so ein bisschen anders vorgestellt. Nach dem Triller sollte ein Tonleiterlauf mit 17 Noten kommen. Aber ein Klarinettist hat bei den Proben aus der zweiten Hälfte dann einfach ein Glissando gemacht. Also die Töne gleitend miteinander verbunden und nicht einzeln gespielt. Gershwin hat das so gut gefallen, dass er das in die Partitur dann übernommen hat. Mit seiner Rhapsody in Blue bezieht Gershwin sich auf die Blue Notes. Sie spielen im Blues, auch im Jazz eine Rolle. Und dieses Klarinettenthema orientiert sich auch an der Blues-Tonleiter. Der Blues, auch die Blue Notes, sind aus der Tradition schwarzer US-amerikanischer Folklore entstanden. Die Lieder wurden oft mündlich überliefert. Blue Notes lassen sich nicht mal ebenso ins europäische Tonsystem mit seinen Halbtonschritten übertragen, da es da um noch viel kleinere Tonnuancen geht, um Zwischentöne eben Blue Notes. Beim Waldbühnenkonzert 2021 haben die Philharmoniker, die Berliner Philharmoniker, auch noch Werke von John Williams gespielt. Und da war Wayne Marshall Dirigent und Solist. Und er hat das direkt mal aufgenommen in seine Improvisation innerhalb der Rhapsody in Blue und hat das da John Williams so ein bisschen mit einfließen lassen.

Dieser Gershwin enthält Spuren von John Williams. Jetzt aber das Ganze nochmal von vorne. Wayne Marshall und die Berliner Philharmoniker mit der Rhapsody in Blue von George Gershwin.

Beifall vor 5 Jahren in der Waldbühne für Wayne Marshall und die Berliner Philharmoniker. Das war die Rhapsody in Blue von George Gershwin. Und in gut 2 Wochen ist es wieder soweit. Dann präsentieren wir Ihnen das Saisonabschlusskonzert der Berliner Philharmoniker. Es wird ein italienischer Abend und wir übertragen dieses Konzert am 27. Juni live aus der Waldbühne hier auf Radio 3. Da gibt es dann Werke von Ottorino Respighi, Ruggero Leoncavallo und von anderen italienischen Komponisten. Der Solist des Abends ist Jonas Kaufmann. Kirill Petrenko dirigiert die Berliner Philharmoniker und es geht um 20 Uhr los. Jetzt erstmal noch ein weiteres Porträt nach Gedichten von Marcel Proust. Renaud Ahn hat diese 4 Klavierminiaturen komponiert. Ahn und Proust hat erst eine 2-jährige Liebesbeziehung verbunden und dann eine lebenslange Freundschaft. Die 4 Klavierminiaturen sind bald nach ihrer ersten Begegnung entstanden. Aus diesem Porträt de Peintre jetzt das letzte, Antoine Watteau.

Tania Tschalik mit dem vierten der Quatre Portraits de Peintre d'après les Poèmes de Marcel Proust von Reynaldo Ahn, inspiriert von Marcel Prousts Gedicht über die Kunst von Antoine Watteau. Und auch das nächste Stück ist im Zusammenspiel mehrerer Künste entstanden. Die britisch-bulgarische Komponistin Dobrinka Tabakova hat das Werk The Smile of the Flamboyant Wings für das Goldmund-Quartett geschrieben. Dieses Stück ist nach einem surrealistischen Gemälde von Joan Miró benannt. Dieses Bild soll hier aber jetzt nicht in Musik einfach übersetzt werden. Es geht eher darum, den Kontrast von den leuchtenden Farben, die da zu sehen sind, und eben auch die weiß-graue Bildabschnitte, da sind dann die Leinwandstrukturen deutlich zu erkennen, also diesen Kontrast irgendwie umzusetzen in Musik. Und dafür hat Dobrinka Tabakova während des Kompositionsprozesses auch mit dem Goldmund-Quartett einen intensiven Austausch gehabt. Da haben sie verschiedene Klangteppiche und Klangfarben ausprobiert. Das Goldmund-Quartett spielt The Smile of the Flamboyant Wings.

The Smile of the Flamboyant Wings, Musik von Dobrinka Tabakova, inspiriert vom gleichnamigen Gemälde von Joan Miró. Mein Ausgangspunkt heute war die Skulptur Morning Star, die habe ich vor kurzem in Schweden gesehen. Und ich bin dann wiedergekommen von dieser Reise, bin von der Fähre direkt in einen sehr kitschigen Abendhimmel gefahren. Mit einem ganz gelb, warm, leuchtenden Vollmond. Camille El-Bacha spielt jetzt noch das Prälude Nuage Lunaire, Mondwolken.

Camille El-Bashar mit dem Prélude 8 Nuages Lunaires, Mondwolken, eine Komposition des französisch-libanesischen Komponisten und Pianisten Camille El-Bashar. Mein Name ist Camilla Kaiser und das war die Sendung Meine Musik. Ich wünsche Ihnen jetzt noch einen schönen Donnerstagnachmittag. Machen Sie es gut. Bis bald.

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5: Mit der ersten Zinserhöhung seit fast 3 Jahren stemmt sich die Europäische Zentralbank gegen den Inflationsschub infolge des Iran-Kriegs. Die Euro-Währungshüter heben den für Banken und Sparer wichtigen Einlagenzins um 0,25 Prozentpunkt auf 2,25% an. Das hat der EZB-Rat in Frankfurt am Main mitgeteilt. Zuletzt hatte die Notenbank den Zins 7-mal in Folge bei 2,0% belassen. Höhere Zinsen verteuern Kredite für Verbraucher und Firmen, was die Nachfrage bremsen und so die Inflation dämpfen kann. Sparer profitieren, wenn Banken steigende Leitzinsen weiterreichen. Bundeskanzler Merz hat den Reformwillen seiner Regierung betont. Deutschland müsse die Stärken und Potenziale aller im Land nutzen, sagte der CDU-Vorsitzende in einer Regierungserklärung im Bundestag. In den kommenden Wochen und Monaten werde die Bundesregierung Vorschläge für die großen Reformaufgaben vorlegen, so Merz. In der anschließenden Debatte attackierte AfD-Chefin Weidel den Kanzler scharf. Diese habe auf ganzer Linie versagt, erklärte die Oppositionsführerin.
6: Diese Regierungserklärung war der Abgesang eines Gescheiterten. Herr Merz, Ihre eigenen Leute diskutieren schon über Ihre Ablösung, aber Sie singen Loblieder auf sich selbst.
5: Die AfD-Partei und Fraktionsvorsitzende Alice Weidel. Wegen der Russland-Kontakte von AfD-Bundestagsabgeordneten erwägen Union und SPD schärfere Vorkehrungen zum Schutz vertraulicher Informationen im Parlament. Dabei gehe es zum Beispiel um geheimhaltungsbedürftige Informationen aus Ausschüssen, sagte der parlamentarische Geschäftsführer der Unionsfraktion Bilger dem Handelsblatt. Ähnlich äußerte sich der SPD-Innenpolitiker Fiedler. Anlass sind Kontakte von AfD-Politikern zu kremlnahen Akteuren in Russland. Der Deutsche Ethikrat spricht sich gegen ein pauschales Social-Media-Verbot für Kinder und Jugendliche aus. Das hat der Rat in einer Stellungnahme zum Ausdruck gebracht, die heute vorgestellt wurde. Darin formuliert er zahlreiche Empfehlungen. Hauptstadtkorrespondentin Nicole Markwald.
7: Es gelte, den notwendigen Schutz junger Menschen in Einklang zu bringen mit ihren Kommunikations- und Informationsbedürfnissen. Dafür sei ein gesetzliches Mindestalter für Social Media nicht geeignet. Stattdessen empfiehlt der Deutsche Ethikrat ein sogenanntes risikobasiertes Schutzkonzept. Das soll neben den sozialen Medien auch andere digitale Angebote betrachten, wie Chatbots oder Bildgeneratoren. Grundsätzlich empfiehlt der Rat, digitale Räume dringend jugendfreundlicher zu gestalten. Vorgaben, die Gefahren für Kinder und Jugendliche reduzieren sollen, müssten effektiver umgesetzt werden. Auch Anbieter sollten stärker in die Pflicht genommen werden. Außerdem regt der Ethikrat an, den Jugendmedienschutzstaatsvertrag zu modernisieren.
5: Vor dem Brandenburger Tor in Berlin haben etwa 1200 Menschen dagegen protestiert, dass im Gesundheitswesen gekürzt wird. Zu dem Protest aufgerufen hatten die Berliner Krankenhausgesellschaft und Gewerkschaften. Sie befürchten Personalabbau, Leistungseinschränkungen und längere Wartezeiten durch das geplante Sparpaket von Gesundheitsministerin Wagen. Die CDU-Politikerin will die Kosten für die gesetzlichen Krankenkassen senken. Dazu sind Einschnitte bei den Leistungen vorgesehen. Das Gesetz soll morgen im Bundestag beraten und vor der Sommerpause verabschiedet werden. Berlins ehemaliger Kultursenator Cialo will nicht im Fördergeld-Untersuchungsausschuss aussagen. Ein Anwalt des CDU-Politikers erklärte, sein Mandant werde von seinem Auskunftsverweigerungsrecht Gebrauch machen. Cialo ist eine Schlüsselfigur bei der Vergabe von 2,6 Millionen Euro im Kampf gegen Antisemitismus. Er hatte als Senator das Sonderförderverfahren für handverlesene Projekte angestoßen, das der Landesrechnungshof später als rechtswidrig einstufte. Unterschrieben wurden die Förderbescheide erst von Cialos Nachfolgerin Wedel Wilson. Auch sie hat die Aussage im Untersuchungsausschuss verweigert. In einer kurzen Erklärung betonte sie aber, die Projekte seien schon von Cialo bewilligt worden. Soweit die Nachrichten. 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Das Wetter. Bis zum Abend wechseln sich Quellwolken und Sonne ab. Dazu Schauer, zum Teil auch Gewitter. Aktuell in Berlin 20 Grad am Insulaner, in Wannsee 19 Grad, in Perleberg 15 und in Cottbus 19 Grad. Nachts klingen die Schauer erst ab, später von Sachsen-Anhalt her neue Wolken. Es kühlt sich ab auf 10 bis 7 Grad. Morgen von der Elbe her etwas Regen, später wechseln Schauer und Auflockerungen um 20 Grad und auch am Wochenende wechselhaft, mitunter recht windig. Die Zeit 16.05 Uhr.
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8: Einen schönen Nachmittag wünsche ich Ihnen. Und George Jallo, seine Aussageverweigerung vor dem Untersuchungsausschuss, das ist gleich mein Thema.

0: Vergabe von Fördermitteln an Projektträger, die sich gegen Antisemitismus engagieren. Wegen der Mittelvergabe ist Cialos Nachfolgerin Sarah Wedel-Wilson vom Amt der Kultursenatorin zurückgetreten. Sie war zur Zeit der Vergabe Staatssekretärin von Joe Cialo, der heute, ebenso wie sie, die Aussage vor dem Ausschuss verweigert hat. Sabine Müller von der RBB Landespolitikredaktion hat den Auftritt von Joe Cialo verfolgt. Hallo Sabine, grüß dich.
1: Hallo.
0: War denn damit zu rechnen, dass er nicht aussagen wird? Und mit welcher Begründung hat Joe Cialo denn eigentlich seine Aussage abgelehnt?
1: Also ich hatte schon vermutet, dass er vielleicht nicht aussagt, weil ich meine, er hat eine Schlüsselrolle. Und er war derjenige, der dieses umstrittene Sonderförderverfahren für handverlesene Projekte gegen Antisemitismus angestoßen hat. Das Verfahren, das der Landesrechnungshof später als von vorne bis hinten rechtswidrig eingestuft hat. Cialo hat zwar nicht die Förderbescheide unterschrieben, das hat seine Nachfolgerin Wedel-Wilson. Aber die hatte, bevor sie die Aussage verweigerte, in ihrer kurzen Erklärung ja gemeint, die Projekte und das Geld seien schon von Cialo bewilligt worden. Da verwies sie vermutlich auf einen Vermerk, den er geschrieben hat, nachdem er gesagt hatte, er tritt zurück, aber bevor er seine Erlassungsurkunde hatte. Und da hatte er an sein Haus geschrieben, sagt doch den Projekten, Bewilligung ist raus. Also es gibt Vorwürfe gegen ihn. Eine offizielle Begründung, warum er die Aussage verweigert, gab es gar nicht so richtig. Cialo hat auch nur gesagt, es gibt Vorwürfe hinter den Türen, haben seine Anwälte, er war mit zwei Anwälten da wohl gesagt, es geht um den Verdacht der Haushaltsuntreue. Und Cialo hat einfach immer wieder in diversen Varianten gesagt, ich mache von meinem Recht auf Auskunftsverweigerung Gebrauch. Und da gab es teilweise tumultartige Szenen im Ausschuss.
0: Okay, tumultartige Szenen. Wie haben denn die Fraktionen im Ausschuss auf diese Nichtaussage reagiert, über die Aufregung hinaus?
1: Ja, die waren nicht amused. Also die Aufregung gab es vor allem, weil sich die Ausschussvorsitzende sozusagen mit den Anwälten von Cialo gebettelt hat. Die Anwälte haben dann nämlich immer versucht, selber zu reden. Die haben aber eigentlich gar kein Rederecht im Ausschuss. Und da ist Manuela Schmidt, die Ausschussvorsitzende von der Linksfraktion, dann teilweise sehr harsch und laut geworden, hat gesagt, so geht das hier nicht. Die Sitzung war auch mehrfach unterbrochen. Im Ausschuss darf leider nicht mitgeschnitten werden, weil das hätte ich euch gerne hier mal vorgespielt. Aber wir haben hinterher mit den Fraktionen gefragt. Lass uns erstmal kurz reinhören in die Ausschussvorsitzende Manuela Schmidt.
2: Ich bin enttäuscht. Ich bin einfach enttäuscht. Aber am Ende geht es darum, nehme ich einen Untersuchungsausschuss ernst, nehme ich das Parlament ernst und ich fühle mich im Moment nicht ernst genommen.
1: So ging es natürlich auch den Grünen, also der anderen Oppositionsfraktion im Ausschuss. Die AfD ist ja nicht drin. Aber was man sagen muss, auch der Sprecher der CDU im Ausschuss, Stefan Lenz, war nicht glücklich damit.
3: Ja, wir haben uns mehr erhofft. Wir haben Herrn Cialo natürlich aus dem Erkenntnisinteresse heraus geladen. Und er hat ja nicht wirklich viel gesagt. Insofern war das für uns schon ein Stück weit enttäuschend.
1: Und alle im Ausschuss, auch die CDU, haben gesagt, sie gehen eigentlich nicht davon aus, dass Cialo wirklich so ein umfassendes Auskunftsverweigerungsrecht hat. Der Ausschuss will jetzt mal prüfen lassen, ob das tatsächlich okay so war, dass er hier gar nichts gesagt hat und nicht nur bei einzelnen Fragen gesagt hat, ich will mich nicht selbst belasten, deswegen sage ich dazu nichts, sondern absolut nichts gesagt hat.
0: Okay, also wenn die Vorsitzende eines Untersuchungsausschusses sagt, sie fühle sich nicht ernst genommen, dann ist das eine sehr schwergewichtige Aussage, finde ich. Wenn denn Joe Cialo jetzt geredet hätte, wäre denn dann mehr zu erwarten gewesen als die Stellungnahme seiner Anwälte sinngemäß? Ne, Cialo hat ja nichts unterschrieben. Wäre da mehr zu erwarten gewesen?
1: Ich glaube schon, dass da noch ein bisschen mehr hätte rauskommen können. Also die Fraktionen hätten sicherlich nochmal oder haben auch gefragt, aber keine Antwort bekommen, wie kam denn eigentlich diese Liste mit den Projekten gegen Antisemitismus, diese Sonderliste zustande und so weiter. Da hätten sie was wissen wollen. Und was vor allem Grüne und Linke sicherlich sehr deutlich nachgefragt hätten, ist die WWW-Frage, nenne ich sie mal. Was wusste Wegner? Also inwieweit war der regierende Bürgermeister informiert? Der hat ja bisher einen ganz großen Abstand zu der Sache gewahrt, hat auch gesagt, diese Liste habe ich aus der Presse erfahren, die hat mir nie vorgelegen und so weiter. Grüne und Linke glauben, dass er früher mehr wusste, als er bisher eingeräumt hat. Aber wie gesagt, dazu konnte Cialo heute nichts sagen.
0: Okay, lass uns mal noch eine andere Spur verfolgen, die vielleicht zu einer Aufklärung führen könnte. Neben Joe Cialo waren ja auch erneut die CDU-Abgeordneten Dirk Stettner und Christian Goini vor den Untersuchungsausschuss geladen worden. Beide hatten dort schon ausgesagt, haben aber offenbar eher weitere Fragen hinterlassen. Worum ging es jetzt heute bei den beiden und was ist dabei rausgekommen?
1: Ja, Christian Goini sagt gerade noch aus, Stettner kommt noch. Das sind ja die beiden, die tatsächlich dem damaligen Senator Joe Cialo Projekte empfohlen haben, die gefördert werden sollen. Und vor allem Christian Goini hat dann auch bei erst Cialo und später auch Wedel-Wilson sehr deutlich nachgefragt, was ist jetzt eigentlich damit? Warum sind die Bescheide noch nicht raus? Hat viel Druck gemacht. Da wird gerade nochmal nachgefragt. Christian Goini hat zwar am Anfang auch gesagt, also ich glaube, ich habe hier ein umfassendes Zeugnisverweigerungsrecht. Er redet jetzt aber doch. Er sagt aber nicht allzu viel Neues. Von ihm kommen vor allem Vorwürfe an die Verwaltung, dass er sagt, warum konnten die denn eigentlich diese Projekte nicht inhaltlich prüfen? Das hätten die doch können müssen. Und er sagt, er hat gedacht, das läuft alles rechtskonform. Also so viel Erkenntnisgewinn haben wir da bisher leider nicht gewonnen.
0: Nun ist ja die

0: Letzte Sitzung dieses Untersuchungsausschusses angesetzt für den 3. Juli, also vor der Sommerpause, sollen damit jetzt noch möglichst alle Fragen geklärt werden. Nach dem heutigen Tag, ist das überhaupt wahrscheinlich? Kann das überhaupt klappen?
1: Ich halte das eher für unwahrscheinlich. Also der Ausschuss will jetzt erstmal relativ schnell vom Wissenschaftlichen Dienst des Parlaments hören, wie das nun ist mit dieser Aussageverweigerung und wie umfassend die sein darf. Aber ich habe mit Mitgliedern gesprochen, die gehen davon aus, dass das eigentlich eine Sache ist, die man gerichtlich klären muss. Und wir wissen ja, Gerichte machen normalerweise nicht innerhalb von 1-2 Wochen Entscheidungen. Also ich habe jetzt auch schon Ausschussmitglieder gehört, die gesagt haben, naja, eventuell müssen wir in der nächsten Legislaturperiode weitermachen mit diesem Ausschuss und dann eventuell auch Zeugen nochmal laden.
0: Der frühere Berliner Kultursenator Giorgiallo hat heute die Aussage vor dem Fördergelduntersuchungsausschuss des Berliner Abgeordnetenhauses verweigert. Das war Sabine Müller von der RBB Landespolitikredaktion. Ich danke dir, Sabine, und schönen Tag noch.
1: Auch so.

0: Erik Leuthäuser, noch ganz jung hier mit Experiment, im Song von Cole Porter. Erik Leuthäuser begleitet am Klavier von Wolfgang Köhler. Das war übrigens eine Live-Aufnahme, ja, das Konzert, das die beiden gegeben haben, im A-Train im Jahr 2020. Ist schon ein bisschen her.
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Musik von Clémence de Grandval war das, der französischen Komponistin, so Ende 19. Anfang 20. Jahrhundert. Sie hat viel geschrieben, war auch Schülerin von Frédéric Chopin und Camille Saint-Saëns, hat 7 kurze Opern geschrieben, sehr, sehr viel Kammermusik. Und Kammermusik haben wir hier gehört, nämlich das letzte ihrer 4 Stücke für Englischhorn und Klavier. Mit Martin Frutiger, dem Englischhornisten, und mit Petja Mineva-Falzig, der bulgarischen Pianistin.

0: Wie Bel Gilberto hier. Wunderbar, wie sie singen. Same Content Sau heißt dieses Stück. Ich hoffe, ich habe es halbwegs richtig ausgesprochen. Bebel Gilberto. Kurz vor 16:30 ist es.
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0: Mit Imke Griebsch im Studio. Hallo Imke, grüß dich.
2: Grüß dich, Frank.
0: Deine erste Meldung bezieht sich auf das Danish Philharmonic Orchestra, das präsentiert nämlich in Zusammenarbeit mit der Agentur Nordic Artists Management einen neuen internationalen Cello-Wettbewerb.
2: Ja, und das ist ja mal eine Nachricht in der Zeit, wo Kultur eben nicht so gut gefördert wird oder sogar weniger gefördert und Förderungen gestrichen werden. Also die Danish International Cello Competition, so heißt dieser neue Wettbewerb, wird zum ersten Mal vom 26. Juni bis zum 3. Juli 2027 stattfinden, und zwar in der dänischen Stadt Sønderborg in der Elsion-Konzerthalle. Und dann soll das im 3-Jahres-Rhythmus passieren, alle 3 Jahre dieser Wettbewerb. Aber diese Danish International Cello Competition ist nicht nur ein Wettbewerb, sondern sie soll auch als internationale Plattform für junge CellistInnen und als Forum funktionieren. Also junge Talente können da auf einige der weltbesten MusikerInnen treffen, Rat und Anleitung erhalten und die Möglichkeit haben, ein Netzwerk mit anderen talentierten Kollegen aufzubauen. Die Bewerbungsfrist für CellistInnen aller Nationalitäten beginnt am 15. August dieses Jahres und endet dann am 24. Oktober auch dieses Jahres. Bewerben dürfen sich alle, die am oder nach dem 27. Juni 1996 geboren wurden.
0: Gute Güte, das waren jetzt aber viele Zahlen.
2: Ja, viele Zahlen. Also 27. Juni 96 ist der Geburtstag. Siebenschläfer 96. Bis dahin. Und beim Wettbewerb werden dann 24 ausgewählte Teilnehmer in 3 Vorrunden und schließlich dem Finale spielen. Geleitet wird der Wettbewerb von dem deutschen Cellisten Daniel Müller-Schott. Er ist Vorsitzender einer 7-köpfigen Jury. Und wer sich den ersten Preis erspielt, der bekommt nicht nur 14.000 Euro als Preisgeld, sondern auch die Möglichkeit, 10 Konzerte mit verschiedenen europäischen Orchestern zu spielen. Er kann ein Album aufnehmen und auch ein Mentoring mit Daniel Müller-Schott und Trudy Wright und eine 3-jährige Zusammenarbeit mit der Nordic Artist Management dieser Agentur sind im ersten Preis erhalten.
0: Wow, das ist natürlich ein ordentlicher Gewinn, kann
2: das
0: man
2: stimmt.
0: sagen. Meine Güte.
2: Gute Starthilfe.
0: Schauen wir mal voraus auf die Frankfurter Buchmesse im Herbst. Ne? Da wird ja Tschechien Ehrengast sein. Und nicht nur in Frankfurt am Main werden tschechische Autorinnen und Autoren im Oktober sehr präsent sein.
2: Denn Tschechien wird seine Literaturstars in alle möglichen Ecken des deutschsprachigen Raumes schicken. Sie treten bei Lesungen nicht nur in Frankfurt am Main, sondern zum Beispiel auch in Berlin, Köln, München und Wien auf. Insgesamt rund 100 Veranstaltungen in Deutschland und Österreich sind geplant mit tschechischen AutorInnen. Zur Frankfurter Buchmesse ist übrigens die größte Buchmesse der Welt, die vom 7. bis 11. Oktober stattfindet, reisen 75 Autorinnen und Autoren aus Tschechien an. Und was ich gelernt habe jetzt, die Tschechen haben den Ruf, totale Bücherwürmer zu sein. Jährlich erscheinen auf dem tschechischen Markt etwa 13.000 Bücher und Tschechien verfügt über das dichteste Netz an Bibliotheken auf der ganzen Welt. So hat es der Direktor der Mährischen Landesbibliothek Brünn, Thomas Kubitschek, erzählt. Kürzlich habe sein Land sogar die Mehrwertsteuer auf Bücher abgeschafft.
0: Ach, guck an.
2: Der Auftritt auf der Frankfurter Buchmesse stütze sich auf 3 Säulen, also der Auftritt Tschechiens. Das hat der Direktor des Tschechischen Literaturzentrums Martin Krafel erklärt. Und diese 3 Säulen seien starke Stimmen und gesellschaftliche brisante Themen, Vielfalt und bildende Kunst und der Dialog zwischen AutorInnen und Fachleuten.
0: Mhm. Mehr dann im Herbst, im Oktober. Da werden wir sehr, sehr viel über die Literaturszene in Tschechien hören und erfahren und darüber sprechen. So, jetzt hast du noch einen Tipp für Jazzliebhaber, aber wahrscheinlich nicht nur für die. Du empfiehlst uns allen einen Besuch im B-Flat in Berlin.
2: Dort tritt das Matthew Liebeck Quartett auf. Das ist ein international besetztes Jazz-Ensemble, das vor gut 3 Jahren gegründet wurde und seinen Sitz in Berlin hat. Angeführt wird es von dem Londoner Trompeter und Komponisten Matthew Liebeck und dieses Jazzquartett klingt so.
0: Musik. sehr frisch.
2: Ja, und wie du sagst, nicht nur was für Jazz-Nerds, sondern das ist
0: leicht
2: guter
0: zugänglich.
2: Jazz, leicht zugänglich für alle. Und dieser Titel hier, der heißt Waiting. Das Quartett kombiniert starkes melodisches Schreiben mit einer dynamischen Rhythmik. Dabei lassen sich die Musiker von Miles Davis Quintett und den harmonischen Raffinessen von Herbie Hancocks Blue Note Einspielungen inspirieren. Ja, und die Integration der Drum and Bass Ästhetik in einen Jazz-Kontext, das ist eine musikalische Besonderheit, die den Sound des Matthew Liebeck Quartetts prägt, genauso wie kollektive Improvisation. Und das haben wir eben gehört, so eine frische, nach vorn gerichtete Dynamik. Also nichts mit Melancholie oder Traurigkeit, sondern es geht nach vorne. Heute Abend tritt das Quartett, das Matthew Liebeck Quartett, im B-Flat auf, Dirksenstraße 40 in Berlin-Mitte. Ab 20 Uhr werden Gäste eingelassen. Das Konzert selbst beginnt 21 Uhr. Und der Eintritt kostet 20, ermäßigt 15 Euro.
0: Danke dir, Imke.
2: Bitte.
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0: Bring back the colors again.
1: Colors heißt dieser Song. Die neue Single des schwedischen Singer-Songwriters The Tallest Man on Earth oder Christian Mattsson, wie er eigentlich heißt. Das ist sein erster neuer Song nach über 3 Jahren mit viel Gitarren und ein bisschen Streichern, haben wir gerade gehört. Und es klang, finde ich, nicht so, wie es war. Er hat ziemlich zu Hause bei sich immer im Home-Studio aufgenommen. Ganz anders arbeitet sie hier, Norah Jones.

0: Tja, Nora Jones, sie produziert gerne ein bisschen größer, ein bisschen opulenter. Und das war schon vor 10 Jahren so. 2016 ist diese Musik rausgekommen, stammt nämlich Flipside von ihrem Album Daybreaks. Die Förderung der Kultur, das ist eine Aufgabe des Staates, der Länder, der Städte und Gemeinden. Soweit, so gut. Und es fließen ja auch tatsächlich Milliardensummen in die deutsche Kulturlandschaft. Aber was soll und kann auf welche Weise von staatlicher Seite gefördert werden? Was, wenn sich die politischen Akteure ändern und andere Ziele für die Kulturförderung setzen? Um die Kultur, um die Förderung von Kunst vor staatlichen Einflüssen zu schützen, hat Sachsen-Anhalt vor wenigen Wochen ein Kulturfördergesetz verabschiedet und auch in Berlin wird darüber diskutiert. Beim Kulturpolitischen Bundeskongress heute und morgen unter dem Motto Wider die Wut, kulturpolitische Netzwerke gegen Autoritarismus und auch bei der Aktionswoche des Bündnisses Berlin ist Kultur, das sich für ein Berliner Kulturfördergesetz einsetzt. Kulturreporter Luis Babst hat zu diesem ganz komplexen, aber so wichtigen Thema recherchiert, ist jetzt bei mir im Studio. Schön, dass du da bist, Luis.
1: Hi.
0: Lass es uns mal grundsätzlich angehen. Was genau soll mit einem Kulturfördergesetz eigentlich geregelt werden?
1: Genau, das soll vor allem regeln, eben wie du schon gesagt hast, wie die Kultur in Zukunft nach festgelegten Kriterien und Vorgaben vom Land unterstützt wird. Und um das Gesetz auf den Weg zu bringen, das hat sich 2023 ein Bündnis aus Berliner Kulturverbänden gegründet, die Berliner Kulturkonferenz. Und ihre Vorsitzende Janina Binduski, die erhofft sich zum Beispiel von dem Gesetz bessere soziale Absicherung für KünstlerInnen.
2: Was ein Kulturfördergesetz könnte, wäre natürlich faire Entlohnung und Mindesthonorare in Kulturförderung tatsächlich festzuschreiben.
1: Ja, und außerdem, auch ganz wichtig, würde das Gesetz in Ihren Augen vor politischen Eingriffen schützen.
2: Ein Kulturfördergesetz hätte den Vorteil, dass tatsächlich geregelt wird, wie Förderung funktioniert, dass zum Beispiel eine Jury entscheidet und wie diese Jury besetzt wird. Das heißt, politische Einflussnahme wäre damit auch nicht für alle Zeiten ausgeschlossen, aber es würde länger dauern.
1: Genau, und KünstlerInnen wie die diesjährige Berliner Jazzpreisträgerin Julia Hülsmann, die unterstützen diesen Vorstoß.
3: Das, was wir auch jetzt gerade hier in Berlin an Kultur haben, wir müssen das schützen. Was macht denn Berlin aus? Auch diese Vielfalt an Möglichkeiten. Und wenn das nicht irgendwo geschrieben steht, dann wird es auch nicht gemacht.
1: Ja, geschrieben steht eben in einem Kulturfördergesetz. Der Vorstoß ist also beliebt bei KünstlerInnen.
0: Ja, der ist sehr beliebt. Die Idee eines solchen Berliner Kulturfördergesetzes, die gibt es ja auch schon eine Weile. Warum wird es jetzt wieder so engagiert und so stark und heftig diskutiert?
1: Ja, das hat mehrere Gründe. Zum einen, wie du schon am Anfang erwähnt hast, wurde in Sachsen-Anhalt jetzt gerade so ein Gesetz beschlossen. Und hier ging es darum, vor allem jetzt im Zuge der anstehenden Landtagswahlen, die Kunst und Kultur vor politischer Einflussnahme zu schützen. Hier dazu Rainer Robra, Sachsen-Anhalts Kulturminister, nach der Verabschiedung.
4: Das Gesetz richtet sich nicht gegen die AfD, aber es kommt zur rechten Zeit. Jetzt endlich schützt die höchste Autorität im Land, der Gesetzgeber, Kunst und Kultur vor neuen Angriffen gegen die Werte, für die alle Menschen stehen, die in Kunst und Kultur tätig sind.
1: Ja, und ein weiterer Grund für die Diskussion ist, dass man hier auch in Berlin nach mehreren Skandalen der letzten Monate eben auch Sorge hat um die Unabhängigkeit der Kulturförderung. Zum Beispiel wegen der Fördergeldaffäre um die ehemaligen KultursenatorInnen Joe Giallo und Sarah Wedel-Wilson.
0: Wie sieht es aber eigentlich rechtlich aus? Also könnte ein solches Gesetz, wenn es denn verabschiedet würde für Berlin, könnte es den politischen Einfluss, den manche vielleicht nehmen würden, wirklich begrenzen?
1: Ja, also der Anwalt Justus Dunkrack, der hat für die Grünen im Abgeordnetenhaus ein juristisches Gutachten zu so einem Kulturfördergesetz erstellt in Berlin. Und er glaubt, dass man die Unabhängigkeit der Kunst definitiv damit schützen kann, wenn man klare Regeln festlegt.
5: Ich bin fest davon überzeugt, dass politische Einflussnahme durch ein Kulturfördergesetz, wenn man es gut macht, reduziert werden kann.
1: Ja, dafür müsste das Gesetz dann einige Dinge klar regeln, wie Verfahrensregeln für Förderung oder zum Beispiel auch wirbt er für unabhängige Jurys. So könnte man denn den politischen Spielraum bei der Vergabe begrenzen. Genau, und die soziale Absicherung, die ja auch eingangs erwähnt wurde, die Kulturkonferenz fordert von KünstlerInnen, dafür eignet sich das Gesetz nicht so sehr in seinen Augen.
0: Wie sieht's denn jetzt aus mit der Umsetzung? Also sagen wir mal so, wie wahrscheinlich ist es denn, dass Berlin in den nächsten Monaten vor der anstehenden Wahl sowas noch hinkriegt?
1: Ja, eher unwahrscheinlich, würde ich jetzt mal sagen. Also, dass es jetzt vor den Berlin-Wahlen im September kommt, ja, das gilt als unwahrscheinlich. Aus der Senatsverwaltung heißt es da, ein Kulturfördergesetz wird in dieser Legislatur gemeinsam mit den Kulturverbänden vorbereitet und die Kulturkonferenz kriegt dafür jährlich 50.000 Euro. in den Wahlprogrammen der Parteien. Da lassen sich allerdings Bekenntnisse zur Umsetzung eines Kulturfördergesetzes finden. Also bei den Grünen, den Linken und der SPD. Bei der CDU und der AfD finden sich allerdings keine ausdrücklichen Forderungen danach.
0: Also heißt es auch hier, die Wahlprogramme ganz genau lesen und sich dann dafür entscheiden, was man haben möchte. Lass uns noch einen Blick nach Brandenburg werfen. Wie sieht es im Land Brandenburg aus mit einem Kulturfördergesetz?
1: Da wird das auch gefordert vom Kulturrat, und der brandenburgische Kulturstaatssekretär Tobias Dünow, der betont auch nochmal, dass die primäre Aufgabe der Kulturpolitik ist, die Kultur oder die Kunstfreiheit zu schützen.
6: Ich verstehe sehr gut den Impuls, die Kunst- und Kulturfreiheit zu schützen, aber ich bin nicht davon überzeugt, dass ein solches Gesetz sozusagen alleine das Problem löst.
1: Ja, für ihn geht es da vielmehr um politische Haltung als um Gesetze, die dann auch direkt wieder von einer Koalition der Kulturfeinde, wie er sie nennt, wieder geändert werden können.
0: Hängt davon ab, wie diese Gesetze dann wiederum geschützt sind, ne? Also was bleibt festzuhalten am Ende?
1: Genau, die Kulturverbände in Berlin und Brandenburg, die fordern so ein Gesetz und dass die Förderung eben für Kunst klar geregelt ist. Ob so ein Gesetz dann aber in Berlin tatsächlich kommt, das wird sich wohl erst nach der Wahl im September zeigen.
0: Ja, das ist dann unsere Entscheidung, unsere Wählerinnen und Wählerentscheidung. Danke dir, Luis.
1: Danke dir.
0: Chancen und Risiken von Kulturfördergesetzen auf Landesebene. Was bringen solche Gesetze? Darüber wird heute und morgen diskutiert, zum Beispiel beim Kulturpolitischen Bundeskongress und bei der Aktionswoche des Bündnisses Berlin ist Kultur. Hintergründe dazu von Kulturreporter Luis Babst.

Die britische Singer-Songwriterin George Smith. Ja, heute beginnt die Fußball-Weltmeisterschaft. Ich weiß nicht, wie es bei Ihnen ist. Bei mir hält sich die Spannung und die Vorfreude dann doch noch in Grenzen. Aber vielleicht kommt sie noch in den nächsten Tagen. Wir werden in der nächsten Stunde an ein eher trauriges Kapitel der Geschichte der deutschen Fußballnationalmannschaft erinnern, nämlich an das Jahr 1994. Die Älteren unter uns werden wissen, Ende gegen Bulgarien im Viertelfinale. Ganz, ganz schlimm, denn die Mannschaft, die da angetreten war, galt als eine der besten, die Deutschland jemals in so ein Turnier geschickt hat. Dazu gibt es jetzt eine Mini-Dokumentarfilmserie und mit dem Drehbuchautor und Regisseur darf ich dann gleich in der nächsten Stunde sprechen. Dann ist Manfred Oldenburg nämlich zu Gast hier auf Radio 3. Das hier ist Jungle.

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2: Mit der ersten Zinserhöhung seit fast 3 Jahren stemmt sich die Europäische Zentralbank gegen den Inflationsschub infolge des Iran-Kriegs. Die Euro-Währungshüter heben den für Banken und Sparer wichtigen Einlagenzins um 0,25 Prozentpunkt auf 2,25% an. Das hat der EZB-Rat in Frankfurt am Main mitgeteilt. Zuletzt hatte die Notenbank den Zins 7-mal in Folge bei 2,0% belassen. Höhere Zinsen verteuern Kredite für Verbraucher und Firmen, was die Nachfrage bremsen und so die Inflation dämpfen kann. Sparer profitieren, wenn Banken steigende Leitzinsen weiterreichen. Bundeskanzler Merz hat den Reformwillen seiner Regierung betont. Deutschland müsse die Stärken und Potenziale aller im Land nutzen, sagte der CDU-Vorsitzende in einer Regierungserklärung im Bundestag. Jeden Tag gingen in Deutschland Arbeitsplätze verloren, davor dürfe man nicht länger die Augen verschließen. Auch SPD-Fraktionschef Miersch unterstrich die Notwendigkeit von Reformen. Nach dem Treffen mit Wirtschaft und Gewerkschaften gestern Abend im Kanzleramt sei er zuversichtlich, dass man zu einer gemeinsamen Lösung kommen kann.
3: Ich sage aber auch, es wird nur funktionieren, wenn am Ende etwas steht, wo alle sagen, das ist gerecht. Und darauf wird es ankommen. Jeder wird es aus seiner Perspektive natürlich beurteilen. Aber am Ende muss es ein Gesamtbild geben, was stimmt.
2: Der Vorsitzende der SPD-Bundestagsfraktion Matthias Miersch. Die Regierungschefs der ostdeutschen Bundesländer fordern mehr Fernflugverbindungen für Flughäfen im Osten Deutschlands. Das teilten sie nach einem Treffen mit Bundesverkehrsminister Schnieder am BER in Schönefeld mit. Die momentane Bevorzugung westdeutscher Flughäfen sei kein fairer Wettbewerb, sagte Brandenburgs Ministerpräsident Woidke. Aus Schönefeld Martin Adam.
4: Von Benachteiligung und Protektionismus spricht Brandenburgs Ministerpräsident Dietmar Woidke. Das seien harte Worte, aber wenn er sehe, wie Interkontinentalflüge am BER, Zitat, verhindert werden, falle ihm kein anderes ein. Berlins regierender Bürgermeister Kai Wegner sprach von einem intensiven Austausch mit Bundesverkehrsminister Patrick Schnieder. Es gäbe eine klare Bevorzugung der Flughäfen Frankfurt am Main und München. So könne es nicht bleiben. Momentan gibt es knapp 200 Fernflugverbindungen von westdeutschen Flughäfen aus. Von ostdeutschen sind es weniger als 10.
2: Der britische Verteidigungsminister Healey tritt zurück. Er begründet den Schritt mit Meinungsverschiedenheiten über die Verteidigungsausgaben. In einem Brief an Premierminister Starmer schreibt Healey, das vorgesehene Verteidigungsbudget sei angesichts aktueller Bedrohungen nicht angemessen. Deswegen bleibe ihm nichts anderes übrig, als sein Amt zur Verfügung zu stellen, erklärte der Labour-Politiker. In Berlin hat es vergangene Nacht mehrere Messerangriffe gegeben. Wie die Polizei mitteilte, ist dabei ein Mensch getötet worden, 2 weitere wurden verletzt. Laut Polizei wurde in Wedding ein 61-Jähriger mit tödlichen Stichverletzungen in einer Bäckerei gefunden. In einer Wohnung in der Märkischen Allee ist auch ein Mann mit einem Messer attackiert worden. Er überlebte, ein Verdächtiger konnte festgenommen werden. Am Cottbusser Platz in Hellersdorf wurde außerdem ein 19-Jähriger von mehreren Personen mit Stichen verletzt. Auf Damentoiletten der Hochschule für Wirtschaft und Recht in Berlin-Lichtenberg sind Kameras entdeckt worden. Das hat der RBB von Studierenden erfahren. Die Hochschule hat inzwischen Strafanzeige gestellt. Die Berliner Polizei bestätigte Ermittlungen wegen des Verdachts auf Eingriffe in den höchstpersönlichen Lebensbereich. Die Kameras wurden sichergestellt und werden nun kriminaltechnisch untersucht. In Mexiko-Stadt beginnt am Abend die Fußball-Weltmeisterschaft. Nach einer Eröffnungsshow mit Stars wie Shakira wird im Aztekenstadion das Auftaktspiel zwischen Mexiko und Südafrika angepfiffen. RBB 24 Inforadio überträgt die Partie ab 21 Uhr live. Die WM findet neben Mexiko in den USA und Kanada statt. Erstmals nehmen 48 Nationen teil. Es gibt eine Rekordzahl von 104 Spielen in 16 verschiedenen Stadien. Deutschland bestreitet seine erste Partie am Sonntag gegen Curaçao. Soweit die Nachrichten. 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Das Wetter. Bis zum Abend wechseln sich Quellwolken und Sonne ab. Dazu gibt's Schauer, zum Teil auch Gewitter. Aktuell haben wir in Berlin-Pankow 17 Grad, in Steglitz 21, in Küritz 14 und in Strausberg 20 Grad. Nachts schnell abklingende Schauer, später von Sachsen-Anhalt neue Wolken, dazu Abkühlung auf 10 bis 7 Grad. Morgen von der Elbe her etwas Regen, später wechseln Schauer und Auflockerungen bei Werten um 20 Grad. Die Zeit 17.05 Uhr.
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5: Einen schönen Nachmittag wünsche ich Ihnen. Ja, was war da los 1994 mit der deutschen Fußballnationalmannschaft? Als einer der Favoriten ins Turnier gestartet, im Viertelfinale schon ausgeschieden. Riesenaufreger, Riesenskandale ringsrum. Was war da eigentlich los? Dem geht Manfred Oldenburg nach in seiner vierteiligen Doku-Reihe in der ARD. Und mit Manfred Oldenburg kann ich gleich darüber sprechen, nach dieser Musik hier.

0: umstritten ist wie nur wenige bislang, vielleicht nur vergleichbar mit der Weltmeisterschaft vor 4 Jahren in Katar. Alles viel zu teuer und nur noch auf Kommerz ausgerichtet, das wären nur 2 der vielen möglichen Vorwürfe. Welche Chancen die deutsche Fußballnationalmannschaft in diesem Jahr hat, das ist schwer abzuschätzen. Ich vermute mal, dass viele froh wären, wenn sie diesmal die Vorrunde übersteht. Wir blicken jetzt zurück auf ein enttäuschendes Jahr der deutschen Fußballgeschichte. 1994. Die deutsche Mannschaft war Titelverteidiger, galt als Favorit, ist bereits im Viertelfinale ausgeschieden. In einer 4-teiligen Doku-Reihe in der ARD geht es um diese Enttäuschung. WM 1994, 11 Helden, ein Albtraum, so heißt die 4-teilige Serie. Drehbuch und Regie Manfred Oldenburg. Schönen guten Tag, Manfred Oldenburg. Ich grüße Sie.
1: Ich grüße Sie auch. Danke, dass ich dabei sein darf.
0: Ja. Bevor wir in die Geschichte schauen, wagen Sie einen Tipp, wie es bei dieser WM für die deutsche Fußballnationalmannschaft ausgeht?
1: Das ist schwierig. Fußball ist ja A, ein Spiel der Zufälligkeiten und dann ist es ein Spiel, das zu 80% im Kopf entschieden wird und zu 20% nur von den Beinen. Und wenn die deutsche Mannschaft als Mannschaft funktioniert, dann kann sie weit kommen. Und da halte ich es ganz mit Horst Rubesch. Wenn sie alle Spiele gewinnen, könnten sie es schaffen.
0: Ja, toller. Ja, einer der berühmten Karlauer, ja, Horst Rubesch. Okay, gehen wir mal ins Jahr 1994. Da galt Deutschland ja ziemlich vielen als der Top-Favorit. Warum eigentlich?
1: Amtierender Weltmeister und dann waren 94 noch 12 alte Weltmeister von 1990 dabei und dazu wirklich ganz fantastische Top-Fußballer wie Stefan Effenberg oder Matthias Sammer. Und daher gilt der Kader von 94 als der beste deutsche Kader aller Zeiten. Und als ich die Dokumentation angefangen habe, habe ich mir die Frage gestellt, warum ist diese Mannschaft dann so früh gescheitert?
0: Ja, und haben Sie eine Antwort gefunden?
1: Naja, sie hatte einen großen Gegner und das war sie selbst. Die 22 Mann haben als Mannschaft nicht funktioniert. Das waren alles sensationelle Einzelkönner, aber die haben es nicht geschafft, sich als Mannschaft zu präsentieren, auf und außerhalb des Spielfeldes.
0: Ja, also müsste man sagen, dass das so von ihrem Ruhm und auch vom Erwartungsdruck überforderte Stars waren, lauter Individualisten, die eben nicht zu einer Mannschaft zusammengefunden haben? Ist das eine Antwort?
1: Das ist eine Antwort. Die Mannschaft zerfiel in 3 Gruppen. Wir hatten die alten Weltmeister von 1990, das waren 12. Dann hatten wir die 10 jungen Wilden und 2 aus der ehemaligen DDR. Und diese 3 Gruppen haben während des Turniers nicht zueinander gefunden.
0: Ja. Ein ganz, ganz großer Skandal war ja damals der Mittelfinger, der Stinkefinger von Stefan Effenberg, den er deutschen Fans gezeigt hat, die ihn ausgebuht haben. Aber ich finde und habe das auch damals schon so empfunden, dass das eigentlich nur der bittere, bittere Höhepunkt einer sehr problematischen Geschichte war. Würden Sie das aussagen? Und wenn ja, wann fingen eigentlich die Probleme an?
1: Die Probleme fingen eigentlich 1990 an mit dem Triumph in Rom. Wir erinnern uns alle an den Satz von Franz Beckenbauer, der sagt, diese Mannschaft wird auf Jahre hinaus unschlagbar, wenn vor allen Dingen jetzt die Spieler aus dem Osten dazu kommen. Der Erwartungsdruck war immens, riesengroß, vor allen Dingen für den neuen Trainer Berti Vogts, der damit auch sehr überfordert war, weil die ganze deutsche Öffentlichkeit von ihm nur eins verlangte, den Titel. Und dieser Druck, der ist nie gewichen von ihm und die Spieler haben ihn da auch nicht richtig unterstützt.
0: Ja. Viele haben damals in ganz Deutschland Berti Vogts die Schuld gegeben. Wir haben eine kleine Szene aus dem ersten Teil ihrer 4-teiligen Serie. Da geht es auch um Berti Vogts und da hören wir zuerst ein paar Kinder, wie die das damals gesehen haben. Und dann kommt einer der Spieler, Mario Basler.
2: Berti, das ist ein Spinner.
3: Ja.
2: Mit dem werden wir niemals Weltmeister.
4: Wenn wir gewonnen haben, hat er einen draufgekriegt. Wenn wir verloren haben, hat er draufgekriegt. Und wenn man unentschieden gespielt hat, Berti war ja der Buhmann der Nation. Es war brutal. Berti musste unheimlich viel einstecken, unheimlich viel mitmachen.
0: Der Buhmann der Nation, so war es tatsächlich, oder?
1: Ja, also ich kenne keinen Trainer, entweder auf Vereinsebene oder Bundesebene, der so viel hat einstecken müssen. Und man muss sich erinnern, Berti Vogts war 8 Jahre Bundestrainer und was er da durchgemacht hat, vor allen Dingen medial, das ist wirklich erschreckend. Und ich bewundere ihn dafür, dass er so lange durchgehalten hat. Ja.
0: War er zu zart, war er zu zahm für den Umgang mit den großen Stars? Haben die ihn irgendwie nicht wirken lassen oder was war das Problem, das er hatte? Ich meine, er war ja selber ein berühmter Fußballer, als Trainer vielleicht jetzt nicht ganz so toll, aber er hatte ja selber seinen eigenen Ruf.

0: Also fachlich war er unantastbar. Das Problem war hier auch wieder der Kopf der Spieler. Die hatten vorher Franz Beckenbauer. Und Franz Beckenbauer war so ganz anders. Und Vogts war von seinem ganzen Wertegerüst eher jemand, der aus den 50er, 60er Jahren kam und sagte, 11 Freunde müsst ihr sein, wenn ihr Spiele wollt gewinnen. Und das war mit dieser Mannschaft, mit diesen jetzt Millionären, die sich eher als Jungunternehmer in einer Ich-AG empfunden haben, war das nicht mehr zu machen. Die haben im Grunde genommen darüber gelacht, mit welchen Attitüden Berti Vogts versucht hat, die Mannschaft zusammenzuschweißen. Und das ist 94 krachend gescheitert.
1: Ja, das fing schon im Trainingslager an, ne? Da in Malente, in dieser Jugendherberge, wo die ganzen Millionäre da in einem Dreimannzimmer sitzen mussten.
0: Ja.
1: Okay, Sie haben ja Ihre Serie in 4 Teile aufgeteilt. Ne? Der Trainer, die Mannschaft, der Skandal und die Würde. Erstmal, warum diese Aufteilung?
0: Also für mich war Berti Vogts die Hauptfigur und deshalb stelle ich ihn in der ersten Folge vor und gehe dann darauf ein, wie die Mannschaft zu Berti Vogts gestanden hat. Das ist Folge 2. Mhm. Dann haben wir in der Folge 3 den Skandal. Also das heißt, es fliegt der Mannschaft und dem Trainer alles um die Ohren, weil diese Chemie zwischen Mannschaft und Trainer nicht stimmt. Und in der 4. Folge geht es dann darum, dass eigentlich Berti Vogts mit dem Turnier 94 seine Würde verliert, aber 96 wiederherstellt.
1: Mit dem Gewinn der Europameisterschaft.
0: Mit dem Gewinn der Europameisterschaft, aber 2 Jahre später zurücktritt und dann einen bemerkenswerten Satz sagt, er tritt zurück, um den letzten Rest von Menschenwürde, der ihm gelassen wurde, zu bewahren.
1: Ja, ich erinnere mich, das war wirklich ein aufregender Satz, den er damals gesagt hat. Hat er seine Menschenwürde bewahren können? Was würden Sie sagen?
0: Ja. Okay. Berti Vogts ist in dieser ganzen Zeit bei sich geblieben und das ist eine immense Leistung. Alle haben ja von ihnen verlangt, wenn du dich änderst, wenn du deinen Charakter änderst, wenn du deinen Umgang mit den Medien veränderst, dann nehmen wir dich. Das hat er alles abgelehnt. Der ist die ganze Zeit Berti Vogts geblieben. Und das wirkt eigentlich damals völlig lächerlich, wo man sagt, warum macht er das? Warum geht er auf dieses Spiel nicht ein? Und heute wirkt er eigentlich dadurch als richtig starke Persönlichkeit, dass er es geschafft hat, bei sich zu bleiben.
1: Wirkt eigentlich authentischer dadurch, ne?
0: Ja.
1: Herr Oldenburg, ich finde ja, das Erstaunliche ist, dass Sie viele von den jetzt alt gewordenen Stars vor die Kamera bekommen haben, ne? Matthäus, Effenberg, Klinsmann, Völler, Basler. Hatten die Lust auf den Blick zurück oder mussten die erst überzeugt werden oder wie war das?
0: Also ich habe auch gedacht, als ich die Interviewanfragen rausgeschickt habe, dass ich sehr viele Absagen bekomme. Es hat aber kein einziger abgesagt.
1: Okay.
0: Und ich habe mich gefragt, warum. Ich kann Ihnen letztendlich keine Antwort geben. Ich glaube aber, dass die Spieler wissen, was sie damals hergeschenkt haben. Sie wussten, dass sie als Mannschaft nicht funktioniert haben und haben selbst, glaube ich, auch dieses Bedürfnis, das ein Stück weit aufzuarbeiten. Weil es hat sich ja 30 Jahre lang keiner mehr um diese Weltmeisterschaft gekümmert oder bemüht. Ich war ja der Erste, der diese Anfrage gestellt hat.
1: Ja. Ich finde, wir haben so ein bisschen davon auch gerade eben von Mario Basler gehört, der so viel Verständnis gehabt hat, ne? Also zumindest heute oder jetzt bei Ihrem Film, als er darüber gesprochen hat, so viel Verständnis gehabt hat für Berti Vogts. Vielleicht war es ja auch das, ja, dass Sie nochmal sagen wollten, sorry, tut uns leid. Ich weiß es nicht, ob das eine Motivation war.
0: Also das Spannende ist, ich habe Berti Vogts relativ früh interviewt und habe dann den Spielern gesagt, wenn ich zu den Interviews mit den Spielern gefahren bin, ich habe schon mit dem Trainer gesprochen und dann alle, und was hat der Berti gesagt? Das war so ein bisschen auch so Schüler-Lehrer-Verhältnis. Was hat der Trainer gesagt? Und das ist für mich spannend zu sehen, dass das auch nach 30 Jahren noch funktioniert, ja, dieses Trainer-Spieler-Verhältnis.
1: Ja, selbst obwohl die alle ein bisschen Bauch bekommen haben und viele graue Haare, ne, wie unser eins auch.
0: Ja.
1: Herr Oldenburg, Sie sind ja ein vielfach ausgezeichneter Dokumentarfilmregisseur. Ja, Sie haben ganz viele tolle Filme gemacht, über die Schlacht von Stalingrad zum Beispiel, über Axel Springer, die Krupp-Dynastie, mehrfach Willy Brandt, über Sarajevo, die Aldi-Brüder, vieles, vieles mehr. Aber Sie sind immer wieder zum Fußball zurückgekommen. Warum eigentlich? Sind Sie ein Fußballverrückter oder warum?
0: Also wenn Sie meine Frau fragen würden, würde sie sagen, mein ganzes Leben ist eingeteilt nach Fußballdaten.
1: Okay.
0: Ich unterscheide zwischen den Spieltagen. Samstag ist Bundesliga, Mittwoch ist Europapokal und zwischendurch gibt es dann die Länderspiele. Ja, Fußball ist ein ganz wesentlicher Bestandteil meines Lebens.
1: Okay, und das ist die ganze Zeit so geblieben, weil ich war auch mal Fan, aber bin es mittlerweile nicht mehr, weil ich ertrage das alles nicht mehr. Ich ertrage diese Show nicht, ich ertrage den Kommerz nicht. Und bei Ihnen gab es da aber keine Abnutzung.
0: Es gibt die ganze Zeit Abnutzungserscheinungen und ich frage mich auch immer, wann dieser Zeitpunkt erreicht ist, wo ich sage, ich kann nicht mehr und ich will nicht mehr. Ich hatte das zum ersten Mal 2018, wo ich in Moskau gedreht habe, wo ich die Atmosphäre stellenweise klaustrophobisch fand in der Stadt. Es war verboten, die festliche Stimmung zu drehen. Ich habe das nicht verstanden, wo ich gedacht habe, das ist doch hier ein Fest. 2022, das war auch sehr schwierig für mich und jetzt ist es bei der kommenden WM auch nicht besser.
1: Okay, also 2018 war Russland, 2022 war Katar, jetzt sind wir in einem erneut etwas problematisch gewordenen Land. Aber ist es so, wenn man über Fußball spricht, wenn man von Fußball erzählt, wenn man Filme über Fußball dreht, dass man dann auch automatisch eine politische Geschichte erzählt und auch automatisch eine Gesellschaftsgeschichte in den Blick nimmt?
0: Das muss nicht zwangsläufig so sein, aber das ist genau das, was mich interessiert. Und der Vierteiler ist ja auch eigentlich keine Dokumentation über die Fußballweltmeisterschaft 94, sondern es ist ein Blick auf eine Gruppe von Menschen, die rein zufällig Sportler sind, die in einer Zeit ein Turnier bestreiten, wo sich die Gesellschaft verändert. Und dieser Blick hat mich gerade interessiert.
1: Okay. Zum Schluss, nach all den Erfahrungen, die Sie gesammelt haben als Fan und als Drehbuchautor und als Regisseur, was würden Sie Julian Nagelsmann und seiner Mannschaft jetzt mit auf den Weg geben?
0: Bleibt bei euch, bleibt ruhig, dann wird alles gut.
1: Herr Oldenburg, ich danke Ihnen sehr für das Gespräch und dass Sie so einen hoffnungsschimmernden Ausblick gegeben haben. Dankeschön.
0: Bitteschön.
1: Der Drehbuchautor und Dokumentarfilmregisseur Manfred Oldenburg zu Gast auf Radio 3. Seine vierteilige Doku-Serie WM 1994, 11 Helden, ein Albtraum, so heißt sie. Die ist am Sonntag im Ersten zu sehen, steht bereits jetzt in der ARD Mediathek. Tja, und heute beginnt sie, die Fußball-Weltmeisterschaft in den USA, in Kanada und in Mexiko.

Musik von Imar Hahn, Musik aus Algerien. Imar Hahn ist nämlich ein algerisches Tuareg-Quintett. Und das hier ist ein Song von Michelle David von ihrem neuen Album Soul Woman. In diesem Jahr ist das rausgekommen. Michelle David in New York aufgewachsen, lebt schon lange in den Niederlanden. Und sie selbst hat über das Album gesagt, da ginge es um positive Gefühle und die Freiheit loszulassen.

0: Soul Woman, so heißt das Titelstück des neuen Albums von Michelle David. Wir haben es hier gehört. In diesem Jahr ist dieses Album herausgekommen. Kurz vor 5:30 ist es.
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0: Wieder mit Imke Griebsch. Imke, in deiner ersten Meldung geht's um Otto. Otto den Ersten, Otto den Großen, Jahrgang 912. Ja, der vom Herzog von Sachsen aufgestiegen ist bis zum römisch-deutschen Kaiser. Ganz, ganz wichtige Figur in der deutschen Geschichte. Ab 962 stand er ja an der Spitze des römisch-deutschen Reiches. Jetzt gibt's neue Erkenntnisse zu seinem Grab.
2: Das Grabmal von Otto dem Großen befindet sich im Magdeburger Dom und es ist stark beschädigt. Deshalb hatte man ein umfangreiches Projekt gestartet zur Dokumentation und zur Konservierung dieses stark beschädigten Grabmals. Archäologen des Landesamtes für Denkmalpflege und Archäologie haben das Grab untersucht und dabei auch Fundamentsteine freigelegt. Und auf denen befinden sich spätmittelalterliche Steinmetzzeichen. Die wiederum deuten darauf hin, dass der Sarkophag im Laufe der Jahrhunderte mehrfach versetzt worden ist. Landesarchäologe Harald Meller sagte, es gebe keine Anhaltspunkte dafür, dass sich die Grabstätte von Otto dem Großen schon im Vorgängerbau des heutigen Doms genau an derselben Stelle befunden hätte. Also die Frage nach dem ursprünglichen Bestattungsort des Kaisers im Dom bleibe deshalb weiterhin offen. Aber es ist wahrscheinlich, dass sich dieser Ort, wo sich das Grabmal, der Sarkophag, befunden hat, doch wirklich immer verändert hat.
0: Ja, aber wahrscheinlich auch da irgendwo in der Nähe sein wird, ne, wo sie jetzt gerade sind. Ja,
2: ja, okay. Das ist wahrscheinlich, genau.
0: Okay. Patrick Bruel, das ist ja ein Star in Frankreich, Jahrgang 1959, 80er und 90er Jahre, war ja sogar ein Superstar in der französischsprachigen Welt. Und wir haben Anfang dieser Woche schon über ihn berichtet, denn Patrick Bruel ist verhaftet worden. Jetzt wurde ein Ermittlungsverfahren gegen ihn eingeleitet.
2: Die Staatsanwaltschaft hat mitgeteilt, dass dem 60-Jährigen Vergewaltigung, auch sexuelle Übergriffe und sexuelle Belästigung in den Jahren zwischen 2008 und 2019 zur Last gelegt werden. Bruel weist die Anschuldigungen allesamt zurück. Am Montag wurde er festgenommen, hast du schon gesagt.
0: Da haben wir auch schon drüber berichtet am Montag, ja.
2: Und nach einem Termin vor einem Untersuchungsgericht wurde er nun unter sehr strikten Auflagen wieder freigelassen. Er darf Frankreich nicht verlassen, musste seinen Reisepass abgeben, er muss sich einer psychologischen Behandlung unterziehen und eine Kaution in Höhe von 500.000 Euro, also 500.000 Euro, hinterlegen. Die Anwälte von Patrick Bruel erklärten in einer Stellungnahme, der Sänger werde uneingeschränkt mit den Ermittlungen kooperieren und stehe den Justizbehörden weiterhin zur Verfügung. Und wie gesagt, ein Ermittlungsverfahren gegen ihn wurde eingeleitet. Manche Fälle werden auch noch geprüft.
0: Okay. Kommen wir zum Instrument des Jahres. Das ist ja in diesem Jahr das Akkordeon. Und das Akkordeon, das steht in einer Konzertreihe des Landesmusikrates Berlin im Mittelpunkt, die da heißt Global Sound Stories. Akkordeon trifft Literatur. Ich gehe mal davon aus, dass du das gleich erklärst, was das ist, weil du möchtest uns ein Konzert dieser Reihe für morgen Abend empfehlen.
2: Ja, dieses Konzert ist mit Piazzolla Reloaded überschrieben und wurde in Kooperation mit dem Pantonale-Verein organisiert. Astor Piazzolla ist ja als Bandoneonspieler und als Tango-Komponist weltberühmt geworden. Und da ist das Akkordeon nicht weit, ist ja so eine Art Schwester oder Bruder. Das Akkordeon, weiß ich jetzt gar nicht, wie man das nennen soll, mit dem Bandoneon verwandt eben. Und bei dem Konzert Piazzolla Reloaded wird die lettische Akkordeon-Virtuosin Xenia Sidoro Piazzollas Stück Aconcagua spielen, benannt nach einem Berg in den Anden, der so heißt. Begleitet wird sie vom Württembergischen Kammerorchester Heilbronn unter der Leitung von Miran Vaupotitsch. Das ist der musikalische Teil.
0: Genau, jetzt kommt die Literatur.
2: Akkordeon trifft Literatur, okay. Genau. Die Musik von Astor Piazzolla trifft auf Literatur der Schriftstellerin Maria Cecilia Barbetta. Die wurde in Buenos Aires geboren, lebt seit 30 Jahren in Berlin, schreibt auf Deutsch und sie ist im Einwandererviertel von Buenos Aires, das heißt Balester, aufgewachsen. Und dieses Viertel ist der Schauplatz ihres Romans Nachtleuchten. Also insofern passt das ja ganz gut als Argentinierin, als Einwanderin und als eine Autorin mit einer sehr musikalischen Sprache reagiert sie auf Astor Piazzollas Musik, die auf dem Akkordeon gespielt wird. Eigens für diese Konzertreihe Global Sound Stories hat sie einen Text verfasst, Überschrift Musik im Schlepptau. Piazzolla Reloaded, also da trifft dieser Text von Maria Cecilia Barbetta auf die Akkordeonmusik, also auf dem Akkordeon gespielt von Piazzolla. Und dieses Konzert findet morgen Abend statt, 18 Uhr im Kammermusiksaal der Philharmonie Berlin. Es gibt sogar noch Karten, die kann man zum Beispiel auf der Internetseite des Landesmusikrates Berlin kaufen.
0: Danke dir, Imke.
2: Bitteschön.
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0: Ja, schöner Song von Albin de la Simone, dem französischen Sänger, Singer, Songwriter, hier gemeinsam mit Emiliana Torini. Das Haus am Waldsee, das kann in diesem Jahr sein 80-jähriges Bestehen als Ausstellungsort feiern, als ungewöhnlicher Ausstellungsort. Denn die Villa in Berlin-Zehlendorf wurde ja ursprünglich in den 1920er Jahren als Wohnhaus für den jüdischen Textilfabrikanten Hermann Knobloch und seine Familie im englischen Landhausstil gebaut. Am Wochenende wird jetzt im Haus am Waldsee eine Ausstellung eröffnet, die auch die wechselvolle Geschichte der Villa in den Blick nimmt. Das ist eine internationale Gruppenausstellung. Meine Kollegin Andrea Handels war schon da, ist jetzt im Studio. Hallo Andrea, grüß dich.
1: Hallo Frank.
0: Wie wird denn dieses Thema da jetzt umgesetzt in dieser Ausstellung?
1: Ja, die heißt Wo ich wohne und da geht es tatsächlich um das Haus. Ja, eine besondere Geschichte hat es, du hast es schon kurz erwähnt. Also erst der Familiensitz der Familie Knobloch, die mussten es aber schon in den 1920er Jahren aus finanziellen Gründen verkaufen. Während des Nationalsozialismus dann war es unter anderem die Dienstvilla des Vizevorsitzenden der Reichsfilmkammer, Karl Melzer. Und dann schon direkt nach dem Krieg 1946 wurde das Museum gegründet. Alles das fließt in diese Ausstellung ein. Anna Gritz, die Direktorin des Hauses, sagt:
2: Das hat dann dazu geführt, dass wir wirklich eine Ausstellung gebaut haben, die die Zeit der Bewohnerinnen des Wohnhauses aus den 20er Jahren bis hin zu der Institutionsgründung in der Nachkriegszeit und die frühe Ausstellungschronik beleuchten, um zu schauen, was steckt in diesen Kernbedingungen, die uns heute noch umtreiben, sowohl in unserer Arbeit hier im Haus, aber vielleicht auch gesellschaftlich darüber hinaus.
1: Es gibt keine Fotos davon, wie das Haus am Waldsee von innen damals aussah, bevor es Ausstellungshaus wurde. Nur eine Architekturskizze, die die Anordnung der vielen Räume zeigt, also Musikzimmer, Damenzimmer, Herrenzimmer, Speisezimmer. Wirklich sehr groß diese Villa. Und um eine Vorstellung aber von dieser früheren Zeit zu bekommen, haben die Ausstellungsmacherinnen eine Serie von Fotografien des jüdischen Wiener Fotografen Robert Haas aufgehängt, der die Inneneinrichtungen jüdischer Familien in Wien dokumentiert hat, bevor sie vor den Nazis geflohen sind. Pia Marie Remmers, Kuratorin der Ausstellung, sagt:
3: Bei uns Bilder fehlen davon, wie hier Leute gewohnt und gelebt haben. Und damit haben wir eigentlich diese frühe Geschichte des Hauses abgedeckt. Und zum anderen haben wir aber natürlich mit diesen Anspielungen auf die Verfolgung, die auch immer wieder hier auftauchen, auch dass wir KünstlerInnen wie Oskar Schlemmer oder René Sintenis ans Haus geholt haben, Hanna Höch, die verfemt gewesen sind, die von Ausstellungsverbot belegt waren, haben wir eben auch die Geschichte der Opfer der Täterschaft ans Haus geholt.
1: Von René Sintenis zum Beispiel gibt es eine Vitrine mit ihren kleinen Bronzefiguren von Tieren, Fohlen und Hund und so. Und dann hört man in einem der Räume dieses Geräusch.
0: Da pfeift ein vergnügter Ausstellungsmitarbeiter oder was?
1: Könnte man denken, aber das ist Teil einer Installation von Ian Walder. Sein Großvater war Jazzpianist in Deutschland und musste ebenfalls vor den Nationalsozialisten fliehen. Um seine Reise nach Chile damals bezahlen zu können, hat er seinen geliebten Opel verkauft. Und der Künstler Ian Walder hat zwei Autoscheinwerfer von einem Opel hier in einem ansonsten leeren Raum aufgehängt, die den Besucher anstrahlen und blenden. Und dazu erklingt dann dieses beiläufige Pfeifen. Das ist eine Melodie, die sein Großvater gespielt hat und er pfeift es dann. Kommt aus dem Lautsprecher natürlich. Und diese Arbeit, finde ich, hat eine starke Wirkung. Im Gegensatz zu den Sperrholzparavants, die sich durch die Räume der Villa ziehen und neue Perspektiven ermöglichen sollen. Also das ist in jedem Raum stehen solche dreiteiligen Aufsteller. Sperrholz, manchmal mit Plexiglas. Und ich fand, also es sieht so aus, als würden die gleich umfallen. Und sie zerstören auch so ein bisschen die Räumlichkeit. Ich konnte das nicht so richtig gut finden.
0: Wertschätzen.
1: Ja, genau. Was ich aber sehr wertgeschätzt habe, ist die Soundinstallation Fischmond am Waldsee von Ayumi Powell. Die ist im Skulpturengarten der Villa.
0: In dem englischen Landschaftsgarten, da ist Skulpturengarten aufgebaut. Was ist das für eine Installation?
1: Ja, also die Skulpturen sind da immer. Mhm. Und das ist jetzt eine Soundinstallation von Ayumi Powell. Und die hat sich da in dieser denkmalgeschützten Gartenanlage mit See sehr vertraut gemacht. Die hat sogar dort übernachtet, um die Vogelstimmen einzufangen und so ein bisschen sich reinzufühlen in den Ort. Und dann hat sie 9 Stationen kreiert, immer mit so einem Stein und dann so einem QR-Code oder wo man auch über den Audioguide gehen kann. Da kann man eine Geschichte zu diesem Ort und der Natur anhören. Hören wir mal einen kleinen Ausschnitt.
4: Kannst du den Stein unter der großen Eiche sehen? Er trägt ein Symbol. Einen Fisch, gehalten von einem Mond. Die Eiche begann hier um das Jahr 1833 zu wachsen. Sie erinnert sich an jedes Gesicht, das ihr nahe kam. Bleibe also einen Moment stillstehen und lass auch sie dich sehen.
0: Oh, schöne Geschichte.
1: Sehr meditativ, ja. Das Ganze, ganz tolle Vogelstimmen auch in weiteren Stationen und auch historische Ereignisse. Also das fand ich einen wirklich interessanten Parcours. Ich habe jetzt noch nicht alles gemacht. Ich werde noch mal hingehen auf jeden Fall und das in diesem wunderschönen Garten dann als Spaziergang 50 Minuten lang genießen.
0: Danke dir, Andrea, und viel Spaß, wenn du dann noch mal hingehst. Dankeschön. Andrea Handels war das über die neue Ausstellung im Haus am Waldsee. Wo ich wohne, so heißt sie. Sie wird am Sonntag eröffnet und ist dann bis Ende September zu sehen.

0: Das Jakobmanns-Projekt hier mit Keep on Burning von Hannes Stolzsteimer. Die Begriffe Heimat und Exil, die haben im deutsch-jüdischen Kontext ein besonderes Gewicht und auch nochmal eine etwas andere Bedeutung. Denn im Nationalsozialismus ging es ja für jüdische Menschen darum, ihrer Ermordung zu entkommen. Wer fliehen konnte, der hat dann oft große Dankbarkeit empfunden gegenüber dem Einwanderungsland. Und zugleich, trotz allem, trotz der Verfolgung, trotz der Ermordung der Familienmitglieder, oft dann auch Wehmut oder sogar Nostalgie. So beschreibt es der Historiker Michael Brenner, Präsident des Internationalen Leo-Beck-Institutes und Experte für die Geschichte der deutschen Juden von 1945 bis heute.
1: Ich denke immer an den Spruch, als eine deutsch-jüdische Einwanderin in New York gefragt wurde, "Are you happy?" Und sie sagt, "Yes, I am happy, aber glücklich bin ich nicht." Und ich glaube, das sagt sehr viel aus, nicht?
0: Fremde Heimat, deutsch-jüdisches Exil gestern und heute. Darüber hat Michael Brenner am Mittwochabend gesprochen in der Blumenthal-Akademie des Jüdischen Museums Berlin. Er hat gesprochen mit der Schriftstellerin Ursula Krechel und dem Literaturwissenschaftler Sebastian Schirmeister. Die Büchner-Preisträgerin Ursula Krechel beschäftigt sich schon seit vielen Jahren intensiv mit jüdischen Exilerfahrungen und auch mit den Herausforderungen heutiger Migrationspolitik.
2: Wenn wir eine Vorstellung von Humanität haben, dann hieß es doch eigentlich seit der Französischen Revolution, alle Menschen sind gleich. Und gerade das Thema Migration zeigt uns, wie ungeheuer ungleich, wie sortiert Menschen aus verschiedenen Situationen sind, ob sie eine Familie haben, ob alleinstehende Männer kommen, die ja besonders verhasst sind. Wir wissen aber aus allen Migrationsbewegungen, dass viele Familien, auch übrigens jüdische Familien aus Nazi-Deutschland, zunächst einmal einen Vorboten schicken, der mal schauen kann oder schauen sollte, wie es denn da ist.
0: Wie entsteht Mitgefühl für Menschen, die heute fliehen und ein neues Zuhause suchen? Was können Initiativen der Zivilgesellschaft, was kann aber auch die Literatur für ein humanistisches Miteinander leisten? Dazu der Hamburger Literaturwissenschaftler Sebastian Schirmeister.
3: Es gibt Allianzen und es gibt Solidaritäten, auch mit Blick auf das deutschsprachig-jüdische Exil. Also wenn eine syrische Autorin, die in Deutschland lebt, einen Brief an Hannah Arendt schreibt und in der Zeit veröffentlicht, weil sie sich dort in dem, was Hannah Arendt in Wir Flüchtlinge geschrieben hat, wiederfindet und damit ins Gespräch tritt und das öffentlich macht, dann ist das etwas, was zuversichtlich stimmt. Wenn Abbas Ridder, der aus dem Irak geflohen ist, einem seiner Romane, ein Gedicht von Rose Ausländer, als Motto davor stellt, dann ist das etwas, was mich zuversichtlich stimmt, dass es hier ein Gespräch gibt, dass es hier ein Sich-Einfühlen gibt über die Zeiten und über die Literaturen hinweg.
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Musik aus Kenia von Kassiva Mutua stammt von ihrem Album, das sie im letzten Jahr rausgebracht hat. Und das hier ist Musik aus Belgien von der belgischen Big Band Flat Earth Society. So nennen die sich.

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2: Um 18 Uhr mit Josefine Grützmacher. Guten Abend. In Mexiko-Stadt beginnt am Abend die Fußball-Weltmeisterschaft mit dem Spiel Mexiko gegen Südafrika. Schon Stunden vor der Partie haben sich vor dem Aztekenstadion lange Schlangen gebildet. Aus dem ARD-WM-Team Desiree Krause.
3: Vor dem Eröffnungsspiel steigt die erste von insgesamt 3 WM-Eröffnungsfeiern. Unter anderem wird Popstar Shakira gemeinsam mit dem nigerianischen Sänger Burner Boy im Aztekenstadion erstmals den offiziellen WM-Song Dai Dai präsentieren. Die weiteren Eröffnungsfeiern der WM steigen in den kommenden Tagen in den Ländern der Co-Gastgeber. Morgen in Toronto vor dem Spiel Kanada gegen Bosnien-Herzegowina und in der Nacht zum Samstag in Los Angeles vor der Partie der USA gegen Paraguay.
2: Die Europäische Zentralbank hebt die Leitzinsen auf 2,25% an. Das hat der EZB-Rat in Frankfurt am Main mitgeteilt. Mit dem Schritt soll die Inflation infolge des Iran-Kriegs eingedämmt werden. Zuletzt hatte die Notenbank den Zins 7-mal in Folge bei 2,0% belassen. Der höhere Zins soll Sparen für Verbraucher und Firmen attraktiver machen, sodass weniger Geld in Umlauf ist. Bundeskanzler Merz hat den Reformwillen seiner Regierung betont. Deutschland müsse die Stärken und Potenziale aller im Land nutzen, sagte der CDU-Vorsitzende in einer Regierungserklärung im Bundestag. In den kommenden Wochen und Monaten werde die Bundesregierung Vorschläge für die großen Reformaufgaben vorlegen, so Merz. In der anschließenden Debatte warfen die Grünen der Regierung Untätigkeit vor, die AfD kritisierte Rekordschulden. In Berlin hatte es vergangene Nacht mehrere Messerangriffe gegeben. Wie die Polizei mitteilte, ist dabei ein Mensch getötet worden, 2 weitere wurden verletzt. Laut Polizei wurde im Wedding ein 61-Jähriger mit tödlichen Stichverletzungen in einer Bäckerei gefunden. In einer Wohnung in der Märkischen Allee ist ein Mann mit einem Messer verletzt worden. Ein Verdächtiger konnte festgenommen werden. Und auch in Hellersdorf wurde ein 19-Jähriger von mehreren Personen mit Stichen verletzt. In Oranienburg ist eine Bombe aus dem Zweiten Weltkrieg gesprengt worden. Der Sperrkreis sei inzwischen aufgehoben worden, bestätigte eine Stadtsprecherin dem RBB. Der 250 Kilo Blindgänger konnte nicht entschärft werden, weil er einen gefährlichen chemischen Langzeitzünder hatte. Deswegen musste vor Ort gesprengt werden. Am Morgen mussten fast 900 Menschen ihre Wohnungen aus Sicherheitsgründen verlassen. Im Sperrkreis lagen auch eine Schule, eine Flüchtlingsunterkunft und mehrere Betriebe. Soweit die Nachrichten. 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Das Wetter? Am Abend wechseln sich Quellwolken und Sonne ab, dazu Schauer, zum Teil auch Gewitter. Aktuell haben wir in Berlin-Dahlem 19, in Neuruppin 14 Grad. Nachts abklingende Schauer bei 10 bis 7 Grad. Morgen von der Elbe her etwas Regen, später mal Schauer, mal aufgelockert und um 20 Grad. Die Zeit 18.03 Uhr.
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4: Einen schönen guten Abend wünsche ich und das hier mit Sarah Jarosz.

Columbus and the 89th, so heißt dieses Stück von Sarah Jarosz. Das hat sie vor 2 Jahren rausgebracht. Und im Mai erst ist diese Musik hier erschienen. Die stammt nämlich vom neuen Album der sogenannten Sahara-Rock-Band Tammy Crest. Das ist eine Band aus Mali und die Musiker gehören dem Volk der Tuareger. Und diese Aufnahme hier, die ist wie alle anderen auf dem Album live im Tonstudio entstanden, so eingespielt auch mit analoger Tontechnik.

0: Tammy Crest, die Band aus Mali. Ein Song von ihrem aktuellen Album. Im Mai haben sie das herausgebracht. Dieses Album, das Asikel heißt. Zwei sehr junge Frauen, gerade erst fertig geworden mit der Schule, mit dem Abitur, erleben einen Sommer in Berlin, der vermutlich ihr weiteres Leben prägen wird. Ramona und Nico heißen die beiden, die sich durch so ein sommerheißes Berlin treiben lassen. Ihre Stimmung geht aber irgendwie eher so in Richtung No Future, macht ja eh alles keinen Sinn. Oder ist es doch ganz anders? Nulpen, so heißt der Debütspielfilm von Regisseurin Sorina Gajewski. Morgen gibt es eine große Filmpremiere in Berlin mit den beiden Hauptdarstellerinnen und mit der Regisseurin. Ich habe vorhin mit Sorina Gajewski über ihren Film gesprochen. Wir haben uns spontan darauf geeinigt, dass wir uns einfach duzen. Sorina Gajewski, wer sind diese beiden jungen Frauen, Ramona und Nico? Also was für Charaktere sind das?
1: Ja, du hast das schon ganz gut zusammengefasst, finde ich. Also sie sind frisch aus der Schule, sie sind unheimlich gute Freundinnen und sie haben überhaupt keinen Bock auf die Welt, in die sie aber fliehen müssen, weil sie den Nachbarsvogel freilassen und den versuchen wieder einzufangen. Und sie sind unterschiedlicher Gemüter. Die eine ist ein bisschen feuriger, sag ich mal, und auch gerne mal lauter und impulsiver. Und die andere hält das so ein bisschen zusammen. Genau, und das macht ein ganz wunderbares Duo mit den beiden.
2: Und leben die beiden so den ganz normalen Wahnsinn, wenn man halt 17, 18, 19 ist? Also die Welt auch so erlebt, wie man sie in dem Alter erlebt?
1: Die beiden haben eigentlich überhaupt keine Lust auf das Morgen und der Film wabert auch so ein bisschen durch Berlin und man hat das Gefühl, die Zeit dehnt sich und so fühlen die beiden das auch. Also sie fühlen eine Ohnmacht und Überforderung, aber wissen das gar nicht so genau und leben so ein bisschen vor sich hin und befinden sich aber eigentlich in einer Welt, die wahnsinnig engagiert ist und sie einlädt auch sich, ja, zu beteiligen, aber das nehmen die überhaupt nicht wahr. Also so ein bisschen so, wie wenn man schlechte Laune hat, aber man merkt es nicht, nur alle anderen merken das sozusagen. Und das ist so ein bisschen die Grundstimmung und ich wollte gerne aber eine Welt erzählen, die doch viel mehr einlädt, als wir manchmal so wahrnehmen.
2: Dazu kommen wir gleich, in welcher Welt die beiden eigentlich unterwegs sind. Ich finde, wir sollten sie mal kurz hören. Wir haben einen kleinen Ausschnitt aus dem Trailer, da kriegt man einen Eindruck davon.
3: Ich bin echt voll die Versagerin, Mann. Ich krieg nichts auf die Reihe. Irgendwas wird schon kommen.
4: Geh raus, du kannst alles machen, stattdessen sitzt du hier drin.
3: Die Welt ist im Arsch. Warum denken manche Menschen, das wäre nicht so? Kann mir das irgendwer jetzt wirklich erklären? Ich check es nicht. Nach diesem Sommer werden wir eh nicht mehr miteinander chillen. Als ob. Das ist voll übertrieben. Ist es nicht.

0: Ich finde, da hatten wir jetzt mehrere Sachen. Da hatten wir dieses eine, oh, ich bin eine Versagerin und ach, es macht ja eh alles keinen Sinn. Und dann aber auch so ein Sommerfeeling, Musikstück und der kleine Bruder, der sagt, ey, krieg doch mal den Arsch hoch, ja, sozusagen. Ne? Ja. Das ist das, was ich vorhin mit Wahnsinn meinte. Mhm. Also irgendwie so eine komische Weltwahrnehmung. In welcher Welt leben die beiden?
1: Findest du? Ich finde, dass es gar nicht so eine eigenartige Weltwahrnehmung ist, weil ich finde, man kann diese beiden jungen Frauen sehr gut nachvollziehen. Weil wenn ich mich zurückerinnere, wie es bei mir damals war, als ich Abi gemacht hat, hatte ich das Gefühl, die Welt wird eigentlich immer besser, die Welt steht mir offen, ich habe total Bock. Und als meine Cousine damals Abi gemacht hat, als ich Nulpen geschrieben habe, meinte sie, ich will nicht in die Welt. Ich will einfach nicht, dass ich jetzt Abitur mache und sozusagen erwachsen werde. Ich weiß gar nicht, wo ich anfangen soll mit den ganzen Krisen. Ich habe das Gefühl, alles erschlägt mich und es gibt eigentlich keine Zukunft. Und ich finde schon, dass wir da auch mit mehr Empathie dieser Generation begegnen sollten, die jetzt nun wirklich ganz schön viel auf ihren Schultern trägt. Und ich wollte unbedingt, dass wir der Gen Z, dass wir die auch ernst nehmen und da denen empathisch begegnen und nicht einfach nur sagen, okay, die wollen nicht arbeiten und die wollen ihre 4 Tage Work-Life-Balance und wo kommt denn das her und so. Man muss erstmal verstehen, wo kommt denn eigentlich dieses Gefühl der Ohnmacht und der Überforderung her.
0: Und wofür würdest du sagen, kommt es her?
1: Naja, von den ganzen Krisen auf jeden Fall. Ja. Die Klimakatastrophe, also das war nicht so präsent, als ich Abi gemacht habe. Ist das einfach so ein Grundgefühl? Hat man das Gefühl, die Welt wird jeden Tag ein bisschen besser oder wird sie jeden Tag ein bisschen schlechter? Mit diesem Gefühl geht man ja auch in die Welt. Mir werden eigentlich nur ganz viele Probleme auf den Tisch serviert, die ich alle lösen soll, die ich erbe sozusagen. Aber mir wird eigentlich ein wenig Unterstützung geboten.
0: Willst du verraten, wohin es die beiden treibt nach diesem Sommer? Also wie diese ganze Geschichte ausgeht? Oder ist das was, worauf wir uns dann lieber freuen sollten?
1: Ja, also die große Frage, die der Film ja stellt, abgesehen davon, wie es sich anfühlt, Abi zu machen, 2000, in diesem Fall 23, aber ich würde sagen, das zieht sich auch noch bis heute. Also in diesem Moment so jung zu sein, stellt der Film die Frage, können wir befreundet sein in dieser krisenhaften Welt, wenn wir aus unterschiedlichen sozialen Klassen kommen?
0: Das haben wir eben auch im O-Ton schon leicht angedeutet gehört.
1: Und die beiden jungen Frauen kommen also aus unterschiedlichen Elternhäusern, mehr oder weniger von Armut betroffen oder das Glück zu haben, mit einer finanziellen Unterstützung rechnen zu können für den weiteren Weg. Und das macht was mit einem, weil ich finde, wenn wir über Zukunft sprechen und über Zukunftschancen und dieses Gefühl halt, kann ich diese Welt mitgestalten, darf ich das, ist das mein Platz, müssen wir auch über Chancengleichheit sprechen. Und deswegen war es mir wahnsinnig wichtig, dass das da auch einen Konflikt gibt. Und die Figur der Ramona, das wird dann klar über den Film, die hat noch gewisse Verantwortung. Wir sehen auch ihre Wohnung, also sie muss auf ihren Bruder aufpassen. Der Vater ist abwesend und sie glaubt nicht an sich. So. Und das hat natürlich auch damit zu tun, wie viel Unterstützung sie bekommt. Und das erklärt der Film nie, aber es lässt da so durchscheinen und so spüren, dass das da auf jeden Fall noch eine Lücke gibt.
0: Jetzt sind wir ins Politische gekommen, was ich wunderbar finde, weil da steckt in dem Film ja ganz eindeutig auch drin. Und haben gar nicht so sehr über die Sommeratmosphäre gesprochen.
1: Ja, der Sommer in Berlin. Ja, genau. Wir haben ihn jetzt auch. Ist total schön, dass er wieder da ist.
0: Und das ist auch in dem Film.
1: Das ist auch in dem Film. Genau. Wir hatten mal so ein Q&A beim Max Ophüls, so für unsere Premiere 2025 gefeiert haben im Wettbewerb. Da meinte ein Berliner, der im Publikum saß, oh Gott, Berlin ist doch gar nicht so schön. Warum ist Berlin in eurem Film so schön? Natürlich hat Berlin diese wunderschönen Seiten und es geht auch darum, dass die Welt und dieses schöne Berlin ein einlädt, ne? Also, und das war mir so wichtig, dass diese Mädels haben diese Weltuntergangsstimmung, diese Climate Crisis Anxiety oder wie man es betiteln möchte. Und die Welt um sie rum lädt sie ein. So ist das ja auch manchmal mit Depressionen, wenn man da so ein bisschen rauskommt, sieht man auf einmal, wie viele Möglichkeiten es gibt. Ja.
0: Und dass die Sonne doch noch scheint.
1: Und dass die Sonne doch noch scheint und es viele Möglichkeiten gibt. Dann doch gibt es, ne? Auch wenn wir manchmal nicht an sie glauben.
0: Ich glaube, die beiden sehen das Licht.
1: Ja, ich glaube auch. Ich glaube auch.
0: Sorina Gajewski, ich danke sehr für das Gespräch.
1: Ja, danke, dass ich hier sein durfte. Hat mich sehr gefreut.
0: Die Regisseurin Sorina Gajewski über ihren Film Nulpen. Der hat morgen seine Berlin-Premiere um 17.30 Uhr schon im Kino Babylon in Berlin-Kreuzberg mit Sorina Gajewski und mit den beiden Hauptdarstellerinnen Bella Lochmann und Pola Geiger und mit anderen aus dem Filmteam. Und es gibt noch Karten für diese Berlin-Premiere morgen. Ein Hinweis noch, auch unsere Kolleginnen und Kollegen vom RBB Fernsehen, von RBB Kultur das Magazin, werden über diesen Film berichten und zwar am Samstag um 18.30 Uhr dann im RBB Fernsehen. Thank you.

0: Al Stewart, der britische Singer-Songwriter im Jahr 1975. Da ist dieser Song What's Going On erschienen, stammt vom Album Modern Times, seit 1975 rausgebracht. Und ist das nicht interessant? Ne? Wir haben eben von zwei jungen Frauen im neuen Film gehört, die sich fragen, in was für Zeiten leben wir hier eigentlich, in was für einer Welt? Und dann kommt dieser Song aus dem Jahr 1975, in dem gefragt wird, was ist eigentlich hier los? In was für Zeiten leben wir hier eigentlich? Na gut. Heute Abend ist es soweit. Die Fußball-Weltmeisterschaft wird eröffnet und zwar mit dem Song Dai Dai, den Shakira, Superstar Shakira, im Aztekenstadion in Mexiko-Stadt präsentieren wird. Heute sind ja Songs, die die Weltmeisterschaft repräsentieren, ja, was Selbstverständliches. Den ersten offiziellen WM-Song, den gab es aber erst 1962 in Chile. Es war ein Song von Los Ramblas, weiß unsere Musikexpertin Henrike Leisner.
1: Was diesen Song von WM-Titeln heute unterscheidet, ist, dass die Band erstaunlich parteiisch ist. Also da wird jetzt nicht das große globale Fußball-Feeling berufen, ja, sondern im Refrain heißt es da ganz unverblümt, ja, Tor für Chile.
0: Tor für Chile 1962. Okay, in den 70er Jahren wurde es dann üblich, dass die Nationalelf zum Fußballchor wurde.
1: Es könnte deutlich schlimmer sein, aber es ist zumindest ganz witzig. Eines der bekanntesten Beispiele ist das Lied Fußball ist unser Leben, eingesungen vom deutschen Kader der WM 1974. Also die Mannschaft mit Spielern wie Franz Beckenbauer und Uli Hoeneß. Da hören wir mal rein. Stilistisch ist das wirklich erstaunlich volksliedlastig. Ja. Ja, nach dieser Einspielung von 1974 hat man sich in Deutschland dann häufig Schlagersänger dazu geholt. Es gibt zum Beispiel tolle Aufnahmen mit Peter Alexander oder Udo Jürgens zum Beispiel. Hier kommt jetzt mal ein kleiner Ausschnitt des Songs zu WM 78 in Argentinien mit Udo Jürgens und der Nationalmannschaft, diesmal als Background-Chor.
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0: Ja, ja, die Musik zu den Fußball-Weltmeisterschaften. Ja, naja. Okay, gut, sagen wir mal so, welche Zutaten ein WM-Song heute haben muss, das erfahren Sie, wenn Sie das ganze Gespräch mit Henrike Leisner hören. Wie klingt die WM? Die größten Fußballsongs und die größten Hymnen können Sie sich anhören auf radio3.de. Da haben wir das Gespräch, das sie heute Morgen mit meinem Kollegen Massimo Maio geführt hat, nämlich auf unsere Internetseite gestellt. Das hier ist eine ganz junge Frau, 24 Jahre jung, Emma Ravage, eines der britischen Jazz-Saxophon-Talente, lebt seit mittlerweile einem Jahr schon in Berlin. Wo sonst?

0: Emma Ravage, die britische Saxophonistin. Time and Other Thieves heißt dieser Song, stammt von ihrem Album, das sie im letzten Jahr rausgebracht hat. Kurz nach 6:30.
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0: Kurz nach 6:30 ist Imke Griebsch wieder ins Studio gekommen. Imke, der Deutsche Bibliotheksverband und die Vereinigung österreichischer Bibliothekarinnen und Bibliothekare, die haben einen neuen Leitfaden veröffentlicht, und zwar einen Leitfaden zu kolonialen Kontexten in Bibliotheken, so heißt er.
2: Der Leitfaden richtet sich an öffentliche und wissenschaftliche Bibliotheken im deutschsprachigen Raum. Und die Bibliotheken sollen mit diesem Leitfaden zum einen bei der Entwicklung eigener Strategien beim Umgang mit kolonialen Beständen unterstützt werden. Zum anderen soll ein reflektierter Umgang mit historisch gewachsenen Beständen gefördert werden. Im Leitfaden werden sowohl rechtliche Rahmenbedingungen als auch ethische und institutionelle Fragestellungen berücksichtigt. Das gibt dann erstmal auch so eine grundlegende Einordnung in diesem Leitfaden und dann aber auch ganz konkrete Handlungsempfehlungen zu Themen wie Provenienzforschung, Erwerbung, Bestandspräsentation und digitale Bereitstellung und Metadaten sind auch ein Thema. KollegInnen aus öffentlichen und wissenschaftlichen Bibliotheken, Museumsbibliotheken und Forschungsinstituten haben diesen Leitfaden gemeinsam erarbeitet seit 2024. Da haben sie begonnen. Und nun ist er allen online zugänglich. Man findet ihn auf verschiedenen Internetseiten, zum Beispiel auf der Seite bibliotheksverband.de. Also wenn man in die Suchmaschine eingibt, Leitfaden zu kolonialen Kontexten in Bibliotheken, dann findet man ihn ganz leicht auf verschiedenen Seiten.
0: Wird man sofort dahin geführt?
2: Sofort.
0: Okay. Dein nächstes Thema entführt uns in den Oman. Da wurde offenbar eine archäologische Stätte neu entdeckt und in dieser archäologischen Stätte wurde eine große Felswand freigelegt, die mit Kunst bedeckt ist und als uralt gilt?
2: Alles deutet darauf hin, dass diese archäologische Stätte bis in das erste Jahrtausend vor Christus zurückreicht. Auf dem Felsen wurden antike Felsschnitzereien und Zeichnungen entdeckt. Und man hat dann die verglichen mit anderen Funden und so hat man ungefähr einschätzen können, aus welcher Zeit diese Zeichnungen, also diese Stätte auch stammt. Die Schnitzereien bestehen aus geometrischen Symbolen und aus Tier- und Menschenfiguren. Und sie sind durch Anschlagen des Felsens mit spitzen oder scharfen Gegenständen, ich weiß nicht, ob man die dann schon Werkzeuge nennen kann, entstanden. Forscher glauben, dass die Schnitzereien über Generationen, möglicherweise sogar über Jahrtausende hinweg entstanden sein könnten. Und solche Stätten, die über viele Generationen immer wieder aufgesucht wurden, um dort Zeichnungen oder Schnitzereien oder ähnliches hinzuzufügen, die sind auf der gesamten arabischen Halbinsel zu finden. Das omanische Ministerium für Kulturerbe und Tourismus hat sich vorgenommen, archäologische Stätten zu dokumentieren und zu erhalten. Und die Entdeckung dieser großen Felswand mit den antiken Felsschnitzereien und Zeichnungen im Norden des Landes, die ist ein Resultat dieser Bemühungen, dieses Vorhabens.
0: Oh, spannend. Ja. Jetzt hast du noch einen Ausstellungstipp für uns, und zwar zur neuen Dauerausstellung im Berliner Schloss Schönhausen. Diese Dauerausstellung zeigt offenbar dieses Schloss, Schloss Schönhausen, als Tatort der NS-Aktion entartete Kunst.
2: Was diese neue Dauerausstellung, nein, nicht was, sondern diese neue Dauerausstellung wird ab morgen im Rahmen des diesjährigen Themenschwerpunktes Kunst, Politik der Stiftung Preußische Schlösser und Gärten Berlin-Brandenburg gezeigt. Und damit wird diese historisch beispiellose, im negativen Sinne, Kampagne des nationalsozialistischen Regimes gegen die Kunst der Moderne erstmals an einem historischen Schauplatz thematisiert. Und so wird das Berliner Schloss Schönhausen zu einem der ganz, ganz wenigen Orte in Deutschland, die das Thema als Dauerausstellung präsentieren, also in dem Ort, wo es auch stattgefunden hat. Seit Beginn ihrer Herrschaft haben ja die Nationalsozialisten die moderne Kunst als entartet oder auch als Verfallskunst diffamiert. Es gab ja diese Münchner Ausstellung Entartete Kunst, da wurde die Kunst regelrecht verhöhnt, verhöhnend auch gezeigt. Außerdem sollten viele Kunstwerke aus allen Museen Deutschlands gegen Devisen ins Ausland verkauft werden. Also einerseits entartet.
0: Dafür war es gut.
2: Dafür war es dann wieder gut genug. Und für diesen Zweck wurden ab September 1938 rund 3.750 Kunstwerke ins Schloss Schönhausen nach Berlin gebracht. Wahrscheinlich war das damals die wohl größte Ansammlung von Spitzenwerken der klassischen Moderne, die jemals an einem Ort versammelt waren. Also trauriger Rekord in diesem Zusammenhang. In der Ausstellung erfährt man, wie diese ganze Aktion organisiert und umgesetzt wurde, welche Rolle Kunstsammler dabei spielten. Auch Schicksale betroffener Künstler werden in den Blick genommen und auch sozusagen Biografien der Kunstwerke und eine Auswahl originaler Kunstwerke, die schildert die Wege eben vor und nach der Beschlagnahme und veranschaulicht damit auch weitere Aspekte der NS-Kulturpolitik und der Folgen bis heute natürlich. Zu sehen ist die neue Dauerausstellung ab morgen im Schloss Schönhausen in Berlin. Sie ist barrierefrei, dienstags bis sonntags von 10 bis 17.30 Uhr geöffnet und der Eintritt kostet ermäßigt 6, Vollzahler zahlen 8 Euro.
0: Danke dir, Imke. Schönen Abend schon mal. Ne?
2: Dir auch, danke.
0: Danke.
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Ja, Pomplemousse mit dem guten alten Mr. Sandman, Klassiker. Das hier ist Neues von Liva Strastina. Im März hat sie ihre Single For Ants herausgebracht. Die Trompeterin und Flügelhornistin, die jetzt auch mittlerweile schon in Berlin lebt. Und dieses Stück For Ants, das ist ein Wortspiel. Es geht nicht um die vier Ameisen, auch wenn der Songtitel so geschrieben ist, ne, wie Ants, sondern es geht um die vier Uns, also die Zählweise und eins und zwei und drei und vier. Darum geht's in diesem Song. Wir können gespannt sein, ob da schon ein Hinweis auf ihr Debütalbum drin steckt, denn das kommt am 26. Juni raus und soll dann Unspoken heißen. Also sie liebt's, mit den Worten zu spielen.

0: Die Four Ends von Livas Rasdinia, der lettischen Jazzmusikerin. Das Stück, das Lust machen soll auf ihr Debütalbum, das Ende Juni rauskommen wird und dann Unspoken heißen soll. Im Moment gilt ja eine Waffenruhe im Gazastreifen, aber ob und wie lange sie halten wird, das kann natürlich im Moment niemand sagen. Nach Terror, nach Krieg und nach Zerstörung ist die Stimmung im Gazastreifen, in Israel, im Libanon, in Nahost und natürlich auch in Westeuropa derart aufgeheizt, dass Vernunftargumente und ausgleichende Stimmen eigentlich kaum noch ihren notwendigen Raum bekommen. Jetzt ist allerdings vor kurzem ein Buch erschienen, das eine andere Perspektive anbietet. Der aus Gaza stammende 29-jährige Hamza Abu Uidi hat seine Erinnerungen aufgeschrieben. Muscheln am Strand von Gaza, so heißt dieses Buch. Und das ist die Geschichte eines Hamas-Gegners, der sich Frieden mit Israel wünscht. Guido Pauling stellt das Buch vor.
1: Wer dieses Buch gelesen hat, blickt hinterher anders auf Gaza. Denn Hamza Abu Huidi gibt den Menschen dort individuelle Züge. Sie sind nicht bloß die Palästinenser, von denen niemand genau sagen kann, wie sehr sie den Terroristen der Hamas zuneigen oder nicht. Wie sehr sie in Israel einen Feind sehen oder einfach nur Familie haben, Wünsche haben, arbeiten und leben wollen. In einer Welt, in der viele glauben, es gäbe die eine und die andere Seite. Man müsse also pro oder contra sein, schreibt der junge Mann aus Gaza.
2: Ich kritisiere die Hamas und ich kritisiere die israelische Regierung. Und manchmal fühle ich mich wie der einsamste Palästinenser auf der ganzen Welt.
1: Sehr ehrlich erzählt Hamza Abu Huidi von seiner behüteten Kindheit in einem der besten Viertel von Gaza-Stadt. Von religiöser und nationalistischer Erziehung mit dem Ergebnis:
2: Ich begann, Israel zu hassen.
1: Verblüfft erlebt er jedoch, dass sein Vater israelische Musik im Radio hört. Und er erlebt, wie brutal sich die Hamas in Gaza an die Macht putscht, Fatah-Mitglieder bestialisch umbringt und fortan das Alltagsleben mit Korruption und Drohungen beherrscht.
2: Wenn sie uns Palästinensern so etwas antun konnten, hatte Israel dann vielleicht tatsächlich Grund, sich vor ihnen zu fürchten, sie nicht als Nachbarn zu wollen?
1: Er beginnt einen Schriftwechsel mit einem Israeli, chattet online über gescheiterte Friedensverhandlungen, die Vertreibung der Palästinenser Ende der 40er Jahre.
2: Zum ersten Mal hatte ich das Gefühl, dass jemand auf der anderen Seite wirklich versuchte, unser Leiden zu sehen, anstatt es zu leugnen oder abzutun.
1: In Hamza erwacht ein neuer Gedanke.
2: Die Hoffnung, dass wir tatsächlich in diesem kleinen Landstrich miteinander leben könnten, wenn die Extremisten auf beiden Seiten an den Rand gedrängt würden.
1: Bis hierher ist Muscheln am Strand von Gaza, so der Titel dieser Memoiren, ein Buch über eine Erweckung. Ein junger Mann hinterfragt Autoritäten, denkt kritisch und demonstriert mit Tausenden gegen die Hamas, was manche im Westen verblüffen dürfte. Es gibt sie also, zivile Opposition in Gaza. Der Preis ist hoch. Hamza bezahlt seinen Einsatz mit tagelanger Haft und schwerer Folter. Doch niemand im Westen interessiert sich für den Hamas-Terror gegen die eigene Bevölkerung. Auch nicht die angeblich so palästinafreundliche Linke.
2: Verraten fühlte ich mich vor allem von den westlichen Unterstützern Palästinas. Wie wenig zählen palästinensische Menschenrechte, wenn sie von jemandem verletzt werden, der kein Israeli ist?
1: In Gaza ist er als Hamas-Gegner in Lebensgefahr. Das ist ihm nun klar. Er beschreibt seine Flucht über die Türkei nach Griechenland und sein Entsetzen über den Terror des 7. Oktober.
2: Das war Mord und Selbstmord und Gaza würde den Preis dafür zahlen.
1: Ein spontanes Handyvideo, in dem er den militärischen Hamas-Anführer kritisiert, geht viral. Seither ist Hamza Abu Huidi weltbekannt als der Palästinenser, der sich mit der Hamas anlegt. Er erhält Morddrohungen, reist weiter nach Deutschland, wird zu einem Friedensaktivisten, der in Gastartikeln für Newsweek erneut die Hamas-Terroristen kritisiert. Sein Asylantrag wird abgelehnt. Griechenland sei für ihn zuständig. Seitdem lautet sein aktueller Status in Deutschland geduldet. Währenddessen erfährt er, wie engste Freunde und Bekannte in Gaza durch israelische Kugeln sterben. Und schreibt schließlich ein Buch. Dieses Buch, in dem er formuliert:
2: Ich glaube nach wie vor an Frieden und Koexistenz. Ich kritisiere die Hamas weiter. Ich spreche mich nach wie vor auch gegen inakzeptables Vorgehen im pro-palästinensischen Lager aus. Aber ich prangere auch die grauenhafte israelische Kriegsführung an. Und ich achte seitdem noch genauer darauf, welche Worte ich wähle.
1: Es gibt sie. Menschen wie Hamza, die zwischen allen Fronten für Versöhnung stehen. Wer dieses Buch gelesen hat, blickt hinterher anders auf Gaza.
0: Muscheln am Strand von Gaza, Erinnerungen an ein zerstörtes Land. So heißt dieses Buch von Hamza Abu Ouidi. Es ist im S. Fischer Verlag erschienen und im Buchhandel für 24 Euro.

Esther Rader und der Club der Beluga mit dem Save a Little Love for Me im Radio-Mix. Kurz vor sieben, ich bin Frank Schmidt, verabschiede mich mit einer interessanten Frage des amerikanischen Singer-Songwriters Jeb Loy Nichols. What does a man do all day? Naja, eigentlich eindeutig klar, wir nehmen uns wichtig. Was denn sonst? Schönen Abend und bis morgen.

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5: Um 19 Uhr mit Josefine Grützmacher. Guten Abend. In Mexiko-Stadt beginnt am Abend die Fußball-Weltmeisterschaft mit dem Spiel Mexiko gegen Südafrika. Schon Stunden vor der Partie haben sich vor dem Aztekenstadion lange Schlangen gebildet. Aus dem ARD-WM-Team Desiree Krause.
6: Vor dem Eröffnungsspiel steigt die erste von insgesamt 3 WM-Eröffnungsfeiern. Unter anderem wird Popstar Shakira gemeinsam mit dem nigerianischen Sänger Burna Boy im Aztekenstadion erstmals den offiziellen WM-Song Dai Dai präsentieren. Die weiteren Eröffnungsfeiern der WM steigen in den kommenden Tagen in den Ländern der Co-Gastgeber. Morgen in Toronto vor dem Spiel Kanada gegen Bosnien-Herzegowina und in der Nacht zum Samstag in Los Angeles vor der Partie der USA gegen Paraguay.
5: Die USA verweigern den Fußball-WM-Fans des deutschen Gruppengegners aus der Elfenbeinküste die Einreise. Das hat die Fanvereinigung des afrikanischen Landes mitgeteilt. Demnach hat nur eine Handvoll Funktionäre der Elfenbeinküste eine Einreisegenehmigung bekommen. Zuvor war bereits bekannt geworden, dass auch Fans aus dem Iran, Haiti und Senegal nicht in die USA einreisen dürfen. Die Regierungschefs der ostdeutschen Bundesländer fordern mehr Fernflugverbindungen für Flughäfen im Osten Deutschlands. Das teilten sie nach einem Treffen mit Bundesverkehrsminister Schnieder am BER mit. Brandenburgs Ministerpräsident Woidke kritisierte, westdeutsche Flughäfen würden aktuell bevorzugt. Regionaler Protektionismus schade der gesamtdeutschen Wirtschaft. Die RE1-Strecke zwischen Berlin und Frankfurt-Oder wird offenbar doch nicht ab 2029 für 9 Monate voll gesperrt. Die Bahn hat dem RBB bestätigt, dass derzeit noch Alternativen zu einer Vollsperrung geprüft werden. Thomas Bittner, RBB 24, Landespolitik.
7: Die Arbeiten auf der RE1-Strecke sollen in Abschnitte unterteilt werden, anstatt die ganze Strecke sehr lange komplett zu sperren, sagte Silvio Künkel, Bauexperte der DB Infrago. Man sei mit den Bauunternehmen und dem VBB über Alternativen auf der Fachebene im Gespräch. Robert Krumbach, Brandenburgs Infrastrukturminister, begrüßt das Umdenken. Die Modernisierung sei wichtig, es sei jedoch ebenso wichtig, die Belastungen für die Bahnfahrenden so gering wie möglich zu halten, so Krumbach.
5: Papst Leo hat bei seinem Besuch auf Gran Canaria Europa vor Gleichgültigkeit gegenüber dem Schicksal von Migranten gewarnt. Europa könne nicht einerseits behaupten, die Menschenwürde zu verteidigen und sich andererseits daran gewöhnen, dass Meere zu Friedhöfen würden. Der Papst forderte sichere und legale Wege für Migration, das sei ein Gebot der Menschenwürde. Soweit die Nachrichten. 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Das Wetter? Nachts abklingende Schauer bei 10 bis 7 Grad. Aktuell in Berlin-Pankow 19, in Grünow 14 Grad. Morgen von der Elbe her etwas Regen, später mal Schauer, mal aufgelockert. Zwischendurch nur wenig Sonne bei maximal 17 bis 20 Grad. Die Zeit? 19.03 Uhr.
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9: Das sind so Dinge, über die wir uns gar keine Gedanken normalerweise machen, wie rau oder wie eben feindselig unsere Gesellschaft inzwischen gegen Menschen aus anderen Ländern ist und Menschen, die anders aussehen oder eine andere Hautfarbe haben, umso mehr.
10: Wenn eine syrische Autorin, die in Deutschland lebt, einen Brief an Hannah Arendt schreibt und in der Zeit veröffentlicht, weil sie sich dort in dem, was Hannah Arendt in Wir Flüchtlinge geschrieben hat, wiederfindet und damit ins Gespräch tritt und das öffentlich macht, dann ist das etwas, was mich zuversichtlich stimmt, dass es hier ein Sich-Einfühlen gibt über die Zeiten und über die Literaturen hinweg.
11: Fremde Heimat. Deutsch-jüdisches Exil gestern und heute. Die Debatte mit Ursula Krechel, Michael Brenner und Sebastian Schirmeister am 10. Juni 26 in der Blumenthal-Akademie des Jüdischen Museums Berlin. Ich danke zuerst dem Leo Beck-Institut für die Einladung zu dieser schönen Kooperation mit Radio 3 vom RBB für unseren Podcast, für unsere Radio- und Podcast-Debatte Der zweite Gedanke. Fremde, Heimat, Exil, das sind zentrale Begriffe für die langjährige Arbeit unserer Gesprächspartner. Bitte begrüßen Sie mit mir die Schriftstellerin Ursula Krechel, den Historiker Michael Brenner und den Literaturwissenschaftler Sebastian Schirmeister. Bevor ich unsere drei Gesprächsgäste ausführlicher vorstelle, mein erster Gedanke zu unserem Thema. Mir scheint, dass das Gespräch über Exil gestern und heute, insbesondere aus der jüdischen Perspektive, doch fast anachronistisch anmutet, wenn wir bedenken, dass die Politik, die sich mit Exil, mit Asyl, mit Migration beschäftigt, doch eher auf Zurückweisung, Abschottung ausgerichtet ist. Ursula Krechel, würden Sie mir zustimmen?
12: Absolut. Wir haben die Vorstellung, etwas ist möglicherweise abgeschlossen. Gleichwohl kommen sehr viele neue Bürger oder Exilanten aus Israel, was aufregend ist. Und das andere ist, dass wir eine Einwanderungsgesellschaft sind, obwohl wir es gar nicht sein wollen. Und mit den ganzen Konflikten und auch den Freuden der Erneuerung zu tun haben.
11: Michael Brenner, Einwanderungsgesellschaft. Kommt Ursula Krechel ganz leicht über die Lippen, unseren Politikerinnen und Politikern weniger leicht?
13: Ja, natürlich sind wir eine Einwanderungsgesellschaft, aber gleichzeitig auch eine Gesellschaft, das muss man auch sehen, die sich auch gegen Einwanderung wehrt. Nicht? Das ist die Realität dieser Tage. Ich lebe zurzeit in den USA, in den USA genauso. Und insofern denke ich, ist das Thema eigentlich aktueller denn je. Wir werden immer mehr mit dem Thema konfrontiert werden, aber auch immer mit den Widerständen dagegen. Und ich glaube, das ist auch etwas, was ich als Historiker sagen würde, das nicht neu ist. Wir sahen das natürlich auch in den 1930er Jahren.
11: Deutsch-jüdisches Exil, Herr Schirmeister, ist für Sie eher ein Thema der Migration, beispielsweise nach Israel, deutsch-jüdische Autoren nach Israel. Ihre Erfahrungen jetzt in der aktuellen Literaturwissenschaft, in Ihrem Forschungsbereich, haben Sie das Gefühl, das ist jetzt sogar schon fast ein anachronistisches Thema?
14: Nein, überhaupt nicht. Ich denke, das ist genau so relevant, wie es eben schon beschrieben wurde. Und die Frage der Abschottung und der Abweisung war für die Erfahrung, für die Exilerfahrung deutsch-jüdischer Exilantinnen und Exilanten genauso relevant, wie sie es heute für andere Migrantinnen und Migranten ist. Also ich bin selbst kein Historiker, aber die Konferenz von Evian oder die lange Odyssee des Schiffes St. Louis fällt einem sofort ein, dass keinen Hafen finden, keinen Ort finden. Das wiederholt sich leider. Und dann finden wir in der Literatur das Phänomen, dass Gegenwartsautorinnen und Autoren, die jetzt zum Beispiel in Deutschland im Exil sind, weil sie aus ihren Ländern geflüchtet sind, Bezug nehmen auf Texte, die zum Beispiel in den 30er, 40er Jahren vor dem damaligen Exil-Hintergrund entstanden sind. Und so gibt es so eine literarische Korrespondenz.
11: Wichtiges Thema, hoffentlich auch gefördert. Wissenschaft lebt ja auch von der Förderung. Da lachen Sie, Herr Schirmeister. Vom Herzasthma des Exils. Das ist das Büchlein, aber eigentlich ein großes Buch, das ich mitgebracht habe. Der jüngste Essay von Ursula Krechel. Ein Buch, das durch die europäische Exilgeschichte führt, angefangen mit Goethes Unterhaltungen deutscher Ausgewanderter bis in die Gegenwart. Und zusammen mit dem Roman Shanghai von Fern Wo von 2008, mit Landgericht ausgezeichnet, mit dem Deutschen Buchpreis 2012 und mit Geisterbahn von 2018,
15: öffnet sich hier eine ganze Welt von Exil-Lebensgeschichten, die eigentümlich fremd vertraut werden durch die Lektüre dieser Bücher und insbesondere für dieses Werk, für Ihr Werk, das aber auch Lyrik umfasst, das auch Dramen umfasst, haben Sie 2025, vergangenes Jahr, den Büchnerpreis erhalten, Ursula Krechel, im zweiten Buch Mose. Es gibt nicht viele Gelegenheiten, dass ich bei Moderation die Bibel zitieren darf. Im zweiten Buch Mose heißt es, die Fremdlinge sollt ihr nicht unterdrücken, denn ihr wisset um der Fremdlinge Herz, weil ihr auch Fremdlinge in Ägyptenland gewesen seid. Hier wird schon das Wissen des Herzes angesprochen, Frau Krechel. Aber, und ich knüpfe noch mal ein bisschen an unseren ersten Gedanken, die Erfahrung des Exils wird selten als universale Erfahrung debattiert, sondern eher als Sonderfall.
12: Ich glaube, wenn man in die Geschichte geht, auch außereuropäische Geschichte, so ist es eine ganz Konstante der Menschheitsgeschichte. Wir sehen eigentlich nur immer unseren Teil, aber wenn wir ein bisschen weitergehen oder eben auch in der Antike, das Kölner Römische Museum hat zum Beispiel was, im Moment was ganz Großartiges. Es zeigt, dass die Stadt Köln voller Migranten in der

0: vorstellen, diesem Publikum, das insbesondere natürlich auf Einladung des Leo-Baeck-Instituts hier ist, denn Sie sind, Herr Brenner, Präsident des Internationalen Leo-Baeck-Instituts, außerdem Professor für jüdische Geschichte und Kultur an der LMU München und an der American University in Washington. 2014 erhielten Sie als Hüter der jüdischen Geschichte in Deutschland, so ein Zitat, das Bundesverdienstkreuz, 2023 den kulturellen Ehrenpreis der Stadt München. Auch mit Ihrer Familiengeschichte, Herr Brenner, als Sohn von Shoah-Überlebenden in Deutschland. Was bedeutet der Begriff Exil für Sie?
1: Also Exil, wenn Sie meine Familiengeschichte ansprechen, hat natürlich eine vielfältige Bedeutung. Meine Mutter, deren übrigens gelber Judenstern und Deportationsbefehl hier nebenan im der Sammlung des Leo-Baeck-Instituts im Jüdischen Museum liegt, war, wenn man so will, wie viele, oder nicht mehr so viele, die letzten in Deutschland noch lebenden Juden und Jüdinnen im Exil im eigenen Land. Nicht? Also diejenigen, die noch mit Judenstern gebrandmarkt waren, waren zu Hause, aber natürlich auch im Exil in dieser Zeit. Mein Vater war aus Polen, der kam dann nach dem Krieg und nach Konzentrationslagern nach Deutschland, aber war das Exil? Also es wurde eine zweite Heimat, aber nicht, weil man sich das ausgesucht hat, sondern weil man da hängen blieb. Und als ich in Deutschland in den 60er, 70er Jahren aufwuchs, ja, da war eigentlich keine andere Familie hier, weil das Exil, also die waren alle verstreut in Bolivien, in Israel, in Schweden, in Dänemark. Und ich weiß noch, wenn die anderen Kinder sagten, ja toll, du hast überall Familie in der ganzen Welt, dann war das vielleicht ganz schön, nur ich habe die nie gesehen und ich hatte niemanden hier zum Spielen oder keine Onkel und Tanten. Und das Exil hat eben zwei Seiten. Es kann auch interessant sein, aber es ist auch ziemlich bitter.
0: Es gibt ja auch den Begriff des zweiten Exils, spielt auch in Ihrem Buch, Frau Krechel, eine Rolle, aber vielleicht kommen wir darauf noch später zu sprechen. Sebastian Schirmeister möchte natürlich auch noch vorstellen. Literaturwissenschaftler in Hamburg, dort an der Universität und ein Kenner der deutsch-jüdischen Exilliteratur. Er hat an der Hebräischen Universität Jerusalem geforscht und hatte die Amos-Ost-Gastprofessur in München. Er ist Autor zweier Monographien zum deutsch-jüdischen Exil, steht da in Anführungsstrichen, in Palästina und Israel und Autor vieler Aufsätze über deutsch-hebräische Literaturbeziehungen. Und Sie sind auch, muss man dazu sagen, aktiver Moderator des jüdischen, des wunderbaren jüdischen Salons in Hamburg. Bei Ihrer Forschung über die literarischen Erzeugnisse, den literarischen Schatz der deutsch-jüdischen Literatur. Worauf sind Sie da besonders gestoßen, insbesondere wenn wir unsere Begriffe Fremde, Heimat und Exil betrachten?
2: Ich habe ja vor allen Dingen zum deutsch-jüdischen Exil genau immer in Anführungszeichen im damaligen Mandatsgebiet Palästina und im frühen Staat Israel geforscht. Und was mich am meisten interessiert hat, war die Frage nach diesen Anführungszeichen. Warum muss, wenn man das Wort Exil für diese Migration von deutschen Jüdinnen und Juden nach Palästina verwendet, warum ist das immer ein Anführungszeichen? Und der Grund dafür ist, dass hier zwei Exilerzählungen aufeinandertreffen und miteinander kollidieren. Also die Flucht aus Deutschland ins Exil, ins Ausland ist die eine Erzählung und die Rückkehr aus dem 2000-jährigen jüdischen Exil ins angestammte Heimatland ist die andere Erzählung. Und diese beiden Erzählungen treffen auf die gleiche Migrationsbewegung und das erzeugt natürlich ein Bedeutungsdilemma. Was ist jetzt Heimat, was ist Exil, was ist Fremde, was ist Eigenes? Und das erstreckt sich sowohl auf den Ort, den man dann irgendwie bewerten muss, aber in dem Fall auch auf die Sprache. Also die deutschsprachigen Autorinnen und Autoren kamen in die jüdische Gemeinschaft in Palästina, wo erwartet wurde, dass sie jetzt Hebräisch sprechen und schreiben und ihnen gesagt wird, das ist eure eigene Sprache, obwohl sie die gegebenenfalls gar nicht konnten. Also auch da war dann Eigenes und Fremdes in so einem ganz komplizierten Verhältnis zueinander. Und in den besten Fällen übersetzt sich das dann in Literatur, in literarische Texte, die genau da an diesen Reibungsstellen die Fragen stellen und überlegen, was ist das eigentlich, was hier gerade passiert ist? Wie können wir diese Erfahrung deuten, erzählen? Und ein Punkt noch, weil es heute auch immer wieder um die Frage nach der Rückkehr gehen wird. Diese Vieldeutigkeit betrifft eben genau auch den Begriff der Rückkehr. Wer kehrt wohin zurück? Und wenn Mitte und Ende der 40er Jahre dann Autorinnen, insbesondere auch Schauspielerinnen und Schauspieler aus

0: Palästina oder aus dem Staat Israel nach Europa zurückgekehrt sind, um wieder auf Deutsch schreiben zu können, auf Deutsch auf der Bühne stehen zu können, war das in gewisser Weise eine Rückkehr, aber aus israelischer Sicht war das etwas anderes. Das war nämlich ein Weggehen, ein Abstieg, ein gegen die vorgesehene Bewegungsrichtung sich bewegen.
1: Ja, also durchaus viele Schattierungen rund um auch den Begriff Rückkehr. Frau Krechel, Sie benutzen sehr gern den Begriff Remigration und thematisieren das auch in diesem wunderbaren Essay, wo Sie sagen, ich lasse mir diesen Begriff, der eben Rückkehr zunächst bedeutet, vielleicht auch zurück in die Heimat, bedeutet keineswegs das, was die neuen Rechten daraus machen, nämlich einen Begriff der Vertreibung.
2: Der Begriff ist sehr gängig in der zeitgeschichtlichen Forschung. Er ist gängig auch in der Exilforschung inzwischen. Er wurde eigentlich zunächst benutzt, um die Art von den sogenannten Gastarbeitern in der Forschung, in der soziologischen Forschung, dass klar ist, es ist ganz normal, dass Menschen, die irgendwo gewesen sind, über Alter vielleicht beschließen, jetzt ist es genug, ich habe ein Häuschen oder was immer und gehe dahin. Oder geht zu meiner weiteren Familie. Das war ein ganz neutraler Begriff, der einfach gekapert worden ist. Und es ist nicht sinnvoll, einfach zu sagen, wir überlassen den in einem großen Geschrei. Jede Silbe wird einzeln gesprochen, sondern das ist ein Begriff, der gestohlen worden ist. Und gestohlenes Eigentum muss eigentlich zurückgegeben werden. Oder ich beharre darauf, dass dieser gestohlene Begriff uns allen gehört.
1: Ihre Eltern, Herr Brenner, Sie haben es eben schon gesagt, sind in dem Sinne nicht remigriert, Sie sind hängen geblieben. Vielleicht wollen Sie auch ein bisschen die Umstände, unter denen Ihre Eltern den Holocaust überlebt haben, schildern. Ihr Vater hat mehrere Konzentrationslager überlebt. Ihre Mutter ist der Deportation nach Theresienstadt entgangen, hat sich den gelben Stern, der hier im Jüdischen Museum liegt, abgerissen, damit sie nicht erkennbar ist vor dem Angekündigten. Ja. Ist das richtig?
3: Ja, das ging aber nur, weil der am 13. Februar 1945 verschickt wurde und dann der Angriff auf Dresden kam und man in diesem schrecklichen Inferno, das letztlich paradoxerweise den letzten Jüdinnen und Juden, die es in Dresden noch gab, das Leben rettete. Nicht allen, einige sind dabei auch umgekommen. Aber in diesem Chaos dann untertauchen konnte und die Deportation nicht wie geplant 3 Tage später stattfand. Das waren sozusagen die Umstände. Aber ich will noch mal auf die, vielleicht jetzt ein bisschen weggehen von der Familiengeschichte, auf die allgemeine Geschichte zu sprechen kommen, wie Jüdinnen und Juden nach 1945 tatsächlich nach Deutschland kamen. Denn es waren ja nur ganz wenige, die wie meine Mutter in Deutschland dann unter solchen Umständen überlebten. Die meisten kamen aus Osteuropa, waren jüdische Überlebende, entweder der Lager, der Ghettos oder auch in die Sowjetunion geflüchtet, die zurückkehrten, auf verschiedene Arten und Weisen überlebten. Also die meisten waren aus Polen, da gab es noch Pogrome nach 1945. Die wollten da nicht bleiben. Aber es gab ja kein Israel, es gab keinen jüdischen Staat und die Briten haben sie nicht ins Land gelassen, nicht nach Palästina gelassen. Die Amerikaner hatten auch noch restriktive Gesetze. Und wohin ging man dann? Paradoxerweise ausgerechnet in das Land, das sie auslöschen wollte. Aber das Land gab es ja eigentlich im politischen Sinn auch nicht mehr. Es war die amerikanische Besatzungszone, weil man sie als Sprungbrett für die weitere Flucht in ein neues Exil Amerika oder vor allem das zu gründende Israel sah. Und so kam es, dass in dieser kurzen Zeit nach 1945 nochmal ca. 250.000 vor allem osteuropäische Holocaust-Überlebende in Deutschland lebten und 90% von denen weitergingen, aber 10% ihre neue Heimat hier aufbauten.
1: Und aus Sicht zum Beispiel derjenigen, die den Jeschuv schon aufgebaut hatten und Israel begründen wollten, eine geächtete Existenz führten.
3: Ja, und das ist ja auch bei dem, was Herr Schirmeister vorhin schon sagte, angeklungen. Für den Zionismus bedeutet natürlich die das wäre ein Paradox zu sagen, man geht nach Israel ins Exil, weil man von der ganzen Welt nach Israel zurückkehrt in die Heimat. Das hat nun mit dem historischen jüdischen Exilsbegriff oder Galut im Hebräischen zu tun, der auch theologisch konnotiert ist und der eigentlich voraussetzt, dass man irgendwann wieder in die Heimat Israel zurückkehrt, nach 100 Jahren, nach 1000 Jahren, nach 2000 Jahren. Und diejenigen, die sich nun in Deutschland niederließen, waren in gewisser Weise geächtet als diejenigen, die im Land der Mörder lebten. Es gab eine Resolution kurz nach Kriegsende des jüdischen Weltkongresses, die sagte, dass Juden nicht wieder auf dieser blutbefleckten Erde in Deutschland leben sollten oder überhaupt Europa galt so. Also es gab eine Rede eines der führenden Personen der überlebenden Juden, die mir in der Lektüre einer jiddischen Zeitung sehr ins Auge fiel, sagt, wenn wir an Europa denken, dann assoziieren wir das nicht mit Westminster Abbey, den Kunstschätzen von Florenz oder der Kathedrale von Reims, sondern wir denken an die mittelalterlichen Kreuzzüge, an die Inquisition in Spanien, an die Pogrome in Russland und an Auschwitz. Das war das Bild von Europa im Jahr 1945 und den folgenden.
1: Ursula Krechel, der erste Satz Ihres Romans Landgericht, den ich jetzt nochmal gelesen habe, und sollten Sie es noch nicht gelesen haben, einfach lesen. Es wird ein Leseglück sein, das kann ich Ihnen versprechen. Und eine besondere Begegnung, nämlich mit Richard Kornitzer, einem Juristen, der remigriert ist nach Deutschland. Der erste Satz des Romans lautet, er ist angekommen, aber er kommt nicht an. Und davon handelt der Roman, von der Kälte, die diesem Mann entgegenkommt, von dem Abstandhalten, von der Distanz, die ihm immer wieder gespiegelt wird. Und ich wollte Sie fragen, ob das für Sie gewissermaßen symptomatisch ist, für die Situation der Remigranten, der jüdischen Remigranten nach Deutschland nach 1945.
2: Ja, sie ist sehr symptomatisch, deswegen auch dieser vielleicht sehr kraftvolle oder sogar klotzige Satz am Anfang. Nur 5% aller Emigranten aus Nazi-Deutschland sind nach Deutschland zurückgekommen. Es gibt 3 Gründe dafür. Die erste, sie haben keine Familie mehr gehabt. Zweitens, sie haben anderswo Fuß gefasst, was eine glückliche Situation für sie gewesen war. Oder sie hatten Angst vor den Deutschen, sie hatten Angst vor den Nachbarn, sie hatten Angst vor den Menschen, die ihre Verwandten abtransportiert hatten. Und insofern waren sie immer eine Minderheit der Minderheit in Deutschland, das muss man sagen. Und gleichzeitig standen sie in einer großen Opferkonkurrenz zu den vielen Flüchtlingen aus den Ostgebieten. Das heißt, die frühe Bundesrepublik hat sich natürlich, weil es mehr waren oder weil sie eben ihnen im Herzen näher standen, hat sich um diese Flüchtlinge gekümmert mit vielen Maßnahmen zur Eingliederung und mit dem Lastenausgleich für Menschen, die in Bombenschäden lebten. Und die Wiedergutmachung der jüdischen Immigranten, die zurückgekommen sind, hat sehr, sehr lange gedauert, sehr kompliziert. Das Buch handelt davon. Und es waren schmähliche Prozesse zum Teil, wo einfach jeder sein Recht erkämpfen musste über viele, viele Jahre hinweg. Und das ist ein sehr, sehr dunkles Kapitel in der doch einigermaßen erfolgreichen Geschichte der Bundesrepublik, als wären quasi in das Fundament der Bundesrepublik sehr viele neue Opfer, zum zweiten Mal Opfer, einbetoniert worden.
1: Und daher auch der Begriff des zweiten Exils und keine erfüllte Heimkehr in dem Sinne. Sie zitieren in Ihrem Essay auch den Sozialwissenschaftler Ernst Grünfeld, der von der doppelten Heimatlosigkeit gesprochen hat. Oder Alfred Polger, die Fremde ist nicht Heimat geworden, aber die Heimat Fremde. Sebastian Schirmeister, ist das ein Topos der Exilliteratur?
0: Das ist ganz sicher ein wiederkehrender Topos der nicht nur jüdischen Exilliteratur, also dieses Aushandeln zwischen Heimat und Exil und dem jeweiligen Verhältnis zu den Orten, die damit gemeint sind. Und das ist immer ja nur eine Momentaufnahme, wenn man sagt, man empfindet eine Art von doppelter Heimatlosigkeit, weil mit dem Verlauf der Zeit ändern sich diese Zuschreibung und diese Verhältnisse, die Emotionen, die mit den Orten verbunden sind. Natürlich, das hat was mit der Sprache zu tun, mit dem, was Ursula Krechel gerade beschrieben hat, mit dem sich etablieren, dem Ankommen in wirtschaftlicher oder auch kultureller Hinsicht. Und so kann man bei manchen Autorinnen und Autoren richtig durch das Werk hindurch verschiedene Ausdrücke von Heimweh, Heimatlosigkeit oder Heimatgefühl entdecken. Also ein ganz wunderbares Beispiel ist Mascha Kalecko, die Dichterin, die in ganz vielen verschiedenen Gedichten immer über Heimweh und Heimat spricht und dabei ganz unterschiedliche Dinge meint. Also sie schreibt im New York Yorker-Exil, ich habe manchmal Heimweh, ich weiß nur nicht wonach. Das ist dann die fremd gewordene ehemalige Heimat. Und später in den 50ern heißt es dann, früher hieß mein Heimweh Savigny-Platz, jetzt heißt es Minetta Street, nämlich die Straße, in der sie in New York gelebt hat. Und Mascha Kalecko ist ja dann Ende der 50er nach Israel gegangen, wo sie nie so richtig zu Hause war und sich dann sozusagen nach New York gesehnt hat. Das war so eine fortgesetzte, immer wieder neu definierte Heimatlosigkeit, die ganz viel mit Sehnsuchtsorten zu tun hatte und nicht unbedingt mit dem Ort, an dem man sich gerade aufgehalten hat. Und dieses widersprüchliche Verhältnis von Heimat, die zu Fremde wird, Fremde, die zu Heimat wird, das ist wirklich etwas, was sich in den, sag ich mal, interessanteren literarischen Texten dann ganz toll widerspiegelt.
1: Michael Brenner, man kann in Ihre Geschichte der Juden in Deutschland von 1945 bis heute, die Sie 2012 herausgegeben haben, kann man die verschiedenen Phasen der jüdischen Migration nach Deutschland nachlesen, und besonders prägend und bereichernd, aber auch herausfordernd ist natürlich die Immigration aus der Sowjetunion nach 1990. Die jüdischen Gemeinden wuchsen, ich glaube, um das Vierfache an. Und man kann dann wahrscheinlich sogar von russischsprachigem jüdischen Leben in Deutschland sprechen. Sehr gut nachzulesen, auch das ein literarisches Ergebnis dieser Migrationsbewegung, beispielsweise Dmitri Kapitelmann, der sein ganzes literarisches Schaffen im Grunde daraus schöpft, aus den Erfahrungen als Kind aus Kiew in einer ostdeutschen Großstadt in den sogenannten Baseballschlägerjahren aufzuwachsen. Durchaus ein ambivalentes Leben damals, und die Beschreibung des kleinen Ladens, des Magazins, den seine Eltern betrieben haben, wo dann gewissermaßen ja eine Heimat in einem sehr beschränkten Rahmen vielleicht entstanden ist. Eine Frage in Ihrem Buch, Herr Brenner, lautet: Ist denn ein neues jüdisches Leben in Deutschland entstanden? Und ich möchte Sie gern fragen, wie Sie das aus heutiger Perspektive einschätzen. Es ist sicher ein sehr vielschichtiges Leben.
3: Ja, es ist natürlich ein neues jüdisches Leben entstanden, und es ist sehr vielschichtig, denn diese kleine jüdische Gemeinschaft, die in Deutschland von den 50er Jahren bis eben etwa 1990 bestand, das waren immer etwa 30.000, weniger als 30.000 Mitglieder der jüdischen Gemeinden, die waren ja schon sehr vielfältig, und die bestanden eigentlich nur auf diesem Niveau, weil es nämlich auch sehr viel Auswanderung gab, weil es immer wieder etwas Einwanderung gab. Und das war nach den sozusagen die vorher schon erwähnten, vor allem polnisch- und osteuropäisch-jüdischen Holocaust-Überlebenden. Das waren Menschen, die kamen auch aus dem Iran später, die kamen auch aus Israel, die kamen dann schon aus der Sowjetunion Anfang der 70er Jahre. Und irgendwann waren natürlich die, die in den späten 40er Jahren kamen, waren dann die Alteingesessenen. Also als jetzt dann die große postsowjetische Einwanderung kam in den 90er Jahren, es gibt ja nur ganz wenige eigentlich Juden, die in Deutschland leben, deren Vorfahren wirklich auch vor 33 in Deutschland lebten. Aber die, die dann nach 45 kamen, sind dann plötzlich die deren Nachkommen sind die Alteingesessenen. So geht das ja bei jeder Einwanderung. Und das sind verschiedene Schichten, die aber im Laufe der Zeit auch verschmelzen und aus denen sich, ich würde sagen, immer noch ein neues deutsches Judentum herausbildet. Ich will vielleicht noch ein Wort auch ergänzend sagen zu dem schönen Ausführung von Sebastian Schirmeister vorhin. Es ist ja bei jeder Emigration gibt es ja verschiedene emotionale Schichten, wie man nun in dieser neuen Welt lebt. Und ich glaube, Dankbarkeit, darf man nicht vergessen, spielte bei vielen eine ganz große Rolle. Die Dankbarkeit, aufgenommen zu werden, auch natürlich all die Schwierigkeiten im Alltag, sich zu integrieren, sprachlich, beruflich, das wissen alle, die mal ausgewandert sind. Aber auch wenn man nach Jahrzehnten sich wirklich eingelebt hat und wohlfühlt und die Sprache einigermaßen spricht, es bleibt, glaube ich, immer so eine gewisse Distanz und oft auch eine gewisse Nostalgie trotz bestimmter Verfolgung. Ich denke immer an den Spruch, als eine deutsch-jüdische Einwanderin in New York gefragt wurde, ob sie denn, are you happy? Und sie sagt, yes, I am happy, aber glücklich bin ich nicht. Und ich glaube, das sagt sehr viel aus, nicht? Also diese zwei Schichten.
0: Das ist auch von Mascha Kalecko.
3: Das findet sich in mehreren, aber
0: Darf ich noch ganz kurz zum Thema der Dankbarkeit ergänzen? Das war nämlich das zweite literarische Beispiel, was ich im Kopf hatte. Hilde Domin, die auch zurückgegangen ist nach Deutschland, hat sozusagen ihr Exilland vor lauter Dankbarkeit in den Namen genommen, nämlich die Dominikanische Republik, und ist dann ihr gesamtes weiteres Schriftstellerinnenleben mit dem Exilland im Namen sozusagen weitergegangen. Und das ist, glaube ich, die größte Auszeichnung, die man seinem Land der Rettung angedeihen lassen kann, dass man es nicht nur im Herzen, sondern auch im Pass weiterträgt.
2: Darf ich das noch ein wenig ergänzen? Ja, das ist vollkommen richtig. Sie hat den Namen genommen. Andererseits war ihr Exil auch nicht so dramatisch wie andere, weil sie konnte als Sprachlehrerin arbeiten. Und das ist ja schon ein relatives Privileg. Als sie dann zurückkam, hat sie etwas sehr Merkwürdiges gemacht, im Gegensatz zu vielen anderen Remigranten. Sie hat diesen Schritt nach Deutschland zurück als einen glücklichen oder angeblich problemlosen geschildert. Allerdings, wenn man ihre Literatur ansieht, ist das in keiner Weise so. Und das ist eine Doppeldeutigkeit, eine wie happy und glücklich, die im Werk zu sehen ist, aber nicht in ihren Interviewäußerungen.
0: Es gibt ein ganz wunderbares Interview, was Hilde Domin mit Heinrich Heine geführt hat. Eine Art fiktives Interview, wo sie wirklich Textstücke von Heine genommen hat nach ihrer Rückkehr nach Deutschland und mit ihm über Deutschland spricht. Und da ist nämlich genau diese ganz kritische Haltung und dieses Problematisieren des Verhältnisses zu Deutschland auf der Grundlage von Heines Erfahrung ist genau das Zentrum dieses fantastischen Interviews.
1: Also wir merken, Exil, Heimat, Fremde ist ungemein produktiv für die Literatur. Im echten Leben, wie man immer so schön sagt, ist es doch auch eine große Herausforderung. Und ich möchte jetzt gerne den Sprung in die Gegenwart wagen und nach der Situation nach dem 7. Oktober 2023 fragen und behaupten, dass jüdisches Leben in Deutschland nach dem 7. Oktober und seinen Folgen, den Kriegen, die ja bis heute andauern, prekärer denn je geworden ist. Michael Brenner, was meinen Sie?
3: Also ich würde das unterstützen, nur mit einer Änderung. Ich würde in Deutschland rausnehmen. Es ist global schwieriger. Es ist in Israel schwieriger geworden. Das ist ja ganz offensichtlich. Und es ist in anderen Ländern Europas schwieriger geworden, vielleicht noch schwieriger als in Deutschland geworden. Und es ist auch, das ist eigentlich, das finde ich besonders tragische, auch in den USA schwieriger geworden. Wobei ich gar nicht weiß, ob es nur der 7. Oktober ist, da spielen viele Dinge eine Rolle, auch natürlich die polarisierende Politik eines Präsidenten Trump und die Folgen. Und das ist, glaube ich, die momentane Tragik der jüdischen Gegenwart. In den 30er Jahren, so schrecklich es war und so schwierig es war rauszukommen, aber es gab immer die Hoffnung, die Zukunft eines jüdischen Staates Israel, eine goldene Medine, wie die Juden auf Jiddisch Amerika genannt haben, das immer gut, zumindest in der populären Darstellung, gut war zu den Juden. Das war Amerika, das goldene Land. Und heute, ja, ist das nicht unbedingt so. Und ich sage das als jemand, der selbst sozusagen den Lebensmittelpunkt von Deutschland nach Amerika verlegt hat. Und das ist schwierig, weil was bleibt dann noch, wenn Israel und Amerika auch nicht diese Einwand, für viele, ich sage nicht für alle, es gibt natürlich andere, die weiterhin sagen Israel und Amerika. Und es geht auch in die andere Richtung, nicht? Also es gibt diese eine bekannte israelische Satire-Sendung, die vor kurzem sehr viel gezeigte Szene hatte, als auf dem Flughafen zwei junge Menschen mit Koffern sich begegnen und darüber sprechen auf Hebräisch, wie sie auswandern. Und man denkt zuerst, ja, sie gehen zusammen. Und dann sagt, ach so, du verlässt Israel und gehst nach New York. Ja, sagt, natürlich, in Israel kann man doch nicht bleiben. Der andere sagt, du verlässt New York. Ja, sagt, in New York kann man doch nicht bleiben. Ich gehe nach Israel. Also es geht ja in beide Richtungen. Und das ist ja auch so ein, ja, jeder muss ja für sich individuell auch entscheiden, wo man leben kann und wo man leben mag und wo nicht.
1: Interessant ist aber auch das Ende dieses Dialogs, wo sie ganz böse dann übereinander reden, nachdem sie auseinandergegangen sind, was ja auch die Spaltung der Juden weltweit sichtbar macht. Die Tragik der Situation für Israelis ist ja im Moment, dass sie, also meine liberalen Freunde beispielsweise sich jetzt Pässe besorgen, europäische Pässe. Die eine Familie ist gerade in Portugal und besorgt sich in Lissabon den portugiesischen Pass. Eine andere Familie hat gerade die deutsche Staatsbürgerschaft erhalten und feiert das als großes Glück. Das ist...
3: Ich komme gerade aus Portugal. Ich habe so viel Hebräisch gehört. Das war unglaublich.
1: Sebastian Schirmeister, Sie haben auch Freunde in Israel. Die Tatsache, dass gewissermaßen die Heimstatt, die sichere Heimstatt nicht mehr existiert, stellt Jüdinnen und Juden in Deutschland auch vor eine besonders große Herausforderung.
0: Also ich kann das nur über sozusagen vermittelt wahrnehmen über die Freunde und Bekannten. Ich sehe die israelischen Bekannten, die tatsächlich das Land verlassen und nicht nur ins Exil gehen, sondern ganz bewusst auswandern, um nicht zurückzukehren. Die gibt es, weil sie sagen, unter diesen Umständen und auf absehbare Zeit möchte ich in diesem Land meine Kinder nicht großziehen. Und ich sehe es in Deutschland, die zusätzlichen Einschränkungen, die die jüdischen Bekannten hier haben, sowohl in der Gemeinde als auch außerhalb der Gemeinden, was Sicherheitsfragen angeht. Also wir haben im jüdischen Salon, der eine unabhängige Kultureinrichtung in Hamburg ist, seit geraumer Zeit immer wieder auch Sicherheitspersonal, was wir bei den Veranstaltungen buchen müssen, was wir vorher nicht hatten. Da merken wir auch, obwohl wir sozusagen in Anführungszeichen nur Kulturarbeit machen, dass sich die Situation sehr stark geändert hat. Und wir merken diese Brüche innerhalb der jüdischen Gemeinschaft in Hamburg zum Beispiel, aber auch überhaupt in Deutschland, merken wir auch in der Art, wie miteinander gesprochen wird und wie über bestimmte Themen geredet wird. Also das ist, wie Michael Brenner sagte, das ist ein globales Phänomen. Das hat in Deutschland dann bestimmte, auch historisch bedingte, besondere Ausprägungen.
1: Was Ihnen sehr, sehr wichtig ist, Ursula Krechel, ist die Migrationspolitik von heute. Darauf zielt Ihr Essay und ich will daran erinnern, dass in dieser Woche der neue EU-Migrationspakt in Kraft tritt. Der heißt das gemeinsame europäische Asylsystem. Das verspricht in erster Linie, Migration zu begrenzen. Das ist gewissermaßen das erste Versprechen, zu ordnen, zu regeln. Es geht viel um das Scannen persönlicher Daten an den EU-Außengrenzen pro Asyl beispielsweise, die eine sehr dezidierte Haltung haben bekanntermaßen, sprechen von der Gefahr von Inhaftierungen an den Außengrenzen.
2: Das ist doch so, was wir vielleicht als Freiheitsberaubung oder Haft bezeichnen würden, wird mit vornehmen Dingen, mit vornehmen Begriffen umschrieben. GEAS heißt das Gesetz. Die Ausführungsbestimmungen dazu sind 520 Seiten lang. Das heißt eben, jeder Grenzschützer müsste eigentlich damit unter dem Arm, auf dem einen Arm das Grundgesetz, unter dem anderen Arm die Ausführungsbestimmungen für GEAS. Das heißt, es ist so kompliziert und es ist so abweisend kompliziert, dass die einzige gute Nachricht, die wir in den letzten Monaten hören, gute Nachricht in Anführungszeichen, sind immer wiederum das Zurückfahren der Asylantenströme. Und das heißt eben auch, jeder ist einer zu viel. Und das kennen wir ja auch. Und alles bedeutet, je weniger, umso besser. Und das ist eine schreckliche Situation, wenn wir gleichzeitig sehen, was für eine Not in bestimmten Ländern herrscht und wie kompliziert ist überhaupt, das Land, ihre Länder zu verlassen. Das heißt, wir sind gewohnt, überall sein zu können. In meinem Buch kommt das Wort Weltbürgerschaft vor. Ströme, Warenströme können überall hin, Menschen können nicht überall hin. Und wir, die wir Reisende, auch Touristen sind, sind automatisch berechtigt, in alle Länder der Welt zu fahren. Und unter dem Thema dieser Weltbürgerschaft muss man einfach denken, was für eine Insel wir sind und wie viele Leute das gar nicht können. Kürzlich habe ich mit einer türkischen Autorin gesprochen, die sagte, ich habe so Sehnsucht nach meinem Bruder. Und ich frage relativ naiv, warum kommt dein Bruder nicht? Und dann sagt sie, er kriegt kein Visum. Das muss man sich vorstellen, dass Türken, die ihre Familie hier besuchen wollen, kein Visum bekommen, sondern dass Türken eben wieder in die Türkei kommen müssen. Und das sind so Dinge, über die wir uns gar keine Gedanken normalerweise machen, wie rau oder wie eben feindselig unsere Gesellschaft inzwischen gegen Menschen aus anderen Ländern gegenüber ist und Menschen, die anders aussehen oder eine andere Hautfarbe haben, umso mehr.
1: Sie haben gerade gesagt, Ursula Krechel, einer ist schon zu viel. Und da denken wir, die Ihre Bücher gelesen haben, natürlich auch an das von Ihnen oft zitierte None is too many, bezogen auf Jüdinnen und Juden, die auf der Suche waren nach einem Ankerpunkt. Und der Ausspruch None is too many, also schon überhaupt eine einzige Person ist zu viel. Das war der kanadische Migrationsbeauftragte, Einwanderungsbehörde hieß das damals. Michael Brenner, was Ursula Krechel sagt, legt ja nahe, dass wir aus der Erfahrung der Shoah und der wenigen Jüdinnen und Juden, die zurückgekehrt sind nach Deutschland, eine gewisse Verantwortung haben gegenüber Menschen, die aus ihren Heimatorten flüchten müssen, aus den verschiedensten Gründen, klimatischen Gründe, wirtschaftliche Gründe, Kriege auf aller Welt, die zunehmen, also eine gewisse Verpflichtung haben, ihnen gegenüber offener zu sein, vielleicht sogar offener als andere Länder. Würden Sie da mitgehen?
3: Also ich glaube, dass die Geschichte der letzten 40 Jahre das ja gezeigt hat, denn es gab eine über alle, damals Anfang der 90er Jahre, eine über alle Parteien hinweg reichende Einigung, dass die jüdischen Immigrantinnen aus der ehemaligen Sowjetunion zunächst als Kontingentflüchtlinge, also begrenzt, aber das ist ja ein angemessen, aufgenommen werden. Das heißt, man war tatsächlich der Meinung, ja, dass man wieder eine jüdische Gemeinschaft im Land haben möchte. Natürlich haben viele gedacht, jetzt kommen alle die Einsteins und Feuchtwangers und so weiter zurück. Ich glaube, das muss man schon sagen. Es wurde jetzt nicht genauso verfahren, aus historischen Gründen, mit Flüchtlingen, die aus anderen Gründen oder aus Nordafrika sonst woher kamen. Also es gab diese Sonderregelung, die auch historisch durchaus, denke ich, vertretbar ist und durchaus verständlich ist. Also das würde ich sagen. Die andere Frage ist die der Integration. Das ist natürlich ein langer Prozess, der nicht von einem Bundestag oder von einer Regierung bestimmt wird, sondern von den Menschen. Und diese Erfahrungen sind sehr unterschiedlich, die da gemacht werden. Und man weiß ja, je länger so ein Prozess dauert und je mehr dann kommen, dann verschwindet der Enthusiasmus der ersten Zeit sehr schnell.
1: Sie alle kennen den berühmten Satz vom ehemaligen Bundespräsidenten: Unsere Herzen sind weit, unsere Möglichkeiten begrenzt. Und ich muss sagen, dass ich mich über diese Formulierung, das Gegenüber von Herz hier und Möglichkeiten da, immer wundere. Denn mein Eindruck ist, und das schafft eben die Literatur, auch Ihre Ursula Krechel, zu vermitteln, dass es eben eine Herzenssache ist und dann vielleicht auch die Möglichkeiten wachsen, wie man sogenannten Fremden begegnet. Und vielleicht auch das eigene Fremdsein mitdenkt. Ich glaube, viele von uns haben ja auch hybride Familienhintergründe. Sebastian Schirmeister, worauf ich hinaus wollte, ist: Literatur kann oder kann sie vielleicht doch nicht genau, vielleicht ist doch die unmittelbare Begegnung das Entscheidende, eine Herzensweite schaffen.
0: Also das ist natürlich das, was wir uns erhoffen von guter Literatur, dass sie uns nicht nur Welten eröffnet, die wir selbst nicht im Leben erlebt haben, und dass sie uns die Begegnung mit Menschen, mit Figuren, mit Charakteren ermöglicht, die ein anderes Leben leben, die andere Dinge erlebt haben als wir, und wir auf die Art und Weise Erfahrungen erlesen und nicht erleben, und dass wir Empathie auch entwickeln können für Figuren wie zum Beispiel den Richard Kornitzer aus Landgericht, dem wir folgen in seiner Rückkehrgeschichte, seine Auseinandersetzung mit den Institutionen in der jungen Bundesrepublik. Und da gibt es sicherlich Möglichkeiten, die die Literatur eher hat als Gesetzestexte oder Verordnungen, aber das findet natürlich auf der individuellen Ebene statt. Also das findet zwischen dem Buch oder dem Text und der Leserin und dem Leser statt. Und das ist nichts, was garantiert ist. Also Literatur kann da ja immer nur Angebote machen. Aber die Möglichkeit, und darüber ist bei Ursula Krechel in dem Herzasthma-Essay und auch von anderen viel geschrieben worden, Sprache hat schon die Möglichkeiten, auch Einfluss zu nehmen. Wir haben ganz viel schon über Begrifflichkeiten gesprochen. Es gibt in dem Band tolle Reflexionen darüber, wie bestimmte Dinge genannt werden und warum sie so genannt werden, warum wir versuchen, bestimmte Phänomene zu kaschieren mit bestimmten Worten oder wie andere Worte etwas aufdecken können. Und da mit diesem Sprachbewusstsein kann die Literatur schon wirklich auch Dinge bewegen und Dinge offenlegen. Aber dafür muss sie natürlich gelesen werden.
2: Aber ich möchte noch ein bisschen das ergänzen. Für die deutschsprachige Literatur ist die Literatur, die seit 20, 30 Jahren von Migranten aus allen möglichen Hintergründen geschrieben wurde, so bedeutsam. Und die wird immer bedeutsam, weil sie zeigt uns Situationen oder Herangehensweisen, auch eine Bildlichkeit in der Lyrik häufig, die den geborenen Deutschen zum Teil fehlt. Und es geht überhaupt kein Weg daran vorbei, dass diese Literatur eine riesige Bereicherung ist. Und die bleibt es und es wird immer mehr davon. Und das irritiert auch manche meiner Kollegen und Kolleginnen, weil sie sagen, so viel haben wir gar nicht zu erzählen. Und das stimmt ja auch.
1: Auch hier wieder sehen wir, dass das Einwanderungsland Deutschland ganz viel davon profitiert. Also verschiedenste Geschichten aus aller Herren Länder ins Deutsche gelangen. Aber, Frau Kreche, Sie schreiben in Ihrem Buch, und das haben Sie ja eben auch schon angedeutet, die Migranten wollen mehr als Empathie. Selbst wenn Empathie durch die Literatur wunderbar an Einzelne vermittelt werden kann, initiiert werden kann geradezu. Aber Sie sagen, Migranten wollen eine Art von Weltbürgerrecht. Was wäre das denn für ein Weltbürgerrecht?
2: Ich habe den Begriff nicht erfunden, sondern ich habe den Begriff einem sehr, sehr lesenswerten Band des Kursbuches entnommen. Der Band heißt Wohin flüchten? Und diese Frage, wohin flüchten, wird ja mit einer zunehmenden Geschlossenheit der EU-Länder und einer gemeinsam beschlossenen Geschlossenheit ja immer prekärer. Und da fand ich diesen Begriff, den ich sehr sinnvoll fand, weil wenn wir eine Vorstellung von Humanität haben, dann hieß es doch eigentlich seit der Französischen Revolution, alle Menschen sind gleich. Und gerade das Thema Migration zeigt uns, wie ungeheuer ungleich, wie sortiert Menschen aus verschiedenen Situationen sind, ob sie eine Familie haben, ob alleinstehende Männer kommen, die ja besonders verhasst sind. Wir wissen aber aus allen Migrationsbewegungen, dass viele Familien, auch übrigens jüdische Familien aus Nazi-Deutschland, zunächst einmal einen Vorboten schicken, der mal schauen kann oder schauen sollte, wie es denn da ist. Das ist in vielen Dingen so. Das ist eine Bewegung, die unglaublich denunziert wird. Und die ist einfach nicht verdient, weil es ist eine Gegebenheit. Wenn wir von Deutschland aus sind, waren das mutige Menschen, die gewagt haben, 33 ihr Land zu verlassen. Und glücklicherweise haben sie schon 33 gewagt. Wenn sie es erst 38 gewagt haben, waren die Bedingungen sehr viel schlechter. Und diese Art von Erfahrung, die wir in Deutschland forschend, studierend gemacht haben, wird gar nicht weitergegeben. Und das beschäftigt mich sehr.
1: Als Amos Oz 2008 den Heinrich-Heine-Preis in Düsseldorf bekam, da durfte ich ihn treffen und habe ihn interviewt. Er sagte in dieser Rede etwas über die Condition moderne, so bezeichnete er das, also die Gegebenheiten der Gegenwart, die er als besondere jüdische Erfahrung bezeichnete. Er sagte dann nämlich, dass die ganze Welt in gewisser Weise jüdisch geworden sei. Jeder habe mehr als eine Heimat oder fast jeder. Jeder hat oder sollte haben mehr als eine vaterländische Loyalität, Patriotic Loyalty nennt er das. Jeder habe einen Wohnort und eine Heimat der Träume, ein Land der Träume. Ich frage mich, Sebastian Schirrmeister, das klingt natürlich auch sehr poetisch, aber geht das nicht ein bisschen weit? Gewissermaßen die jüdische Erfahrung als so globale Erfahrung zu beschreiben.
0: Das klingt, wenn man das so hört, klingt das ganz toll. Und das ist natürlich auch, wenn das ein jüdisch-israelischer Autor einem deutschen Publikum sagt, ihr seid auch alle irgendwie ein bisschen jüdisch, hat das natürlich auch noch eine besondere Wirkung. Das ist ein Gedanke, der an verschiedenen Stellen auftaucht, dieser Versuch, bestimmte jüdische Geschichtserfahrungen zu übertragen und zu verallgemeinern, also dann ein diasporisches Dasein universell zugänglich zu machen und als Alternative zu nationalstaatlichem Denken, zur Aufteilung der Welt in Nationalstaaten mit individuellen, also ganz konkreten Loyalitäten vorzuschlagen. Das haben Daniel und Jonathan Boyarin in Powers of Diaspora gemacht. Es gibt von Daniel Kahn ein wunderbares Lied, The Jew in You, was so auch so ein universelles diasporisches Manifest ist in Liedform. Aber das kollidiert natürlich mit dem, was Ursula Krechel gerade beschrieben hat, nämlich mit der Realität, in dem eben nicht jeder und jede ausgestattet ist mit diesen Möglichkeiten. Also in dem kurzen Zitat von Amos Oz, die beiden entscheidenden Wörter sind fast und sollte. Das ist selbst ein Traumbild und das ist als Gedankenexperiment, ob es nicht schön wäre, wenn wir alle frei uns in einer Welt der universellen Heimatlosigkeit oder der allgemeinen Heimat bewegen könnten und uns unsere Loyalitäten selbst aussuchen könnten oder einfach so viele Pässe und Zugehörigkeiten haben können, wie wir wollen. Das funktioniert als Bild und als Idee, aber auch schon 2008 traf das nicht auf eine Realität, die das in irgendeiner Form ermöglicht hat, außer vielleicht für eine ganz kleine Gruppe Privilegierter, die ein solches Leben für eine Zeit vielleicht führen konnten. Aber das hat sich noch nicht übersetzt in ein Menschheitsanrecht auf genau ein solches diasporisches Dasein.
2: Natürlich gibt es dieses Menschenrecht in der Realität nicht, das ist ja ganz klar. Aber wenn wir nicht vom Leben in der Diaspora sprechen, so könnten wir vielleicht davon sprechen, dass die globalisierte Welt ganz andere Ströme, die wir gar nicht Migrantenströme in jedem Fall nennen sollten, aber Ströme der Entwicklung, Ströme von unklaren Zielen hin und her. Wenn ich manchmal in einem Flugzeug sitze, sage ich mir, wohin fahren diese Leute alle, wohin? Und sie stören mich natürlich und ich störe die Leute genauso, wenn ich im Flugzeug sitze. Aber vielleicht sollten wir den Begriff der Globalisierung, der ja eben, was ich schon mal sagte, vorwiegend auf Waren bezogen ist, auf globalisierte Menschen und ihre Ströme und Bewegungen hin und her ernster nehmen oder eben in das Thema Migration, Exil aufnehmen.
3: Also ich denke auch, dass wir unterscheiden müssen und auch die Realität nicht aus den Augen verlieren sollten. Bei aller wirklichen Bewunderung für Amos Oz würde ich auch sagen, nicht jeder hat diese Migrationsgeschichte in der Familie und nicht jeder hat den Traum, woanders zu leben. Also ich bin in der bayerischen Provinz groß geworden und da gab es viele Familien, deren Vorfahren nicht mal bis Regensburg, geschweige denn bis München gekommen sind. Und wenn man dann nach München ging, war das das Exil. Also auch das müssen wir sehen. Und die haben sich das auch nicht gewünscht. Und es ist auch okay. Und auch das, glaube ich, müssen wir sehen. Auch das gibt es, egal ob das in Bayern oder Thüringen oder in Frankreich oder sonst wo ist. Auch diese, vielleicht immer weniger, aber es gibt es. Und auch natürlich die Sehnsucht nach dieser Verwurzelung.
1: Die einen wollen nicht gehen, die anderen, insbesondere diejenigen, die sich's leisten können, die vielleicht auch mehr als ihre Muttersprache können, denken, besonders heute, besonders auch in Anbetracht anstehender Landtagswahlen, Bundestagswahlen hierzulande, darüber nach, Deutschland zu verlassen. Ich bin oft überrascht, wer alles so darüber nachdenkt, aber es sind viele. Wie geht es Ihnen damit? Offene Frage. An Sie drei.
3: Die Frage ist ja, wohin?
2: Es ist nicht nur die Frage, wohin, das ist selbstverständlich. Es ist auch die Frage, wo habe ich oder wo hat jemand eine Aufgabe? Ich glaube nicht, dass ich in allen möglichen Ländern, die auch vielleicht schön und interessant sind, irgendeine Aufgabe hätte. Dass ich eine Sprache brauche für als Schriftsteller ist das andere. Aber ich betrachte es schon mit einem, ja, ich will nicht sagen mit einem großen Ernst, sondern tatsächlich mit einer Art von Verpflichtung, hier auch zu sein und einzugreifen, schreibend einzugreifen an bestimmten Stellen.
0: Ich weiß es wirklich nicht. Also gerade im Spiegel der Auseinandersetzung mit literarischen Texten, die genau diese Frage immer wieder diskutieren und verhandeln und so viele verschiedene Antworten darauf geben, wie umgehen mit sich verschlechternden und bedrohlich werdenden politischen Situationen. Und vor dem Hintergrund, wie Michael Brenner gerade sagte, wohin? Also wir beobachten ja und wir sind noch viel besser informiert als vor 80 Jahren, was überall in der Welt passiert. Wir beobachten ja bestimmte Entwicklungen und Tendenzen gesellschaftlicher und politischer Art auch an anderen Orten. die vielleicht in Frage gekommen wären. Und insofern, ich weiß es nicht, ich bin an der Stelle tatsächlich ratlos.
3: Es ist natürlich auch viel schwerer, in einem Land, das man viel weniger kennt und das einem neu ist, für die Werte zu kämpfen, die man vertreten will und gegen das, was man nicht möchte, weil man damit viel weniger vertraut ist. Und ich glaube, das ist auch ein Grund, um an das, was Ursula Krechel sagte, das ist natürlich ein gewisser Anreiz, auch da zu bleiben, wenn die Umstände es erlauben, und sich dort, wo man sich am besten auskennt und wo man die Umstände kennt, gegen das zu wehren, was einem nicht passt.
1: Wir haben gesprochen über die Verantwortung gegenüber jüdischen Flüchtlingen in Deutschland nach 1945. Wir haben gesprochen über die Kälte, die sie erfahren haben. Und wir haben gesprochen über die Bedeutung einer Herzenswärme und auch eines besonderen, einer natürlich besonderen rechtlichen Verfassung gegenüber Fremden, die über die einzelne Empathie hinausgeht. Ich danke Ihnen ganz herzlich hier in der Blumenthal-Akademie des Jüdischen Museums für die Aufmerksamkeit. Ich erinnere daran, dass wir aufgezeichnet haben für Der zweite Gedanke unserer Podcast- und Radiodebatte von Radio 3 im RBB in voller Länge, unter anderem in der ARD Sounds App. Und ich danke natürlich in erster Linie unserem wunderbaren Podium. Ich danke Michael Brenner, Sebastian Schirmeister und Ursula Krechel. Vielen, vielen Dank.

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2: Um 20 Uhr mit Josefine Grützmacher. Guten Abend. Im Aztekenstadion von Mexiko-Stadt hat am Abend die große Eröffnungsshow für die Fußball-Weltmeisterschaft begonnen. Direkt nach der Show wird das Auftaktspiel zwischen Mexiko und Südafrika angepfiffen. Aus dem ARD-WM-Team Desiree Krause.
3: Mexiko geht mit großen Erwartungen und als Favorit in die Partie. Hat nicht nur den Heimvorteil im Rücken, sondern kennt auch die Bedingungen. Mexiko-Stadt liegt mehr als 2000 Meter hoch. Südafrika ist erstmals seit dem Heimturnier 2010 wieder bei einer WM dabei. Vor genau 16 Jahren standen sich beide Teams ebenfalls im Eröffnungsspiel gegenüber. Es endete 1:1 unentschieden.
2: Die USA verweigern den Fußballfans des deutschen Gruppengegners aus der Elfenbeinküste die Einreise. Das hat die Fanvereinigung des afrikanischen Landes mitgeteilt. Demnach hat nur eine Handvoll Funktionäre der Elfenbeinküste eine Einreisegenehmigung bekommen. Zuvor war bereits bekannt geworden, dass auch Fans aus dem Iran, Haiti und dem Senegal nicht in die USA einreisen dürfen. Die Regierungschefs der ostdeutschen Bundesländer fordern mehr Fernflugverbindungen für Flughäfen im Osten Deutschlands. Das teilten sie nach einem Treffen mit Bundesverkehrsminister Schnieder am BER mit. Brandenburgs Ministerpräsident Woidke kritisierte, westdeutsche Flughäfen würden aktuell bevorzugt. Aus Schönefeld Martin Adam.
4: Von Benachteiligung und Protektionismus spricht Brandenburgs Ministerpräsident Dietmar Woidke. Das seien harte Worte, aber wenn er sehe, wie Interkontinentalflüge am BER, Zitat, verhindert werden, falle ihm kein anderes ein. Momentan gibt es knapp 200 Fernflugverbindungen von westdeutschen Flughäfen aus. Von ostdeutschen sind es weniger als 10.
2: Die RE1-Strecke zwischen Berlin und Frankfurt-Oder wird offenbar doch nicht ab 2029 für 9 Monate voll gesperrt. Die Bahn hat dem RBB bestätigt, dass derzeit noch Alternativen zu einer Vollsperrung geprüft werden. Zum Beispiel könnte es mehrere aufeinanderfolgende Bauabschnitte oder sogar die Freigabe eines Gleises geben. Brandenburgs Verkehrsminister Krumbach begrüßt das Umdenken bei der Bahn. Papst Leo hat bei seinem Besuch auf Gran Canaria Europa vor Gleichgültigkeit gegenüber dem Schicksal von Migranten gewarnt. Europa könne nicht einerseits behaupten, die Menschenwürde zu verteidigen und sich andererseits daran gewöhnen, dass Meere zu Friedhöfen würden. Der Papst forderte sichere und legale Wege für Migration, das sei ein Gebot der Menschenwürde. Soweit die Nachrichten. 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Das Wetter? Nachts klingen die Schauer ab bei Tiefstwerten zwischen 10 und 7 Grad. Aktuell in Berlin-Kreuzberg 19, in Perleberg 12 Grad. Morgen von der Elbe her etwas Regen, später mal Schauer, mal aufgelockert. Zwischendurch auch etwas Sonne bei maximal 17 bis 20 Grad. Die Zeit? 20.03 Uhr.
1: 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Heute streifen wir mit Charles Ives durch den nächtlichen Central Park, flanieren mit Claude Debussy durch 3 Länder und erfahren, wie sich Hans-Werner Henze dem Tristan-Stoff nähert. Einen guten Abend wünscht Philipp Kaver. Zu Beginn Tristan von Hans-Werner Henze, eine Collage für Soloklavier, Orchester und Tonbänder. Henze selbst nannte das Werk aus dem Jahr 1973 ein in den Raum gespanntes Netzwerk aus Relationen, Entsprechungen, Antworten und Zurufen.
5: Das ist wirklich, als ob man spaziert zwischen diesen alten Sehnsüchten. Man hört ein bisschen Brahms, also eine Art von psychedelische Erinnerung. Und das ist interessant, dass die Phrasen sehr oft in nichts gehen, vor allem in Klavier. Ich fange etwas an, sehr engagiert, und dann es verpufft. Und das Orchester nebenan ist so in einer Art von Grundbesorgtstimmung. Sehr spannend.
1: Schwärmt die Pianistin Tamara Stefanovic. Tatsächlich türmt Henze mehrere gewaltige Klangebenen auf, spielt mit musikalischen Zitaten, besonders von Brahms und Wagner, bevor vom Tonband eine unschuldige Kinderstimme ertönt. Sie trägt Verse aus dem Tristan-Epos vor, während das Pochen eines menschlichen Herzens zu vernehmen ist, erklärt Pierre Bleuse, der neue Chef des Ensemble Intercontemporain. Er ist der heutige Gastdirigent.
6: You can feel in the head of Henze.
7: Man kann sich in Henze direkt hineinversetzen, in seinen Wunsch nach einer Rückschau in die Vergangenheit, in seine Bewunderung für Wagner und die Musik der Romantik generell. Bei gleichzeitigem Wunsch, etwas Heutiges, Modernes zu schaffen, da passieren eine Menge verrückter Sachen. Wirklich knifflig fürs Orchester und sehr anspruchsvoll für alle Beteiligten. Aber es ist eine fantastische Erfahrung, auch für das Konzertpublikum. Etwas sehr Eigenes innerhalb der Musikgeschichte.
1: Und diese Erfahrung können nun auch wir machen. Tristan, Prälude für Klavier, Tonbänder und Orchester von Hans-Werner Henze.

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0: Tristan. Prälude für Klavier, Tonbänder und Orchester von Hans-Werner Henze, der am 1. Juli 100 Jahre alt geworden wäre. NDR Kultur, MDR Klassik und Radio 3 vom RBB mit der Reihe Das Konzert. Hans-Werner Henze hatte den Tristan als Oper zwar nie gesehen, dafür aber umso genauer studiert. Er bezeichnete Tristan gar als eine Art persönliches Evangelium und als Opernkomponist wusste er, wie man große Formen organisiert. In diesem Werk von 1973 lässt er Chopin, Brahms, Wagner und Renaissance-Musik ebenso aufscheinen wie die über 1000-jährige Geschichte des Tristan-Stoffes und den tragischen Feuertod seiner ehemaligen Lebens- und Arbeitsgefährtin Ingeborg Bachmann. Dem bekennenden Marxisten Henze ging es neben Kommunikation häufig auch um politische Themen. Zeitgleich zu seinem Tristan entstand die Gemeinschaftskomposition »Streik beim Mannesmann« sowie das am Tag von Fidel Castros Machtübernahme spielende Vaudeville »La Cubana« auf einen Text von Hans Magnus Enzensberger. Das NDR Elbphilharmonieorchester spielte unter der Leitung von Pierre Bleuse und die Pianistin war Tamara Stefanovic, eine der führenden Interpretinnen des zeitgenössischen Klavierrepertoires.
1: Es steckt ein moderner Tristan drin. Also das heißt, diese Eroberung und diese große Dramatik ist jetzt in eine Art von Mysterium und fast ein Tagträumen. Das heißt, ich bin da zu kommentieren, aber nicht zu klagen. Das Orchester erzählt eine Geschichte und ich kommentiere oder ich erzähle eine völlig andere Geschichte. Das ist wie Tristan nach Tristan.
0: Der Mentor von Tamara Stefanovic war lange Zeit der Pianist Pierre-Laurent Aimard, dem Ensemble Intercontemporain ebenso verbunden wie der Dirigent dieser Aufführung, Pierre Bleuse. Seit der Saison 2023/24 ist er musikalischer Direktor des in Paris ansässigen Ensemble Intercontemporain. Es ist eines der weltweit richtungsgebenden Ensembles für zeitgenössische Musik. Und Bleuse wird daher oft als Gralshüter der Moderne bezeichnet. Doch diese Zuschreibung weist der offene, neugierige Dirigent und gelernte Geiger weit von sich.
2: You know, for me, it's really important first to hear Brahms and Schumann too. We have a marvelous history of music now.
3: Like ich finde es zunächst sehr wichtig, Brahms und Schumann ebenfalls zu hören. Wir können ja auf ein wundervolles musikalisches Erbe blicken und es ist wichtig, diese Werke auch weiterhin aufzuführen. Aber wir müssen die neuen Klangsprachen ebenfalls weiter erforschen und an die Zukunft glauben. Denn nur in einem Museum zu leben, das mag zwar großartig sein, aber ist doch sehr begrenzt. Daher sind gemischte Programme wie das heutige nötig. Ich finde so etwas gut.
0: Die Pianistin Tamara Stefanovic kann ihm da nur beipflichten.
1: In Mozarts Zeit hat man nur neue Musik gespielt. Ja, in Bachs Zeit genauso. Das heißt, diese Sehnsucht nach Vergangenen ist inzwischen ein bisschen toxisch geworden. Nicht, dass man das nicht spielen soll, aber es gibt zu viel Akzent, weil dann verlieren wir Zugang zu Kreationen von heute. Und da ich das Glück habe, im Kuratorium von Enz von Siemens Musikstiftung bin, ich sehe hunderte von Projekten von Neumusik. Die ist lebendig. Es gibt keine eine neue Musik, es gibt tausende Richtungen. Und da zu sagen, das entspricht mir nicht, ist einfach Mangel an Recherche. Und deswegen bin ich sehr dankbar, dass vor allem in Elbphilharmonie ich jedes Jahr komme mit überverrückteren Komponisten von Boulez bis zu Henze und dann meine Improvisationsband und gab es auch ein Lindbergh-Konzert und dass das möglich hier ist und das Publikum dafür wirklich brennt, mitbrennt.
0: Die Ansicht vieler Konzertveranstalter, moderne Musik könne dem Publikum nur wohl dosiert verabreicht werden, teilt Tamara Stefanovic nicht. Ein wenig Irritation sei nicht nur wichtig, sondern oftmals sogar notwendig im Konzert.
1: Störung ist gar kein Problem. Ich glaube, wir sind viel zu konform. Es gibt zu viel Suche nach Balance und eine Art von Passivität in Kunst. Das wollen wir doch nicht. Wir wollen doch irgendwo gehen, wo es eine Art von erhöhter Existenz gibt. Deswegen gehen wir ins Museum oder in Konzert, dass wir irgendwas erleben, was uns ein bisschen stört auf eine oder andere Weise und dass wir irgendwas erleben, was im täglichen Leben nicht möglich ist. Das heißt, da muss was passieren, was stört. Das stört mich auch selber nicht, wenn jemand sagt, ach, das habe ich gar nicht verstanden. Dann denke ich, ja, wer versteht letzte Beethoven-Streichquartette? Ne? Das heißt, Verständnis ist nicht gleichgesetzt wie ich erkenne was. Ja? Klar, mit dem Bruch im 20. Jahrhundert von tonalen Systemen sind wir ohne Netz. Das heißt, es gibt einfach keine Punkte, die wir erkennen. Aber bei jeder guten Musik, neu, alt oder noch nicht geschrieben, es geht immer um Phrase. Es geht immer um, ob das rennt, spricht, tanzt, schreit. Man muss das einfach einordnen, was diese Musik will ausdrücken. Ja? Oder es geht um eine Textur, dass man sagt, also irgendwas flimmert von meinem inneren Ohr. Dann kann man sagen, okay, das ist wie ein Videotape oder Videokünstler, der das einfach ins Akustische bringt. Man muss sich einfach öffnen und sich bestrahlen lassen und diese Radiation mitnehmen ins Leben und nicht ständig in diese kleine Cäsar-Rolle sagt, wenn man sagt, ich mag's nicht.
0: Die Pianistin Tamara Stefanovic. Für sein Debüt beim NDR Elbphilharmonieorchester hat der Dirigent Pierre Bleuse ein Programm mit Werken des 20. Jahrhunderts zusammengestellt. Gehören die Image von Claude Debussy, ein impressionistisches Klangtryptychon mit englischen Gigue, spanischer Folklore und französischen Volksliedern. Doch zuvor wird es Nacht in New Yorks grüner Lunge, dem Central Park. Charles Ives nannte seine hyperrealistische Toncollage Central Park in the Dark. Hier schieben sich verschiedene Klangschichten übereinander. Von Ferne tönt Ragtime-Musik herüber. Pferdewagen klappern vorbei. Man hört eine Streetband mit Piccolo-Flöte und Schlagzeug ebenso wie eine von der Posaune imitierte Sirene. Danach legen die Streicher wieder den nächtlich weichen Klangteppich aus, mit dem das Stück bereits beginnt. Der Pianist und Herausgeber von Ives Werken, John Kirkpatrick, hat einmal geschrieben:
4: Ives ist der große amerikanische Impressionist, in vieler Hinsicht vergleichbar mit Debussy. Aber Ives Thema sind vor allem Menschen, ihre Gedanken, Gefühle, Taten, während Debussys Menschen meistens mit einer Landschaft, einer mittelalterlichen Geschichte oder dem Rausch des Karnevals verschmelzen.
0: Pierre Bleuse, der nun gleich wieder das NDR Elbphilharmonieorchester leiten wird, greift die angesprochenen Gemeinsamkeiten bewusst auf.
2: For me it's important to see what was the beginning of modernity. And Ives, with Ives' second part, we will begin with.
3: Ich finde es wichtig zu erkennen, wie die musikalische Moderne eingeleitet wurde. Ives hat Central Park in the Dark schon 1906 geschrieben. Musik, die sich anfühlt, als würde man den nächtlichen Central Park durchstreifen mit den Geräuschen New Yorks im Hintergrund. Formal ist das bereits ein Statement der Moderne. Debussy hat seine Image zur selben Zeit komponiert. Beides zu verbinden, finde ich daher schön. Boulez nannte die Image ein beispielhaftes Meisterwerk der Orchestrierung. Und tatsächlich merken wir auch immer noch, welche Klangkombinationen hier erschaffen werden. Das ist alles so detailliert ausformuliert. Damals ließen sich viele französische Komponisten von spanischer Musik anregen. Auch Debussy, selbst wenn er nur ein einziges Mal ganz kurz in Spanien war. Seine Musik atmet dennoch ganz die Atmosphäre dieses Landes. Ich finde diese franco-amerikanische Brücke Ives-Debussy so reizvoll, dass ich nun diese beiden Werke des frühen 20. Jahrhunderts nahtlos ineinander fließen lassen werde. Denn das bietet sich an. Ives' offene Musik ist übrigens zur selben Zeit entstanden wie sein Werk The Unanswered Question, welches ebenfalls nach der musikalischen Zukunft fragt. Daher ist es viel schöner, auf Ives keinen Applaus folgen zu lassen, sondern einfach Debussy. Ich finde das zauberhaft.
2: Not finish that with applause, but to continue with Debussy. It's magical, I think so.
0: Von Charles Ives hören wir nun Central Park in the Dark und direkt daran anschließend das Triptychon Image von Claude Debussy.

Das waren die Images von Claude Debussy. Sie enden mit der Ronde de Printemps, die auf französischen Kinderliedern und Tänzen basiert. Doch im Vordergrund steht bei dieser Musik das innere Erleben, die Vorstellungen, Stimmungen, die Assoziationen, die Debussy zu einem klingenden Bewusstseinsstrom formt. Pierre Bleuse, der das NDR Elbphilharmonieorchester leitete, hat dieses Werk nahtlos angefügt an eine Komposition von Charles Ives, Central Park in the Dark. Und gemessen am Beifall fand das Publikum in der Elbphilharmonie diese Kombination ebenso schlüssig wie der Dirigent. Das war eine Aufnahme vom 15. Mai dieses Jahres aus dem großen Saal der Hamburger Elbphilharmonie, entstanden im Rahmen des Internationalen Musikfests Hamburg. Uns bleibt noch etwas Zeit für eine weitere Aufnahme mit dem NDR Elbphilharmonieorchester. Lawrence Foster dirigiert die Pavane pour une infante défunte von Maurice Ravel.

Unter der Leitung von Lawrence Foster spielte das NDR Elbphilharmonieorchester Pavan pour une enfant défunt von Maurice Ravel. Das war unser Konzert am Donnerstag auf MDR Klassik, Radio 3 vom RBB und NDR Kultur. Ich bin Philipp Kaber, wünsche Ihnen noch einen schönen restlichen Abend und verabschiede mich mit musikalischen Klängen und Düften, die Claude Debussy durch die Abendluft wirbeln lässt. Les sons et les parfums tournent dans l'air du soir. Es spielt Janina Fialkowska.

0: 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Um 22 Uhr mit Jürgen Buch. In Mexiko hat das erste Spiel der Fußball-Weltmeisterschaft begonnen. Gastgeber Mexiko spielt gegen Südafrika. Die WM findet neben Mexiko in den USA und Kanada statt. Zum ersten Mal neben 48 Nationen teil. Es gibt so viele Spiele wie noch nie, nämlich 104. Deutschland bestreitet sein erstes Spiel am Sonntag gegen Curaçao. Die RE1-Strecke zwischen Berlin und Frankfurt-Oder wird offenbar doch nicht ab 2029 für 9 Monate voll gesperrt. Die Bahn hat dem RBB bestätigt, dass derzeit noch Alternativen zu einer Vollsperrung geprüft werden. Thomas Bittner, RBB 24 Landespolitik.
1: Die Arbeiten auf der RE1-Strecke sollen in Abschnitte unterteilt werden, anstatt die ganze Strecke sehr lange komplett zu sperren, sagte Silvio Künkel, Bauexperte der DB Infrago. Man sei mit den Bauunternehmen und dem VBB über Alternativen auf der Fachebene im Gespräch. Robert Krumbach, Brandenburgs Infrastrukturminister, begrüßt das Umdenken. Die Modernisierung sei wichtig, es sei jedoch ebenso wichtig, die Belastungen für die Bahnfahrenden so gering wie möglich zu halten, so Krumbach.
0: Auf Damentoiletten der Hochschule für Wirtschaft und Recht in Berlin-Lichtenberg sind Kameras entdeckt worden. Das hat der RBB von Studierenden erfahren. Die Hochschule hat inzwischen Strafanzeige gestellt. Die Berliner Polizei bestätigte Ermittlungen wegen des Verdachts auf Eingriffe in den höchstpersönlichen Lebensbereich. In Oranienburg ist eine Bombe aus dem Zweiten Weltkrieg gesprengt worden. Der Sperrkreis sei inzwischen aufgehoben worden, bestätigte eine Stadtsprecherin dem RBB. Der 250 Kilo Blindgänger konnte nicht entschärft werden, weil er einen gefährlichen chemischen Langzeitzünder hatte. Deswegen musste vor Ort gesprengt werden. Am Morgen mussten fast 900 Menschen ihre Wohnungen aus Sicherheitsgründen verlassen. In den Niederlanden ist ein Auto in eine Schülergruppe auf Fahrrädern gerast. Dabei kamen 3 Kinder und ein Erwachsener ums Leben. 4 weitere Kinder wurden schwer verletzt. Aus Brüssel, Katrin Schmidt.
2: Das Auto sei auf einer Bundesstraße bei Vogelwade, nahe der niederländischen Nordseeküste, in Schleudern geraten und habe die Gruppe von 14 Grundschülern und 2 Begleitern, die auf dem Weg zu einer Schulfreizeit waren, erfasst, heißt es von den zuständigen Behörden. Zum Unfallhergang ist bisher dies bekannt. Der Fahrer soll mit seinem Fahrzeug in einer Kurve weiter geradeaus gefahren sein und die Schülergruppe auf dem Radweg erfasst haben. Am Unfallort ist ein Mensch offenbar festgenommen worden. Ob es sich um den Fahrer des Wagens handelt, wurde nicht bekannt.
0: Soweit die Nachrichten. 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Das Wetter. Nachts klingen die Schauer erst ab, später gibt es von Sachsen-Anhalt her neue Wolken. 10 bis 7 Grad sind die Tiefstwerte. Aktuell in Berlin-Dahlem 16 und in Bestensee 13 Grad. Morgen von der Elbe her etwas Regen, später auch mal aufgelockert. Höchstwerte 17 bis maximal 20 Grad. Die Zeit 22.03 Uhr.
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4: Gleich 2 PreisträgerInnen gilt es in dieser Sendung zu feiern. Wir freuen uns aber auch auf die Jazzwoche Berlin und wir hören rein in unser ganz leises Album des Monats. Und los geht's, weit weniger leise, mit Bobby Sparks II, der Keyboarder von Snarky Puppy. Der kommt mit seinem eigenen Projekt nach Hamburg in den Nika Jazz Club und zur Jazz Baltica. Das Nordostmagazin, ich bin Ralf Dorschel.
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2: Horny Dreams, das ist Bobby Sparks the Second. Im Hauptberuf ist der Keyboarder bei Snarky Puppy und mit denen dann ja auch am 11. Juli beim Elb Jazz Festival. Doch nach Hamburg kommt er vorher schon mit seinem Quartett und zwar am 25. Juni in den Nika Jazz Club, danach am 26. Juni auch noch auf die Jazz Baltica nach Timmendorf. Wir bleiben aber jetzt erstmal bei Hamburg. Zwei Tipps, beides in der Reihe Fat Jazz. Am 17. Juni, da versprechen uns Gabriel Coburger und Rudi Mahal Monk and More im Brückenstern. Und am 20. Juni, das spielt das Quintett Jean-Paul in der Jazz Hall. Ich will aber noch so ein bisschen diesen Groove von Bobby Sparks the Second aufnehmen und auch das Thema Träume. Und zwar mit der Hilfe von Lakeisha Benjamin. Die New Yorker Saxophonistin, sie hat ein Album rund um unsere gemeinsamen Träume aufgenommen. Mit Jazz, mit Spoken Word und mit Hip-Hop. We Dream schlägt einen ganz großen musikalischen und auch thematischen Bogen. Fanny Opitz hat mit Lakeisha Benjamin gesprochen.
3: Mich berührt die Idee, Menschen an einem Ort zusammenzubringen, damit sie sich gemeinsam daran erinnern, welche Träume sie haben. Gerade angesichts der Ungerechtigkeiten, die passieren. Ich möchte alle zu mehr Mitgefühl und Menschlichkeit inspirieren.
4: Gemeinsam von einer besseren Welt träumen. Für die New Yorker Saxophonistin und Komponistin Lakeisha Benjamin ist das keine abstrakte Idee. Es ist der Ausgangspunkt ihres neuen Albums. We Dream beginnt nicht mit einem großen Saxophon-Solo, sondern mit Lakeisha Benjamin als Erzählerin.
5: With the steady heartbeat of a dream, too bright to be silent.
4: Noch nie trat Lakeisha Benjamin auf einem Album so entschieden auch als Spoken-Word-Künstlerin auf. Sie möchte daran erinnern, dass Sprache, Poesie und Musik im Jazz nie getrennte Welten waren. Gerade in afroamerikanischen Traditionen gehörten sie immer zusammen, als künstlerische Form, aber auch als politische Praxis. Lakeisha Benjamin bezieht sich damit auf Ikonen des Black Arts Movement, für die die Grenzen von Philosophie, Musik, Literatur und Gesellschaftskritik durchlässig waren.
3: Viele denken bei Jazz nicht an Poesie. Sonja Sanchez, Angela Davis, Jill Scott Heron, das ist die Tradition dieser Musik.
4: Der Traum ist in dieser Tradition mehr als ein inneres Bild. Er ist eine Form, auf die Gegenwart zu reagieren und über sie hinauszudenken.
5: Out of the ashes I rise. Not as the broken thing I once feared to be. But as fire. So I was trying to with this album almost make it like a memoir.
3: Mit diesem Album wollte ich so etwas wie ein Selbstporträt schreiben. Ich wollte, dass die Hörerinnen und Hörer in meine

0: geht. Wie werde ich erfolgreicher? Wie verdiene ich mehr Geld? Dabei vergessen wir, dass wir gemeinsam auf diesem Planeten leben und dass wir nur zusammen eine bessere Erfahrung für alle möglich machen können.
1: Diese Zusammenarbeit ist auf WeDream nicht nur Thema, sondern Methode. Im Zentrum steht ihre Band mit langjährigen Weggefährten wie Oscar Perez, Mickey Hayami und Elias Bailey. Dazu kommen hochkarätige Gäste wie zum Beispiel Terence Blanchard, Chris Potter, Hiromi, Tariona Tankball und Kessa Overall. Und mittendrin Lakeisha Benjamin am Altsaxophon. Warm, körperlich. Zu oft werde es zu hell, zu nasal aufgenommen. Benjamin sucht etwas anderes. Ein Ton, der näher an der menschlichen Stimme liegt.
2: I'm tone first, technique later.
0: Mir geht's zuerst um den Klang, dann erst um die Technik. Mein Saxophon hat einen tiefen Big Mama Sound.
2: And it's really a deep kind of Big Mama Sound that it has.
1: WeDream zeigt, dass Träumen keine Flucht aus der Realität ist, sondern ein künstlerisch-politischer Akt, der im Zuhören beginnt.

Beyond the Dawn, das ist Lakeisha Benjamin und Musik aus ihrem ganz neuen Album We Dream. Das war ein Beitrag von Fanny Opitz. Unser Album des Monats, das stammt von Katrin Pechloff. Seit mittlerweile 15 Jahren spielt die Hafenistin konstant und total treu in ihrem Trio mit Robert Landfermann am Bass und Christian Weidner am Saxophon. Hyper Objects heißt jetzt ihr neues Werk, wirklich sehr leise, sehr intensiv. Und wir hören da mal rein, Lawns.

Katrin Pechloff und Musik aus unserem Album des Monats aus Hyper Objects. Übrigens, Pechloff spielt nicht, aber sie spricht auf der Jazzwoche Berlin und zwar über ihr Zentrum für Jazz und improvisierte Musik. Und das Ganze bei einem Roundtable am 20. Juni in der Gelben Villa in Kreuzberg. Mehr über die Jazzwoche Berlin gibt's gleich hier im Nordostmagazin. Jetzt gucken wir aber erstmal nach Potsdam und zwar in den Garten der Villa Schöningen. Live und Open Air im Pedales Café, da gibt es jetzt Samstag, also am 13. Juni, ein Konzert von Lisa Bassange. Die Sängerin, sie spielt dort im Duo mit dem Gitarristen Christoph Bernewitz. Hier ist Musik aus ihrem ganz neuen Album Two Whole Summers, Half a Life, I'm Getting Old.

0: Lisa Bossange morgen Abend live in Potsdam. In Hamburg, da gibt's jetzt Samstag, also am 13. Juni, eine Art Geschichtsstunde irgendwo zwischen Jazz und Widerstand. Tuten und Blasen feiern in der Fabrik nämlich ihr 50-jähriges Jubiläum. 50 Jahre Tuten und Blasen, das ist eben auch ein Weg über Brockdorf und die Hafenstraße zwischen Hausbesetzungen und dem Protest gegen den NATO-Doppelbeschluss. Das Hamburger Ensemble spielt nämlich mindestens ebenso gern auf der Straße oder auf improvisierten Bühnen wie in den Konzerthallen der Republik. Die 17 HamburgerInnen, sie fanden 1976 zusammen, etwa zeitgleich mit den Frankfurter Gleichgesinnten vom sogenannten linksradikalen Blasorchester. Tuten und Blasen, sie spielten Jazz, sie spielten Widerständiges und sie spielten in Afrika mit afrikanischen MusikerInnen und feiern jetzt all das an einem Abend in der Fabrik in Hamburg. Jetzt Samstag, 50 Jahre Tuten und Blasen. Und wir gucken mal Richtung Jazz Baltica. Am 25. Juni, da geht's in Timmendorf los, aber schon jetzt gab's den Namen des Preisträgers beim IBSH Jazz Award für talentierte Nachwuchsmusikerinnen und Musiker, der auf der Jazz Baltica verliehen wird. Und die Auszeichnung, die geht in diesem Jahr an den Saxophonisten Ben Prechtl aus Eckernförde. Gerade neulich hat er sein Abschlusskonzert für das Bachelorstudium Jazz in Hamburg gespielt. Nach dem morgendlichen Üben in der Hochschule, da kam der junge Saxophonist ins Studio bei NDR Kultur, um mit meiner Kollegin Maurette Heinzelmann über den Preis zu sprechen.
1: Was machst du denn lieber, sprechen oder Saxophon spielen?
2: Auf jeden Fall Saxophon spielen.
1: Ben Prechtl ist mit Saxophonklängen aufgewachsen, denn sein Vater ist Saxophonist und spielte in der Polizei-Big Band von Schleswig-Holstein.
2: Und ich bin schon als kleiner Junge immer durch diese Proberäume gerannt, durfte zu den Proben mit, zu Konzerten mit.
1: In Neudorf-Bornstein bei Eckernförde wuchs Ben Prechtl auf. Zur Ostsee konnte man mit dem Fahrrad fahren. Eins seiner Stücke heißt Donnerkeil, eine Versteinerung, die man am Ostseestrand finden kann. Wegen der vertrauten Nähe zum Meer freut sich Ben Prechtl auch auf die Jazz Baltica, wo der junge Saxophonist mit seinem Quartett auf der Open-Air-Bühne auftreten wird. Und dort erhält er auch den IBSH Jazz Award. Als 10-Jähriger wusste Ben Prechtl jedenfalls schon ganz genau, was er wollte.
2: Ich habe dann in der Schule mit Saxophon angefangen. Es gab auch so einen Zettel, wo man eintragen musste, welches Instrument. Und ich glaube, ich habe dreimal Saxophon hingeschrieben. Also es war direkt so klar, das will ich machen.
1: War es schön, auf dem Land aufzuwachsen?
2: Es war sehr schön, also so von der reinen Natur und dem Umfeld und Strand in der Nähe, das war toll. Aber so rein musikalisch hätte ich manchmal mir gewünscht, in einer Stadt zu sein, wo einfach mehr kulturell passiert.
1: Jetzt passiert viel. Die Nachricht, dass Ben Prechtl für den IBSH Jazz Award nicht nur nominiert ist, sondern ihn auch bekommt, womit ein Auftritt auf der Jazz Baltica verbunden ist, diese Nachricht, die bekam er 5 Tage vor seinem Abschlusskonzert für das Jazzstudium in der Hamburger Jazz Hall.
2: Ich glaube, dass Jazzmusik so ein paar Besonderheiten hat, die andere Musik nicht hat. Diese Improvisation, also dieser Teil ist so groß in der Musik und finde ich für mich immer sehr besonders, weil das so viel Freiheit schafft, was so in dem Moment entsteht, wo man merkt, da kommt eine Idee und der andere greift das wieder auf oder so und das kann sehr fesselnd sein. Das ist für mich eine Sache, wo ich mich immer freue und immer merke, okay, deswegen mag ich diese Musik so gern, so diese Interaktion untereinander.
1: Ben Prechtl hat auch Schulmusik studiert, aber der Förderpreis, den er nun erhält, der bestätigt ihm, dass er auf dem richtigen Weg ist. Konzerte spielen und was zum Musikersein so alles dazugehört.
2: Ich glaube, jeder hat so den Traum vom ersten Album oder irgendwie Musik aufnehmen. Ich glaube, das wäre so das Ziel, wenn jetzt wieder ein bisschen Ruhe einkehrt.
1: Und das dann digital veröffentlichen?
2: Irgendwas Physisches in der Hand zu haben, wäre auch schon cool. Also wenn es vielleicht sogar die Möglichkeit gibt, so Vinyl zu machen und wenn es nur, keine Ahnung, eine ist oder 5 oder so, dass man das so für sich selbst vielleicht irgendwo hinstellen kann oder so, wäre vielleicht auch ganz witzig.
1: Das Besondere, die Konzentration auf ein Album, sich in Ruhe hinsetzen und Musik hören, das reizt Ben Prechtl, der sich bei allen Möglichkeiten ganz in die Musik versenken möchte.
2: Ich habe jetzt angefangen, Platten zu sammeln, aber gerade noch mehr als Deko. und so, weil ich ganz viele Alben schön finde und das Cover auch ganz cool finde und so. Und das nächste, jetzt die Anschaffung, ist auf jeden Fall ein Plattenspieler. Hätte ich Bock drauf.

Moretta Heinzelmann im Gespräch mit Ben Prechtl über den IBSH Jazz Award, den der Saxophonist auf der Jazz Baltica in Timmendorf erhalten wird. Das Preisträgerkonzert, das gibt's am 27. Juni auf der Open-Air-Bühne im Kurpark bei freiem Eintritt. Im Vorjahr, da ging dieser Preis übrigens an Lennart Meyer und auch der Hamburger Bassist und Sänger, der ist im Moment auf Touren. Morgen Abend, da spielt er mit seinem Projekt Peace in Lüneburg bei der Jazz-IG und am 11. Juli dann mit Heartholder beim Elbjazz in Hamburg. Und noch eine Auszeichnung, der Jazzpreis Berlin, der geht in diesem Jahr an Julia Hülsmann. Verliehen wird er von Radio 3 und dem Senat jetzt am 16. Juni. Da gibt es das Preisträgerinnenkonzert im kleinen Sendesaal des RBB. Und am 19. Juni, da eröffnet die Pianistin dann auch noch mit einem Solokonzert im Gretchen die Jazzwoche Berlin. Hier ist Julia Hülsmann, Musik aus ihrem aktuellen ECM-Album While I Was Away. Passt ganz wunderbar zu den ganzen Träumen zu Beginn dieser Sendung. Sleep.

Edith Steyer ist das live aufgenommen vor 25 Jahren bei einem Konzert im NDR in Hamburg. Strutting with some Barbecue. Nun kommt die Saxophonistin für zwei Konzerte zur Jazzwoche Berlin. Am 20. Juni, da spielt sie mit ihrem Projekt Female Band Leaders Jazz Row im Pepi Guggenheim und am 23. mit SORBD im Kühlspot Social Club. Die Jazzwoche Berlin, los geht's am 19. Juni. Jede Menge Konzerte, Workshops, Filme, ach, das ganze Programm. Und dabei ist eben auch Olga Amelchenko, die russische Saxophonistin. Sie gastiert am 19. Juni im Gretchen. Hier ist ihr Behind the Closed Door.

Der Abend wird ganz sicher ein Fest. Der malische Sänger und Gitarrist Vieux Farka Touré, Sohn des legendären Ali Farka Touré, er spielt zum Abschluss der Jazzwoche Berlin am 26. Juni im Haus der Kulturen der Welt. Nach dem Festival, ist ja vor dem Festival, über die Jazz Baltica, da haben wir eben schon gesprochen, am 10. und am 11. Juli, da folgt dann aber auch der Elbjazz auf Blohm und Voss in Hamburg. 2024, da hatte es Unmut über das Programm gegeben. 2025, da haben die MacherInnen daher ausgesetzt und starten nun ganz neu mit Jamie Cullum, Tom Jones und Incognito, aber auch Gogo Penguin, José James und Liz Wright. Und ich habe die Festivalleiterin Ina Liegfeld gefragt, was nun in diesem Jahr alles neu ist und was 2024 aus dem Ruder gelaufen war. Elbjazz Reloaded, wie man ein altes Festival auf neue Beine stellt, am 18. Juni, da hören Sie diese Sendung dann hier auf NDR Kultur und Radio 3 des RBB. Und mit einem Ausblick auf den Elbjazz verabschiede ich mich jetzt auch. Dominique Fissemé und Tall Lion Down. Ich bin Ralf Dorschel, tschüss und danke fürs Zuhören.

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1: Um 23 Uhr mit Jürgen Buch. Die Regierungschefs der ostdeutschen Bundesländer fordern mehr Fernflugverbindungen für Flughäfen im Osten Deutschlands. Das teilten sie nach einem Treffen mit Bundesverkehrsminister Schnieder am BER mit. Brandenburgs Ministerpräsident Woidke kritisierte, westdeutsche Flughäfen würden aktuell bevorzugt. Aus Schönefeld Martin Adam.
2: Von Benachteiligung und Protektionismus spricht Brandenburgs Ministerpräsident Dietmar Woidke. Das seien harte Worte, aber wenn er sehe, wie Interkontinentalflüge am BER, Zitat, verhindert werden, falle ihm kein anderes ein. Momentan gibt es knapp 200 Fernflugverbindungen von westdeutschen Flughäfen aus, von ostdeutschen sind es weniger als 10.
1: Die RE1-Strecke zwischen Berlin und Frankfurt-Oder wird offenbar doch nicht ab 2029 für 9 Monate voll gesperrt. Die Bahn hat dem RBB bestätigt, dass derzeit noch Alternativen zu einer Vollsperrung geprüft werden. Zum Beispiel könnte es mehrere aufeinanderfolgende Bauabschnitte oder sogar die Freigabe eines Gleises geben. Brandenburgs Verkehrsminister Krumbach begrüßt das Umdenken bei der Bahn. Vor dem Brandenburger Tor in Berlin haben etwa 1200 Menschen gegen Kürzungen im Gesundheitssystem demonstriert. Zu dem Protest aufgerufen hatten die Berliner Krankenhausgesellschaft und Gewerkschaften. Sie befürchten Personalabbau, Leistungseinschränkungen und längere Wartezeiten durch das geplante Sparpaket von Bundesgesundheitsministerin Warken. Das Gesetz soll morgen im Bundestag beraten werden. Im Kampf gegen die Energiekrise hat die Bundesregierung vor 3 Monaten einen Teil ihrer Ölreserven freigegeben. Nach Informationen der ARD ist diese Menge jetzt fast aufgebraucht. Aus unserem Hauptstadtstudio Maximilian Ulrich.
3: Trotz der aufgebrauchten Mengen sieht die Bundesregierung aktuell keine Energieknappheit in Deutschland. Man stehe in engem Austausch mit der Branche und könne bei Bedarf schnell reagieren. Außerdem sei der Großteil der strategischen Ölreserve weiterhin vorhanden. Ob weitere Reserven freigegeben werden, ließ das Wirtschaftsministerium offen.
1: In Mexiko hat das erste Spiel der Fußball-Weltmeisterschaft begonnen. Gastgeber Mexiko spielt gegen Südafrika. Gerade läuft noch die Nachspielzeit. Vor dem Spiel hat im Aztekenstadion von Mexiko-Stadt die Eröffnungsshow stattgefunden. Mit dabei waren Stars wie Shakira. Die WM findet neben Mexiko in den USA und in Kanada statt. Zum ersten Mal nehmen 48 Nationen teil. Es gibt so viele Spiele wie noch nie, nämlich 104. Deutschland bestreitet sein erstes Spiel am Sonntag gegen Curaçao. Soweit die Nachrichten. 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Das Wetter. Nachts klingen die Schauer ab, später kommen neue Wolken von Westen her, 10 bis 7 Grad. Aktuell in Berlin-Kreuzberg 15 und in Cottbus 12 Grad. Morgen von der Elbe her etwas Regen, später auch mal aufgelockert. Höchstwerte 17 bis 20 Grad. Die Zeit 23.03 Uhr.
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4: Heute wieder Mord im Orient Express von Agatha Christie. Wir sind bei der 14. von insgesamt 18 Folgen angelangt. Langsam klärt sich einiges im Mordfall Ratchet Cassetti. Neben der Tatwaffe findet man auch die Uniform des Schlafwagenschaffners, mit der sich einer der beiden Mörder getarnt hat. Mit dem Schlüssel in der Uniformtasche konnte der Mörder in das Abteil eindringen. Auch der rote Kimono, mit dem sich der andere Mörder verkleidet hat, taucht auf. Meisterdetektiv Hercule Poirot versucht nun, richtig zu kombinieren. Da gibt es zum Beispiel die Aussage von Hector McQueen, dem Sekretär. Cassetti hätte ihn engagiert, weil er selber keine Fremdsprache beherrsche. Dagegen steht die Aussage des Schaffners, Cassetti hätte seine Frage auf Französisch beantwortet. Poirot kommt zum Schluss, dass die Tatzeit nicht stimmen kann, die von allen Passagieren genannt wurde. Gespannt stellen Dr. Konstantin und Monsieur Bouc von der Schlafwagengesellschaft dem Meisterdetektiv weitere Fragen. Es liest wieder Thomas Fritsch.
5: Und der Schrei, von dem Sie aufwachten. Ja, das ist freilich wahr. Wenn man es genau überlegt, so ändern sich durch diese Entdeckung die Dinge nicht sehr. Sie, mon ami, hörten, dass sich im Nebenabteil jemand bewegte. Das war bestimmt nicht Ratchet, sondern der andere. Vermutlich wusch er sich das Blut von den Händen, machte Ordnung, verbrannte den belastenden Brief. Dann wartete er, bis alles ruhig war, und als er die Luft reinwähnte, schloss er Ratchets Korridortür von innen ab, legte auch noch die Kette vor, öffnete die Verbindungstür zu Mrs. Hubbard und schlüpfte auf diesem Weg hinaus. Es verhält sich also tatsächlich so, wie wir dachten, mit dem einzigen Unterschied, dass Ratchet ungefähr eine halbe Stunde früher getötet und die Uhr auf ein Viertel nach eins gestellt wurde. Auf diese Weise wollte sich der Mörder ein Alibi verschaffen. Nun ja, mit diesem Alibi war es nicht weit her, sagte Poirot. Die Uhrzeiger zeigten auf ein Viertel nach eins. Und das ist genau die Zeit, zu der unser Mörder Ratchets Abteil verließ. Stimmt, sagte Monsieur Bouc leicht verwirrt. Was verrät Ihnen die Uhr überhaupt? Falls die Zeiger verstellt wurden, wohlgemerkt, ich sage falls, dann muss die Zeit, die sie anzeigen, irgendwie von Bedeutung sein. Die natürliche Reaktion wäre es, jeden zu verdächtigen, der für die betreffende Zeit, Viertel nach eins, kein hieb- und stichfestes Alibi hat. Ja, ja, sagte der Doktor, das ist logisch gedacht. Wir müssen unser Augenmerk also ein wenig auf die Zeit richten, zu der unser Mann das Abteil betrat. Wann hatte er Gelegenheit dazu? Da gab es nur eine einzige, den Aufenthalt in Winchowtschi. Nachdem der Zug aus Winchowtschi abfuhr, saß der Schaffner in seiner Ecke und konnte den ganzen Wagen überblicken. Und wenn die anderen Passagiere einem Schlafwagenschaffner auch kaum Aufmerksamkeit geschenkt hätten, der echte Schaffner hätte den Eindringling natürlich sofort erkannt. Doch als der Zug in Winchowtschi hält, steht der Schaffner auf dem Bahnsteig. Der Weg für den Mörder ist frei. Und nach allem, was wir bisher herausbekommen haben, kann es nur ein Passagier gewesen sein, sagte Monsieur Bouc. Und wir stehen wieder dort, wo wir schon einmal waren. Wer war es? Poirot lächelte. Ich habe eine Liste gemacht, sagte er. Wenn Sie sie sehen wollen, bitte. Vielleicht frischt sie Ihr Gedächtnis auf. Kopf an Kopf beugten sich der Arzt und Monsieur Bouc über das Papier, auf dem in deutlicher Schrift und streng methodisch die Passagiere in der Reihenfolge aufgeführt waren, in der Poirot sie verhört hatte. Hector McQueen, amerikanischer Staatsbürger, Bett Nummer 6, zweite Klasse. Motiv rührt möglicherweise von der persönlichen Beziehung zu Ratchet her. Alibi von Mitternacht bis 2 Uhr. Von Mitternacht bis 1.30 Uhr durch Oberst Arbuthnot verbürgt, von 1.15 Uhr bis 2 Uhr durch den Kondukteur. Beweise gegen ihn? Keine. Verdächtige Umstände? Keine. Kondukteur Pierre Michel, französischer Staatsbürger. Motiv? Keins. Alibi? Von Mitternacht bis 2 Uhr. Wurde von Hercule Poirot zur selben Zeit im Gang gesehen, als Stimme um 12.37 Uhr aus Ratchets Abteil sprach. Von 1 Uhr bis 1.16 Uhr verbürgt durch die beiden anderen Kondukteure. Beweise gegen ihn? Keine. Verdächtige Umstände? Die gefundene Schlafwagenuniform ist ein Punkt, der zu seinen Gunsten spricht, da man die Absicht gehabt zu haben scheint, Michel verdächtig erscheinen zu lassen. Edward Masterman, englischer Staatsbürger. Bett Nummer 4, zweite Klasse. Motiv rührt möglicherweise von seiner Stellung bei Ratchet her, dessen Kammerdiener er war. Alibi, von Mitternacht bis 2 Uhr, verbürgt durch Antonio Foscarelli. Beweise gegen ihn oder verdächtige Umstände? Keine. Ausgenommen, dass er der einzige Mann ist, dem die Schlafwagenuniform gepasst haben könnte. Andererseits ist es unwahrscheinlich, dass er gut Französisch spricht. Mrs. Hubbard, amerikanische Staatsbürgerin, Bett Nummer 3, erste Klasse. Motiv? Keins. Alibi, von Mitternacht bis 2 Uhr? Keins. Beweise gegen sie oder verdächtige Umstände? Geschichte von einem Mann in ihrem Abteil wird bestätigt durch Aussage von Hardman und Hildegarde Schmidt. Greta Olsson, schwedische Staatsbürgerin, Bett Nummer 7, zweite Klasse. Motiv? Keins. Alibi? Von 24 bis 2 Uhr. Verbürgt durch Mary Debenham. Anmerkung? War die letzte, die Ratchet lebend sah. Prinzessin Dragomirov, naturalisierte französische Staatsbürgerin, Bett Nummer 14, erste Klasse. Motiv? War gut bekannt mit der Familie Armstrong und Patin von Sonja Armstrong. Alibi? Von Mitternacht bis 2 Uhr. Verbürgt durch Kondukteur und Kammerzofe. Beweise gegen sie oder verdächtige Umstände? Keine. Graf Andrényi, ungarischer Staatsbürger, Diplomatenpass, Bett Nummer 13, erste Klasse. Motiv? Keins. Alibi? Mitternacht bis 2 Uhr. Verbürgt durch Kondukteur, dies deckt nicht die Zeit von 1 Uhr bis 1.15 Uhr. Gräfin Andrényi, wie oben, Bett Nummer 12. Motiv? Keins. Alibi? Mitternacht bis 2 Uhr, nahm Veronal und schlief. Bezeugt durch den Gatten. Trionalfläschchen in ihrem Wandschrank. Oberst Erbesnott, englischer Staatsbürger, Bett Nummer 15, erste Klasse. Motiv? Keins. Alibi? Mitternacht bis 2 Uhr. Unterhaltung mit McQueen bis 1.30 Uhr. Ging herauf in sein eigenes Abteil, das er nicht verließ. Bestätigt durch McQueen und Kondukteur. Beweise gegen ihn oder verdächtige Umstände? Pfeifenreiniger. Cyrus Hardman, amerikanischer Staatsbürger, Bett Nummer 16. Motiv? Keins. Alibi? Mitternacht bis 2 Uhr. Verließ sein Abteil nicht. Bestätigt durch McQueen und dem Kondukteur. Beweise gegen ihn oder verdächtige Umstände? Keine. Antonio Foscarelli, amerikanischer Staatsbürger, italienischer Abstammung, Bett Nummer 5, zweite Klasse. Motiv? Nichts bekannt. Alibi? Mitternacht bis 2 Uhr. Verbürgt durch Edward Masterman. Beweise gegen ihn oder verdächtige Umstände? Keine. Ausgenommen, dass die Tatwaffe seinem Temperament entsprechen würde. Auffassung von Monsieur Bouc. Mary Debenham, englische Staatsbürgerin, Bett Nummer 11, zweite Klasse. Motiv? Keins. Alibi? Mitternacht bis 2 Uhr. Verbürgt durch Greta Olson. Beweise gegen sie oder verdächtige Umstände? Unterhaltung, die Hercule Poirot zufällig hörte. Und Weigerung zu erklären, wovon die Rede gewesen war. Hildegarde Schmidt, deutsche Staatsbürgerin, Bett Nummer 8, zweite Klasse. Motiv? Keins. Alibi? Mitternacht bis 2 Uhr. Verbürgt durch Kondukteur und Prinzessin Dragomirov. Ging zu Bett, wurde von Kondukteur geweckt, ungefähr um 12.38 Uhr, und ging zur Prinzessin. Anmerkung: Die Aussagen der Reisenden werden bestätigt durch Pierre Michels Erklärung, dass zwischen Mitternacht und 1 Uhr, als er zu seinem Kollegen in den nächsten Wagen ging, und zwischen 1.15 Uhr und 2 Uhr niemand Ratchets Abteil betrat oder verließ. Diese Liste, sagte Hercule Poirot, soll uns nur helfen, die Übersicht nicht zu verlieren. Sie hält sich genau an das, was wir von den Reisenden oder den Kondukteuren erfuhren. Monsieur Bouc reichte Poirot das Blatt zurück und schnitt eine kleine

er oder die sich mit einer Schlafwagenuniform verkleidete. Fünftens, warum weisen die Uhrzeiger auf 1.15 Uhr? Sechstens, wurde der Mord um diese Zeit begangen? Siebtens, früher? Achtens, später? Neuntens, können wir sicher sein, dass Ratchet von mehr als einer Person erstochen wurde? Zehntens, wie lassen sich die Wunden sonst erklären? Schön, mon ami, da wollen wir unseren Verstand mal ein bisschen anstrengen, meinte Monsieur Bouc. Beginnen wir mit dem Taschentuch, aber ordentlich und methodisch, wie unser berühmter Lehrmeister hier es liebt. Poirot nickte befriedigt. Richtig. Der Buchstabe H passt auf drei Personen. Mrs. Hubbard, Miss Debenham, deren zweiter Vorname Hermione lautet, und die Kammerfrau Hildegarde Schmidt. Ah, und wen von diesen dreien wählen Sie aus? Schwierig zu sagen, doch ich denke Miss Debenham. Sie kann gut und gern mit ihrem zweiten Namen gerufen werden und hat sich ziemlich verdächtig gemacht. Die Unterhaltung, die Sie zufällig hörten, ist ja wirklich ein bisschen seltsam. Ebenso Miss Debenhams Weigerung, Ihnen zu erklären, was gemeint war. »Ich tippe auf die Amerikanerin«, sagte Dr. Konstantin. »Es ist ein sehr teures Taschentuch, und die Amerikanerinnen haben, wie alle Welt weiß, im Geldausgeben eine leichte Hand.« »Die Deutsche kommt für Sie also nicht in Frage?« »Nein, Sie haben doch selbst gesagt, das Taschentuch müsse einer sehr vornehmen Dame gehören.« »Und die zweite Frage, der Pfeifenreiniger. Hat ihn Arbuthnot oder jemand anders fallen lassen?« »Das ist noch schwieriger.« Die Waffe des Engländers ist nicht das Messer, da haben Sie recht. Ich vermute, dass jemand anders den Pfeifenreiniger fallen ließ, um den langbeinigen Briten zu belasten. Wie Sie früher einmal sehr richtig bemerkten, Monsieur Poirot, wären zwei Hinweise eine zu große Nachlässigkeit, mischte sich der Doktor ins Gespräch. Ich stimme Monsieur Bouc bei. Das Taschentuch wurde wirklich übersehen, da sich keine der Damen als Eigentümerin bekennen will. Der Pfeifenreiniger ist ein falsches Indiz. Dazu passt auch, dass Oberst Arbuthnot nicht die geringste Befangenheit zeigt und freimütig zugibt, dass er Pfeife raucht und diese Art Reiniger benutzt. »Nicht übel durchdacht«, sagte Poirot anerkennend. »Frage Nummer drei. Wer trug den roten Kimono?« fuhr Monsieur Bouc fort. »Ich muss gestehen, dass mir dazu überhaupt nichts einfällt. Wie steht es mit Ihnen, Doktor? Können Sie uns etwas dazu sagen?« »Nein. Kurz und bündig, nein.« Also bekennen wir uns in diesem Punkt als geschlagen. Bei der nächsten Frage gibt es immerhin Möglichkeiten. Wer war der Mann oder die Frau, der oder die sich mit einer Schlafwagenuniform verkleidete? Nun, eine ganze Reihe von Personen kann man von vornherein ausschließen. Infolgedessen scheint es unmöglich, dass es überhaupt jemand gewesen sein kann, was natürlich absurd ist. Wie unser alter Freund Euklid schon sagte, warf Poirot ein. Monsieur Bouc griff die nächste Frage der Liste heraus. »Es muss einer bzw. ein Nee von diesen Vieren gewesen sein«, sagte Dr. Konstantin. »Es sei denn, es war jemand, der nicht mit diesem Zug reist und der sich jetzt versteckt hält. Aber das ist unmöglich, darüber waren wir uns einig.« Nummer 5. Warum weisen die Uhrzeiger auf 1.15 Uhr? Hier bieten sich meiner Meinung nach zwei Erklärungen an. Entweder wollte sich der Mörder ein Alibi verschaffen und wurde durch das Hin und Her und durch Geräusche im Gang daran gehindert, Ratchets Abtei zu verlassen. Oder, warten Sie, ich habe eine Idee. Die beiden anderen warteten rücksichtsvoll, während Monsieur Bouc angestrengt nachdachte. Ich habe es, sagte er schließlich. Nicht der Mörder in der Uniform eines Schlafwagenschaffners verstellte die Uhr. Nein, es war die Person, die wir den zweiten Mörder genannt haben. Die Linkshändige, mit anderen Worten, die Frau im roten Seidenkimono. Sie kommt später und dreht die Zeiger zurück, weil sie ein Alibi braucht. Bravo, sagte Dr. Konstantin, das ist wundervoll ausgetüftelt. Doch Hercule Poirot lachte spöttisch auf. Ach ja, sie sticht im Dunkeln zu, ohne zu ahnen, dass er schon tot ist, weiß jedoch dank hellseherischer Fähigkeiten, dass in seiner Pyjamatasche eine Uhr steckt, die sie herausnimmt. Und in rabenschwarzer Finsternis stellt sie die Uhr zurück und macht sie kaputt, damit die Zeiger an der richtigen Stelle stehen bleiben. »Spotten ist leicht«, knurrte Monsieur Bouc. »Haben Sie vielleicht eine bessere Erklärung?« Er warf Poirot einen eisigen Blick zu.

0: Im Moment nicht, gestand Poirot. Trotzdem bin ich der Ansicht, dass keiner von Ihnen dahinter gekommen ist, was diese Uhr so interessant macht. Beschäftigt sich Frage Nummer 6 damit? Mutmaßte der Arzt. Auf die Frage, wurde der Mord um 1.15 Uhr begangen, antworte ich mit einem klaren Nein. Ich desgleichen, sagte Monsieur Bouc. War es früher, lautet die nächste Frage. Meine Antwort, ja. Sind Sie derselben Meinung, Doktor? Dr. Konstantin nickte, doch machte er gleich darauf eine Einschränkung. Jedoch kann die Frage, war es später, gleichfalls mit Ja beantwortet werden. Der erste Mörder kam früher als 1.15 Uhr, aber der zweite Mörder kam erst nach 1.15 Uhr. Und was die Linkshändigkeit des einen Mörders betrifft, so meine ich, dass wir versuchen müssten zu ermitteln, wer von den Reisenden Linkshänder ist. Ich dachte, ich hätte mir in dieser Hinsicht keine allzu große Fahrlässigkeit zu Schulden kommen lassen, sagte Hercule Poirot. Warum hätte ich sonst wohl jeden eigenhändig seine Adresse aufschreiben lassen? Gewiss, das Verfahren ist nicht unbedingt hieb- und stichfest, da zum Beispiel manche Leute mit der rechten Hand schreiben und mit der linken Hand Golf spielen. Immerhin ist es ein kleiner Anhaltspunkt. Nun, außer Madame Dragomirov, die sich zu schreiben weigerte, hat jeder die Feder in die rechte Hand genommen. Prinzessin Dragomirov, ausgeschlossen, wehrte Monsieur Bouc entrüstet ab. Ich bezweifle, dass sie genug Kraft hat, sagte Dr. Konstantin. Hinter diesem sonderbaren, mit der linken Hand geführten Stich steckt nämlich eine beträchtliche Wucht. So dass er nicht von einer Frau stammen kann? Nein, das wäre zu viel behauptet. Meiner Meinung nach jedoch eine größere Wucht, als eine alte Frau aufbringen kann. Und Prinzessin Dragomirov ist besonders zart. Oft aber siegt der Geist über den Körper, gab Poirot zu bedenken. Um ihre Willenskraft könnte die Prinzessin mancher Mann beneiden. Aber lassen wir das für den Augenblick und machen wir weiter. Ja, mit Frage 9 und 10. Können wir sicher sein, dass Ratchet von mehr als einer Person erstochen wurde? Und wie lassen sich die Wunden sonst erklären? Wenn Sie meine medizinische Meinung wissen wollen, so lautet sie, es gibt keine andere Erklärung für diese Wunden. Anzunehmen, dass ein Mensch zuerst schwach und dann mit Gewalt zustößt, erst mit der linken und dann mit der rechten, und dass er nach Ablauf einer halben Stunde einer Leiche neue Verletzungen zufügt, das wäre unsinnig. Ja, das wäre es wohl. Aber glauben Sie wirklich, die Zwei-Mörder-Theorie sei sinnvoller? Wie Sie selbst schon sagten, was für eine andere Erklärung könnte es denn geben? Poirot blickte starr vor sich hin. Das frage ich mich ununterbrochen, erklärte er. Hercule Poirot lehnte sich in seinen Sessel zurück. Mes amis, von nun an spielt sich alles nur noch hier ab. Er tippte sich auf die Stirn. Wir sind alles durchgegangen. Die Tatsachen haben wir übersichtlich und methodisch geordnet, schwarz auf weiß vor uns liegen. Die Reisenden mussten schön der Reihe nach hier antreten, um ihre Aussagen zu machen. Wir wissen alles, was es an äußeren Dingen zu erfahren gab. Er nickte Monsieur Bouc freundschaftlich zu. Wir beide haben oft darüber gescherzt, dass ich mich hinsetze und mir einfach Wahrheiten ausdenke, nicht wahr? Dass ich meine kleinen grauen Zellen strapaziere. Nun, ich werde hier vor Ihren Augen die Theorie in die Praxis umsetzen. Und Sie sollen dasselbe tun. Lassen Sie uns alle drei die Augen schließen und denken. Einer oder mehrere Reisende töteten Ratchet. Wer von ihnen war es? Eine gute Viertelstunde verstrich, ehe jemand sprach. Monsieur Bouc und Dr. Konstantin hatten versucht, Poirots Aufforderung nachzukommen. Sie hatten sich bemüht, durch einen Nebel widerspruchsvoller Einzelheiten zu einer klaren, stichhaltigen Lösung zu gelangen. Gradlinig muss ich denken, überlegte Monsieur Bouc, aber ich habe das bereits bisher reichlich getan. Poirot meint offenbar, die junge Engländerin sei in die Mordaffäre verwickelt. Ich kann mir nicht helfen, mir scheint es unwahrscheinlich. Die Engländer haben Fischblut in den Adern. Der Italiener, dem ich es ohne weiteres zutrauen würde, kann es nicht getan haben. Schade eigentlich. Aber der englische Kammerdiener lügt bestimmt nicht, wenn er sagt, Foscarelli habe das Abteil nicht verlassen. Warum sollte er? Es ist nicht leicht, einen Engländer zu bestechen. Sie sind so unzugänglich. Ach, das Ganze ist eine sehr unerquickliche Sache. Möchte wissen, was daraus noch wird. möchte auch wissen, wann man uns endlich aus dieser Schneewehe herausholt. Irgendjemand muss es doch wenigstens versuchen. Wie langsam in diesen Ländern doch alles läuft. Stunden vergehen, ehe sich jemand entschließt, einen Finger zu rühren. Dr. Konstantins Gedanken schlugen zunächst eine andere Richtung ein. Ein schnurriges kleines Kerlchen, dachte er. Ein Genie oder ein Narr? Wird er das Rätsel lösen? Unmöglich. Es ist ja alles so verworren. Vielleicht lügt überhaupt jeder. Doch selbst das hilft uns nicht weiter. Ob sie insgesamt Lügner sind oder die Wahrheit sagen, es kommt auf dasselbe heraus. Dunkel, dunkel, rabenschwarzes Dunkel, so oder so. Merkwürdig auch diese Stichwunden. Ich verstehe nichts. Nichts. Es wäre leichter zu begreifen, wenn er erschossen worden wäre. In Amerika hat doch jeder Schusswaffen. Und da glaubte sich dieser Cassetti in Europa sicherer als in Amerika. Eigentlich möchte ich Amerika mal kennenlernen. Es ist so unbekümmert, wird nicht gehemmt durch Tradition und dergleichen. Wenn ich heimkomme, will ich mal Verbindung mit Demetrios Sagone aufnehmen. Er war ja drüben. Was Zia wohl in diesem Augenblick tut? Wenn meine Frau erfährt, dass ich... Seine Gedanken schwenken zu gänzlich privaten Dingen über. Hercule Poirot aber saß unbeweglich da wie eine Wachsfigur. Man hätte meinen können, er schlafe. Und dann, nach einer Viertelstunde mumienhafter Starre, zogen sich seine Augenbrauen über der Nasenwurzel zusammen. Er seufzte leise auf und begann kaum hörbar vor sich hin zu murmeln. Aber schließlich, warum nicht? Und wenn, also wenn, ja, das würde alles erklären. Er öffnete die Augen. Grün waren sie, wie die Augen einer Katze. Eh bien, ich habe nachgedacht. Und Sie, mes amis? Die beiden, deren Gedanken längst abgeschweift waren, zuckten heftig zusammen. Ich habe auch nachgedacht, erklärte Monsieur Bouc mit einem Anflug von Schuldbewusstsein. Aber zu einem Schluss bin ich nicht gekommen. Die Aufklärung von Verbrechen ist Ihr Metier, mon vieux, nicht das meine. Auch ich habe mit großem Eifer überlegt, schwindelte der Doktor schamlos, obwohl er seine Gedanken erst von einem heimlichen Liebesabenteuer losreißen musste. Ich habe mich sogar mit mehreren Theorien beschäftigt, doch keine befriedigt mich ganz. Poirot nickte freundlich. Das Nicken schien zu besagen, ganz recht, etwas anderes habe ich von euch auch nicht erwartet. Er saß ungewöhnlich aufrecht da, warf sich in die Brust, strich sich über das Bärtchen und sprach in der Art eines geübten Redners, der ein großes Publikum vor sich hat. Meine Freunde, ich habe im Geiste die Tatsachen und die Aussagen der Reisenden miteinander verglichen und habe eine, freilich noch nicht klar umrissende, Erklärung gefunden, die sich mit den Tatsachen, wie sie uns bekannt geworden sind, decken könnte. Es ist eine höchst absonderliche Erklärung, und noch wage ich mich nicht für ihre Wahrheit zu verbürgen. Um etwas Endgültiges sagen zu können, muss ich noch ein paar Experimente durchführen. Ich möchte zuerst ein paar Punkte erwähnen, die mir bedeutend erscheinen, und an eine Bemerkung von Monsieur Bouc anknüpfen, die er während unseres ersten Lunchs im Zug machte. Er wies mich darauf hin, dass wir von Leuten aller Klassen, aller Nationen und jeden Alters umgeben seien. Um diese Jahreszeit ist das ein bisschen ungewöhnlich. Der Athener und der Bukarester Wagen sind beispielsweise fast leer. Vielleicht erinnern Sie sich auch, dass ein Reisender, der fest gebucht hatte, nicht kam. Das ist wichtig. Ebenso wie ein paar andere Punkte. Zum Beispiel der Platz, an dem Mrs. Hubbards Schwammbeutel hing. Der Name von Mrs. Armstrongs Mutter, Mr. Hardmans berufliche Methoden, McQueens Hinweise, dass Ratchet das verkohlte Papier ja selbst vernichtet haben könnte, Prinzessin Dragomirovs Taufname und ein großer Fettfleck auf einem ungarischen Pass. Die beiden anderen sahen ihn verblüfft an. Machte er sich über sie lustig? »Sagen Ihnen diese Punkte gar nichts?« fragte Hercule Poirot. »Nicht ein bisschen«, gestand Monsieur Bouc mit rühmenswerter Offenheit. »Und Ihnen, cher Docteur, für mich sprechen Sie in Rätseln.« Monsieur Bouc hielt sich an das einzig Greifbare, das sein Freund erwähnt hatte, und sah die Pässe durch. Mit einem Grunzen nahm er den von Graf und Gräfin Andrenje zur Hand und schlug ihn auf. »Meinen Sie das hier, diesen Schmutzfleck?« »Ja, es ist ein ziemlich frischer Fettfleck. Und wo befindet er sich?« »Da, wo die Personalien der Gräfin Andrenje stehen, um genau zu sein bei ihrem Taufnamen. Aber worauf Sie hinaus wollen, begreife ich immer noch nicht.« »Lassen Sie es mich Ihnen erklären, indem ich auf das am Tatort gefundene Taschentuch zurückkomme. Auf dieses sehr teure, luxuriöse, handgestickte Pariser Tuch. Wem von unseren Reisenden, mal abgesehen von dem Initial H, könnte ein solches Taschentuch wohl gehören? Nicht Mrs. Hubbard, einer biederen Frau, die keine Extravaganzen in Wäsche und Kleidung kennt. Nicht Miss Debenham. Engländerinnen ihrer Gesellschaftsschicht benutzen hübsche, aber solide Leinentaschentücher. Keinen Hauch aus kostbaren Spitzen, der annähernd 200 Franc kostet. Und ganz bestimmt nicht der Kammerzofe. Doch zwei Frauen sind im Zug, die ein solches Tüchlein wohl besitzen könnten. Untersuchen wir einmal, ob wir zwischen ihnen und dem Initial H eine Verbindung herstellen können. Ich nenne die Prinzessin Dragomirov. Deren Taufname Natalie lautet, warf Monsieur Bouc ironisch ein. Und die Gräfin Andrenje, knüpfte Poirot an seine letzten Worte an, ohne den Spötter zu beachten. Und sofort fällt uns etwas auf. Ihnen, uns nicht. Also meinetwegen mir. Auf dem Taufnamen der Gräfin prangt im Pass ein großer Fettfleck. Ein Zufall, würde jeder sagen. Aber beachten Sie bitte diesen Taufnamen. Elena. Wenn es nun nicht Elena, sondern Helena hieße. Das große H kann leicht in ein großes E verwandelt werden, wobei man das kleine E mit verschwinden lässt. Und hinterher muss ein Fettfleck dazu herhalten, die Fälschung zu vertuschen.
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2: Um 0 Uhr mit Wolfgang Berger. Mexiko ist mit einem Sieg gegen Südafrika in die Fußball-Weltmeisterschaft gestartet. Das Eröffnungsspiel des Turniers endete 2:0. Aus dem ARD-WM-Team Jakob Rüger.
3: Julian Quiñones brachte Co-Gastgeber Mexiko in der 9. Minute in Führung. Nach der Pause traf Raúl Jiménez zum 2:0 Endstand im ausverkauften Aztekenstadion. Es gab 3 Platzverweise, 2 für Südafrika, einen für Mexiko. Zuvor wurde die Fußball-Weltmeisterschaft mit einer musikalisch-poppigen Show eröffnet. Außerdem kursieren Videos von Ausschreitungen vor einem der Zugänge des Stadions. Zu sehen sind teilweise vermummte Demonstranten, die sich eine Auseinandersetzung mit mexikanischen Polizisten liefern.
2: US-Präsident Trump hat die angekündigten neuen Angriffe auf den Iran wieder abgesagt. Er begründete das auf seinem Online-Kanal mit Fortschritten bei den Verhandlungen. Aus Washington Samuel Jakisch.
4: Wenige Stunden zuvor hatte Trump schwere Militärschläge angekündigt und mit der Besetzung iranischer Ölexportterminals auf der Insel Khak gedroht. Als Grund für die Absage der angeblich bereits vorbereiteten Angriffe deutete Trump erneut einen Verhandlungsfortschritt mit der iranischen Seite an. Gespräche mit der Islamischen Republik seien, so Trump wörtlich, sowohl in ihrer Grundausrichtung als auch im Detail von allen beteiligten Parteien gebilligt worden. Details nannte Trump nicht. Auch eine Bestätigung von iranischer Seite blieb zunächst aus.
2: Die Gesundheitsministerkonferenz will die Rolle der Haus- und Kinderärzte stärken. Sie sollen künftig die Behandlungen koordinieren und zur zentralen Anlaufstelle werden. Das sagte der niedersächsische Gesundheitsminister Filippi zum Abschluss eines Treffens mit seinen Kollegen von Bund und Ländern. Ein solches Modell sei im Koalitionsvertrag bereits vorgesehen. Die Minister wollten es nun beschleunigen. Bundesgesundheitsministerin Warken kündigte an, noch diesen Sommer einen Referentenentwurf dazu vorzulegen. Das Konzept solle erst in Modellregionen erprobt werden. In den Niederlanden sind 3 Schulkinder und ein Erwachsener bei einem tragischen Zwischenfall ums Leben gekommen. Ein Auto geriet auf einer Bundesstraße in der Nähe von Vogelwarde im Westen des Landes ins Schleudern und erfasste eine Fahrradgruppe auf einem Schulausflug. 3 weitere Kinder wurden schwer verletzt. Ein 19 Jahre alter Mann wurde festgenommen, mutmaßlich der Fahrer. Die Untersuchungen zur Unfallursache laufen. Das waren die Nachrichten. Das Wetter in Deutschland. Gebietsweise Schauer, vereinzelt Gewitter, im Osten meist trocken, Tiefstwerte 13 bis 6 Grad. Tagsüber ziehen Schauer von West nach Ost, auch einzelne Gewitter, teilweise längere trockene Abschnitte, Höchstwerte 15 Grad im Fichtelgebirge bis 22 Grad am Oberrhein. Am Samstag im Nordosten Schauer und einzelne Gewitter, im Südwesten zeitweise freundlich, 16 bis 28 Grad, Sonntag oft bis unbeständiges Wetter, im Südwesten meist heiter. Es ist 0:03 Uhr.
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5: Mit Jerzy May für Sie am Mikrofon und in der ersten großen Runde heute auch mit Aufnahmen aus unserem BR-Archiv. Konzertmitschnitte aus 4 Jahrzehnten, in denen sich das Symphonieorchester des Bayerischen Rundfunks in ganz unterschiedlichen Besetzungen und Klangfarben zeigt, mit Zeit für Musik von Bach bis Piazzolla. Zunächst Luigi Boccherini. Der komponierende Cello-Virtuose wusste elegant, melodienreich und dennoch virtuos für sein Instrument zu schreiben. Wir haben sein 10. Cello-Konzert für Sie ausgesucht, im Juni 2005, dirigiert von Reinhard Göbel. Im Mittelpunkt der damalige Solo-Cellist des BRSO, Wenzin Yang. Viel Vergnügen.

Cello in Bestform. Über Jahrhunderte hinweg, mit Konzerten wie diesem, brillierte einst Luigi Boccherini, schrieb sich die wunderbare Musik selbst auf den Klangkörper seines Instruments und sorgt bis heute damit für intensive Momente. Mit dem 10. seiner 12 Cello-Konzerte war hier gerade Wenzin Yang zu hören, Gast am Pult des BRSO im Juni 2005 war Reinhard Göbel. Klangfarbenwechsel mit geistlicher Musik von Johann Sebastian Bach. Zum Symphonieorchester kommt der Chor des Bayerischen Rundfunks dazu, für Bachs Magnificat in D-Dur, Werkeverzeichnis 243, unter Leitung von Michael Gläser.

Strahlend, schöne Musik von Johann Sebastian Bach. Soli, Duette und große Chöre in 12 Sätzen, umrahmt von Pauken und Trompeten in Bachs Magnificat in D-Dur, geistlicher Lobgesang mit Worten des Lukas-Evangeliums. Aufgenommen im Dezember 2003 bei einem Konzert von Chor und Symphonieorchester des Bayerischen Rundfunks, geleitet von Michael Gläser. 3 weitere Live-Mitschnitte mit dem BRSO haben wir für Sie in dieser ersten großen Nachtkonzertrunde. Im Folgenden zeigen sich jetzt 3 Mitglieder unseres Symphonieorchesters mit einer 5-sätzigen Streicherserenade des ungarischen Spätromantikers Ernst von Dohnányi. Podium frei für Michael Friedrich, Violine, Christiane Hörr, Viola und Stefan Trauer, Violoncello.

Beifall für Mitglieder des BRSO, den Geiger Michael Friedrich, die Bratschistin Christiane Hörr und den Cellisten Stefan Trauer. Die Noten stammten von Ernst von Dohnányi. Das war seine C-Dur-Serenade Opus 10 aus dem Anfang der 1890er. Im 20. Jahrhundert, und zwar Ende der 1970er, entstand das nächste Konzert. Astor Piazzolla widmete es einem sehr hohen Berg seiner argentinischen Heimat, dem höchsten ganz Amerikas, Aconcagua, 6.962 Meter hoch. Den rein musikalischen Aufstieg in drei klangvollen Etappen übernehmen jetzt die lettische Akkordeonistin Xenia Sidorova und das Symphonieorchester des Bayerischen Rundfunks in seiner Kammerorchesterformation, geleitet von Radoslav Schulz.

Tango und Bergsteigen gleichzeitig mit Astor Piazzollas Aconcagua-Konzert, gewidmet dem höchsten Berg Südamerikas. Im April 2018 gespielt von Xenia Sidorova, begleitet vom Kammerorchester aus den Reihen des BRSO, geleitet vom Konzertmeister Radoslav Schulz. In großer Besetzung ist das Symphonieorchester des Bayerischen Rundfunks jetzt nochmal zu hören in dieser ersten großen Runde des heutigen ARD-Nachtkonzerts. Und zwar mit einer sinfonischen Fantasie, für die sich Peter Tschaikowski von Dantes göttlicher Komödie inspirieren ließ. Francesca da Rimini, Opus 32, im Juli 2010, dirigiert von Marius Jansons.

Peter Tschaikowskis sinfonische Fantasie Francesca da Rimini, inspiriert von Dantes göttlicher Komödie. Wir hörten sie in einem Mitschnitt, der vor 16 Jahren entstand, dirigiert von Maris Jansons. Und das waren 2 Stunden mit dem Symphonieorchester des Bayerischen Rundfunks. Gleich nach den Nachrichten geht's mit Felix Mendelssohn-Bartholdy in die nächste große Runde ARD-Nachtkonzert, präsentiert von BR Classic.

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1: Um 2 Uhr mit Jürgen Buch. Angesichts der Krise in der Stahlindustrie macht die Branche Druck auf die Bundesregierung. Heute Vormittag will die IG Metall am Brandenburger Tor und vor dem Bundeswirtschaftsministerium in Berlin demonstrieren. Die Gewerkschaft fordert unter anderem Arbeitsplätze zu erhalten. Sie will auch, dass es keine Billigimporte mehr gibt. Die IG Metall will außerdem verlässliche politische Rahmenbedingungen für den Umbau zu klimafreundlicher Stahlproduktion. Die Regierungschefs der ostdeutschen Bundesländer fordern mehr Fernflugverbindungen für Flughäfen im Osten Deutschlands. Das haben sie nach einem Treffen mit Bundesverkehrsminister Schnieder am BER mitgeteilt. Brandenburgs Ministerpräsident Woidke hat kritisiert, westdeutsche Flughäfen würden bevorzugt. Aus Schönefeld Martin Adam.
2: Von Benachteiligung und Protektionismus spricht Brandenburgs Ministerpräsident Dietmar Woidke. Das seien harte Worte, aber wenn er sehe, wie Interkontinentalflüge am BER, Zitat, verhindert werden, falle ihm kein anderes ein. Momentan gibt es knapp 200 Fernflugverbindungen von westdeutschen Flughäfen aus, von ostdeutschen sind es weniger als 10.
1: Im Kampf gegen die Energiekrise hat die Bundesregierung vor 3 Monaten einen Teil ihrer Ölreserven freigegeben. Nach Informationen der ARD ist diese Menge jetzt fast aufgebraucht. Aus unserem Hauptstadtstudio Maximilian Ulrich.
3: Trotz der aufgebrauchten Mengen sieht die Bundesregierung aktuell keine Energieknappheit in Deutschland. Man stehe in engem Austausch mit der Branche und könne bei Bedarf schnell reagieren. Außerdem sei der Großteil der strategischen Ölreserve weiterhin vorhanden. Ob weitere Reserven freigegeben werden, ließ das Wirtschaftsministerium offen.
1: Im Bundestag haben sich alle Fraktionen dafür ausgesprochen, die Diäten der Abgeordneten dieses Jahr nicht zu erhöhen. Das ist am späten Abend bei der ersten Lesung eines entsprechenden Gesetzentwurfs deutlich geworden. Auch die Oppositionsfraktionen von AfD, Grünen und Linken haben ihre Unterstützung erklärt. Die Abstimmung findet voraussichtlich in der übernächsten Woche statt. In Mexiko hat das erste Spiel der Fußball-Weltmeisterschaft stattgefunden. Gastgeber Mexiko hat Südafrika am Abend 2:0 besiegt. Die WM findet neben Mexiko in den USA und Kanada statt. Zum ersten Mal nehmen 48 Nationen teil. Es gibt so viele Spiele wie noch nie, nämlich 104. Deutschland bestreitet sein erstes Spiel am Sonntag gegen Curaçao. Soweit die Nachrichten. 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Das Wetter. Nachts klingen die Schauer ab, später von Südwesten her neue Wolken, 10 bis 7 Grad. Aktuell in Berlin-Kreuzberg 15 und in Cottbus 12 Grad. Heute von der Elbe her etwas Regen, später auch mal aufgelockert, Höchstwerte bis 20 Grad. Morgen und Sonntag mehr Wolken als Sonne mit einzelnen Schauern. Die Zeit 2.03 Uhr.
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5: Weiterhin mit Jerzy Mai und wie vorhin versprochen, zunächst mit Zeit für Musik aus der Feder von Felix Mendelssohn Bartholdy. Für eine seiner Streichersinfonien, die er als junger Teenager komponierte, konkret für die Nummer 9 in C-Dur, bei der Erinnerungen an eine Schweizreise durchklingen. Mit offenen Ohren hatte er dort auch Volkslieder aufgeschnappt. Alle Details hat jetzt die Hanover Band unter Roy Goodman.